mit Hanno Bauer in Magdeburg. Und Adrian grüßt aus Hamburg offensichtlich, denn er hat geschrieben, ja, wir hatten heute am 22. eine HVV-Rallye, war ganz cool und ich freue mich auf die 2000. Sendung. Also ich habe mal schnell geguckt, was ist eine HVV-Rallye? Da steht hier ein spannendes, interaktives Bildungsprojekt des Hamburger Verkehrsverbundes, bei dem Kinder und Jugendliche Hamburg selbstständig mit Bus, Bahn und Fähre erkunden. Klingt interessant.

Depeche Mode, Enjoy the Silence. Wobei ich das mit dieser, ja, mit dieser Schweigsamkeit oder mit dieser Ruhe gar nicht so schön finde, so als Moderator. Also ich finde es schon ganz schön, wenn ich ab und zu auch mal was sagen darf. Was ich auf jeden Fall sagen kann in der 2000. ARD-Hitnacht ist, dass wir ja in allen drei Ländern dieselbe miteinander abgesprochene Musik spielen, ja. Und dann freue ich mich aber auch, wenn dann immer mal ab und zu so neue Titel mit reingenommen werden von unserer Musikredaktion. Also Sie müssen sich das so vorstellen, die Musik wird also tagsüber zusammengestellt von unseren Musikredakteuren. Die stehen aber in Verbindung mit den Kollegen natürlich auch in den anderen ARD-Landesrundfunkanstalten, die ja dann nachts dieses Programm übernehmen. Und die reden dann natürlich auch darüber, welche Hits sollten denn in der Nacht laufen. Ja, und also wie das immer so ist, eine große Abstimmung bedeutet also auch viele besondere Wünsche. Und deswegen kommen dann also auch tatsächlich von den Musikredaktionen, zum Beispiel vom WDR oder vom Hessischen Rundfunk oder vom Bremer Rundfunk, vom NDR und so weiter und so fort, kommen dann eben auch ganz gezielt so die Anforderungen rein, wir sollten mal das und das mit reinnehmen. Wie zum Beispiel jetzt Oasis, Wonderwall, hatte ich noch gar nicht in der Nachtsendung. Kann ich schwören.

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Cliff Richard, she's so beautiful. In dieser wundervollen Nachtsendung, die ich wirklich sehr schätze und wo es immer wieder Spaß macht, mit Ihnen zu interagieren und Ihre E-Mails oder auch die Einträge über das Kontaktformular auf der Homepage der Sendung zu lesen und dann natürlich auch zu beantworten. Ja, manchmal beantworten klappt nicht immer, weil wirklich wahnsinnig viel reinkommt in so einer Nacht. Und das zeigt aber auch, wie gerne die Sendung gehört wird. Also ich hoffe jedenfalls, dass es so ist. Aus Dresden kam gerade diese E-Mail, lieber Hanno Bauer. Ich höre seit 2021 die ARD-Hitnacht. Seit dem Tod meines Mannes helfen sie mir durch die Nacht. Wie sie die Hörer einbeziehen, da fühlt man sich nicht allein. Liebe Grüße aus Dresden. Das ist natürlich wirklich toll zu lesen und ich bedanke mich bei Anne, die da geschrieben hat. Dazu gibt es ja genau diese Community-Sendung, die ARD-Hitnacht für ganz Deutschland. Also ganz liebe Grüße zurück. Und wer weiß, vielleicht läuft Ihnen ja der Richtige noch über den Weg für die nächste Zeit. Ronny hat geschrieben, in diesem Sinne, mein lieber Hanno, auch von mir alles Gute für euch und weiterhin schöne Sendungen. Und Roberto hat sich gemeldet mit seinem Hallo Hanno, kann jetzt erst schreiben, ich bin bis jetzt gefahren, Glückwunsch zu eurer 2000. Sendung. Gruß Roberto. Dankeschön, ich grüße ganz lieb zurück an Ronny und an Roberto. Zwei sehr schöne Namen. Und wer hat hier geschrieben? Helge. Helge hat geschrieben, hallo Team der ARD Hitnacht. An dieser Stelle auch mal Grüße und Glückwünsche aus der Backstube in Boppard. Der Teufel war eben an der Tür. Er ist schnell wieder weg. Ihm war zu heiß. Nein, das kann ich mir vorstellen. Da drinnen in der Backstube ist es bestimmt wirklich heiß. Gerade in so einer Sommernacht. Ja, dann schöne Grüße zurück ins Kolonialcafé Konditorei an Helge. In Boppard.

0: Marshall Hayne, Dancing in the City. Auch einer meiner Lieblingssongs in der Nacht. So schön entspannt. So soll es auch durch die Nacht gehen. Auch wenn wir hier die 2000ste feiern. Und übrigens nochmal die Nachfrage ans Kolonialcafé Konditorei. Ja, wo ist denn nun unsere Geburtstagstorte, Freunde? Also 2000ste Sendung, da sollten dann aber auch 2000 Kerzen drauf passen. Die hätte ich jetzt gerne hier bei uns.
1: Da wird es dem Teufel aber auch heiß.
0: Ja, da wird es dem Teufel auch heiß, wenn er so eine Riesentorte gestalten muss. Also allein schon für den Boden, da müsste doch mehrere Öfen anwerfen sozusagen, um so einen schönen Biskuit zu machen. Und dann in, ja, was weiß ich, wie viel Backvorgängen dann den Biskuit erstmal zu machen. Ja, also gut, ich gebe euch noch ein bisschen Zeit. Die Nachtsendung geht ja jetzt noch ein paar Stunden. Bekommt ihr bestimmt hin. Ralf hat geschrieben, durch die Wärme bin ich aufgewacht. Ich habe das Radio angemacht. Für die nächsten Stunden bin ich mit dem Studio in Magdeburg verbunden. In einer sehr warmen Sommernacht werden dir, lieber Hanno Bauer, Grüße gebracht. Sehr schön. Dankeschön fürs gereimte Zeug, mein lieber Ralf. Das hört sich gut angehört. Und Ingo hat geschrieben und hat an Brigitte schöne Grüße geschickt.
1: Ja, hallo Ingo, liebe Grüße zurück. Jo. Gut, schön, dass es dir wieder besser geht.
0: Ja, finde ich auch. Ganz liebe Grüße also zurück von uns.

Let's Dance die ganze Nacht durch, wenn Sie möchten. Wir sind mitten in der Nacht. Und Michael Abrell heißt er, wohnt in Egersund in Norwegen. Und der hat geschrieben, dass er wahrscheinlich nicht mehr schlafen kann. Also das hat er nicht geschrieben, aber ich vermute es mal einfach, weil er geschrieben hat, guten Morgen, auch von mir zur 2000. Sendung, alles Gute. Ich höre seit Mitte letzten Jahr täglich ab 0 Uhr mit. Seitdem ich in Norwegen wohne, habe ich hier einen deutschen Radiosender gesucht und bin bei euch hängen geblieben. Weiter so und viele liebe Grüße ans Team. Das ist sehr schön. Bei uns hängen geblieben ist wunderbar. Also von uns alles Gute und da es dort oben ja gerade nicht dunkel wird, guten Schlaf dann irgendwann.

0: Moritz hat geschrieben, hallo Hanna Bauer, Glückwunsch zur 2000. Sendung, ihr seid super, macht weiter so. Ja, machen wir auf jeden Fall, das kann ich garantieren. Und Ralf vorhin hat ja dieses schöne kleine Gedichtchen geschrieben, wo ich einfach so gesagt habe, danke fürs gereimte Zeug. Ja, also danke natürlich für die nett gesetzten Worte, hätte es korrekt lauten müssen. Ich bin bloß immer, also wenn so Komplimente zum Beispiel in schöne Worte gereimt werden, das ist manchmal für mich so ein bisschen problematisch, weil da sehr oft ziemlich schlechte Reime rauskommen, muss ich mal sagen. Hier in diesem Falle war es natürlich anders. Deswegen hatte ich gesagt, danke fürs gereimte Zeug. Von mir gibt's natürlich immer das Ungereimte, das passt dann auch wieder. Und damit 2.31 Uhr, Zeit für den Verkehrsservice der ARD-Hitnacht. Die A4 ist zwischen Kodersdorf und Niederseifersdorf wegen Wartungsarbeiten gesperrt. Die Autobahn 8 Salzburg Richtung München ist zwischen Neukirchen und Bergen wegen einer Nachtbaustelle bis 5 Uhr gesperrt. Die A44 Kassel Richtung Eisenach ist zwischen Waldkappel und Sontra West wegen Bauarbeiten gesperrt. Bis 4 Uhr dauert's noch. Die Autobahn 59 Köln Richtung Düsseldorf ist zwischen Monheim und Richrath nach einem Unfall gesperrt. Die A71 Suhl Richtung Erfurt ist zwischen Suhl-Zelle-Mehles und Oberhof wegen Tunnelwartungsarbeiten gesperrt. Und in Berlin die Autobahn 111, da läuft eine Brandschutzübung, deswegen ist zwischen Weidmannslusterdamm und Schulzendorfer Straße gesperrt in beiden Richtungen.
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0: Mit Hanno Bauer im Studio und mit Brigitte aus Bischofsheim. Schön, dass du noch hier bist. Ein halbes Stündchen bleibst du noch wach, oder?
2: Ja.
0: Ja, schön. Und dann geht's gemütlich dann zurück in die Pension schlafen. Mal gucken, ob wir uns heute noch mal am See dann treffen. Dann, ja, ich denke schon, oder? Wird ja auch noch mal so heiß. Und da war es richtig schön.
2: Und
0: so.
2: Da war es wirklich schön.
0: Herrlich, ja. Ach, das machen wir.

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1: Na klar sind wir geboren, um zu leben. Dafür machen wir doch den ganzen Quatsch durch, die ganzen Jahre. Hier ist die ARD-Hitnacht. Seit 2000 Sendungen vom MDR übrigens. Und ja, das hier, das passt doch wie Faust aufs Auge. Also, ich habe ja schon immer gesagt, ich habe so ein bisschen ein Problem damit, wenn Schüttelreime kommen, ja. Und Gundi aus dem Allgäu, die habe ich tatsächlich mal hier kennengelernt, weil sie mir eine Kritik-E-Mail geschrieben hat. Die hat mir nämlich geschrieben, dass es doch gar nicht so schön ist, wenn ich sage, naja, gereimte Sachen lese ich nicht vor oder so, weil die Hörer sich doch viel Mühe geben. Ja, natürlich, klar. Und deswegen rächt sie sich jetzt ein bisschen an mir und hat mir eine E-Mail geschrieben, ein Schüttelreim zum 2000. Hanno. Denn inzwischen hat Gundi festgestellt, so schlecht ist die Sendung doch gar nicht und der Moderator lernt ja ab und zu auch mal noch dazu. Ja, also inzwischen sind wir gute Freunde geworden. Das Feuerpferdchen im Allgäu, die ja auch zur Silvesternacht schon hier die allerbesten Grüße gegeben hat und also auch zur Radiofamilie inzwischen gehört und die mir geschrieben hat, lieber Hanno, also Gratulation zur 2000. Hitnacht, sie ist perfekt und meisterhaft gemacht, ihr bringt uns immer sicher durch die Nacht und haltet die Stellung, bis die Sonne lacht, auch die Radiofamilie ist so nett, es ist jede Nacht ein Kampf mit der Vernunft, die sagt, man muss jetzt wirklich ins Bett, wir Bayern sind ja über einem Jahr mit im Boot. Ich kann nur sagen, alles ist mit euch im besten Lot. Ganz herzlichen lieben Dank, dass du heute die Jubiläumssendung moderierst. Das freut mich total. Liebe Grüße, dein Feuerpferdchen Gundi. So, Dankeschön fürs so nett gereimte, für diese vielen Zeilen, die ich jetzt alle vorgetragen habe. Es war mir eine Freude, liebe Gundi. Und ich grüße ganz lieb zurück.
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1: Wenn mir jetzt noch einer mit einem Gedicht rumkommt.

0: große Musik. Michael Jackson hier, Liberian Girl in der ARD nach 2000. Ausgabe des MDR. Und eigentlich komme ich mir so ein bisschen vor wie bei Hans Erhardt. Noch ein Gedicht, noch ein Gedicht. Und das ist diesmal auch so von Juliane aus Bamberg. Allerdings muss man dazu sagen, hat sie das auch schon vor einer Weile geschrieben. Aber ich komme ja immer erst nicht so schnell dazu, das alles abzuarbeiten. Und Juliane hat geschrieben, lieber Hanno, ich wohne seit circa 4 Jahren mit meinem Freund und einem Hund hier auf 42 Quadratmeter glücklich und zufrieden. Dies sind die wenigen Momente, wo ich mir sehnlichst ein Zimmer mehr wünsche, damit ich eure Lieder laut mitsingen kann. Macht weiter so, ihr macht mich froh. Spät in der Nacht halte ich mit euch wacht. Einfach weitermachen, dann bleibt Zeit zum Lachen. Liebe Grüße, Juliane aus Bamberg. Das ist richtig schön gereimt. Das gefällt mir und ich bedanke mich ganz herzlich dafür.
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Christabel Tenderhands. Sie werden hier mit sanften Händen durch die Nacht geschubst und wieder wachgerüttelt, wenn sie irgendwann mal ein bisschen Müdigkeit zeigen würden am Radiogerät. Ja, ja. Und ganz liebe Grüße im Übrigen mal an alle, die im Ausland hören, die sich dann immer meistens so jetzt um diese Zeit melden und sagen, wo sie denn alles die ARD-Hitnacht hören. Heute hat sich Johann gemeldet. Ich glaube, wir hatten noch nicht miteinander zu tun. Johann kommt eigentlich aus Holland und hat aber geschrieben, guten Morgen, ich bin unterwegs mit Tankschiff, höre auch gerne die ARD-Hitnacht. Wenn ich Dienst habe, danke für die Musik. Mein Deutschschreiben ist nicht mein Beste. Danke nochmals, komme selbst aus Holland. Ja, war sehr gut zu verstehen und ich liebe es ja, wenn jemand Holländisch spricht und auch, wenn er so das dann auch noch ganz genauso aufschreiben kann. Klang auf jeden Fall sehr gut. Also ganz liebe Grüße zurück nach Holland, aufs Tankschiff jedenfalls unterwegs. Ich weiß ja gar nicht, wo der Johann jetzt gerade unterwegs ist. Also alles Gute und wir hören jetzt noch kurz vor den Nachrichten Belinda Carlisle, Circle in the Sand.

0: Belinda Carlisle. Und Circle in the Sand. Und ich würde sagen, Brigitte, nachher, wenn wir uns wiedersehen, dann werden wir auch mit den Füßen Kreise in den Sand malen, da am Strand des Sees, wo wir uns dann wieder treffen werden. Du wirst ein bisschen stricken und ich werde ein bisschen schwimmen und die Hunde werden sich freuen. Alles schön.
1: Eben, ganz genau.
0: Also schön, dass du da warst heute Nacht.
1: Ja, hat mich auch gefreut. Und ich wünsche dir noch eine schöne Sendung und allen Hörern.
0: Dankeschön.
1: Bis zum nächsten Mal.
0: Bis zum nächsten Mal und bis nachher, wenn wir uns dann wiedersehen, oder?
1: Das so.
0: Genau. Ja, war wirklich schön mit dir mal wieder im Studio. Das war jetzt sogar schon das dritte Mal, oder?
1: Das dritte Mal.
0: Und du hattest mich einfach nur angeschrieben und hattest gefragt, kann ich mal vorbeikommen? Und ich habe gesagt, na klar, kann eigentlich jeder. Einfach mich nur anschreiben, irgendwie richten wir das schon ein.
1: Ja.
0: So, bis später. Ciao, ciao.
1: Bis dann.

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1: Um 3 Uhr mit Olaf Knapp. Nachdem der britische Premier Starmer angekündigt hat, zurückzutreten, hat sich ein möglicher Nachfolger in Stellung gebracht. Starmers parteiinterner Konkurrent Burnham will bei der Wahl zum neuen Labour-Chef kandidieren. Aus der Nachrichtenredaktion Astrid Rolle.
2: Burnham hatte sich kurz nach Starmers Ankündigung zu Wort gemeldet. Der 56-Jährige war knapp 10 Jahre lang Bürgermeister von Greater Manchester. Weitere mögliche Bewerber müssen sich bis Mitte Juli melden und mindestens 81 Fraktionsabgeordnete der Labour Party für sich gewinnen. Passiert das nicht, bleibt Burnham der einzige Kandidat. Dann würde er ohne Urabstimmung der Labour-Mitglieder zum Vorsitzenden erklärt. Formal könnte er von König Charles dann schon am 16. oder 17. Juli zum Premierminister ernannt werden.
1: In Rumänien ist am Abend die Regierungsbildung gescheitert. Das Parlament lehnte den pro-westlichen Kandidaten der liberalen Partei für das Amt des Ministerpräsidenten Veștea ab. Nun muss Staatspräsident Dan dem Parlament einen neuen Kandidaten vorschlagen. Sollten innerhalb von 60 Tagen 2 nominierte Ministerpräsidenten keine Mehrheit finden, kann der Präsident das Parlament auflösen und vorgezogene Neuwahlen ansetzen. Bei einem Schusswaffenangriff in einem jüdischen Viertel in der kanadischen Metropole Montreal sind 2 Menschen getötet worden. Den Behörden zufolge handelt es sich bei den Opfern um einen Bürger und einen Polizisten. Eine weitere Beamtin sei verletzt worden. Der mutmaßliche Täter wurde demnach erschossen. Einem kanadischen Rundfunksender zufolge soll er Anhänger der frauenfeindlichen Incel-Bewegung gewesen sein. In dieser Bewegung schließen sich Männer zusammen, die ihren Frauenhass häufig auch mit Gewaltfantasien verknüpfen. In der Fußball-Weltmeisterschaft hat Frankreich gegen Irak gewonnen. Die Franzosen setzten sich mit 3:0 durch. Die Partie in Philadelphia im US-Bundesstaat Pennsylvania war wegen eines starken Gewitters für mehr als 2 Stunden unterbrochen worden. Zur Stunde spielt Norwegen gegen Senegal. Zur Halbzeit steht es 1:0. Am Abend gewann Argentinien gegen Österreich mit 2:0. Die Argentinier haben sich damit vorzeitig das Ticket für die K.O.-Runde gesichert. Stürmerstar Messi hat außerdem WM-Geschichte geschrieben. Mit seinen beiden Treffern kann er jetzt insgesamt 18 WM-Tore für sich verbuchen. Das sind 2 mehr als der bisherige Rekordhalter Klose. Das Wetter in Deutschland. Am Tage viel Sonnenschein, später im Süden kräftige Schauer und Gewitter mit Unwettergefahr. Höchstwerte 24 Grad in Neubrandenburg bis 36 Grad am Oberrhein. Am Mittwoch dann sonnig und trocken, im südlichen Bergland einzelne Schauer und Gewitter, 28 bis maximal 38 Grad. Es ist 3:03 Uhr.
3: Dankeschön fürs 3 Minuten Nachrichtenupdate. Und Gruß an Micha. Er hat geschrieben, guten Morgen ins Studio, auch von mir Glückwunsch. Ich höre euch schon 3 Jahre mit der Hitnacht. Immer wieder super und die besten Verkehrsinformationen, die man ab und zu braucht. Gruß, Micha. Dankeschön, Michael. Und das sind die aktuellsten Verkehrsinformationen in dieser 2000. ARD-Hitnacht. Die A4 ist zwischen Kodersdorf und Niederseifersdorf wegen Wartungsarbeiten gesperrt. Die A6 Pilsen Richtung Nürnberg ist zwischen Alfeld und Altdorf-Leinburg nach einem LKW-Unfall gesperrt. Die Umleitung bitte benutzen, die U26. Die A8 Salzburg Richtung München ist zwischen Neukirchen und Bergen wegen einer Nachtbaustelle gesperrt. Die A44 Kassel Richtung Eisenach ist zwischen Waldkappel und Sontra West wegen Bauarbeiten bis 4 Uhr gesperrt. Und die Autobahn 71 Suhl Richtung Erfurt ist zwischen Suhl-Zellermelis und Oberhof wegen Tunnelwartungsarbeiten gesperrt. Bis 6 Uhr wird's dauern. Gute Fahrt Ihnen unterwegs.
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3: Für alle munteren, für alle lieben Hörer, für die gesamte Radiofamilie. Die 2000. Ausgabe der ARD-Hitnacht des MDR. Mit Hanno Bauer in Magdeburg. Ich grüße schön, wünsche einen schönen Tag.

Eris Ramazzotti in der ARD Hitnacht. Und Anja schreibt, Glückwunsch auch aus dem Saarland. Ich höre euch jede Nacht und freue mich immer über die tolle Auswahl der Musik. Lutz hat geschrieben, guten Morgen, herzlichen Glückwunsch für die 2000. Wünsche allen MDR-Mitarbeitern eine schöne Sendung. Grüße aus Niedersachsen, aus Verden. Ach, Lutz war ja das gestern mit der Anfrage wegen der Falschfahrer. Genau. Kommen im Übrigen immer wieder sehr viele Anfragen, deswegen, warum es so viele gibt. Aber wir hatten es ja gestern auch schon geklärt und ich hatte es ja heute auch schon mal erwähnt. Also, ich sag mal, wenn Musik unterbrochen wird, dann meistens deswegen. Und Klaus Dieter aus Schöneiche hat geschrieben, hallo Hanno, auch ich als treuer Hörer der ARD-Hitnacht möchte mich den vielen Wünschen anschließen. Ich bin zwar nicht so gut im Reimen, aber macht weiter so, dann kann ich auch nachts die beste Musik hören. Alles Gute. Klaus Dieter, erstmal, ich freue mich sehr schön, dass es nichts Gereimtes war, sondern einfach nur ein schöner Gruß, genau wie auch bei Lutz in Verden und Anja im Saarland. Dankeschön für die Zuschriften und weiter viel Spaß mit unserer Sendung. Jetzt zum Beispiel mit George Harrison, My Sweet Lord.

Vorhin hatten wir Liberian Girl. Michael Jackson ist schon gelaufen heute Nacht. Und Martina ist wirklich sehr großer Michael Jackson-Fan, ist ja auch im Michael Jackson-Fanclub und hat jetzt auch geschrieben, Remember the Time, lieber Hanno. Vielen Dank für die netten Worte und die Info. Auch von uns herzlichen Glückwunsch zur 2000. Sendung und auf mindestens nochmal 2000 tolle Sendungen. Na, das denke ich doch schaffen wir, oder? Hier ist die ARD Hitnacht. In dieser Woche aus Magdeburg. Jetzt mit Musik von Pink. What about us? Und schöne Grüße an Ralf und Martina.

Hier ist die Nachtsendung für alle munteren Seelen in ganz Deutschland, in New York, in Tokio, in Melbourne und im schönen Ortsteil Katzenhirn der schwäbischen Stadt Mindelheim zum Beispiel. Gerne werden wir auch in Kötzen gehört. Ja, auch ein schöner Ortsname. Oberbillig habe ich auch schon kennengelernt, ja. Und es gibt so viele Orte, wo wir gehört werden. Sogar in Sorge und Elend im Harz. Schönen Gruß dorthin. Ja, also ich habe ja auch immer viel dazugelernt, muss ich dazu sagen. Immer wenn irgendwelche Themen aufkommen zum Beispiel, man kann ja auch gar nicht alles wissen. Die Hörer bringen so einiges auf. Dafür gibt es ja so eine Kontaktsendung wie diese, wo man einfach hinschreiben kann. Und auch bei Straßennamen oder bei örtlichen Gepflogenheiten oder sowas. Ja, da lernt man immer schön dazu als Moderator der ARD-Hitnacht. Und das nehme ich dann auch gerne an. Also wenn dann irgendwo ein Hinweis kommt, das wird aber so oder so ausgeschrieben oder der Ort liegt dort und dort. Die Region nennt sich aber so und so. Das ist auf jeden Fall etwas, das bildet auch ein bisschen weiter. Und deswegen ist es immer wieder schön, diese Sendung zu machen. Jürgen, unser Hit-Radio-Arzt, der ja auch immer dabei ist und zur Radiofamilie gehört, der hat geschrieben, 2000 Sendungen, das sind tausende Stunden, in denen das Mikrofon klüger war als das Skript. Herzlichen Glückwunsch zum Durchhaltevermögen. Ich weiß ja nicht. War das jetzt ein Kompliment, ja? Oder war das jetzt die kleine Klatsche für zwischendurch? Ich find's herrlich. Aber so ist das manchmal. Also man lernt eben dazu. Das Wichtigste ist ja, dass man's annimmt. Ganz liebe Grüße zurück an unseren Radioarzt nach Goch, lieber Jürgen.

0: draußen schon wieder hell wird. 3:30 ist das Zeit für den Verkehrsservice der ARD Hitnacht, diesmal ohne Baustellen, sondern nur die ganz aktuellsten Meldungen. A4 Olpe Richtung Köln zwischen Gummersbach und Bielstein. Gefahr durch eine ungesicherte Unfallstelle auf dem linken Fahrstreifen. Die Autobahn 6 Pilsen Richtung Nürnberg ist zwischen Ahlfeld und Altdorf-Leinburg nach einem LKW-Unfall gesperrt. Umleitung führt über die U26. Und dann noch Autobahn 81 zwischen Rottenburg und Horb am Neckar. Achtung bitte hier in beiden Richtungen, es sind Personen auf der Fahrbahn.
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0: Hanno Bauer ist hier in Magdeburg.

Uwe hat sich den Glückwünschen angeschlossen. Zur 2000. Sendung nach Magdeburg. Wir hören sehr gern zu, hat er geschrieben. Wünschen noch eine schöne Nacht. Wünsche ich genauso, lieber Uwe. Und Ralf hat geschrieben, hallo, wir hören euch von Anfang, weil wir jede Nacht dabei sind, unsere Fantasy-Krimis zu schreiben. Ja, das ist wunderbar. Dann grüße ich sehr schön zurück und weiter so. Schöne Ideen aus Papier bringen. Bestens.

Hier ist die ARD Hitnacht und das ist eine besondere Sendung, weil es die 2000. Ausgabe ist der Hitnacht des Mitteldeutschen Rundfunks. Und Chuck hat gehört, und dass es die 2000. Ausgabe ist und gratuliert uns und hat geschrieben, ich höre auf den Rufnamen Chuck und ich schreibe aus dem schönen Augsburg oder Augsburg, wie die Einheimischen sagen. Eigentlich bin ich Niederbayer und ich habe dort den ARD Nachtexpress jahrelang gehört, bis daraus dann eben die ARD Hitnacht wurde. Mittlerweile bin ich Rentner und mache mehrmals die Woche selber Musik. Meist gehe ich zwischen 0 und 1 Uhr in die Koje, aber die Zeit am Radio genieße ich sehr. Ich grüße ganz lieb zurück, Chuck, und viel Spaß weiter beim Musizieren. Das ist doch das Beste, was man tun kann, um diese Welt ein bisschen heller zu machen, oder?

Matador in der ARD Nacht. Ganz genau. Und da hat sich dann auch noch, wer hat sich hier gemeldet? Wo steht der Name? Petra. Petra hat sich gemeldet, hat geschrieben, lieber Hanno Bauer, ich sitze hier bei 28 Grad in meiner Dachgeschosswohnung in München. Ich schmelze so vor mich hin. Oh, das ist ja schon erstmal ein Einstieg. Also bei 28 Grad, dann würde ich mal sagen, jetzt mal langsam das Fenster auf, denn dann sollte mal lieber die frische Luft jetzt rein, bevor dann die Hitze des Tages wieder erneut zuschlägt. Also, jetzt schön lüften bitte in der Nachtsendung und dabei weiter das Radio eingeschaltet lassen. Auf jeden Fall schreibt sie weiter. Ich höre deine Sendung noch nicht allzu lange, aber mittlerweile sehr, sehr gerne. Ganz herzliche Glückwünsche zum Jubiläum. Leider habe ich wegen des hitzebedingten Brainfox schon wieder vergessen, wievielte es ist. Ganz herzliche Grüße aus München nach Magdeburg. Na, ich glaube, ich erwähne es nachher vielleicht ein oder zweimal nochmal so zwischendurch. Zur Erinnerungsstütze, die wievielte Sendung des Mitteldeutschen Rundfunks das ist, die wievielte Nachtsendung. Also, Dankeschön für diese E-Mail und ganz liebe Grüße zurück nach Bayern. We'll be right back.

Roland. Roland ist der Held des Tages in dieser Jubiläumsausgabe der ARD-Hitnacht. Er hat mir separat noch einmal geschrieben und doch tatsächlich herausbekommen, dass bei den 2000 ARD-Hitnächten bisher des MDR zwei Moderatoren mit einem Kopf-an-Kopf-Rennen die Moderatorenliste anführen, nämlich Heiko Rasch in Dresden. Und er hat mir jetzt geschrieben, hallo Hanno, Glückwunsch. Du bist tatsächlich der Rekordhalter. Heiko hat bislang 279 Sendungen auf seinem Konto und du eben 320. Und ja, du hast recht. Frage mich doch mal, was wäre ich ohne das Radio? Es wäre so langweilig. Ich bin halt radioverrückt, aber ein Hobby braucht der Mensch. Radio an, die ARD Hitnacht, wenden, ja. Ach nee, das war das hier, genau. Er hat nämlich noch geschrieben, wie das, ein Witz, genau, das hier. Du hast dich nachts auf der Autobahn verfahren und weißt nicht mehr, wo du bist. Was machst du? Radio an, die ARD-Hitnacht wenden und in wenigen Augenblicken hörst du, wo du bist. Genau, das war nämlich der Witz, der hier noch in die falsche Zeile reingerutscht ist. Schade eigentlich, aber... Wir haben ihn auf jeden Fall verstanden, genau. Wir haben ja so viele Durchsagen und er hat aber auch geschrieben, sorry, aber wie viele Falschfahrer es in diesen 2000 Sendungen war, konnte ich nicht erfassen. Eine Lücke in meiner Statistik. Ja, Dankeschön, lieber Roland, für die viele Hilfe auf jeden Fall zur Statistik, wie viel wir gesendet haben. Und er hat noch was rausbekommen. Die heutige Sendung ist übrigens Nummer 667 aus Sachsen-Anhalt und inklusive aller Ausgaben der Hitnacht, die ja zuvor vom NDR gesendeten war, wäre das die Nummer 3080. Also 1080 vom NDR und jetzt 2000 vom MDR. Und damit liebe Grüße von mir zurück nach Hamburg, nach Stuttgart, Entschuldigung. Lieber Roland, wunderbare Statistik. Hat hier sonst keiner auf dem Schirm gehabt.

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1: Um 4 Uhr mit Olaf Knapp. Wie kann das Rentensystem zukunftsfest gemacht und der Lebensstandard im Alter künftig gesichert werden? Gut 5 Monate hat die von der Bundesregierung einberufene Alterssicherungskommission beraten. Am Vormittag endet die Arbeit offiziell mit der Übergabe der Vorschläge. Aus Berlin Tim Aßmann.
2: Das Renteneintrittsalter langsam erhöhen, gekoppelt an die Lebenserwartung, Rentenbeiträge nach schwedischem Vorbild am Kapitalmarkt anlegen, auch auf Minijobs Beiträge erheben. Nur einige der Empfehlungen, die die Rentenkommission am Vormittag an Bundeskanzler Merz und Arbeitsministerin Baas übergibt. Der Kommissionsvorschlag, die Rente mit 63 abzuschaffen, trifft bereits vor der offiziellen Bekanntgabe auf Kritik, vor allem von den Gewerkschaften. Breites Expertenlob gibt es für die Empfehlung der kapitalmarktgedeckten Zusatzrente, finanziert von Arbeitgebern und Arbeitnehmern zu gleichen Teilen über höhere Rentenbeiträge.
1: Nachdem der britische Premier Starmer angekündigt hat, zurückzutreten, hat sich ein möglicher Nachfolger in Stellung gebracht. Starmers parteiinterner Konkurrent Burnham will bei der Wahl zum neuen Labour-Chef kandidieren. Der 56-Jährige war knapp 10 Jahre lang Bürgermeister von Greater Manchester. Weitere mögliche Bewerber müssen sich bis Mitte Juli melden und mindestens 81 Fraktionsabgeordnete der Labour Party für sich gewinnen. Andernfalls würde Burnham ohne Urabstimmung der Labour-Mitglieder zum Vorsitzenden erklärt. In Rumänien ist am Abend die Regierungsbildung gescheitert. Das Parlament lehnte den pro-westlichen Kandidaten der liberalen Partei für das Amt des Ministerpräsidenten Veștea ab. Nun muss Staatspräsident Dan dem Parlament einen neuen Kandidaten vorschlagen. Sollten innerhalb von 60 Tagen 2 nominierte Ministerpräsidenten keine Mehrheit finden, kann der Präsident das Parlament auflösen und vorgezogene Neuwahlen ansetzen. In der Fußball-Weltmeisterschaft hat Norwegen gegen Senegal gewonnen. Die Norweger setzten sich mit 3:2 durch. Schon zuvor hat sich Frankreich vorzeitig für die K.O.-Runde qualifiziert. Aus dem ARD-WM-Team Michael Küster.
3: Wieder sind es die Superstars gewesen, die an diesem Spieltag geglänzt haben. Frankreichs Kylian Mbappé führte seine Mannschaft erneut mit 2 Treffern zum 3:0 Erfolg über den Irak. Die Partie war zur Halbzeit wegen eines heftigen Gewitters für rund 2 Stunden unterbrochen worden. Schon zuvor hat auch Argentinien das Ticket für 16. Finale vorzeitig gelöst nach einem 2:0 über Österreich. Beide Treffer erzielte Lionel Messi, der jetzt mit 18 WM-Toren alleiniger Rekordhalter ist.
1: Das Wetter in Deutschland. Am Tage viel Sonnenschein, später im Süden kräftige Schauer und Gewitter mit Unwettergefahr. Höchstwerte 24 Grad in Neubrandenburg bis 36 Grad am Oberrhein. Mittwoch sonnig und trocken, im Bergland einzelne Schauer 28 bis 38 Grad. Es ist 4:03 Uhr.
4: Schönen Dank fürs 3-Minuten-Nachrichten-Update. Von mir jetzt der Blick noch auf die Straßen im Lande. Hier ist der Verkehrsservice der ARD-Hitnacht. Die A4 ist zwischen Kotersdorf und Niederseifersdorf wegen Wartungsarbeiten gesperrt. Eine Stunde soll es noch dauern. Die A6 Pilsen Richtung Nürnberg ist zwischen Alfeld und Altdorf-Leinburg nach einem LKW-Unfall bis ca. 7 Uhr noch gesperrt. Umleitung ist die U26. Die A7 Fulda Richtung Kassel ist zwischen Guxhagen und dem Dreieck Kassel Süd nach einem Wildunfall vorübergehend gesperrt. Die Autobahn 8 Salzburg Richtung München ist zwischen Neukirchen und Bergen wegen einer Nachtbaustelle gesperrt. Eine Stunde soll es auch hier noch dauern. Dann die Autobahn 9 Berlin Richtung Halle-Leipzig ist zwischen Kleinmarzens und Köselitz gesperrt. Dadurch hat sich hier auch schon ein Stau entwickelt. Die A44 Kassel Richtung Eisenach ist zwischen Waldkappel und Sontra West wegen Bauarbeiten weiterhin gesperrt. Und die Autobahn 71 Suhl Richtung Erfurt ist zwischen Suhl-Zellermeles und Oberhof wegen Tunnelwartungsarbeiten noch 2 Stunden gesperrt. Gute Fahrt Ihnen!
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4: Mit Hanno Bauer in Magdeburg und es wird langsam hell draußen. Heißt also, die Nacht ist bald vorbei. Na dann, genießen wir jetzt die Restzeit. 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

Die Proclaimers, I'm gonna be 500 miles. Und von René in Schwerin kommt hier die Frage an den Statistiker nochmal, welche Lieder wurden in den 2000 Sendungen denn eigentlich am meisten gespielt, beziehungsweise welches Lied von allen Sendeanstalten? Gruß und ihr bringt mich oft gut gelaunt durch die Nachtschicht der Dreischichter. Na dann grüße ich erstmal ganz lieb zurück, lieber René. Ich weiß nicht, ob man das noch rausbekommt, aber ich weiß, dass dieser Song hier sehr oft dabei war und mir jedes Mal wieder gefällt, dass die Springfield

0: D. hat geschrieben zu uns in die Sendung und hat geschrieben, Respekt und ja, Glückwunsch zu den 2000 ARD-Hitnächten vom MDR und für dich, Hanno, von den errechneten 320 ARD-Hitnächten. Ein typischer Hanno-Bauer-Witz war ja, eine Sendung braucht eine Seele. Und wenn es eine schwarze ist wie meine. Genau, das war vorhin. Ja. Und D. schreibt noch weiter, alles braucht ein Gegengewicht. Welcher Kollege oder welche Kollegin hat denn eine weiße? Sie wissen bestimmt einen Konter darauf. Ich freue mich. Na, ist doch klar. Jede Familie hat nur ein schwarzes Schaf. Alle anderen haben natürlich die weiße Seele.
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Stammhörer Bernd hat sich gemeldet in unserer Jubiläumssendung der 2000. und meiner 320. ARD-Hitnacht des MDR. Ja, er hat geschrieben, die Sendung ist immer informativ und es macht Spaß zuzuhören. Des Weiteren bekommt man auch eine Antwort auf eine E-Mail. Das macht längst nicht jeder. Ja, viele Grüße aus dem Mindener Land auch an deinen Gast und die Nachtschwärmer vom Stammhörer Bernd. Mein Gast Brigitte ist inzwischen schon wieder weg, aber sie freut sich auf jeden Fall, wenn ich sie nachher ausrichte.

Ganz lieben Gruß an die Randberlinerin, wie sie schreibt, Lydia aus Eggersdorf. Sie hat geschrieben, hallo Hanno in Magdeburg. Ich muss auch unbedingt zur 2000. Sendung gratulieren. Alles Gute und auf die nächsten Sendungen an alle Moderatoren. Ich bin jeden Tag weiter dabei. Und Tobias schrieb, vielen Dank für 2000 ARD-Hitnächte vom MDR. Ich freue mich jetzt auf die nächsten 73 Millionen. Na, das wird ja was. Viele Grüße und vielen Dank für die Musik von Tobias. Ich bedanke mich, lieber Tobias, und grüße ganz lieb zurück. Er hat leider gar nicht geschrieben, woher er schreibt und wo er hört. Wir hören jetzt OMD, The Orchestra Maneuvers in the Dark, mit ihrer Jeanne d'Arc-Version Made of Orléans.

Unsere Tortenkönigin hat sich auch gemeldet, Elke, und hat geschrieben, zum Thema Geburtstagstorte, ich glaube, ich wäre jetzt dran mit einer Geburtstagstorte, mache ich sehr gern. Aber leider kann ich sie aus Ludwigshafen jetzt nicht so schnell nach Magdeburg bringen. Wenn wir jemanden finden, der es holt und transportiert, kein Thema. Bei dem Wetter wäre es eine Melonentorte. Und zwar mit grüner Gelatine auf weißer Schokoladenmus. Sicher eine gute Abkühlung. Ja, Dankeschön für das angefügte Bild. Das mit dem Herbringen, das wird ja nun wirklich nicht so schnell klappen. Aber ich habe mir dieses Bild jetzt gleich mal als Desktop-Hintergrund auf meinen Computer eingestellt. Damit habe ich sie vor mir und wir haben jetzt auch eine schöne Geburtstagstorte in der 2000. ARD-Hitnacht-Ausgabe des MDR. Dankeschön, liebe Elke. Und jetzt Zeit für den Verkehrsservice in der ARD-Hitnacht. Blick kommt wie immer erstmal auf die Autobahn 4 zwischen Kodersdorf und Niederseifersdorf, ist wegen Wartungsarbeiten noch gesperrt eine halbe Stunde lang. Die A6 Pilsen Richtung Nürnberg ist zwischen Alfeld und Altdorf-Leinburg nach einem LKW-Unfall bis ca. 7 Uhr gesperrt. Die A8 Salzburg Richtung München ist zwischen Neukirch

0: München und Bergen wegen einer Nachtbaustelle bis 5 Uhr gesperrt. A9 Berlin Richtung Halle Leipzig. Hier ist zwischen Kleinmarzehns und Köselitz gesperrt. Dadurch staute sich natürlich hier auch schon. Die Autobahn 14 Halle Richtung Magdeburg ist zwischen Kalbe und Schönebeck nach einem Unfall gesperrt. Es wird wohl bis ca. 12 Uhr dauern, bis es wieder geöffnet werden kann. Dadurch staut sich's. Umleitung führt über die U17. Und A48 Dernbach Richtung Koblenz. Hier ist in Höhe Koblenz Nord nach einem LKW-Brand gesperrt. Und die Autobahn 71 noch Suhl Richtung Erfurt. Hier ist zwischen Suhl-Zellermelis und Oberhof wegen Tunnelwartungsarbeiten gesperrt. Gute Fahrt!
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0: Hanno Bauer ist hier in Magdeburg. Schönen Gruß.

Ja, also Hot Nights kommt auf jeden Fall hin, aber das mit den Cold Days, das ist ja wohl ein bisschen übertrieben. Also davon spüre ich jedenfalls zurzeit nichts in dieser Hitzewelle, die zurzeit gerade ist. Ja, und Alex aus Mittelhessen hat sich gemeldet hier in der Nachtsendung, in der 2000. Nachtsendung vom MDR, also der 2000. ARD-Hitnacht, muss man korrekterweise sagen, die der MDR für ganz Deutschland ausstrahlt, hat geschrieben: Hallo Hanno und Team, beste Geburtstagsgrüße. Zunächst erstmal herzlichen Glückwunsch. Zum Thema Zunehmen im Nachtdienst kann ich leider auch ein Lied singen. Man kommt zur Arbeit, stempelt ein, zieht sich um, geht zur Station, um Übergabe mit den Kollegen zu machen, und im Dienstzimmer steht ein Körbchen mit Süßigkeiten auf dem Tisch bereit. Der Verzicht kostet dann wirklich, ja, sehr viel Energie. Das ist schon mal das Schwerste. Macht genau weiter so und macht einen schönen Verlauf der heutigen Sendung, wünscht Alex aus Mittelhessen. Ich grüße lieb zurück.

Herrlich. Gerade sagte Alex aus Mittelhessen, wie schwierig es ist, während Nachtsendungen so einigermaßen die Form zu wahren, ja, weil das ja mit der Gewichtszunahme gerade bei den vielen Nachtdienstlern immer so ein Problem ist. Und schon kommen die Bee Gees daher und besingen das Ganze auch noch mit ihrem Tragedy. Hier ist die ARD Hitnacht. Und Pamela hat geschrieben aus Hessen ihre Gratulation. Hallo lieber Hanno, wollte auch ganz lieb gratulieren und macht bloß weiter so tolle Musik nachts. Da vergeht die Zeit wie im Flug. Ich wünsche dir und der gesamten Radiofamilie einen wundervollen Tag. Liebe Grüße, Pamela. Ich grüße ganz lieb zurück, bedanke mich sehr dafür und spiele jetzt Adele, Someone Like You. 4:45 Uhr ist es.

Adele. So herrliche Musik. 10 Minuten vor 5 ist es. Und Daniel hat geschrieben, ich wünsche euch allen einen schönen guten Morgen, ihr Lieben mit der ARD-Hitnacht. Liebe Grüße aus Porta Fennebeck. Ich arbeite auf einer Baustelle und sage Glückwunsch zur 2000. ARD-Hitnacht des MDR. Ich arbeite seit 5 Jahren in der Nacht und wir arbeiten jedes Mal bis Mittag. Liebe Grüße, Daniel. Und macht weiter so. Klar, Daniel, machen wir. Und frohes Arbeiten mit uns im Radio. No.

Oh schön, zum Ende der Nacht noch eine Falschfahrerwarnung. Achtung bitte auf der Bundesstraße 469 zwischen Stockstadt und der Autobahn 45 Anschlussstelle Mainhausen. Hier ist ein Falschfahrer gemeldet worden. Bitte in beiden Richtungen äußerst vorsichtig fahren, nicht überholen. Achtung bitte, ein Falschfahrer auf der Bundesstraße 469 zwischen Stockstadt und der Autobahn 45 Anschlussstelle Mainhausen ist da gesichtet worden. Vorsicht hier.

Boyzone, No Matter What. Und zur Vorsicht, No Matter What, noch einmal die Warnung vor dem Falschfahrer. Achtung bitte auf der Bundesstraße 469 weiter zwischen Stockstadt und der A45 Anschlussstelle Meinhausen ist ein Falschfahrer gemeldet worden. Bitte in beiden Richtungen äußerst vorsichtig fahren und nicht überholen. Wir melden, wenn die Gefahr vorüber ist. Hier ist die ARD Hitnacht und einige hören gleich die ausgeschlafenen Frühteams auf der Frequenz ihres Landesprogrammes. Hanno Bauer verabschiedet sich dann. Dankeschön, dass ihr auch in dieser Ausgabe der ARD Hitnacht mit dabei waren. Und wir hören uns morgen wieder, wenn Sie mögen. Bis dann.

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1: Guten Morgen, ich bin Michael Rosebruck. Autofahrer auf der A14 brauchen auch heute viel Geduld. Die Autobahn ist seit dem frühen Morgen schon wieder gesperrt. Nach dem schweren Lkw-Unfall gestern kurz hinter Schönebeck in Richtung Dresden hat sich nun in der Gegenrichtung ein Lkw-Unfall ereignet. Max Hensch aus der Nachrichtenredaktion. Was wissen wir bereits und wie lange dauert die Sperrung?
2: Ja, also nach Angaben der Polizei ist etwa gegen 2:30 ein Sattelzug zwischen Kalbe an der Saale und Schönebeck umgestürzt und der liegt jetzt quer über alle Fahrstreifen. Die Bergungsarbeiten, die werden voraussichtlich noch bis zum Mittag dauern, das sagte uns zumindest gerade die Polizei. Erst gestern Nachmittag war ein Sattelzug quasi an derselben Stelle auf der Gegenfahrbahn verunglückt und umgekippt. 20 Tonnen Getreide lagen da auf der Fahrbahn immerhin. Verletzte gab es dort nicht. Die A14, die war in Richtung Dresden rund 10 Stunden, ja praktisch bis zum frühen Morgen gesperrt. Und die Polizei schätzte den Sachschaden bei diesem Unfall auf einen unteren 6-stelligen Betrag. Warum der Laster verunglückt ist, das wird noch untersucht.
1: Der Tod eines 6-jährigen Mädchens im Osternienburger Land vor rund 2 Wochen beschäftigt weiter viele Menschen im Landkreis Anhalt-Bitterfeld und darüber hinaus. Nun wird wohl immer klarer, dass das Mädchen tatsächlich Opfer eines Gewaltverbrechens geworden ist. Das geht zumindest aus der Obduktion hervor. Frage an meine Kollegin Susanne Liermann. Was genau hat die rechtsmedizinische Untersuchung denn ergeben?
3: Ja, also die Staatsanwaltschaft Dessau-Roßlau hat bestätigt, dass das Mädchen an einem schweren Schädel-Hirntrauma gestorben ist. Außerdem wurden weitere Verletzungen festgestellt, die auf stumpfe Gewalt hindeuten. Ein Unfall wird damit ausgeschlossen. Tatverdächtig ist der 27-jährige Freund der Mutter, er sitzt bereits in Untersuchungshaft. Parallel gibt es aber auch Diskussionen über mögliche Versäumnisse, denn Medienberichten zufolge soll es schon vorher Hinweise auf Kindeswohlgefährdung gegeben haben. In Dessau-Roßlau fordern Stadträte deshalb Aufklärung. Am Mittwoch ist ein Sonderstadtrat geplant.
1: Rente mit 70, weniger Sonderregeln und mehr Geld aus Aktien. Das sind die Pläne der Rentenkommission der Bundesregierung. Heute übergibt sie nach monatelangen Beratungen ihren Abschlussbericht. Vorgesehen ist unter anderem, dass das Rentenalter weiter steigt, je nachdem, wie lange die Menschen leben. Zusätzlich soll ein Teil der Beiträge in Fonds angelegt werden, um die Renten stabil zu halten. Die abschlagsfreie Rente nach 45 Arbeitsjahren soll dagegen wegfallen. Bei diesen Temperaturen zieht es gerade viele ins Freibad. Offenbar nicht nur Badegäste. In der Altmark sind Unbekannte bereits in der Nacht zu Freitag in gleich 2 Bäder eingebrochen. Laut Polizei klauten sie in Dähre aus dem Büro Bargeld. Im Freibad in Diesdorf hebelten die Täter Tortüren und Fenster auf, drangen in Kiosk- und Kassenbereich ein und nahmen Getränke, Essen und Bargeld mit. Der Schaden liegt da im 4-stelligen Bereich. Die Polizei prüft, ob die Taten zusammenhängen. Bei der Fußball-WM hat es seit dem Abend folgende Ergebnisse gegeben. Argentinien, Österreich 2:0, Frankreich, Irak 3:0, Norwegen, Senegal 3:2 und in diesen Minuten startet die Partie Jordanien gegen Algerien. Und das waren die Nachrichten mit Michael Rosebruck, Wetter und Verkehr jetzt mit dir, Lasi.
4: Mensch, jetzt können wir noch Fußball gucken. Das ist meine WM, oder? Fußball gucken,
1: absolut.
4: Während der Frühschicht hier.
1: Läuft.
4: Also rein journalistisch natürlich.
1: Richtig.
4: Wir möchten, dass Sie gut ankommen. Hier ist der MDR Sachsen-Anhalt Verkehrsservice. Hallo um 5.03 Uhr. Es geht erstmal mit einer Meldung auf die A9 Richtung München. Die ist zwischen Kleinmarzehns und Köselitz blockiert. Hier steht ein Schwertransport in der Baustelle. Und da musste ich gestern schon lang. In der Sperrung stand ich dann. Heute Morgen heißt es da wieder Sperrung. Die A14 Richtung Magdeburg. Da ist ja ein LKW mit viel Getreide umgekippt. Bergungsarbeiten laufen nach wie vor. Die A14 Richtung Magdeburg bleibt zwischen Kalbe und Schönebeck wegen des umgestürzten LKW voraussichtlich bis 12 Uhr gesperrt. Die Umleitung führt sie über die U17. Ich bin weiträumig umgefahren und habe mich gerade in Atzendorf wiedergefunden. Naja, nur was du eben machst, um hier morgens pünktlich zur Arbeit zu kommen. Wenn Sie noch unterwegs was sehen, vielleicht auch den ersten Blitzer des Tages. Wir sind erreichbar. Die Nummer zu uns ins MDR Verkehrszentrum ist die hier 0800 94 6 94 6 und die 1. Jetzt guck mal in den Himmel. Für alle, die jetzt schon wach sind oder schon seit ein paar Minuten, der Tag hat uns wunderbar begrüßt. Neben diesen Wolken, da hat sich die Sonne breit gemacht. Die war, na ich sag mal, von rosa über Lachs. Da war alles dabei von Farben her. Momentan sind das 16 Grad in Bernburg. Wie schaut es in Zeitz aus? 19 Grad. 16 Grad in Stendal. Und was bringt uns der Tag? Naja, er bringt uns die Hitze. 27 bis 31 Grad. Selbst auf dem Brocken Ü 20 Grad und ein leichtböiger nördlicher Wind. Nicht mehr ganz so schwül. Immerhin, ein bisschen aufgeregt bin ich trotzdem heute, denn wir haben Besuch.
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4: Und da hat sie die Augen hoch, macht noch einen Daumen hoch. Haben wir Ortrud Löw richtig ausgesprochen?
6: Alles perfekt, wunderbar, dankeschön.
4: Guten Morgen, Ortrud.
6: Guten Morgen.
4: Wir machen heute gemeinsam das Landwach, denn bei uns heißt das ja mitmischen. Man kann sich hier anmelden und mal ins Fernsehen gucken oder mal Videos drehen oder mal mit Radio machen. Das machen wir jetzt bis um 9 Uhr.
6: Wunderbar, ich bin dabei.
4: Ziehen wir durch, ja?
6: Na klar.
4: So, wir reden gleich mal über, ich weiß wenig über Ortrud. Ich weiß, wir können uns schon mal duzen, wir sind jetzt Radiokollegen, ja?
6: Natürlich, mach mal du.
4: Und den Rest kriege ich gleich raus. Ich habe einen Fragenkatalog vorbereitet, 165 Fragen. Mal gucken, wie viel wir schaffen.
6: Aber schauen wir mal.
4: Ach so, ein bisschen Mucke hier. Los geht's. Guten Morgen.

0: Der König von Deutschland, von Rio Reiser. Wir haben die Königin aus Flechtingen hier. Guten Morgen mit MDR Sachsen-Anhalt. Erstmal die Uhrzeit sagen, das ist immer wichtig. 5:12 Uhr ist es schon. Eigentlich ist es noch früh. Aber nicht so früh, um hier mitzumischen. Sie kennen das Prinzip. Wir laden immer mal ein und Sie können dann zum Beispiel mit Radio machen, im schönsten Morgen. Und Ortrud Löw aus Flechtingen, wie auch immer, hat sich gedacht, ich mache hier mit. Fragen wir Sie selber, sehen Sie mich heute da. Hallo, guten Morgen.
1: Guten Morgen.
0: Rede ich zu viel jetzt schon?
1: Noch nicht.
0: Ortrud, wir sind ja schon beim Du, wir sind jetzt Kollegen.
1: Genau.
0: Was hat dich bewogen? Warum hast du hier mitgemacht? Oder warum hast du gesagt, ich will hier mitmischen im Radio?
1: Ja, ich habe das gehört, gelesen und ich denke, bewirbst du dich mal? Mich nimmt sowieso keiner. Ja, und dann war es so, du bist dabei und jetzt bin ich hier.
0: Mit ein paar Geschichten im Gepäck. Wir wollen heute unter anderem Flechtingen nochmal ganz groß machen. Flechtingen ist ein schöner Ort an der Landkarte. Es ist die Börde. Ich habe mir schon so ein paar Geschichten erzählen lassen über Flechtingen. Was, denn habe ich Mist erzählt?
1: Nein, alles richtig bisher. Es hört zur Börde, aber Flechtingen ist eigentlich steinreich.
0: Da müssen wir darüber reden. Genau. Man sagt im Radio, das war ein Teaser. Das war so ein quasi so ein kleiner Gucker, so ein Hingucker, wo jetzt alle sagen, jetzt will ich es aber wissen. Und dann darf man es aber jetzt noch nicht verraten, sondern sagen, bleiben Sie dran. Das sind so kleine Radiotricks, weißt du? Mhm. Flechtingen ist steinreich. Das lassen wir schon mal stehen. Was müssen wir noch über dich wissen? Ich weiß wenig über dich. Ich weiß, du stehst hier und hast eine Kette mit einem Ginkgo-Blatt. Das weiß ich, weil der Goethe hat den Baum schon gemocht. Warum hängt da ein Ginkgo-Blatt um den Hals?
1: Weil ich einfach den Ginkgo mag. Und allerdings ist es auch so, ich habe zwei Schwestern und wir haben alle Mann diese Kette. Das ist für uns irgendwo so ein kleines bisschen, ja, Zusammenhalt.
0: Meinst du, es ist um diese Zeit schon irgendwer in Flechtingen wach? Wir haben ja ein WhatsApp-Handy, die Nummer gibt es auf mdrsachsenanhalt.radio. Meinst du, jetzt würde uns schon jemand hören?
1: Wenige?
0: Wie viel seid ihr in Flechtingen?
1: Allein in Flechtingen 1600 circa.
0: Na, da wird doch wohl irgendjemand jetzt hören. Also, wer uns aus Flechtingen hört oder Ortrud Löw bereits kennt, vielleicht bist du ja eine ganz bekannte bunte Hündin.
1: Vielleicht.
0: Ja, melden Sie sich gerne mal bei uns. Also gerne hier per WhatsApp. Da zeigen wir nachher übrigens auch noch, wie Ortrud aussieht. Wir machen ja auch kleine Videos im Hintergrund immer noch. Die stellen wir bei uns in den Status rein. Dafür lohnt sich unsere WhatsApp-Nummer auch zu haben. Ortrud Löw hören, Ortrud Löw sehen. Es wird alles drinne. Jetzt habe ich Fragen gestellt. Hast du auch eine Frage? Aber darf keine schwere sein. Es ist noch früh am Morgen.
1: Wie alt bist du?
0: Oh, das ist eine Frage, die kann ich beantworten. Ich bin Baujahr 82, 1. April. Müsste sein 44.
1: 1. April. Hm. Ehrlich?
0: Hm.
1: Okay.
0: Oder ich verkacke dich, kann auch sein.
1: Man kann ja nichts dafür, ja.
0: Wir haben gleich, was passiert gleich im Radio?
1: Gleich im Radio?
0: Was wird da jetzt passieren?
1: Das wird Musik laufen.
0: Läuft Musik und dann gucken wir noch, was das Wetter bringt. Heiß wird's, wie heiß, klären wir gleich mit dem MDR Wetterstudio.
1: Es wird heiß.
0: Lernen Sie die Kollegen auch gleich noch kennen.
1: Sehr
0: und
1: schön.
0: Sie lernen heute Ortrud Löw aus Flechtingen kennen. Und wenn Sie uns dort hören, schreiben Sie uns mal an.

0: Musik, die fetzt und auch ein bisschen nach Sommer klingt, vom Lou Bega mit seinem Mambo Number 5. Hier ist MDR Sachsen-Anhalt, wobei das kann unsere Mitmischerin Ortrud Löfers-Flechtingen da selber erzählen. Welchen Sender hören wir gerade hier?
1: MDR Sachsen-Anhalt, was denn sonst?
0: Dreh dich mal um, oben hängt eine Uhr im Studio, was steht da drauf?
1: 5.22 Uhr. Oh.
0: Das heißt, wir machen die Wettermusik an und fragen mal ins MDR Wetterstudio. Und Ortrud, wenn du schon hier bist, kannst du gleich selber eine Frage stellen. Diana Weise sitzt dort, guten Morgen.
2: Guten Morgen Lars und guten Morgen Ortrud.
1: Guten Morgen Diana. Ich habe eine Frage. Wenn ihr mal die Wetterdaten oder die Temperaturen der einzelnen Orte aufsagt, wer teilt ihr euch eigentlich mit? Gibt es überall Wetterstationen?
2: Es gibt sehr viele Wetterstationen bei uns, aber wir überall nicht. Also wir haben es mit Informationen von Kachelmann-Wetter zu tun, die sozusagen an den MDR liefern. Das sind Stationen vom Deutschen Wetterdienst, aber auch von einer Gruppe, die heißen Meteosol-Versicherung. Und da wird das Ganze gesammelt und dann eigentlich alle 10 Minuten zu uns geschickt. Und da gibt es zum einen Listen, wo die Temperaturen drinstehen und auch, wir haben es auch in einer Landkarte dargestellt. Und da können wir dann erzählen, dass zum Beispiel bei uns in Königshütte 13 Grad sind. Freiburg hat derzeit 20 Grad. Also es ist schon ganz schön warm. Aber von Norden her gibt es eben erstmal so einen Schwung etwas anderer Luft. Also ein bisschen erfrischender ist das heute Morgen meistens. Allerdings auch mit Wolken verbunden und die Sonne wird sich dann tagsüber aber wieder durchsetzen. Und die Höchstwerte, da werden verschiedene Wettermodelle an uns geliefert, wo wir das auch ablesen können. Und die erwarten wir heute zwischen 27 und 31 Grad.
0: Also ich muss mal dazwischen krätschen. Also ich habe ja diese Fragen nie gestellt, weil die sind halt da. Ortrud, kannst du dir vorstellen, wir arbeiten mit Temperaturmessungen. Ich habe mich das noch nie gefragt, wo das herkommt. Jetzt würde ich selber noch schlauer hier. Diana, danke dafür erstmal für die Info.
1: Dankeschön.
0: Wir fragen sie nachher noch ein bisschen Zeug. Uns fallen schon noch ein paar schöne Fragen ein, auch fürs Wetter. Genesen Sie vorm Radio auch das Wetter. Gerne auch in Flechtingen. Ich gucke auch gleich auf unser WhatsApp-Handy. Die Nummer gibt es ja im Internet. Mal gucken, ob uns schon jemand aus Flechtingen hört, der vielleicht sogar Ortrud Löw, unsere heutige Mitmischerin, kennt.

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1: Um 5.31 Uhr mit Max Hensch. Guten Morgen. Autofahrer auf der A14 brauchen auch heute früh viel Geduld. Die Autobahn ist

0: seit dem frühen Morgen schon wieder gesperrt, diesmal in Richtung Magdeburg. Ein Sattelzug ist zwischen Kalbe an der Saale und Schönebeck umgestürzt. Er liegt quer über alle Fahrstreifen. Die Bergungsarbeiten werden voraussichtlich noch bis zum Mittag dauern, das sagte die Polizei. Erst gestern Nachmittag war ein Getreide-LKW auf der Gegenfahrbahn verunglückt und umgekippt. Verletzte gab es nicht. Die A14 war in Richtung Dresden rund 10 Stunden bis zum frühen Morgen gesperrt. In Halle sorgt eine Besucherregel derzeit für mächtig Wirbel. Wer nicht genug Deutsch spricht, der darf seit kurzem nicht mehr ins Heidebad. Es gehe um die Sicherheit der Badegäste, sagt der Betreiber. Man wolle sicher gehen, dass alle Besucher die Baderegeln und die Anweisungen des Bademeisters verstehen. Das Thema wird in den sozialen Medien heiß diskutiert. Frage an meinen Kollegen Lukas Mauri, was schreiben denn die Nutzer?
1: Ja, einige sind entsetzt und sprechen von Ausgrenzung, die da stattfindet. Andere fragen, warum man nicht Piktogramme zum Beispiel einsetzt. Die könnten auch Menschen mit Lern- und Leseschwierigkeiten helfen. Zu den Top-Kommentaren bei Instagram zählt auch dieses hier. Ich hoffe, im nächsten Badeurlaub im Ausland können dann auch alle die Sprache des jeweiligen Landes, schreibt jemand. Ein anderer Nutzer hat Verständnis und schreibt, dass so Integration vielleicht besser läuft.
0: Viele Städte, Landkreise und Gemeinden stecken in einer Finanzkrise. Für die sogenannten freiwilligen Leistungen ist oft kein Geld mehr da. Die Oberbürgermeisterin der Stadt Köthen, Christina Buchheim, ist besorgt.
2: Wir haben kaputte Straßen, Fußwege. Wir kommen gar nicht hinterher, das alles zu reparieren, im Grunde genommen auch grundhaft neu auszubauen, weil wir die finanziellen Mittel nicht haben. Und am Ende heißt das, dass wir bei den freiwilligen Aufgaben sparen müssen. Und das trifft dann hier die Menschen vor Ort, die hier leben. Und das führt immer mehr dazu, dass das gesellschaftliche Zusammenleben in Gefahr gerät. Denn wenn hier nichts mehr passiert, wenn wir nicht investieren können, werden unsere Städte immer unattraktiver.
0: Zu den freiwilligen Aufgaben von Kommunen zählen etwa Kultur, Freizeit oder auch Sporteinrichtungen wie Freibäder. An einem Aktionstag, um auf die Finanznot aufmerksam zu machen, beteiligten sich gestern hunderte Städte in Deutschland. Und nirgendwo anders auf der Welt gibt es so viele Hansestädte auf so engem Raum wie in der Altmark. Alle 8 zusammen wecken jetzt Kindheitserinnerungen mit einem gemeinsamen Wimmelbuch, also so ähnlich wie Wo ist Walter? Matthias Neumann von der Stadt Stendal sagt, im Buch finden sich viele Wahrzeichen und Sehenswürdigkeiten der Region.
3: Wie beispielsweise auch in Salzwede mit dem Märchenpark oder in Salzwede der Baumkuchen oder halt in Stendal mit dem Ünglinger Tor, was man dann besichtigen kann, auch mit der Pferdebahn beim Tangermünder Tor. Aber die Hauptaufgabe für die Kinder ist, auf der letzten Seite die Figuren wiederzufinden. Mehrere Figuren, die sich auf jeder Seite wiederfinden, und ich kann Ihnen sagen, es ist nicht so einfach.
0: Jede der 8 Hansestädte ist eine Doppelseite des neuen Wimmelbuchs gewidmet. Insgesamt sind 3000 Exemplare gedruckt worden. Soweit die Meldungen von uns. Mehr in unserer App. Jetzt der Blick auf die Straßen mit Lars.
4: Ich stehe Spalier. Los geht's. Wir möchten, dass Sie gut ankommen. Hier ist der MDR Sachsen-Anhalt Verkehrsservice. Es ist 5.35 Uhr und die A9 Richtung München ist blockiert zwischen Kleinmarzens und Köselitz durch einen Schwertransport in der Baustelle. Der sorgt für Stau. So, die A14 bleibt Sorgenkind, nachdem gestern Richtung Dresden ein LKW mit viel Getreide umgefallen ist. Autobahn blockiert für Stunden. Bis in der Nacht hat die Bergung gedauert. Ist jetzt die Gegenrichtung betroffen. Die A14 also Richtung Magdeburg gesperrt zwischen Kalbe und Schönebeck. Wirklich, fast an der identischen Stelle wie gestern hat es wohl da auch ein LKW umgehauen. Im Moment sind es 2 Kilometer Stau. Die letzte freie Abfahrt ist Bernburg und dort führt die U17 weiter. Die Saalefähre Groß-Rosenburg, die ist ab heute immerhin wieder in Betrieb. Und wenn Sie auch noch was sehen, Staus, Blitzer, Behinderung, wir sind erreichbar. Kostenfrei für Sie unter 0800 94 6 94 6 und die 1. Gute Weiterfahrt. Heute Morgen wird hier mitgemischt. Die Ortrud aus Flechtingen ist bei uns, nimmt noch schnell die Kopfhörer hoch. Und in Flechtingen, da haben wir vorhin schon mal, ihr habt die Temperatur gleich mitgebracht, habt ihr noch schnell gemessen. Wie ist es in Flechtingen, aktuelle Lage?
5: 16 Grad sind angesagt.
4: Hat sich schön angefühlt, aufstehen?
5: Es war heute Morgen richtig entspannt, mal ein bisschen durchlüften.
4: So, das wird dann heute eine Kiste bei 27 bis 31 Grad. Die kommenden Nächte werden auch 20 Grad, also tropisch. Da müssen wir uns was einfallen lassen, ja? Bester Tipp bei der Hitze?
5: Früh lüften.
4: Früh lüften.
5: Und ganz viel trinken.
4: Und ganz viel Musik hören.
5: Super.
4: Die haben wir. Ortrud Löw ist da. Wer bin ich?
5: Na, Lars Wohlfahrt. Wer sonst?
4: Na denn.
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0: Der Dienstag startet mit einer Party im Radio, hier ist MDR Sachsen-Anhalt. Schönen guten Morgen um 5.42 Uhr. Wir reden jetzt über ein Thema. Ich sah schon mal einen lateinischen Fachbegriff dieser Frucht. Prunus armeniaca. Prunus armeniaca. Wenn Sie sich fragen, was ist denn das für eine Frucht? Dann, sie schmeckt nach Aprikose. Ach, es geht um die Aprikose. Dieser tolle Snack für die Hand. Viele haben ja von Ihnen auch Bäume im Garten. Da hat es im Frühjahr ja auch, kleine Frostschäden gegeben. Beim Kollegen hängt noch eine Aprikose am Baum, hat uns erzählt. Und die hütet ja wie ein Augapfel. Da sind die Blüten auf den letzten Metern leider erfroren. Heute vor 2 Monaten hatten wir Frost in Sachsen-Anhalt, -3 Grad in der Börde, weiß ich noch. Und da waren wir mit Morgenreporter Guido Hensch in Altenweddingen auf dem Obsthof Hornemann bei Sabine Hornemann.
1: Es gibt ja Mittel und Wege, Gott sei Dank, muss man ja sagen, aus Obstbauernsicht.
2: Um 3 Uhr haben wir angefangen, hier die Kerzen in unserer Aprikosenanlage anzuzünden, weil die Aprikosen, die sind jetzt so 5 mm groß, da wollen wir nichts riskieren. Das sieht nach einer richtig guten Ernte aus. Unser Frostbooster, also kann man sich vorstellen wie ein großer Föhn, der hinten am Trecker dran hängt und der heizt da richtig schön ein, damit wir hier die Temperaturen über 0 halten können und nichts erfriert.
0: Oh, krass, oder? Mit Kerzen und warm gepusteter Luft gegen den Frost, um die Aprikosen zu schützen. Hat das gewirkt? Jetzt, 2 Monate später, beginnt auf dem Obsthof Hornemann in Altenweddingen die Aprikosenernte. Und da haben wir mit Sabine Hornemann natürlich auch wieder gesprochen. Und sie hat gute Nachrichten.
3: Und das hat sich gelohnt. Das ist mal ein richtig gutes Jahr. Also so voll waren sie noch nie. Und daher freue ich mich auch auf jeden Fall auf eine gute Aprikosenernte.
0: Na, da freuen wir uns ja, was es demnächst gibt. Alles Mögliche aus. Aprikose. In der Börde wird bis September geerntet. Die Kirschen sind auch noch soweit. Also wir können sie einläuten, die süßesten Monate des Jahres. Und trinken erstmal einen drauf. Wir sind Sailor, a glass of champagne. 5:45 haben wir es. Hallo. Michael.

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0: bei diesen Hits unseres Lebens, da kann man sich doch beseelt fast schon zurücklehnen. Peter Frampton, Baby, I Love Your Way, hier am schönsten Morgen. Hallo an alle, die uns schon hören. Es ist 5.51 Uhr.
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2: Nach dem Gottesdienst verabschieden wir uns an der Tür. Und da sagt Gerdi mit ihren 95 Jahren, wissen Sie, ich habe keine Lust mehr. Wenn meine Kinder nicht da wären, wüsste ich nicht, was ich hier überhaupt noch soll. Oh, dieser Satz tut weh. Aber wie sollte ich Gerdi das verübeln? Was hat sie nicht alles erlebt und überlebt? Nun werden die Kräfte immer weniger, ihre Freundinnen sind nicht mehr und auch ihr Hans ist vor 2 Jahren gegangen. Sie ist nicht lebensmüde, sie ist lebenssatt. Das zu äußern ist gerade nicht so populär. Der Langlebigkeitshype ist längst nicht mehr nur Sache der Reichen und Mächtigen, die jährlich 2 Millionen für Nahrungsergänzungsmittel und Kuren übrig haben. Ob's den Verfall aufhalten wird? Ich habe da meine Zweifel. Vor allem frage ich mich, will ich das überhaupt? Pillenschluckende Diktatoren, die ewig leben und auch ich selbst. Ich bin jetzt nicht lebensmüde, aber ich kann mir gut vorstellen, dass ich irgendwann sage, so Gott, alles gesehen, alles erlebt hier unten. Ich wäre dann soweit. Gerdi sagt, und jetzt will ich nochmal zu meinem Hans. Und hangelt sich tapfer an den Gräbern entlang, plumpst auf das Bänkchen neben Hans Ruheplatz und dann verliert sich ihr Blick irgendwo im Himmel. Unsere Zeit steht in deinen Händen, Gott. Wir sind gewollt und geliebt, jeder einzelne von uns. Und du wirst uns allen einen Platz geben in deiner Ewigkeit, zu deiner Zeit. Darauf vertraue ich, das glaube ich. Konrad Kranich aus Halle.
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0: Guten Morgen im schönsten Morgen bei MDR Sachsen-Anhalt. Heute haben wir eine Mitmischerin bei uns, Ortrud Löw aus Flechtingen. Guten Morgen.
1: Guten Morgen.
0: Macht ihr natürlich mit, nicht nur gucken, sondern auch mitmachen, ja? Mitmischen heißt mitmachen.
1: Ich mische mit.
0: Was machen wir eigentlich gleich nach den 6 Uhr Nachrichten?
1: Also gleich wird dann die Steve Miller Band singen, und zwar The Joker.
0: Das ist doch der Song, oder? Ortrud, da singen wir mit, ja? Laut und schief singen wir mit.
1: Wir singen laut und schief, auf jeden Fall.
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4: Ich bin Michael Rosebrock. Schönen guten Morgen. Ja, Autofahrer auf der A14 brauchen auch heute viel Geduld. Nach dem schweren Unfall gestern Nachmittag ist die Autobahn in Richtung Dresden zwar wieder frei. Dafür hat sich in der Gegenrichtung am frühen Morgen ein neuer Lkw-Unfall ereignet, fast an der gleichen Stelle, kurz vor Schönebeck. Laut Polizei ist gegen 2:30 ein Sattelzug zwischen Kalbe und Schönebeck in Richtung Magdeburg umgestürzt. Er liegt über alle Fahrstreifen quer. Die Bergungsarbeiten werden voraussichtlich noch bis zum Mittag dauern. Beladen ist der Lkw mit Gemüse. Erst gestern Nachmittag war ein Sattelzug auf der Gegenfahrbahn verunglückt und umgekippt. 20 Tonnen Getreide verteilten sich auf der Fahrbahn. Die Bergungs- und Aufräumarbeiten dauerten rund 10 Stunden. Immerhin Verletzte gab es da nicht. Probleme gibt es zur Stunde auch auf der A9 in Richtung München. Zwischen Kleinmarzehns und Köselitz, direkt an der Landesgrenze zu Brandenburg, blockiert ein Schwertransport die Autobahn. Nach Angaben der Polizei steckt der Transport in einer Baustelle fest. Andere Autos kommen nicht dran vorbei. Das Ganze dauert voraussichtlich noch eine Stunde. Eine Schuld trifft den Fahrer des Schwertransports wohl nicht. Die Baustelle war laut Polizei nicht korrekt in den Straßenplänen vermerkt. Das mutmaßlich misshandelte Mädchen aus Osternienburg im Landkreis Anhalt-Bitterfeld ist an einem schweren Schädel-Hirntrauma gestorben. Das hat die Staatsanwaltschaft nach der rechtsmedizinischen Untersuchung mitgeteilt. Außerdem wurden weitere Verletzungen festgestellt, die auf stumpfe Gewalt hindeuten. Ein Unfall wird damit ausgeschlossen. Tatverdächtig ist der 27-jährige Freund der Mutter. Er sitzt in Untersuchungshaft. Die Rentner von morgen müssen sich auf deutliche Veränderungen einstellen. Später aufhören, mehr selbst vorsorgen. Genau darauf zielt der Abschlussbericht der Rentenkommission der Bundesregierung, der heute vorgestellt wird. Schon durchgesickert ist, dass die Experten dafür sind, das Rentenalter weiter anzuheben, bis hin zur Rente mit 70. Gleichzeitig soll ein Teil der Beiträge in Aktienfonds fließen, um die Rentenkasse zu stützen. Bisherige Vorteile, etwa die abschlagsfreie Rente nach 45 Arbeitsjahren, die könnten wegfallen. Das warme Wetter macht's möglich. Die ersten Aprikosen sind reif. Die klassische Erntezeit beginnt ja eigentlich erst im Juli. In Langenwedding in der Magdeburger Börde hat sie aber schon begonnen. Auf dem Obsthof Hornemann wachsen 10 verschiedene Sorten und in diesem Jahr hängen die Bäume besonders voll.
5: Also das Frühjahr war eigentlich ganz angenehm. Wir hatten mal so 3 Nächte, wo wir so um die 0 Grad hatten, wo wir auch ein paar Maßnahmen gemacht haben. Zum einen mit Kerzen und auch mit einem Frostbooster. Und das hat sich gelohnt. Das ist mal ein richtig gutes Jahr. Also so voll waren sie noch nie und daher freue ich mich auch auf jeden Fall auf eine gute Aprikosenernte.
4: Da freuen wir uns auch drauf. Sabine Hornemann, Inhaberin des Obsthofs. Ja, und bei der Fußball-WM hat es seit dem Abend folgende Ergebnisse gegeben. Argentinien, Österreich 2:0, Frankreich, Irak 3:0 und Norwegen, Senegal 3:2. Momentan läuft die Partie Jordanien gegen Algerien. Da steht es noch 1:0. Jedenfalls war es so vor ein paar Minuten. Aber das wird uns Lars bestimmt sagen, ob es immer noch 1:0 steht in der Partie Jordanien gegen Algerien.
0: Jordanien, Algerien. Also, momentan aktueller Spielstand. Du würdest sagen, es ist immer noch 1:0. Es ist noch nicht passiert.
4: Hatte ich recht. Wunderbar, das waren die Nachrichten jetzt. Und jetzt bitte du mit Wetterverkehr.
0: Na los. Wir möchten, dass Sie gut ankommen. Hier ist der NDR Sachsen-Anhalt Verkehrsservice. Guten Morgen um 6.04 Uhr. Die A9 Richtung München. Hier, da Behinderungen zwischen Kleinmarzins und Köselitz. Bis wohl 7 Uhr wird hier eine Sperrung angesetzt sein. Durch einen Schilderwagen kann ein Schwertransport die Baustelle nicht passieren. Haben Sie da Geduld? Jetzt zur A14. Sie haben es schon gehört, nachdem gestern ein LKW mit Getreide umgestürzt ist, gab es heute einen weiteren Unfall auf der Gegenrichtung. Die A14 Richtung Magdeburg bleibt zwischen Kalbe und Schönebeck also gesperrt wegen eines umgestürzten LKW. Aktuell sind es 2 Kilometer Stau. Die letzte freie Abfahrt, die Sie nehmen, ist Bernburg. Die Umleitung führt Sie über die U17, dann wieder in Richtung A14 hoch. Im Salzlandkreis ist ab heute die Straße zwischen Wesen-Laublingen und dem Abzweig nach Peißen gesperrt für ca. 2 Wochen wegen Bauarbeiten. Und die schöne Nachricht von den Wasserstraßen. Die Saalefähre Groß-Rosenburg ist ab heute wieder in Betrieb. Von den Blitzern haben sie uns noch nichts erzählt. Wenn noch was ist, sagen Sie Bescheid, für Sie kostenfrei die Nummer, die 0800 94 6 94 6 und die 1. Gute und sichere Weiterfahrt. Die Sonne ist da und noch ist es angenehm. Wir haben schon geklärt, durchlüften, das ist perfekte Wetter dazu. 17 Grad in der Lutherstadt Wittenberg, 16 Grad in Ilsenburg und 16 Grad in Gardelegen. Und dann geht es heute nach oben. Bis zum Mittag sind wir dann wahrscheinlich schon bei knapp 30 Grad. Und die schaffen wir sogar noch zu überbieten am Nachmittag. Bis 31 Grad, ein bisschen nördlicher, leichter Wind. Noch sind es die Wolken, aber dann wird es immer mehr Sonne geben. Bei uns gibt's auch was.
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0: Guten Morgen, Ortrud Löw.
1: Guten Morgen, Lars.
0: Löw, nicht wieder ehemaliger Bundesfußballtrainer?
1: Nein, ich habe nur ein V hinten.
0: Naja, aber ist auch schön.
1: Ist auch schön.
0: Ich habe ja vorhin schon mal ins Radio gefragt, wer kennt Ortrud Löw vielleicht persönlich oder wer kommt aus Flechtingen? Und da hat sich Andi Krause gemeldet, hier per WhatsApp, schönen guten Morgen. Ich bin gebürtiger Flechtinger und dann schreibt er, ich quieke, seit Anfang des Jahres aber leider Haldenslebener. Ja, der Mann hat Heimweh nach Flechtingen, ja?
1: Hört sich so
0: das
1: an.
0: Das ist ja auch schön. Was wissen Sie eigentlich über Flechtingen? Sind Sie schon mal durchgefahren? Haben Sie vielleicht auch schon mal gewohnt? Waren Sie schon mal im Kurpark? Den gibt es dort, das weiß ich, weil es ein anerkannter Luftkurort ist. Ich habe eine Tasse mitgekriegt hier, gleich als Geschenk. Da steht das nämlich drauf. Und was wissen Sie noch über Flechtingen? Erzählt es uns und wir frischen das Flechtingen-Wissen für alle noch ein bisschen auf. Aber erstmal Steve Miller Band mit The Joker.

0: Willkommen am, kurz noch gucken, ja, ist schon richtig, Dienstagmorgen, gleich 6:45 hier aus MDR Sachsen-Anhalt. Und Sie hören schon, heute wird mitgemischt. Ortrud Löw aus Flechtingen hat gesagt, ich will mir mal das Radioprogramm angucken, komm live. Und da ist er. Guten Morgen.
1: Guten Morgen, Lars.
0: Jetzt ist schon eine Stunde rum. Ui. Vom schönsten Morgen, ja. Gab's schon Kaffee?
1: Ja, der steht gerade frisch da.
0: Ach, na dann. Hat sich nicht getraut zu trinken. Gut, weil wir haben was vor. Was kommt jetzt?
1: Kannst du nicht meckern.
0: Unser Kollege Leo Schubert hat wieder was zu erzählen. Es geht heute um Klimaanlagen. Sind wir gespannt?
1: Wir sind gespannt.
0: Wie ein Flitzebogen.
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3: 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Klimaanlage. Als ob ich nicht schon genug zu tun hätte. Gegen eine Erkältung anzukämpfen, weil mir die kalte, aufbereitete Luft stundenlang ins Gesicht gepustet hat, zum Beispiel. Als ich Kind war, waren die Sommer noch schön und niemand hatte eine Klimaanlage. Wenn es wirklich mal sehr heiß wurde, gingen wir ins Planschbecken oder mittags für ein Kartenspiel in den kühlen Keller. Seit ein paar Jahren kennt das Wetter im Sommer nur noch zwei Zustände. Umluftherd, Ofen, 250 Grad oder grau, trübe und verregnet. Im schlimmsten Fall beides. Eine feuchte, graue, unangenehm schwüle Hitze, bei der einem das Bettlaken schon nach Minuten am Körper klebt und man sich wünscht, man könnte im Kühlschrank sitzen. Und dann muss man sich auslachen lassen von Leuten mit Klimaanlage, die bei 10 Grad Wohnzimmertemperatur Eistee schlürfen und sich wundern, dass andere Leute so verschwitzt aussehen. Bis sie dann fast in Ohnmacht fallen, wenn sie dem Postboten die Tür öffnen müssen, weil sie mit der Hitze gar nicht gerechnet haben. Immer, wenn ich mal eine Klimaanlage benutzen will, ist die sowieso kaputt. In der Bahn zum Beispiel oder bei uns im Funkhaus.
4: Leonard, jammer doch nicht schon wieder, ruft meine Chefin.
3: Sie hat sich eine Packung Tiefkühlfischstäbchen auf die Stirn gelegt, damit sie den Tag übersteht.
4: Du musst einfach einen kühlen Kopf bewahren, meint sie. Dann schaffst du auch deine Arbeit.
3: Ich seufze und beginne zu tippen, bevor sie mir auch ein Fischstäbchen an den Kopf bindet. 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

0: die Sommersprossen von UKW haben sich gleich mitgefreut im schönsten Morgen. 6.23 Uhr haben wir es. Guten Morgen. Einmal an Diana Weise ins MDR-Wetterstudio. Hallo.
1: Hallo Lars.
0: Heute wird hier mitgemischt Ortrud Löw aus Flechtingen, die auch schon Fanpost per WhatsApp bekommen hat. Wird schon gehört. Oh. Ja, ja.
1: Das geht ja fix.
0: Mischt mit, hat der Kopfhörer auf. Ortrud. Was machen wir bei der Hitze? Wir haben schon festgestellt, es werden bis über 30 Grad. Was machen wir da heute noch draus?
2: Ja, ich würde mal sagen, frühst ganz viel lüften. Mhm. Und wenn man in Flechtingen wohnt, geht man im Park spazieren. Das ist immer so ein bisschen kühler als woanders. Und das ist für alle sehr schön, weil es geht da zur Eisdiele.
0: Was für eine Luft, was für eine Hitze ist das heute, Diana?
1: Da gibt es den Übergang zwischen zwei Hochdruckgebieten. Und somit wird die Hitze so ein bisschen gebremst erstmal. Und das heißt in Flechtingen derzeit 16 Grad mit dichten Wolken, aber im Süden sind wir noch so bei 19 Grad, in Altstädt zum Beispiel oder auch in Naumburg. Also hier muss das noch ankommen mit den Wolken, da ist noch ein bisschen Sonne da und im Laufe des Nachmittags wird sich die Sonne von Norden hier auch wieder durchsetzen. Es bleibt trocken und am Nachmittag haben wir es dann mit 27 bis 31 Grad zu tun.
0: Ortrud.
2: Geht noch. Es hätte schlimmer kommen können.
0: Naja, kommt ja noch. Die Woche wird ja noch ein bisschen heißer. Aber wir können eine Sache verraten. Im Radiostudio ist es ein bisschen kühler, weil die viele Technik nicht so heiß werden darf.
2: Das ist eine gute Sache. Ich fühle mich wohl.
0: Ja?
2: Na klar.
0: Na, ich auch. Wir trinken erstmal Kaffee gemeinsam. Und wenn Sie Ortrud Löw mal sehen wollen, besorgen Sie sich mal die WhatsApp-Nummer zum MDR Sachsen-Anhalt-Handy. Da geht nämlich gleich das Video online. Und da sehen Sie Ortrud mit ihrer wunderschönen Ginkgo-Kette um Hals.

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3: Es ist 6.30 Uhr. Am Mikrofon im Studio Halle begrüßt Sie Martin Krause. Guten Morgen. Die Kassen vieler Kommunen im Land sind leer. Die finanziellen Spielräume werden immer kleiner. Mit der Beteiligung am bundesweiten Aktionstag Kommunen am Limit hat auch die Stadt Halle auf ihre schwierige Haushaltssituation aufmerksam gemacht. Bürgermeister Egbert Geier beobachtet die Entwicklung in Halle seit Jahren mit Sorge.
4: Sparen ist ein Dauerbrenner und ich kann da einfach aus dieser Zeit reflektieren, dass wir alles, was denkbar und möglich ist, geprüft haben, angepackt haben, teilweise umgesetzt haben. Trotzdem ist die Situation so, wie sie jetzt ist, dass man quasi auf keinen grünen Zweig kommt. Und wenn wir alle freiwilligen Leistungen in Halle streichen würden, das sind etwa 100 Millionen Euro, 10% des Gesamthaushaltes, dann hätten wir trotzdem diese strukturelle Deckungslücke nicht gedeckt.
3: Soweit Egbert Geier. In Halle sorgt eine Besucherregel derzeit für mächtig Wirbel. Wer nämlich nicht gut genug Deutsch spricht, der darf seit kurzem nicht mehr ins Heidebad. Es gehe um die Sicherheit der Badegäste, sagt der Betreiber. Man wolle sicher gehen, dass alle Besucher die Baderegeln auch verstehen. Das Thema wird in den sozialen Medien heiß diskutiert. Frage an meinen Kollegen Lukas Mauri. Was schreiben denn die Nutzer im Netz?
5: Ja, einige sind entsetzt und sprechen von Ausgrenzung, die da stattfindet. Andere fragen, warum man nicht Piktogramme zum Beispiel einsetzt. Die könnten auch Menschen mit Lern- und Leseschwierigkeiten helfen. Zu den Top-Kommentaren bei Instagram zählt auch dieses hier. Ich hoffe, im nächsten Badeurlaub im Ausland können dann auch alle die Sprache des jeweiligen Landes, schreibt jemand. Ein anderer Nutzer hat Verständnis und schreibt, dass so Integration vielleicht besser läuft.
3: Im Bereich der Naumburger Vogelwiese wird es am Nachmittag zu Sirenensignalen und Warndurchsagen kommen. Wie eine Sprecherin der Stadtverwaltung mitteilte, soll ab 15.30 Uhr die örtliche Warnanlage durch das Ordnungsamt getestet werden. Geplant ist, dass der Test etwa eine halbe Stunde dauert. Ab Donnerstag wird die Vogelwiese dann wieder zur Festwiese. Mit dem Hussitenkirschfest wird eines der ältesten Volksfeste Mitteldeutschlands

0: gefeiert. Und 15 US-amerikanische Jugendliche zwischen 15 und 17 Jahren sind noch bis Ende Juni in Halle zu Gast. Sie leben in Gastfamilien, besuchen Schulworkshops und sollen sich auch ehrenamtlich engagieren. Deshalb besuchen die Jugendlichen heute das Umweltzentrum Franzigmarck.
1: Im Umweltzentrum Franzigmarck packen die Jugendlichen aus den USA heute selbst mit an. Beete pflegen, Müll sammeln, Natur erleben. Der Einsatz gehört zum Austauschprogramm Germany for You, das ehrenamtliches Engagement in den Mittelpunkt stellt. Organisiert wird es von der Austauschorganisation Youth for Understanding. Neben den Projekttagen stehen auch Deutschkurse und Workshops am Lionel-Feininger-Gymnasium auf dem Plan. Dazu kommen Ausflüge durch Halle und ein gemeinsamer Trip nach Berlin.
0: Soweit die Informationen von Anja Waldschak. Und jetzt geht's weiter in Magdeburg mit Lars.
2: Wir möchten, dass Sie gut ankommen. Hier ist der MDR Sachsen-Anhalt Verkehrsservice um 6.33 Uhr. Die A9 Richtung München, die ist gesperrt. Zwischen Kleinmarzenz und Köselitz wohl noch bis 7 Uhr. Durch einen Schilderwagen kann ein Schwertransport die Baustelle nicht passieren. Die A14 war gestern schon großes Sorgenkind. Da ist ja Richtung Dresden ein LKW mit Getreide umgekippt. Die Bergungsarbeiten liefen bis in die Nacht. Heute Morgen in der Gegenrichtung auf genau derselben Höhe wieder ein Unfall passiert mit dem LKW. Auch der ist umgefallen. Also die A14 Richtung Magdeburg ist gesperrt zwischen Kalbe und Schönebeck. Und das bleibt sie auch weiterhin. 2 Kilometer Stau, die letzte freie Abfahrt ist Bernburg und die Umleitung heißt U17. Und im Salzlandkreis ist ab heute die Straße zwischen Wesen-Laublingen und dem Abzweig nach Peißen gesperrt für circa 2 Wochen. Hier wird gebaut. Von den Blitzern haben wir immer von Ihnen noch nichts gesteckt bekommen. Wenn sich daran was ändert, sagen Sie uns Bescheid. Ihre Meldung gerne ans MDR Verkehrszentrum unter der für Sie kostenfreien Nummer 0800 94 6 94 6 und die 1. Gute und sichere Weiterfahrt. Die Sonne begrüßt uns. Die Altmark hat noch ein paar mehr Wolken, aber auch da werden die langsam dünner werden. Im Moment sind es 18 entspannte Grad. In Seeburg am Süßen See ist wirklich noch entspannt. Aber wir brauchen heute einen kühlen Kopf und ein schattiges Plätzchen. Es werden bis 31 Grad. Und die kommenden Tage geht es weiter hoch bis Richtung 37, schaffen wir noch in der Woche. Mein Name ist Lars Wohlfahrt und jetzt hauen wir erstmal für Sie Status Quo raus. Danach Jennifer Rush, also genügend Gründe hier zu bleiben. Guten Morgen.
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0: Guten Morgen hier im schönsten Morgen bei MDR Sachsen-Anhalt. 6.42 Uhr haben wir es und heute ist ein ganz besonderer Tag für uns und auch für Ortrud Löw aus Flechtingen. Die hat nämlich gesagt, ich möchte mal bei euch mitmischen, hat sich ja bei uns angemeldet und ist jetzt seit heute Morgen, ich glaube, ihr wart noch vor mir da heute Morgen. Guten Morgen.
1: Das stimmt. Guten Morgen, wir waren pünktlich.
0: Also wirklich, als wäre ich nicht pünktlich gewesen.
1: Ich habe die Madeleine mitgebracht, auch aus Flechtingen und ich bin froh, dass sie mich begleitet
0: hat. Ihr macht mich zu zweit fertig.
1: Ja, wir haben es vor.
0: Gucken Sie sich mal Ortrud und Madeleine an, sehen Sie im MDR Sachsen-Anhalt WhatsApp-Handy. Und wir reden natürlich heute auch über die Hitze. Heute sind es über 30 Grad, die kommenden Tage auch. Und wir haben uns mit einem Fährmann unterhalten, der ist der Christian von der Elbfähre Aachen. Den haben wir gestern getroffen. Ich dachte so, das ist bestimmt einer der schönsten Arbeitsplätze und schön kühl.
2: Ja, ein bisschen geht der Wind eigentlich immer auf dem Wasser, aber das Deck heizt sich sehr auf, ist ja alles aus Stahl. Die Autos sind heiß. Nee, also wirklich kühl ist es nicht.
0: Okay, kein guter Zufluchtsort bei der Hitze. Ortrud, wir haben vor ein paar Minuten schon gesprochen und du sagtest, ein kühler Ort bei uns in Flechtingen ist der Schlosspark. Warum ist es dort so schön kühl?
1: Ja, der Schlosspark ist schon mal Park. Das ist schon mal eine Sache für sich. Die Bäume, es sind sehr viele alte Bäume da. Die spenden Schatten. Hm. Man kann wunderbar spazieren in Flechtingen. Es gibt einen Sieben-Inselsteich in diesem Park.
0: Sieben Inseln sind auf dem Teich drauf?
1: Das ist der kleine Teich. Hm. Der heißt Sieben-Inselsteich, weil da wirklich sieben Inseln sind, künstlich angelegt. Dann ist der große Schlossteich. Da ist auch eine Insel.
0: Das ist wie im Urlaub, Mensch.
1: Man kann wirklich sehr, sehr schön Urlaub machen. Es ist sehr erholsam, den Park mal lang zu spazieren.
0: Toll.
1: Man kann auch Tretboot fahren auf dem Teich.
0: Das wird immer besser.
1: Es ist ein Wasserspiel auf dem Teich.
0: Wenn du mir jetzt noch sagst, es ist eine Eisdiele in der Nähe, also dann fahre ich mit dir mit nach Flechtingen nachher.
1: Natürlich gibt es die Eisdiele gleich in der Nähe. Gleich neben dem Bootsverleih ist die Eisdiele. Super. Sehr zu empfehlen und es als neues Angebot in dieser Eisdiele, es gibt Hundeeis.
0: Darüber haben wir auch berichtet. Das war das Letzte, was ich hier bei MDR Sachsen über Flechtingen gehört habe, das Hundeeis.
1: Genau.
0: Ja, das ist jetzt nur Joghurtbasis, können wir auch mal kosten. Und wenn da so viele Inseln sind und die Teiche, gibt es auch Brücken?
1: Es gibt, ja, aber das merkt man gar nicht. Das sind kleine Brücken,
0: na gut,
1: über die man schweifen kann. Und es ist ja ein großer Damm gebaut zwischen dem Sieben-Inselsteich und dem großen Teich. Mhm. Wenn man darüber geht, das merkt man schon.
0: Ach, das klingt ja
1: da
0: schon
1: ist auch noch ein schöner Pavillon, wo man sich hinsetzen kann.
0: Es klingt jetzt schon idyllisch. Wir reden in ein paar Minuten weiter über Flechtingen. Hier, Ortrud ist bei uns und mischt hier mit. Über wie viele Brücken musst du gehen? Was den Karat?
1: Na, natürlich, über sieben Brücken. Und dann sieht man das Schloss von Flechtingen.
0: Was man hier alles sieht. Jetzt gucken Sie das mal bei uns ins WhatsApp-Handy rein. Die Nummer finden Sie auf mdrsachsen-anhalt.radio. Ortrud Löw aus Flechtingen mischt heute hier mit. Und ich merke schon, so richtig.

0: Bei so Musik, da tänzeln wir durchs Studio hier bei MDR Sachsen-Anhalt mit Ortrud Löw aus Flechtingen, die uns heute besucht. Sie ist Mitmischerin, hat sich hier bei uns angemeldet und hat gesagt, da komme ich rum. Hallo, guten Morgen. Ortrud, wir haben ja alle was zu tun. Sag uns mal die Uhrzeit an. Die große Studio-Uhr hängt im Hintergrund.
1: 6.51 Uhr.
0: Muss ich mal rumdrehen. Ja, wir hätten es in eine andere Richtung hängen sollen. Es gab auch schon fleißig Post auf dem WhatsApp-Handy. Die Leute hören zu. Hör mal, wer hier zum Beispiel mit vom Radio ist.
2: Einen wunderschönen guten Morgen, liebe Ortrud. Hallo Lars. Ich komme zwar nicht aus Flechtingen. Hier ist der Uwe aus Bennstedt, also der Studiokandidat von letzten Dienstag. Also Ortrud, du kommst wirklich angenehm hier früh am Morgen an den Radioempfängern an, strahlst eine angenehme Ruhe aus, aber du wirst viel Spaß haben. Ich denke aber auch, der Lars wird dich gut durch die Sendung begleiten. Also hab viel Spaß, genieß es. Du wirst sehen, die Zeit vergeht im Flug. Du hast viel zu tun. Also viel Spaß, eine schöne Sendung, schöne Grüße an Haus.
0: Ach Uwe, das ist aber süß.
1: Dankeschön.
0: Der Uwe, der denkt an uns, ja.
1: Danke, Uwe.
0: Und es gibt wirklich viel zu tun, denn das darf ich ruhig mal auch verraten. Otto, wir verraten es einfach mal. Du bist jetzt seit 6 Wochen im sogenannten Unruhestand.
1: Richtig.
0: Und ich fühle bis hierher über den Studiotisch, dass du da noch gar nicht richtig rein willst, oder?
1: Ja, so könnte man das sehen, aber ich werde es erstmal genießen.
0: Ja?
1: Mhm. Eine kleine Weile und dann schauen wir mal.
0: Denkst du noch an die Kollegen?
1: Sehr gerne sogar.
0: Die auch an dich?
3: Ja, liebe Ortrud, ich grüße deine Arbeitskollegen von Haldensleben, vom Bettsdorter. Wir haben uns gefreut, dich heute Morgen im Radio zu hören. Petra hat dich zuerst gehört. Ganz, ganz viele liebe Grüße. Und ich bin aus Haldensleben. Ich bin die Yvonne.
1: Dankeschön, meine lieben Kollegen vom Hermes Bettsdorter. Ich freue mich, von euch zu hören.
0: Hier ist ja was
1: ich los. Hoffe, ihr haltet es aus bei der Hitze.
0: Wir kommen gar nicht zum Kaffee trinken, Ortrud.
1: Da hast du recht.
0: Los, jetzt machen wir hier mal die Rhythmics rein und jetzt versuchen wir uns mal auch mal kurz an der Kaffeetasse festzuhalten und mal kurz anzustoßen. Auf dich, aufs Mitmischen, auf Flechtingen und Ortrud können Sie sehen im MDR Sachsen-Anhalt WhatsApp-Status. Gucken Sie mal auf unser Handy, die Nummer finden Sie auf mdrsachsenanhalt.radio. Und jetzt die Hits unseres Lebens.
1: Richtig.

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0: 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Also nur Küsschen von uns an Sie mit unserer Mitmischerin Ortrud Löw. Ortrud, kleines Küsschen an die Leute. So, und gleich gibt's noch mehr nach den 7 Uhr Nachrichten. Guten Morgen.
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6: Ich bin Michael Rosebrook. Guten Morgen. Autofahrer auf der A14 brauchen auch heute viel Geduld. Nach dem schweren Unfall gestern Nachmittag ist die Autobahn in Richtung Dresden zwar wieder frei. Dafür hat sich in der Gegenrichtung am frühen Morgen ein neuer schwerer Lkw-Unfall ereignet, fast an der gleichen Stelle, kurz vor Schönebeck. Max Hentsch aus der Nachrichtenredaktion, was wissen wir bereits und wie lange dauert die Sperrung?
7: Also laut der Polizei ist gegen 2:30 ein Lkw zwischen Kalbe an der Saale und Schönebeck in Richtung Magdeburg umgestürzt und der liegt jetzt quer über alle Fahrbahnen. Die Bergungsarbeiten, die werden voraussichtlich noch bis zum Mittag dauern. Beladen ist der Lkw mit Gemüse. Erst gestern Nachmittag war ein Sattelzug auf der Gegenfahrbahn verunglückt und umgekippt. 20 Tonnen Getreide waren da auf der Fahrbahn verteilt und die Bergungs- und die Aufräumarbeiten, die dauerten rund 10 Stunden. Immerhin Verletzte gab es nicht.
6: Ja, Probleme gibt es heute Morgen auch auf der A9 in Richtung München, denn da ist ein Schwertransport am Morgen in einer Baustelle stecken geblieben, die es eigentlich gar nicht gibt. Passiert ist das Ganze an der Landesgrenze zu Brandenburg zwischen Kleinmarzins und Köselitz. Laut Polizei steckt der Transport in einer Baustelle fest. Andere Autos kommen nicht dran vorbei. Das Ganze soll aber gleich ein Ende haben. Eine Schuld trifft den Fahrer des Schwertransports wohl nicht. Die Polizei spricht von einem Kommunikationsproblem. Die Baustelle war offenbar nicht korrekt in den Straßenplänen vermerkt. Das mutmaßlich misshandelte Mädchen aus Osternienburg im Landkreis Anhalt-Bitterfeld ist an einem schweren Schädel-Hirntrauma gestorben. Das hat die Staatsanwaltschaft nach der rechtsmedizinischen Untersuchung mitgeteilt. Außerdem wurden weitere Verletzungen festgestellt, die auf stumpfe Gewalt hindeuten. Ein Unfall wird damit ausgeschlossen. Tatverdächtig ist der 27-jährige Freund der Mutter. Er sitzt in Untersuchungshaft. In Halle sorgt eine Besucherregel derzeit für mächtig Wirbel. Wer nämlich nicht gut genug Deutsch spricht, der darf seit kurzem nicht mehr rein ins Heidebad. Es gehe um die Sicherheit der Badegäste, sagt der Betreiber. Man wolle sicher gehen, dass alle Besucher die Baderegeln verstehen. Das Thema wird in den sozialen Medien heiß diskutiert. Frage an meinen Kollegen Lukas Mauri, was schreiben denn die Nutzer im Netz?
8: Ja, einige sind entsetzt und sprechen von Ausgrenzung, die da stattfindet. Andere fragen, warum man nicht Piktogramme zum Beispiel einsetzt. Die könnten auch Menschen mit Lern- und Leseschwierigkeiten helfen. Zu den Top-Kommentaren bei Instagram zählt auch dieses hier. Ich hoffe, im nächsten Badeurlaub im Ausland können dann auch alle die Sprache des jeweiligen Landes, schreibt jemand. Ein anderer Nutzer hat Verständnis und schreibt, dass so Integration vielleicht besser läuft.
6: Die Rentner von morgen müssen sich auf deutliche Veränderungen einstellen, später aufhören, mehr selbst vorsorgen. Genau darauf zielt der Abschlussbericht der Rentenkommission der Bundesregierung, der heute vorgestellt wird. Schon durchgesickert ist, dass die Experten dafür sind, das Rentenalter weiter anzuheben, bis hin zur Rente mit 70. Gleichzeitig soll ein Teil der Beiträge in Aktienfonds fließen, um die Rentenkasse zu stützen. Bisherige Vorteile, etwa die abschlagsfreie Rente nach 45 Arbeitsjahren, die könnten wegfallen. Kommen wir noch zur Fußball-WM. Da hat es seit dem Abend folgende Ergebnisse gegeben. Argentinien, Österreich 2:0. Frankreich, Irak 3:0. Norwegen, Senegal 3:2. Ja, und momentan läuft die Partie in letzten Zügen. Jordanien gegen Algerien. Frage an meinen Kollegen Lars Wohlfahrt. Wie ist denn da so der aktuelle Stand?
0: Das ist eine gute Frage. Jordanien, Algerien. Wie, was war's?
6: Ja, Jordanien, Algerien, das ist das
0: Spielen
6: letzte Spiel.
0: Spielen die immer noch, sag mal? Ja, das ist doch wohl nicht wahr. Ah, also, ja. Du glaubst es nicht, vor noch 1-0, Algerien hat gedreht, 2:1.
6: Ach, guck mal.
0: Sicher, alles ist möglich bei dieser WM.
6: Wir behalten das im Blick für Sie.
0: Auch den Verkehr.
6: Natürlich.
0: Wir möchten, dass Sie gut ankommen. Hier ist der MDR Sachsen-Anhalt Verkehrsservice. Es ist 7:03 Uhr und auf der A9 Richtung München. Wir haben es ja gerade in den Nachrichten schon gehört, ist zwischen Kleinmarzehns und Köselitz wegen eines Schwertransports im Baustellenbereich blockiert. Die A14 Richtung Magdeburg, die ist heute Morgen gesperrt in Richtung Magdeburg zwischen Kalbe und Schönebeck wegen eines umgestürzten LKW. 2 Kilometer Stau, die letzte freie Abfahrt ist Bernburg und die Umleitung führt sie über die U17, leider mit Zeitverlust. Im Landkreis Mansfeld-Südharz zwischen Großörner und Mansfeld sind Kühe auf der Fahrbahn. Und im Salzlandkreis ist ab heute die Straße zwischen Besenlaublingen und dem Abzweig nach Peißen gesperrt. Das wird für 2 Wochen andauern wegen Bauarbeiten. Und alles, was Sie noch sehen, Staus, Blitzer, Behinderung, wir sind erreichbar, kostenfrei für Sie. Das ist die Nummer ins MDR-Verkehrszentrum, die 0800 94 6 94 6 und die 1 hinten dran. Von uns an Sie eine gute und sichere Weiterfahrt. Bevor das heute eine 27 bis 31 Grad Kiste wird, ist es jetzt mal noch entspannt im Land. Guten Morgen in den Osten nach Annaburg. Da messen wir im Moment ja 16 entspannte, auch wolkige Grad. 16 Grad gehen nach Salzwedel und 19 sind schon in Halle. Da, wo jetzt noch Wolken sind, wird die Sonne immer mehr rauskommen und dann ja wird das eine sehr heiße Kiste. Ein leicht böiger Nordwind und die kommenden Tage wird es noch heißer. Suchen Sie sich ein schattiges Plätzchen, zum Beispiel in Flechtingen.
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0: Guten Morgen.
9: Guten Morgen.
0: Ortrud.
9: Ja.
0: Ich finde den Namen schon mal super. Ortrud kennt keine andere Ortrud.
9: Ich kenne noch welche, ja.
0: Ja. Mhm. Was Ortrud bedeutet, wir haben uns mal schlau gemacht. Und was Leben in Flechtingen bedeutet, darüber werden wir gleich einen 5-Minuten-Vortrag von Ortrud Löw im Radio hören.
9: Okay.
0: Vielleicht auch nicht, vielleicht frage ich auch mal was zwischendrin.
9: Ja, wir kriegen es hin.
0: Wir kriegen alles hin. Und Sie auch mit uns im Ohr. Schönen guten Morgen alle miteinander.

0: Terra Titanic. Wow. Peter Schilling, was zum Abkühlen für der wird noch heiß, der Dienstagmorgen. Hier ist MDR Sachsen-Anhalt. Die Uhrzeit wird Ihnen präsentiert von unserer Mitmischerin Ortrud aus Flechtingen.
1: Schönen guten Morgen, es ist 7.13 Uhr.
0: Vorhin hat sie sich noch umgedreht an die große Studio-Uhr, jetzt guckt sie schon aufs Handy. Ja, du weißt, wie es geht, ja? Du weißt, wie es geht. Ja, schön, dass
1: man lernt dazu.
0: Schön, dass wir uns haben. Also wirklich, das macht richtig Spaß. Gucken Sie sich mal gerne an im WhatsApp-Status von MDR Sachsen-Anhalt. Ortrud mit dem Ginkgo-Blatt um Hals. Kommt aus Flechtingen und habe ich mich natürlich vorbereitet.
1: Okay.
0: Weil ich war ehrlicherweise schon fast überall im Land.
1: Aber?
0: Also Flechtingen,
1: ja?
0: Da bin ich bisher nur durchgefahren. Deswegen habe ich die Leute mal gefragt.
1: Okay.
0: Beim Durchfahren, kurz anhalten, was wissen Sie eigentlich auch über Flechtingen? Aber ich habe nicht in Flechtingen gefragt. Was wissen Sie über Flechtingen?
2: Oh, Flechtingen hat eine sehr, sehr große Klinik, eine Reha-Klinik. Und Flechtingen hat natürlich auch viele Wälder, große Wälder, dichte Wälder. Und du, da lässt es sich auf jeden Fall entspannen.
3: Ich kenne Flechten. Und ich könnte mir vorstellen, dass da früher sehr viel geflochten wurde.
0: Was stimmt und was stimmt nicht?
1: Natürlich ist Flechtingen ein Ort, der mitten im Wald liegt. Ringsrum sind Wälder, da hat der erste Anrufer vollkommen recht.
0: Und dann habe ich mir noch deinen Namen angeschaut, Ortrud, der ist ja schon eher selten.
1: Richtig.
0: Althochdeutsch sind zwei Worte eigentlich. Ort für die Schwertspitze und
1: aha.
0: Trud für Kraft oder Stärke.
1: Na, da also, haben wir was gelernt.
0: Deswegen sitze ich auch mit ein bisschen Sicherheitsabstand zu dir.
1: Oh,
0: ich gleich auf die Mitte.
1: Das ist nicht nötig.
0: Ja, Flechtingen, wenn wir da schon mal sind, ja?
1: Ja.
0: Ich habe gehört, auch Promis kennen Flechtingen.
1: Es kommen auch Promis nach Flechtingen und zwar meistens auf Einladung des Kurhauses.
0: Mhm.
1: Und die machen da Lesungen, Veranstaltungen, Quizshows, sonst was.
0: Kabarett auch?
1: Kabarett ist auch da, mhm. Ja natürlich.
0: Hau mal raus, welche Namen sind da so dabei? Wer kennt Flechtingen?
1: Wer kennt Flechtingen? Also da gewesen ist schon mal zum Beispiel Kai Wiesinger, eine sehr schöne Lesung gemacht,
0: mhm.
1: Die ganze Familie mitgebracht, es war sehr amüsant. Andrea Sawatzki war da.
0: Ach,
1: Katrin Saas. Gerrit und Anja Kling haben sich auch schon mal vorgestellt. War auch sehr schön. Benno Fürmann.
0: Mhm.
1: Joe Bausch. Weiß ich nicht, ob jeder mal den Namen kennt.
0: Hey, jetzt hat man mir mal gehört, okay. Noch ein richtiger Promi, wo er sagt, den kennen sie alle. Den kennen sie alle.
1: Sebastian Klussmann war da. Er kommt auch wieder nächstes Jahr.
0: Das ist der von hier, der Quiz?
1: Der Quizmaster, genau.
0: Der Quizmaster.
1: Der hat auch gequizt mit uns, natürlich.
0: Wirklich,
1: Christian Berkel zum Beispiel. Also es sind sehr viele Namen, die man wirklich kennt und die sich dann da präsentieren.
0: Und dieses Kurhaus,
1: ja.
0: Es klingt erstmal verwirrend. Man denkt, man kommt zur Kur ins Kurhaus.
1: Ja, das hört sich verwirrend an, aber das leitet sich wahrscheinlich vom Luftkurort ab. Deswegen Kurhaus und nicht Kulturhaus, denn es ist eigentlich sehr viel Kultur in diesem Haus.
0: Da ist Kultur. Wer also jetzt durch Flechtingen heute fahren sollte, unbedingt anhalten. Du hast eine Tasse von Flechtingen vom Luftkurort mitgebracht.
1: Genau.
0: Da ist schon das schöne Panorama, da halte ich dann an. Und da kann ich dann ins Kurhaus auch reingehen?
1: Natürlich. Jeden Dienstag bis Freitag von 13 bis also 17 Uhr. Man kann dort auch die Füße kalt machen.
0: Ach, schön kneipen?
1: Man kann kneipen.
0: Toll.
1: Das kann man täglich, sollte sich aber vorher anmelden.
0: Na gut, dann, also ich kann mich ja bei dir anmelden. Ich habe jetzt ja deine Nummer.
1: Na gut, ich leite jetzt weiter.
0: Wir haben jetzt Mucke und ich glaube, die gefällt dir sehr gut. Du hast auch ein bisschen was mitgebracht. Was sollen wir dir gerne was Gutes tun?
1: Oh, ja. Little Willy von Sweet wäre super.
0: Was kommt da für eine Erinnerung hoch?
1: 70er Jahre, Disco-Zeit, Tanzzeit, Superzeit.
0: Ortrud, warst du eine Wilde?
1: Natürlich.
0: Bist du noch eine Wilde?
1: Nein.
0: Das werden wir sehen. Wir drehen uns im Studio auf und Sie machen Sause mit. Unsere Mitmischerin des Tages heißt Ortrud Löw aus Flechtingen. Und wenn Sie die kennen und aus Flechtingen kommen, schreiben Sie gerne mal ein paar WhatsApp-Sprachnachricht. Ne? Freuen wir uns. Und jetzt
1: natürlich. Auf
0: Flechtingen.

0: Little Willy, dazu hat Ortrud Löw aus Flechtingen damals in alle Nachbarorte sich verlustiert.
1: Richtig.
0: War schön, oder?
1: Das hat Spaß gemacht.
0: Das hat wirklich Spaß gemacht. Und es macht weiter Spaß, denn der schönste Morgen ist voller Musik. Und die kommt jetzt von Ace of Base, All That She Wants, 7:20 Uhr. Gleich gucken wir noch, was das Wetter bringt. Wir verraten schon mal so viel. Suchen sich schon mal ein schattiges Plätzchen, das wir mal brauchen.

0: jeden Morgen mit Ace of Base bei noch entspannten 16 bis 20 Grad im Land. Das geht heute hoch bis auf die über 30. Guten Morgen mit uns. Wenn Sie sich fragen, wo sind eigentlich die MDR Sachsen-Anhalt Morgenreporter unterwegs? Also, das kann ich um 7.23 Uhr schon sagen. Sie sind heute auf dem Spargelfeld. Morgen ist Johannistag. Die Spargelfans, die weinen schon leise. Kleine Tränen, denn dann ist rum mit dem Spargel mit der Saison. Arne Garlib vom Spargelhof Garlib, der hat mal eingeordnet, was heute ansteht.
1: Wir befinden uns in den letzten Zügen der Spargelernte. Unsere fleißigen Mitarbeiterinnen und Mitarbeiter sind trotz der Hitze engagiert dabei und wir werden die letzten Spargelstangen ernten und die dann zur Sortierung in die Kühlung gehen, damit sie noch bis Ende der Woche schnell verkauft werden können, weil dann die Spargelsaison vorbei ist.
0: Unser Morgenreporter ist gleich vor Ort, wir hören dahin. Spargel, Stechwetter, naja, da müssen wir uns was einfallen lassen bei der Hitze. Diana Weise im MDR Wetterstudio, hallo.
2: Hallo Lars.
0: Haben wir denn neben der Hitze, die über 31 Grad heute kommt, auch Wolken, die ein bisschen Schatten spenden?
2: Erstmal gibt es dichte Wolken und deswegen die 31 Grad auch nur vereinzelt. Meistens sind wir zwischen 27 und 30 Grad am Nachmittag. Ja, die Wolken werden dann schon wieder löchriger und die Sonne durchlassen. Also da kommt noch Sonne auf uns zu heute und trocken bleibt es auch.
0: Gut. Habe ich noch eine Frage? Nee, gerade nicht. Das ist alles, was ich wissen wollte. Magst du gerne Spargel? Doch, ist mir doch noch eine Frage eingefallen, wenn der Abschluss ist.
2: Also so oft esse ich es nicht, muss ich zugeben. Aber ja, vielleicht sollte ich nochmal schnell losrennen.
0: Naja, du mach langsam. Rennen muss heute niemand. Ach so, ja, nicht stimmt. Bei der Temperatur. Mhm. Morgen dann also Johannistag, dann endet die Spargelsaison. Und wir hören uns gleich mal an, was da für Betrieb herrscht. Guten Morgen.

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10: Es ist 7:30 Uhr. Am Mikrofon im Studio Halle begrüßt Sie Martin Krause. Guten Morgen. Beim Sturz aus seinem Fenster ist in Querfurt ein 5-Jähriger schwer verletzt worden. Das bestätigte die Polizei MDR Sachsen-Anhalt. Demnach war das Kind gestern im Ortsteil Vitzenburg aus dem ersten Stock eines Hauses gestürzt. Der Junge wurde in ein Krankenhaus gebracht. Die Hintergründe sind noch unklar. Die Polizei ermittelt. Damit schauen wir nach Halle. Wenn die Stadt sparen muss, spüren das nicht nur Ämter, soziale Einrichtungen und Straßenbau, sondern auch Orte, die für viele Menschen ein beliebter Anlaufpunkt sind, etwa der Bergzoo. Beim bundesweiten Aktionstag Kommunen am Limit gestern auf dem Marktplatz in Halle war daher auch Zoochef Dennis Müller dabei.
11: Wir müssen einfach feststellen, dass für uns die Stadt als Mitfinanzier für den Zoo ganz essentiell wichtig ist. Ein Drittel von unserem Unterhalt kommt durch einen städtischen Zuschuss zu uns. Letztendlich sind wir für die Stadt da, wir brauchen die Stadt aber auch. Wir sind ja Dienstleister für die Bevölkerung der Stadt. Wir bilden auch junge Leute aus, sind auch Arbeitgeber, sind Wirtschaftsfaktor. Es ist aber bei uns so, dass wir nur über die Eintrittsgelder einfach verhungern würden. Und wir brauchen die Stadt und wir brauchen starke Kommunen.
10: Soweit Zoochef Müller. Vor dem Jugendschöffengericht in Halle müssen sich heute die Eltern eines mittlerweile 2-jährigen Kindes verantworten. Tobias Schwarz aus unserem Regionalstudio Halle. Was genau wirft die Staatsanwaltschaft den Eltern denn vor?
12: Die Staatsanwaltschaft wirft ihnen vor, ihr Kind über einen längeren Zeitraum schwer vernachlässigt zu haben. Demnach soll die Familie in einer stark vermüllten und verdreckten Wohnung gelebt haben. Das Kind sei häufig allein in einem Gitterbett gelassen worden. Außerdem sollen die Eltern die Körperpflege ihres Kindes vernachlässigt und ihm keine altersgerechte Nahrung gegeben haben. Nach Angaben der Staatsanwaltschaft wurde das Kind dadurch in seiner körperlichen und geistigen Entwicklung erheblich beeinträchtigt. Zudem habe es mehrere Verletzungen erlitten.
10: Die Sommerhitze hat uns weiter fest im Griff. Zwar gibt es derzeit keine offizielle Hitzewarnung, dennoch bei Temperaturen um die 30 Grad kommt man schnell ins Schwitzen. Reporterin Hanna Schabacker hat nachgefragt, wie sich Hallenserinnen und Hallenser denn Abkühlung verschaffen.
13: Viel trinken und wenn es machbar ist, Schatten aufsuchen.
14: Mit Freunden eigentlich eher Freibad und ansonsten in irgendwelchen klimatisierten Geschäften. Also einfach kurz mal reingehen.
15: Dann nachts auch mit offenem Fenster schlafen, Rollo runter, bis die Sonne weg ist.
14: Ich glaube, das Nordbad ist mit Freunden das Beste, ja.
16: Ja, ich werde mich dem eigentlich anschließen, aber ich finde Seen ein bisschen besser als Bäder. Also zum Beispiel Pappel Beach, auch wenn es jetzt nicht in Halle ist, finde ich da toll.
17: Ich nehme den Fächer mit und versuche im Schatten zu bleiben, um keinen Sonnenbrand zu kriegen.
18: Einfach nur das geile Wetter genießen.
10: Jo. Und nach einem Diebstahl im Saalekreis ermittelt die Polizei, die Täter hatten sich in einem Gewerbegebiet in Landsberg Zutritt auf ein Firmengelände verschafft. Aus Lagercontainern entwendeten die Diebe Kupferkabel. Der Schaden liegt laut Polizei bei 200.000 Euro. Soweit die Meldungen zur Stunde. Jetzt geht's weiter mit Lars.

0: Wir möchten, dass Sie gut ankommen. Hier ist dann der Sachsen-Anhalt-Verkehrsservice um 7.33 Uhr. Die A14 Richtung Magdeburg, die bleibt gesperrt zwischen Kalbe und Schönebeck wegen eines umgestürzten LKW. Ich musste heute Morgen auch schon, um ins Studio zu kommen, nach Magdeburg großräumig umfahren. Im Moment sind es dort 2 Kilometer Stau. Die letzte freie Abfahrt ist Bernburg. Die Umleitung heißt U17, die Sie nehmen. Im Salzlandkreis, da ist ab heute die Straße zwischen Besen-Laublingen und dem Abzweig nach Peißen gesperrt, für etwa 2 Wochen wegen Bauarbeiten. In Halle im Stadtgebiet ist die Sebener Straße gesperrt wegen eines Polizeieinsatzes. Und da sind sie, die ersten Blitzer. Gemeldet von Ihnen stehen auf der B189 am Abzweig Peulingen Richtung Osterburg, in Domnitz Richtung Könnern und auch in Halle in der Berliner Straße. Beidseitig und zweimal hintereinander die Blitzer, wie gestern schon. Wenn Sie noch mehr sehen, dann sagen Sie Bescheid, kostenfrei unter dieser Nummer 0800 94 6 94 6 und die 1 und grüßen mal die Kollegen im MDR Verkehrszentrum, lieb von uns. Da sind noch Wolken, vor allem dicke in der Altmark. Wir sind da gleich beim Thema Spargelstechen in Tangermünde und messen dort aktuell, Tangerhütte, Entschuldigung, und messen dort aktuell 18 Grad. Ja, da geht's noch weiter nach oben. Dann haben wir heute bis zu 31 Grad und es bleibt weiter heiß auch die kommenden Tage. Denken Sie an, genügend trinken. Heute Morgen erstmal mit Kaffee anstoßen. Hier ist Lars Wohlfahrt. Guten Morgen.
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Also wenn was los ist im Land, auch schon um 7.38 Uhr, da sind wir doch ganz vorne dabei. MDR Sachsen-Anhalt hier. Wie ist das bei der Hitze Spargelstechen? Wir kriegen es heute raus und lernen auch gleich, was eine Spargelspinne ist. Schon mal gehört? Spargelspinne? Wie viele Beine die wohl hat? Wir erfahren es gleich. Erstmal Pörpe Schulz, kleine Seelen. Warum wird da gelacht im Studio? 7.38 Uhr haben wir es. Guten Morgen.

0: kleine Seen von Pöppe Schulz hier bei MDR Sachsen-Anhalt. 7:42 haben wir's. Ja, für uns ist das natürlich eine Uhrzeit. Da läuft schon alles im Studio und auch draußen auf dem Spargelfeld.
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0: Heute in Sachen Spargel, denn morgen endet die Spargelsaison. 2,5 leckere Monate haben irgendwann ein Ende, dann kommt der Johannistag. Aber unser Morgenreporter Michael Holzberger will es nochmal wissen, ist in der Altmark in Scheldorf bei Tangerhütte mit Spargelhofchef Arne Garlib, um Abschied zu nehmen.
2: Ist es Wehmut, ist es Erleichterung, dass jetzt der letzte Spargel gestochen wird?
3: Also es ist auf jeden Fall auch Wehmut, weil wir hier einen guten Job machen mit all unseren Mitarbeiterinnen und Mitarbeitern. Aber auch Freude, dass wir gemeinsam sagen können, eine erfolgreiche Spargelsaison hinter uns zu lassen.
2: Jetzt laufen wir hier schon über das Feld. Man sieht auf mehreren hundert Metern gestreckt die Spargelfolie. Man kann vielleicht das im Hintergrund auch hören, wie die Spargelfolie immer wieder mitgezogen wird mit einem Gerät. Da steht Spargelspinne dran. Wie funktioniert das?
3: Ja, die Spargelspinne stammt aus Holland, wurde die erfunden und sie ist eine große Erleichterung, denn sie wird mit Bakterien angetrieben und dadurch schafft die Spinne es, die Kisten zu transportieren. Die Folie wird aufgenommen und wieder abgelegt und unsere Mitarbeiterinnen und Mitarbeiter müssen sich quasi nur noch in Anführungszeichen auf die Spargelernte mit der richtigen Technik konzentrieren und das ist eine große Erleichterung.
2: Wenn ich euch jetzt helfen möchte, kann ich das so weiteres, was müsste ich beachten?
3: Also ganz klar ist es, dass du vor allem auf die Technik achtest, um deine richtige Körperhaltung zu haben. Weil wenn man das hier 3 Monate machen möchte am Stück, dann ist das schon sehr, sehr anstrengend. Und das ist wichtig, dass man die Knie durchdrückt, dass man den Rücken gerade hält. Aber auch jeder wird bei uns geschult, dass der Spargeldamm drinne nicht zu sehr in Mitleidenschaft gezogen wird und der Spargel ordentlich gestochen wird, damit er eine gute Qualität behält für den Verkauf.
2: Was macht ihr jetzt eigentlich so zum Abschluss der Saison? Macht er da nochmal so ein großes Saisonabschlussessen?
3: Ja, wir lassen es uns nochmal richtig gut gehen. Mit den rumänischen Kolleginnen und Kollegen machen wir ein schönes Grillfest, trinken was, tanzen und feiern auch. Und mit den ganzen Verkäuferinnen und Verkäufern, da sind wir unterwegs und lassen uns auch einen schönen Abend in der nächsten Woche, wenn wir das machen, wo wir gemeinsam was essen und auch die verdiente Arbeit, die wir gemacht haben, lassen uns das gut gehen.
2: Ja, hier wird weiter Spargel gestochen und wir schauen dann mal in einer Stunde, wie viel Spargel ist es dann letztendlich geworden und vor allen Dingen, wie fällt dann auch das Saisonergebnis aus.
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0: Wo ist die Stimmung? Die ist bei uns im schönsten Morgen. Hier ist MDR Sachsen-Anhalt, 7.47 Uhr. Und heute mischt sie mit Ortrud Löw aus Flechtingen. Hat gesagt, ich will mal zu euch ins Radio kommen. Und da macht sie mit. Hi.
1: Hallo.
0: Und gut eingelebt hier, ja?
1: Ja, passt.
0: Heute wird ein warmer Tag. Die kommenden Tage werden noch heißer. Mhm. Über 30 Grad. Ja. Hast einen Hitzetipp, also einen Anti-Hitzetipp, einen Entspannungstipp, außer draußen im Park. Was machst du früh vielleicht anders? Ein Wässerchen mehr?
1: Ein Wässerchen mehr, vielleicht nicht ganz so spät aufstehen, dass man die Kühle im frühen Morgen nochmal mitkriegt.
0: Doch, früh aufstehen dann, ja?
1: Dann ist es nicht verkehrt.
0: Okay, was sagen Sie denn? Wie halten Sie es denn aus in der Hitze? Wir haben Sie gefragt, Sie haben geantwortet und ich habe gleich meinen Hitzetipp. Den habe ich dir sogar mitgebracht.
1: Den will ich sehen oder hören.
0: Den kannst du gleich sogar schmecken.
1: Okay.
0: Ja, und Sie werden es hören. Gleich hier nach der Sarah Gossip Band und Rasta Man im schönsten Morgen.

0: schon mal Kaffee mit Eiswürfel drin probiert. Ist eine entspannende Sache, kühlt ein bisschen runter auch den Kopf. Der wird nämlich heute noch bis zu 31 Grad heiß. Willkommen am Dienstagmorgen, hier ist MDR Sachsen-Anhalt. Unsere Mitmischerin Ortrud Löfers-Flechtingen ist heute da, präsentiert nochmal die Uhrzeit.
1: Die Uhrzeit? 7.51 Uhr ist es.
0: Ach, wusste gar nicht, wo du hingucken sollst. Studio-Uhr aufs Handy, jetzt hat der Kopfhörer aufgesetzt, denn wir reden auch über die Hitze im Land. Wissen schon, du bist dann zum Beispiel im Schlosspark in Flechtingen zu finden. Da ist es schön runtergekühlt. Wir haben in Halle gefragt, was machen die Menschen da bei der Hitze?
2: Viel trinken und wenn es machbar ist, Schatten aufsuchen.
3: Mit Freunden eigentlich eher Freibad und ansonsten in irgendwelchen klimatisierten Geschäften. Also einfach kurz mal reingehen.
4: Dann nachts auch mit offenem Fenster schlafen, Rollo runter, bis die Sonne weg ist.
3: Ich glaube, das Nordbad ist mit Freunden das Beste.
5: Ja, ich werde mich dem eigentlich anschließen, aber ich finde Seen ein bisschen besser als Bäder.
6: Ich nehme den Fächer mit und versuche im Schatten zu bleiben, um keinen Sonnenbrand zu kriegen.
0: Den Fächer?
1: Fächer ist auch eine gute Idee.
0: Ich habe auch noch was gegen die Hitze.
1: Mhm. Zeig mal.
0: Na, ich zeig's dir, pass auf. Es ist eine Brotbüchse voll mit
1: super roten Kirschen.
0: Ja, ich mag es auf Kirschkernen rumzuknabbeln.
1: Okay, ist gut gegen Durst.
0: Ja, auch in der Hitze. Ich komme mal rüber, mein Kabel... Vom Kopfhörer reicht, Ortrud.
1: Ja.
0: Diese Kirschen, die wir jetzt gemeinsam kosten, haben eine Geschichte. Ich stand ja gestern im Superstau, 5 Stunden auf dem Weg nach Hause, weil LKW umgefallen ist.
1: Hast du gepflückt?
0: Na Moment, da war ja der Getreide-LKW auf der ganzen Autobahn, liegt da rum. Alles muss drumherum fahren, 5 Stunden und alles war ganz langsam. Und da habe ich einen Feldweg entdeckt, beim Vorbeifahren. Da bin ich da rein, da standen da Kirschbäume.
1: Super.
0: Bin ich hochgeklettert und dachte mir, mach ich vor Ortrud schön Feuer, kost mir die erste Kirsche. Komm, nimm die dunkelste, die du findest. Ja.
1: Dunkelste, dankeschön.
0: Kosten und sagen, wie es schmeckt.
1: Hast du die waschen?
0: Machen? Ja, nee. Warum soll ich das? War doch ein Baum.
1: Ja. Mhm. Super.
0: Also die sind ja toll.
1: Aber dann kann ich schlecht erzählen, wenn ich den Mund voll Kirschen habe.
0: Naja, dann müssen wir wieder Radio machen.
1: Ja, machen wir mal.
0: Was haben wir denn jetzt musikalisch?
1: Warte mal, in Flechtingen kann sich auch noch abkühlen. Das ist ein Strandbad.
0: Macht sie natürlich wieder Werbung für Flechtingen.
1: Muss Werbung machen.
0: Muss sie machen, da kommt sie her. Da lieben dich die Leute. Musikalisch, was haben wir jetzt? Guck mal, auf dem Rechner. Was steht auf dem Bildschirm? Da ist der...
1: Der Joe Cocker.
0: Kennst du den?
1: Na ja, klar. Das war ein super Sänger. Also der hat Lieder gemacht, die mochte ich sehr gerne.
0: Unchain My Heart spielen wir jetzt. Na dann.
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0: Und während Joe Cocker bei Ihnen aus dem Radio kommt, der bei MDR Sachsen-Anhalt mit Unchain My Heart, futtert Ortrud Löw aus Flechtingen meine mitgebrachten Kirschen gestern aus dem Superstau noch mal kurz angehalten. Was sagst du?
1: Lecker, muss ich mal sagen.
0: Erfrischend?
1: Lecker und erfrischend. Genau das Richtige heute Morgen.
0: Perfekt.
1: Super Idee gehabt.
0: Zum Kirschsnack auch gleich die Hits unseres Lebens. Wir spielen den T-Rex mit Children of the Revolution gleich nach den 8 Uhr Nachrichten.
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13: Ich bin Michael Rosebrock. Schönen guten Morgen. Gestern gesperrt. Heute gesperrt. Die Autobahn 14. Wer zwischen Halle und Magdeburg unterwegs ist, braucht starke Nerven. Nach dem schweren Unfall gestern Nachmittag bei Schönebeck ist die Autobahn in Richtung Dresden zwar wieder frei. Dafür hat sich in der Gegenrichtung am frühen Morgen ein neuer Lkw-Unfall ereignet. Die Autobahn ist zwischen Kalbe und Schönebeck gesperrt. Laut Polizei stürzte ein Sattelzug um, möglicherweise wegen eines geplatzten Reifens. Mehr als 30 Tonnen Gemüse müssen umgeladen werden. Verletzt wurde niemand. Bei dem Unfall gestern Nachmittag waren in der Gegenrichtung 20 Tonnen Getreide auf der Fahrbahn gelandet. Der Tod eines 6-jährigen Mädchens im Osternienburger Land vor rund 2 Wochen beschäftigt weiter viele Menschen im Landkreis Anhalt-Bitterfeld und weit darüber hinaus. Nun wird wohl immer klarer, dass das Mädchen tatsächlich Opfer eines Gewaltverbrechens geworden ist. Das geht aus der Obduktion hervor. Frage an meine Kollegin Susanne Liermann. Was genau hat die rechtsmedizinische Untersuchung denn ergeben?
14: Ja, also die Staatsanwaltschaft Dessau-Roßlau hat bestätigt, dass das Mädchen an einem schweren Schädel-Hirntrauma gestorben ist. Außerdem wurden weitere Verletzungen festgestellt, die auf stumpfe Gewalt hindeuten. Ein Unfall wird damit ausgeschlossen. Tatverdächtig ist der 27-jährige Freund der Mutter. Er sitzt bereits in Untersuchungshaft. Parallel gibt es aber auch Diskussionen über mögliche Versäumnisse, denn Medienberichten zufolge soll es schon vorher Hinweise auf Kindeswohlgefährdung gegeben haben. In Dessau-Roßlau fordern Stadträte deshalb Aufklärung. Am Mittwoch ist ein Sonderstadtrat geplant.
13: Die Hoffnung lebt, aber die Sorgen sind groß. Nach der erneuten Insolvenz des früheren Domo-Werks in Leuna im Saalekreis bangen rund 440 Beschäftigte wieder um ihre Jobs. Die Industriegewerkschaft BCE sieht trotzdem noch eine Chance, den Standort zu retten. Das Insolvenzverfahren könne dem Unternehmen Zeit verschaffen, um einen neuen Investor zu finden. Die Beschäftigten hätten in den vergangenen Monaten unter schwierigen Bedingungen weitergearbeitet und den Betrieb so aufrechterhalten. Vergangene Woche hatte der neue Betreiber erneut Insolvenz beantragt, nur wenige Wochen nach der Rettung. In Querfurt im Saalekreis ist am Abend ein kleines Kind aus dem Fenster eines Mehrfamilienhauses gestürzt. Nach Angaben der Polizei wurde der 5 Jahre alte Junge dabei schwer verletzt. Der Unfall ereignete sich gegen 18 Uhr im Ortsteil Fitzenburg. Das Kind stürzte aus dem 1. Stock. Warum ist noch unklar? Die Polizei ermittelt. Bei der Fußball-WM hat es seit dem Abend folgende Ergebnisse gegeben. Argentinien-Österreich 2:0, Frankreich-Irak 3:0, Norwegen-Senegal 3:2 und Jordanien gegen Algerien 1:2. Tja, und des einen Freud, des anderen Leid. Die Hitze im Sommer. Von Tag zu Tag wird es in dieser Woche in Sachsen-Anhalt heißer. Richtung Wochenende erwarten die Experten um die 40 Grad. Davon sind wir jetzt noch rund 10 Grad entfernt. Doch bei Temperaturen um die 30 Grad kommt man ja auch schnell ins Schwitzen. Unsere Reporterin Hanna Schabacker hat sich mal in Halle umgehört, wie sie sich abkühlen.
4: Viel trinken und wenn es machbar ist, Schatten aufsuchen.
5: Mit Freunden eigentlich eher Freibad und ansonsten in irgendwelchen klimatisierten Geschäften. Also einfach kurz mal reingehen.
6: Dann nachts auch mit offenem Fenster schlafen, Rollo runter, bis die Sonne weg ist.
5: Ich glaube, das Nordbad ist mit Freunden das Beste, ja.
15: Ja, ich werde mich dem eigentlich anschließen, aber ich finde Seen ein bisschen besser als Bäder. Also zum Beispiel Pappel Beach, auch wenn es jetzt nicht in Halle ist, finde ich sehr toll.
16: Ich nehme den Fächer mit und versuche im Schatten zu bleiben, um keinen Sonnenbrand zu kriegen.
17: Einfach nur das geile Wetter genießen.
13: Tja, das sind die Abschlussworte. Wie das Wetter heute wird, das sagt uns gleich Lars. Aber erstmal hast du den Blick auf die Straßen.
0: Das werde ich genauso machen. Wenn Michael Roseburg das sagt, wird es so.
13: Das war nur eine Empfehlung.
0: Empfehlung. Wir möchten, dass Sie gut ankommen, auf Empfehlung von Michael Roseburg natürlich. Hier ist der MDR Sachsen-Anhalt Verkehrsservice. Es ist 8.04 Uhr und die A14 Richtung Magdeburg ist zwischen Kalbe und Schöneberg, Sie haben es gerade ja gehört, gesperrt nach wieder einem umgestürzten LKW. Im Moment 3 Kilometer Stau. Die letzte freie Abfahrt ist Bernburg. Die Umleitung führt Sie über die U17. Sie brauchen hier deutlich mehr Zeit. Auf der B184 stockt der Verkehr zwischen Königsborn und Teurutzberge. Eine Viertelstunde kommt oben drauf. Und im Stadtgebiet von Halle ist die Polizei im Einsatz. Die Sebener Straße ist deswegen gesperrt. Und Sie sagen, es blitzt. Heute Morgen auf der B189 im Abzweig Peulingen Richtung Osterburg. In Domnitz Richtung Könnern. In Halle in der Berliner Straße beidseitig und zweimal hintereinander sogar. Und in Magdeburg im Fermersleber Weg Richtung B71. Ja, wenn Sie noch Fragen haben, gucken Sie in die MDR Sachsen-Anhalt App. Da können Sie den Verkehr sogar auf dem Bildschirm sehen. Und wenn Sie noch mehr melden, dann machen Sie es doch kostenfrei per Telefon unter 0800 94 6 94 6 und die 1. Kommen Sie uns gut und sicher durch. Heute haben wir hier Besuch im schönsten Morgen von Ortrud, Löw aus Flechtingen. Hallo, einen guten Morgen an alle.
1: Hallo.
0: Das Wetter in Flechtingen, ja, wie ist es gerade bei euch?
1: Zurzeit hat Flechting 18 Grad. Hm? Die Temperaturen steigen noch auf 27 bis 31 Grad. Die Sonne versucht auch durchzukommen, obwohl ich der Meinung bin, sie könnte sich mal ein bisschen zurückhalten.
0: Ja, ja, so wie wir zwei, ne, zum Beispiel.
1: Wir beide, okay.
0: Ja, ja, wir sind da sehr zurückhaltend, oder?
1: Ja.
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0: Bei der Frau brauchst du 2 Klimaanlagen. Ich spüre doch hier eine gewisse Wärme im Studio.
1: Lass, du übertreibst.
0: Ich untertreibe vielleicht. Ja, Sie wollen Ortrud Löw mal in Aktion sehen? Gucken Sie in den WhatsApp-Status von MDR Sachsen-Anhalt.

0: Udo Lindenberg spielen wir hier bei MDR Sachsen-Anhalt im schönsten Morgen. Und das gefällt auch Ortrud Löw aus Flechtingen, unsere Mitmischerin des Tages. Hallo, guten Morgen.
1: Hallo, guten Morgen, Lars.
0: Du weißt, um was ich dich jetzt bitte?
1: Sag was.
0: Dreh dich nochmal um, guck nochmal hoch. Die Uhrzeit.
1: Lars, es ist 8.12 Uhr.
0: Ach, das ist lieb. Da hast du mich auf was gedacht. Denn 8.12 Uhr ist eine gute Zeit für unseren Kollegen Leo Schubert. Du kennst ihn.
1: Leo Schubert, na klar. Wer kennt ihn nicht?
0: Der muss immer ran. Heute zum Thema Klimaanlagen. Fällt dir da auch ein Satz zu einer Klimaanlage?
1: Nicht wirklich. Ich habe keine.
0: Ich mach sie nicht an im Auto, weil ich immer krank werde davon. Obwohl sie mir alle sagen, das stimmt nicht, das geht nicht. Bei mir geht das immer. Lass uns sie aus, ja?
1: Wir lassen sie aus oder drehen sie nicht zu weit runter. Nee, das ist auch eine Möglichkeit.
0: Macht der Leo.
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3: Ja toll, jetzt muss ich auch noch zu diesem Thema einen Beitrag machen. Klimaanlage. Als ob ich nicht schon genug zu tun hätte. Gegen eine Erkältung anzukämpfen, weil mir die kalte, aufbereitete Luft stundenlang ins Gesicht gepustet hat, zum Beispiel. Als ich Kind war, waren die Sommer noch schön und niemand hatte eine Klimaanlage. Wenn es wirklich mal sehr heiß wurde, gingen wir ins Planschbecken oder mittags für ein Kartenspiel in den kühlen Keller. Seit ein paar Jahren kennt das Wetter im Sommer nur noch zwei Zustände. Umluftherd, Ofen, 250 Grad oder grau, trübe und verregnet. Im schlimmsten Fall beides. Eine feuchte, graue, unangenehm schwüle Hitze, bei der einem das Bettlaken schon nach Minuten am Körper klebt und man sich wünscht, man könnte im Kühlschrank sitzen. Und dann muss man sich auslachen lassen von Leuten mit Klimaanlage, die bei 10 Grad Wohnzimmertemperatur Eistee schlürfen und sich wundern, dass andere Leute so verschwitzt aussehen. Bis sie dann fast in Ohnmacht fallen, wenn sie dem Postboten die Tür öffnen müssen, weil sie mit der Hitze gar nicht gerechnet haben. Immer, wenn ich mal eine Klimaanlage benutzen will, ist die sowieso kaputt. In der Bahn zum Beispiel oder bei uns im Funkhaus.
4: Leonard, jammer doch nicht schon wieder, ruft meine Chefin.
3: Sie hat sich eine Packung Tiefkühlfischstäbchen auf die Stirn gelegt, damit sie den Tag übersteht.
4: Du musst einfach einen kühlen Kopf bewahren,
3: meint sie.
4: Dann schaffst du auch deine Arbeit.
3: Ich seufze und beginne zu tippen, bevor sie mir auch ein Fischstäbchen an den Kopf bindet. Denn, was soll ich sagen, Hauptsache, sie ist glücklich.
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0: Also es klingt wie Urlaub, vielleicht ist es für Sie auch Urlaub mit Kingston Town von UB40 hier bei MDR Sachsen-Anhalt. Heute wird mitgemischt, sie ist da, Ortrud Löw aus Flechtingen. Guten Morgen.
1: Wunderschönen guten Morgen.
0: Weißt du, was du jetzt wieder machst? Ortrud kennt ihre Aufgabe.
1: Ich glaube, ich sag die Uhrzeit an.
0: Guck mal, musst du dich mal umdrehen, auf die große Uhr gucken.
1: 8:21 Uhr.
0: Ja. Weißt du, was wir jetzt machen?
1: Erzähl.
0: Wir schalten mal zu Diana Weiß ins Wetterstudio, die hast du ja auch schon kennengelernt.
1: Ja, hab ich.
0: Die Meteorologen machen es ja genau, Diana Weiß ist Meteorologin.
2: So ist das, Lars,
0: ja. Und ich kann es ja kaum aussprechen.
1: Ja.
0: Ortrud, hast du eine Fachfrage an Diana Weiß? Noch was zum Wetter? Vorhin wolltest du wissen, wie die Temperaturen entstehen, wo wir sie herholen. Und jetzt?
1: Nein, ich freue mich auf die Ansage.
0: Diana, mach uns glücklich.
1: Genau.
2: Wir können ja mit der Temperatur von Flechtingen anfangen. 19 Danke. Grad ist es jetzt schon geworden, also es geht wieder aufwärts. Allerdings nicht ganz so rasant, wie wir es dann in den nächsten Tagen haben. Heute Nachmittag sind es immerhin 27 bis 31 Grad wieder. Erstmal gibt es ganz schön viele Wolken. Im Burgenlandkreis noch ein bisschen Sonne. Auch in der Börde hat sich die Sonne schon wieder ganz gut durchgesetzt. Und das wird also ab Nachmittag dann auch immer mehr Sonne geben.
0: Wer uns rund um Flechtingen hört und sagt, oh, ich brauche einen schönen Abkühlungstipp. Gibt es vielleicht ein bisschen Wasser rund um Flechtingen? Gibt es. Ortrud hat den perfekten Tipp. Sie lächelt schon.
1: Natürlich haben wir den Flechtinger Teich oder Flechtinger See. Und da kann man auch schön baden gehen. Gleich nebenan weiß eigentlich jeder, der Flechtingen kennt, ist die Eisdiele. Da kann man sich auch mal erfrischen. Es gibt sogar ein Hundeeis dort seit kurzem.
0: Hundeeis?
1: Ja, falls die Hundebesitzer spazieren sind.
0: Hast du denn mit Sherry, deinem Mischlingshund, auch schon mal gekostet?
1: Nein, haben wir noch nicht.
0: Habt ihr noch vor. Habt ihr die Woche Gelegenheit? Denn Diana, die Temperatur geht nur nach oben.
2: Also Eis auf jeden Fall eine gute Idee. Am Freitag sind es schon 37 Grad und morgen 34 Grad in der Spitze.
0: Und wir bleiben auch im heißen Modus mit Donna Summer, Hot Stuff. Ortrud, jetzt machen wir Feder.

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8: Es ist 8.30 Uhr. Am Mikrofon im Studio Halle begrüßt Sie Martin Krause. Guten Morgen. Vor dem Landgericht in Halle muss sich erneut ein 28-jähriger Mann aus Freiburg verantworten. Er war bereits Ende vergangenen Jahres wegen Vergewaltigung zu 5 Jahren Haft verurteilt worden. Nach Überzeugung des Gerichts hatte er seine frühere Lebensgefährtin zu sexuellen Handlungen gezwungen. Der Bundesgerichtshof bestätigte die Verurteilung. Die Bundesrichter bemängelten aber das Strafmaß. Deshalb wird darüber am Landgericht in Halle heute noch einmal verhandelt. Das Einkaufszentrum Hettstädter Meile soll modernisiert und umgestaltet werden. Das geht aus der Vorlage zum Stadtrat der Stadt Hettstedt hervor, über die die Räte am Abend abstimmen sollen. Konkret geht es darum, um den 35 Jahre alten Bebauungsbeschluss abzuändern. Attila Dabrowski blickt voraus.
9: Modern soll das Nahversorgungszentrum werden und deutlich weniger Energie verbrauchen als bisher. Deshalb soll ein Teil des mehr als 30 Jahre alten Zentrums zurückgebaut und ein neuer Einkaufsmarkt errichtet werden. Ziel sei es, die Versorgung im Stadtgebiet Nord sicherzustellen und zu verbessern. Die Hettstädter Meile war Anfang der 1990er Jahre gebaut worden. Die Sitzung des Stadtrates Hettstedt ist öffentlich und beginnt 17 Uhr im Ratssaal der Stadt.
8: 15 US-amerikanische Jugendliche sind noch bis Ende Juni in Halle zu Gast. Sie leben in Gastfamilien, besuchen Schulworkshops und engagieren sich in sozialen Projekten. Neben dem Kulturaustausch steht vor allem ehrenamtliches Engagement im Fokus. Deshalb besuchen die Jugendlichen heute das Umweltzentrum Franzigmarck zu einem Projekttag. Anja Walczak informiert.
10: Im Umweltzentrum Franzigmarck packen die Jugendlichen aus den USA heute selbst mit an. Beete pflegen, Müll sammeln, Natur erleben. Der Einsatz gehört zum Austauschprogramm Germany for You, das ehrenamtliches Engagement in den Mittelpunkt stellt. Organisiert wird es von der Austauschorganisation Youth for Understanding. Neben den Projekttagen stehen auch Deutschkurse und Workshops am Lionel-Feininger-Gymnasium auf dem Plan. Dazu kommen Ausflüge durch Halle und ein gemeinsamer Trip nach Berlin. Finanziert wird das über das Transatlantik-Programm der Bundesregierung, unterstützt von der US-Botschaft in Berlin.
8: In Röblingen am See im Landkreis Mansfeld-Südharz wird am Mittag ein Bauzaun präsentiert, der von Schülerinnen und Schülern der Sekundarschule Röblingen gestaltet worden ist. Unter Anleitung eines Graffiti-Künstlers haben die Jugendlichen den Zaun der Baustelle am Bahnhof Röblingen gestaltet. Die Deutsche Bahn modernisiert hier Gleisanlagen und baut den Bahnhof bis 2028 barrierefrei aus. Und nach einem Diebstahl im Saalekreis ermittelt die Polizei. Die Täter hatten sich in einem Gewerbegebiet in Landsberg Zutritt auf ein Firmengelände verschafft. Aus Lagercontainern entwendeten die Diebe Kupferkabel. Der Schaden liegt laut Polizei bei insgesamt 200.000 Euro. Soweit die aktuellen Meldungen aus dem Studio in Halle. Und jetzt geht's weiter in Magdeburg mit Lars.
11: Wir möchten, dass Sie gut ankommen. Hier ist der MDR Sachsen-Anhalt Verkehrsservice. 8.33 Uhr haben wir es jetzt. Es staut sich auf der A9 Richtung München zwischen Dreußig und Eisenberg wegen der Baustelle.

0: 10 Minuten länger. Die A14 Richtung Magdeburg. Gestern war gesperrt, da ist ein LKW Richtung Dresden umgekippt mit Getreide. Heute ist die wieder gesperrt in Richtung Magdeburg diesmal. Zwischen Kalbe und Schönebeck ist auch ein LKW umgestürzt. Nahezu an der gleichen Stelle, wie der da gestern umgestürzt ist. Aktuell gibt's 3 Kilometer Stau. Die letzte freie Abfahrt ist Bernburg. Die Umleitung führt sie über die U17. Auf der A38 Richtung Leipzig, da steht in der Auffahrt Scharfstedt ein defektes Auto in der Kurve. Auf der B184 zwischen Königsborn und Heurutzberge, da stockt der Verkehr. Eine Viertelstunde kommt obendrauf. In Halle ist die Polizei noch im Einsatz. Die Sebener Straße ist gesperrt. Und in Illnitz ist die Karl-Marx-Straße gesperrt nach einem Unfall. Es blitzt auf der A9 Richtung Berlin am Schkeuditzer Kreuz in der Überfahrt zur A14 Richtung Dresden, auf der B91 zwischen Halle und Merseburg, auf der B189 am Abzweig Peulingen Richtung Osterburg, in Domnitz Richtung Könnern, in Halle in der Berliner Straße beidseitig und zweimal hintereinander, nochmal in Halle in der Volkmannstraße stadteinwärts und in Magdeburg im Fermersleberweg Richtung B71. Oh, ich habe kaum noch Luft. Ortrud Löw, unsere Mitmischerin, setzt schon mal die Kopfhörer auf. Du machst gleich das Wetter. Ich sage noch schnell die Telefonnummer an für alles, was Sie noch auf den Straßen sehen. 0800 94 6 94 6 und die 1. So, und jetzt hören wir uns an, was das Wetter so für uns bereithält. Ortrud Löw aus Flechtingen. Was wird heute passieren? Wir sehen es ja draußen schon, wenn wir rausgucken.
1: Wenn wir rausgucken, auf jeden Fall kommt die Sonne wieder raus. Es wird 27 bis 31 Grad warm. Ich finde es ja jetzt noch sehr angenehm.
0: Wollen wir mal einen Ort im Land, nimm da mal einen Ort, wo du lange nicht warst, wo du mal hingrüßen willst, wo du vielleicht jemanden kennst, irgendwo aus Sachsen-Anhalt, was nicht Flechtingen ist. Welcher Ort fällt da ein?
1: Also ich würde jetzt mal nicht Sachsen-Anhalt nehmen, Stadtroda, weil wohnt meine Freundin und würde sie ganz lieb grüßen.
0: Stadtroda, wie heißt die gute Freundin?
1: Na, Angela.
0: Angela verbringt den Tag gerade bei
1: 22 Grad, genau.
0: Die Ü30 schaffen wir aber auch da und diese Woche wird es noch heißer. Halten wir gemeinsam durch. Das
1: wir
0: ist
1: schaffen das.
0: Ortrud Löw. Och, wer war ich nochmal?
1: Na, Lars Wohlfahrt.
0: Ach so.
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0: Wilde Musik von der wilden Kim am noch erträglichen Dienstagmorgen, 8.42 Uhr haben wir es. Hier ist MDR Sachsen-Anhalt. Hallo auch an alle Spargelfans. Die Spargelfans müssen stark sein. Morgen ist die Saison vorbei.
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0: Natürlich zum Thema Spargel. Morgen am Johannistag ist dann ja quasi wie Spargelsilvester. Morgenreporter Michael Holzberger ist in Scheldorf bei Tangerhütte in der Altmark. Und ja, natürlich haben wir gesagt, wenn du da bist, musst natürlich auch mit ran.
2: Jetzt geht's los und ich bin natürlich unter Beobachtung von Arne Galeb. So, er bekommt jetzt mein Mikrofon. Ich bekomme das Spargelmesser. Zwei Finger neben dem Spargel hinein in den Boden, um so ein bisschen so ein Loch zu buddeln. Dann das Messer parallel zur Stange hinein. So, du sagst, ob das nach wie vor richtig ist, Arne, ja?
3: Jetzt ruhig den Spargel mit den zwei Fingern unterm Köpfchen vorsichtig am Hals anfassen, damit man ihn ein bisschen fixiert.
2: Ja, das mache ich gerade. Halte mit meinen Fingern fest und das Messer weiter hinein, ja?
3: Genau, und dann merkst du vielleicht jetzt schon so einen Widerstand, ein bisschen Hebel mit dem Messer.
2: Ja, so hin und her mit dem Messer. Ja. Ein bisschen Erde fällt jetzt hier auf meine Schuhe auch drauf, das ist nicht schlimm. Und jetzt höre ich schon so ein bisschen knacken. Ist ja, das ein gutes Geräusch?
3: Das ist ein gutes Zeichen, wenn du knackst und wenn du dann auch noch in der richtigen Spargelstange hineinstehst.
2: Und ich glaube, jetzt kommt besser. Da, guck mal, jetzt kommt da, jetzt zieh mal raus.
3: Ja, ein schön langer Spargel.
2: Also er ist auf jeden Fall heil geblieben, das kann man sagen.
3: Ja, und vor allem das Köpfchen ist unbeschädigt. Nee, sieht gut aus.
2: Und dann packen wir den jetzt hier in die blaue Kiste rein. Jetzt habe ich mir natürlich da sehr viel Zeit gelassen. Die Mitarbeiter, die hier bei dir sind, die schaffen das natürlich deutlich schneller und auch viel mehr Spargel. Wenn wir jetzt diese eine Stunde mal nehmen, wie viel Spargel hat dann jemand auf diesen 100 Metern Länge gestochen?
3: Also im Schnitt ist natürlich abhängig davon, wie alt oder jung so eine Spargelanpflanzung ist. Aber im Schnitt erntet ein Mitarbeiter ca. 18 Kilogramm Spargel in der Stunde.
2: Blick auf die Saison. Wie zufrieden bist du?
3: Also, wir können jetzt sagen, unterm Strich sind wir als Familie und auch unsere Mitarbeiter und Mitarbeiter, wir sind zufrieden mit der Saison. Wir haben eine gute Spargelsaison hinter uns, können wir stolz drauf sein. Und jede Saison aufs Neue hat Herausforderungen. Dieses Jahr war zum Beispiel der langanhaltende Winter, der auch cool war. Aber wir sind deswegen spät auf die Felder gekommen und hatten weniger Zeit für die Vorbereitung. Trotzdem haben wir es aber dann hinbekommen, als die Frühjahrssonne da war, zu Ostern schon den ersten Spargel zu ernten. Das war super. Und der Mai und April, der war ja manchmal ein bisschen kühl. Da mussten wir manchmal ganz schön hier unsere Folie, mit denen wir arbeiten, auf- und abdecken, damit wir ausreichend Spargel haben. Es hat aber geglückt. Und wir hatten tolle Qualität, wir hatten einen leckeren Spargel und vor allem wir hatten loyale Kundschaft, die weiter bei uns Spargel gekauft haben. Wir haben den Preis nicht angehoben. Das wurde gewertschätzt von den Kunden, trotz der gestiegenen Preise an der Tankstelle und so weiter. Und da sind wir sehr dankbar für, dass wir die Unterstützung unserer Mitarbeiter haben, aber auch die Bereitschaft unserer Kunden, unseren Spargel zu kaufen.
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0: Hall & Oates, Man Eater, ein Song, der ihr auch gefällt. Ortrud Löw, Mitmischerin heute im schönsten Morgen bei MDR Sachsen-Anhalt, aus Flechtingen kommt sie. Guckt mich gerade an, hallo, guten Morgen.
1: Guten Morgen, Lars.
0: Weißt du, was jetzt mal für mich machen könntest?
1: Ich könnte dir die Uhrzeit sagen. Es ist 8.52 Uhr.
0: Ah, das heißt, leider ist der schönste Morgen gleich vorbei.
1: Ja, das sehe ich auch so.
0: Die Zeit geht so schnell rum, wenn es Spaß macht. Gleich übernimmt Julian Mengler, den hast du gerade schon kennengelernt.
1: Genau.
0: Was kannst du uns über den erzählen?
1: Großer junger Mann.
0: Junger Mann?
1: Sehr attraktiv.
0: Da kommt er hier. Oh, das Julian.
2: Vielen Dank. Das habe ich aber jetzt gerade auch erst gehört.
1: Sehr was attraktiv.
0: Julian, wenn du auch schon
2: noch,
0: hier
2: bist. Warte mal, Otto redet noch. Ja, was war das gerade?
1: Ich möchte jetzt doch mit Lars reden.
0: Aber Julian, so, nee, Moment. Was ist dir denn über Ortrud heute im Ohr geblieben? Sie ist ja nur hier bei uns. Was ist, fällt dir auf? Ich habe bei Ortrud das Gefühl gehabt, die hat schon heimlich Radio ein paar Jahre gemacht und heute kommt sie mal zu uns.
2: Als ich heute Morgen Ortruds Stimme, Ortrud, als ich heute Morgen deine Stimme zum ersten Mal im Radio gehört habe, dachte ich, du bist Radiomoderatorin. Weil das alles so klingt und so wie du über Flechting, über deine Heimat gesprochen hast, habe ich gleich gedacht, nächster Besuch in Flechting kommt auf jeden Fall in den Kalender. Weil ich möchte die sieben Brücken sehen, ich möchte durch den Park laufen, ich möchte den Schlosspark sehen, ich möchte mich dort abkühlen, wo du dich abkühlst. Und es wird zu viel jetzt.
0: Ortrud, mir wird gleich ganz
1: alles
0: warm
1: erreicht,
0: hier.
1: Danke.
0: Ja, so ist er. Julian Mengler.
1: Ja, super. Super.
0: Apropos, wir haben noch eine Sache zu klären über Flechtingen. Du hast mir heute Morgen kurz nach fünf noch gesagt.
1: Nein, alles richtig bisher. Es hört zur Bürde, aber Flechtingen ist eigentlich steinreich.
0: Warum ist denn Flechtingen steinreich? Ich habe vorhin mal heimlich versucht, die KI zu fragen, die künstliche Intelligenz. Okay. Sie konnten mir das nicht sagen. Erzähl's mir mal.
1: Ja, Flechting ist ja auch bekannt für seinen Steinbruch. Zum Beispiel ist das Stein da drin. Es wird sehr, sehr, sehr viel Stein abgebrochen. Das Flechtinger Schloss ist auf einem Steinfelsen gebaut. Und auch generell, wer da einmal ein bisschen graben oder buddeln will, der merkt, wie viel Stein im Flechting liegt.
0: Ah, also der Bördeboden schön und gut, aber ja. Flechtingen?
1: Flechtingen ist steinreich.
0: Guck mal an, reich an Steinen. Ich bin jetzt reich an Geschichten über Flechtingen. Das nächste Mal fahre ich nicht durch. Ich weiß jetzt, da gibt's einen Schokoladenladen. Es gibt das Kurhaus, in dem viel passiert. Demnächst neue Künstler. Es gibt, ihr habt Parkfest. Ihr habt dann, was, ihr habt ein Schwimmbad jetzt für die heißen Tage.
1: Freibad.
0: Ja, naja, Freibad. Schwimmbad. Ja, ist Freibad. Mit, habe ich gesagt, zwei Stränden, kann das sein?
1: Ja. Man kann Tretboot fahren. Es gibt Gaststätten, wo man einkehren kann. Es ist so viele Möglichkeiten. Es gibt eine kleine Galerie. Es gibt, ja, was gibt's noch? Das Atelier, wo man auch selber zeichnen kann. Es wird zu allem eingeladen. Ja, es ist wirklich einiges los in Flechtingen. Es lohnt sich auf jeden Fall vorbeizukommen. Lars, du bist herzlich eingeladen. Meld dich an und wir machen mal einen schönen Rundgang.
0: Ich fahre dann gleich mit dir mit.
1: Ach so?
0: Ich meine, naja, ich brauche
1: jemanden.
0: Du musst
1: doch noch ein bisschen was tun.
0: Ich kann nicht alleine Tretboot fahren.
1: Nein. Oh, das ist ein Argument.
0: Morgen früh um 5 Uhr bin ich vielleicht wieder hier oder in Flechtingen. Mal gucken.
1: Okay.
0: Wir spielen ja noch einen Song. Komm, kannst du mal selber anmoderieren hier.
1: Peter Kent mit It's a Real Good Feeling.
0: War es für dich a real good feeling?
1: Das war a real good feeling.
0: Na, dann machen wir weiter. Real good feeling. Jetzt mit Julian Mengler. Schönsten Vormittag bei MDR Sachsen-Anhalt. Bis morgen.

0: war denn das bitte für ein schöner Start in den Tag im schönsten Morgen heute mit unserer Mitmischerin. Und wir machen weiter, wir holen den Sommer ins Radio mit Musik, die einfach Spaß macht. Pussycat gleich nach 9, die Spider-Murphy-Gang ist auch dabei und was Kultiges aus dem Film Grease. Bleiben Sie bei uns, MDR Sachsen-Anhalt. Hier spielt die Musik.
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6: Ich bin Michael Rosebrock. Guten Morgen. Wenn Eltern ihre Kinder vernachlässigen, ist das oft nicht nur ein Fall fürs Jugendamt, sondern auch für die Justiz. Vor dem Jugendschöffengericht in Halle müssen sich heute die Eltern eines mittlerweile 2-jährigen Kindes verantworten. Ihnen droht eine Geldstrafe oder eine Freiheitsstrafe von bis zu 3 Jahren. Tobias Schwarz aus unserem Regionalstudio Halle. Was genau wirft die Staatsanwaltschaft den Eltern denn vor?
7: Die Staatsanwaltschaft wirft ihnen vor, ihr Kind über einen längeren Zeitraum schwer vernachlässigt zu haben. Demnach soll die Familie in einer stark vermüllten und verdreckten Wohnung gelebt haben. Das Kind sei häufig allein in einem Gitterbett gelassen worden. Außerdem sollen die Eltern die Körperpflege ihres Kindes vernachlässigt und ihm keine altersgerechte Nahrung gegeben haben. Nach Angaben der Staatsanwaltschaft wurde das Kind dadurch in seiner körperlichen und geistigen Entwicklung erheblich beeinträchtigt. Zudem habe es mehrere Verletzungen erlitten.
6: Gestern gesperrt, heute gesperrt die Autobahn 14. Wer zwischen Halle und Magdeburg heute Morgen unterwegs ist, braucht starke Nerven. Schon wieder hat es einen schweren Lkw-Unfall bei Schönebeck gegeben. Die Autobahn war 6 Stunden lang zwischen Kalbe und Schönebeck in Richtung Magdeburg dicht. Nun ist aber immerhin eine Spur frei. Stau gibt es trotzdem noch. Max Hensch aus dem Regionalstudio Magdeburg. Wie stellt sich die Situation vor Ort denn dar?
8: Also der umgekippte Anhänger des LKW, der ist mittlerweile aufgerichtet. Mehr als 30 Tonnen Gemüse müssen jetzt umgeladen werden, weil der nicht weiterfahren kann. Und das dauert natürlich. Verletzt wurde aber glücklicherweise niemand. Die Polizei geht momentan von einem Reifenplatzer als Ursache aus. Erst gestern Nachmittag gab es ja einen schweren Unfall fast an der gleichen Stelle. Nur eben in der Gegenrichtung, da war ein Getreidelaster umgekippt. 20 Tonnen Getreide mussten da von der Fahrbahn geschaufelt werden. Und die ganze Sperrung, die hat auch 10 Stunden gedauert. Hoffen wir mal, dass heute die Behinderung nicht so lange andauern.
6: Absolut. Die Rentner von morgen müssen sich auf deutliche Veränderung einstellen. Später aufhören, mehr selbst vorsorgen. Genau darauf zielt der Abschlussbericht der Rentenkommission der Bundesregierung, der heute vorgestellt wird. Schon durchgesickert ist, dass die Experten dafür sind, das Rentenalter weiter anzuheben, bis zur Rente mit 70. Gleichzeitig soll ein Teil der Beiträge in Aktienfonds fließen, um die Rentenkasse zu stützen. Bisherige Vorteile, etwa die abschlagsfreie Rente nach 45 Arbeitsjahren, könnten wegfallen. In den Einkaufsläden wird immer mehr geklaut. Das geht aus einer neuen Studie des Einzelhandels hervor. Demnach haben die Schäden durch Diebstahl im vergangenen Jahr einen neuen Höchststand erreicht. Es geht um 4,3 Milliarden Euro, knapp 30% mehr als noch vor 5 Jahren. In den meisten Fällen sind Kunden die Diebe, mit weitem Abstand folgen die eigenen Angestellten und das Personal externer Dienstleister. Bei der Fußball-WM hat es seit dem Abend folgende Ergebnisse gegeben. Argentinien-Österreich 2:0, Frankreich-Irak 3:0, Norwegen-Senegal 3:2 und Jordanien-Algerien 1:2. Und das waren die Nachrichten mit Michael Rosebrock, Wetter und Verkehr mit dir, Julian.
9: Genau so, danke, Micha.
0: Wir möchten, dass Sie gut ankommen. Hier ist der MDR Sachsen-Anhalt Verkehrsservice. Um 8:53. Hallo auf die A14 Richtung Magdeburg zwischen Staßfurt und Schönebeck. Wir haben es gerade in den Nachrichten gehört und reden schon den ganzen Morgen drüber. Stau und stockender Verkehr nach einem Unfall. Die linke Spur ist mittlerweile wieder freigegeben worden. Stau gibt's trotzdem noch. A38 Richtung Leipzig. Auffahrt Scharfstedt steht ein defekter PKW in der Kurve. Auf der B184 zwischen Königsborn und Heirotsberge stockender Verkehr plus 15 Minuten. Auf der Straße zwischen Aachen und Dessau, Achtung, eine ungesicherte Unfallstelle. In Dessau ist die Erich-Köckert-Straße gesperrt, da ist die Feuerwehr im Einsatz. Und in Halle ist die Sebener-Straße aktuell gesperrt, da ist die Polizei im Einsatz. Dankeschön fürs fleißige Blitzermelden auf der A9 zum Beispiel Richtung Berlin, am Schkeuditzer Kreuz in der Überfahrt zur A14 Richtung Dresden. Auf der B91 zwischen Halle und Merseburg. Auf der B189 Abzweig Peulingen Richtung Osterburg. Blitzer in Domnitz Richtung Könnern. Halle, Berliner Straße in beiden Richtungen und direkt zweimal hintereinander. Halle nochmal, Volkmannstraße stadteinwärts. Magdeburg, Blitzer, Fermersleber Weg Richtung B71 und in Utmöden, Achtung, Richtung Haldensleben. Wenn Sie nur was entdecken, Staus, Blitzer, Verkehrsbehinderung. Wir sind und wir bleiben die richtige Adresse für alles, was auf den Straßen los ist. Sie erreichen uns immer kostenfrei unter 0800 94 6 94 6 1. Dankeschön. Ja, heute sind erstmal noch ein paar Wolken unterwegs. Später scheint dann überall die Sonne. Also scheinen im Sinne von brennen. 27 bis 31 Grad heute, morgen bis 34.
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0: Julian Mengler hier, einen schönen Dienstag mit der richtigen Musik im Blut.

0: Hallo, wir sind die mit der ganz entspannten Musik am Dienstag. 8:40, hier ist MDR Sachsen-Anhalt mit der guten Nachricht des Tages. Die Aprikosenernte in Sachsen-Anhalt geht los und zwar früher als sonst. Vielleicht haben Sie auch eine Aprikose im Garten stehen, also den Baum. Im Frühjahr hat es ja viele entschärft, da sind die Blüten auf den letzten Metern erfroren. Heute, vor 2 Monaten, ziemlich genau auf den Tag, hatten wir noch Frost in Sachsen-Anhalt. -3 Grad in der Börde. Und damals war unser Morgenreporter Guido Hensch auf dem Obsthof Hornemann in Altenwedding bei der Chefin Sabine Hornemann.
1: Es gibt ja Mittel und Wege, Gott sei Dank, muss man ja sagen, aus Obstbauernsicht.
2: Um 3 Uhr haben wir angefangen, hier die Kerzen in unserer Aprikosenanlage anzuzünden, weil die Aprikosen, die sind jetzt so 5 mm groß, da wollen wir nichts riskieren. Das sieht nach einer richtig guten Ernte aus. Unser Frostbooster, also kann man sich vorstellen wie ein großer Föhn, der hinten am Trecker dran hängt und der heizt da richtig schön ein, damit wir hier die Temperaturen über 0 halten können und nichts erfriert.
0: Verrückt, oder? Ist 8 Wochen her, dass mit Kerzen und warm gepusteter Luft die Aprikosen geschützt worden sind. Und jetzt, 2 Monate später, geht auf dem Obsthof die Aprikosenernte los. Sabine Hornemann hat ein breites Grinsen im Gesicht.
3: Und das hat sich gelohnt. Das ist mal ein richtig gutes Jahr. Also so voll waren sie noch nie und daher freue ich mich auch auf jeden Fall auf eine gute Aprikosenernte.
0: Ja, und wir uns auch. In der Börde wird bis September geerntet und die Kirschen sind ja auch soweit. Also Aprikosenkirschkuchen, weiß ich nicht, passt das zusammen? Ich bin nicht so der Bäcker. Mit Sicherheit. 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

0: Hallo bei MDR Sachsen-Anhalt. Wir sind ja auch so ein bisschen Ihr WM-Radio. Also auch für alle, die sich so überhaupt nicht für Fußball interessieren. Aber was zumindest spannend ist, Lionel Messi hat Fußballgeschichte geschrieben. Der Argentinier ist jetzt alleiniger WM-Rekordschütze. Falls man nicht genau weiß, wie der Name so klingt, wenn er mal wieder ein Tor schießt.
1: Messi, Messi, Messi, Messi, Messi, Messi, Messi, Messi, Messi, el rebote en la puerta, Messi, gol, gol!
0: Ja, so klingt's in Argentinien, wenn Lionel Messi ein Tor schießt. Naja, also auch mit dabei bei der WM. Und hat jemand was von dem Chaos-Spiel letzte Nacht mitbekommen? Das längste Spiel der WM-Geschichte? 23 Uhr war Anpfiff, Frankreich gegen Irak. Am Ende waren es fast 4 Stunden, die es gedauert hat. Philipp Weißkirch, was war da los?
2: Als das Spiel in Philadelphia um 17 Uhr Ortszeit angepfiffen wird, läuft alles erstmal normal. Frankreich, der Favorit, dominiert gegen den Irak und geht nach einer Viertelstunde in Führung. Und dann, wenig später, fängt es an.
3: Herr Wind legt zu, vielleicht hören Sie das auch über unsere Mikrofone beim Kommentieren. Man schaut so ein bisschen mit Sorge in den Himmel. Ich glaube, wir kommen bis zur Pause durch, aber danach ist hier noch vieles möglich, auch wetterbedingt an Kapriolen.
2: Der erste Durchgang geht gerade noch so regulär zu Ende. Ein Gewitter nähert sich dem Stadion, es schüttet heftig, die Fans sollen Schutz suchen. Die Halbzeitpause wird auf eine halbe Stunde verlängert. Der Regen hört auf, das Unwetter scheint weg, aber beide Teams verharren in den Katakomben. Und da gibt Frankreichs Trainer Didier Deschamps ein kurzes Interview.
4: Es bringt nichts, da jetzt in die Glaskugel zu sehen. Ja, es gab eine Unwetterwarnung, die dann verschwunden ist und jetzt ist sie eben wieder zurück.
2: Auf der Tribüne hocken unter einer Regenplane ARD-Kommentator Tom Bartels und Experte Thomas Hitzelsberger.
5: Aber wo ist Gianni Infantino, wenn man ihn mal braucht?
6: Er ist ja hier.
5: So ist es. Warum kann er das nicht ändern? Ich dachte, er kriegt alles hin. Aber selbst da ist er machtlos.
2: Tja, und als die Mannschaften nach 90 Minuten Pause auf den Rasen zurückkehren, gibt's erstmal einen Platzregen. Die Spieler wärmen sich auf, die Bälle bleiben aber in den Pfützen liegen. Um kurz nach 20 Uhr Ortszeit bessern sich die Bedingungen und der zweite Durchgang kann beginnen. Nach einer Unterbrechung von 2 Stunden und 12 Minuten.
3: Große Erleichterung, überall.
0: Tja, das war WM-Geschichte letzte Nacht. Das längste Spiel aller Zeiten. Fast 4 Stunden haben Frankreich und Irak gegeneinander gespielt. Schuld war das Wetter in Philadelphia. 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
6: Es ist 9.30 Uhr. Am Mikrofon im Studio Halle ist Martin Krause. Guten Morgen. Wegen einer Signalstörung kommt es in Halle auf den S-Bahn-Linien S3 und S7 aktuell zu Behinderungen. Der Haltepunkt Südstadt kann derzeit nicht angefahren werden. Nach Angaben der Bundespolizei hat es in dem Bereich gestern Abend einen Böschungsbrand gegeben. Dabei sind auch Kabel für die Signalanlagen beschädigt worden. Bis wann die Störung behoben werden kann, ist derzeit noch unklar. Die Kassen vieler Kommunen im Land sind leer. Die finanziellen Spielräume werden immer kleiner. Mit der Beteiligung am bundesweiten Aktionstag Kommunen am Limit gestern hat auch die Stadt Halle auf ihre schwierige Haushaltssituation aufmerksam gemacht. Bürgermeister Egbert Geier beobachtet die Entwicklung an der Saale seit vielen Jahren mit Sorge.
7: Sparen ist ein Dauerbrenner und ich kann da einfach aus dieser Zeit reflektieren, dass wir alles, was denkbar und möglich ist, geprüft haben, angepackt haben, teilweise umgesetzt haben. Trotzdem ist die Situation so, wie sie jetzt ist, dass man quasi auf keinen grünen Zweig kommt. Und wenn wir alle freiwilligen Leistungen in Halle streichen würden, das sind etwa 100 Millionen Euro, 10% des Gesamthaushaltes, dann hätten wir trotzdem diese strukturelle Deckungslücke nicht gedeckt,
6: sagt Halles Bürgermeister Geier. Beim Sturz aus einem Fenster ist in Querfurt ein 5-Jähriger schwer verletzt worden. Das bestätigte die Polizei MDR Sachsen-Anhalt. Demnach war das Kind gestern Abend im Ortsteil Vietzenburg aus dem ersten Stock eines Hauses gestürzt. Der Junge wurde in ein Krankenhaus gebracht. Die Hintergründe sind noch unklar. Die Polizei ermittelt. Das Einkaufszentrum Hettstädter Meile soll modernisiert und umgestaltet werden. Das geht aus der Vorlage zum Stadtrat hervor, über die die Räte am Abend abstimmen sollen. Konkret geht es darum, den 35 Jahre alten Bebauungsbeschluss abzuändern. Attila Drabowski blickt voraus.
8: Modern soll das Nahversorgungszentrum werden und deutlich weniger Energie verbrauchen als bisher. Deshalb soll ein Teil des mehr als 30 Jahre alten Zentrums zurückgebaut und ein neuer Einkaufsmarkt errichtet werden. Ziel sei es, die Versorgung im Stadtgebiet Nord sicherzustellen und zu verbessern. Die Hettstädter Meile war Anfang der 1990er Jahre gebaut worden. Die Sitzung des Stadtrates Hettstedt ist öffentlich und beginnt 17 Uhr im Ratssaal der Stadt.
6: Und vor der Sommerpause kommt heute Abend auch nochmal der Stadtrat in Eisleben zusammen. Dabei geht es unter anderem um die Verteilung von rund 11 Millionen Euro aus dem Infrastruktur-Sondervermögen auf die Ortsteile der Stadt. Außerdem steht eine neue Hauptsatzung sowie die weitere Umsetzung des Badentwicklungskonzepts auf der Tagesordnung. Dabei soll es auch über den geplanten Neubau einer Schwimmhalle am Standort des Freibades gehen. Und nach einem Diebstahl in Eisleben ermittelt die Polizei. Unbekannte Täter hatten sich in einem Gewerbegebiet Zutritt auf ein Firmengelände verschafft. Die Diebe entwendeten hochwertige Werkzeuge, Maschinen und Kupferkabel. Der Schaden liegt laut Polizei im sechsstelligen Bereich. Soweit die Meldungen und es geht weiter mit Julian.
9: Martin Krause hat die Infos für die Region Halle. Max Hensch für Magdeburg, Lonny Kirchner hat Stendal und Umzu im Blick und im Studio Dessau heute Grit Lichtblau. Dankeschön in die Runde. Wir möchten, dass Sie gut ankommen. Hier ist der MDR Sachsen-Anhalt Verkehrsservice um 9.33 Uhr. Die A14 Richtung Magdeburg ist zwischen Staßfurt und Schönebeck erneut wegen LKW-Bergungsarbeiten und nach einem Folgeunfall am Stauende gesperrt. Es gibt wieder Stau. B184 zwischen Königsborn und Heirotsberge stockt es plus 10 Minuten. In Dessau ist die Erich-Köckert-Straße wegen eines Feuerwehreinsatzes gesperrt und in Halle ist die Sebener Straße durch einen Polizeieinsatz gesperrt. Geblitzt wird auf der A9 Richtung Berlin am Schkeuditzer Kreuz, Überfahrt zur A14 Richtung Dresden. Dann auf der A14 Richtung Schwerin, Abfahrt Lüderitz. B91 zwischen Halle und Merseburg. B189, Fuß vorm Gas am Abzweig Peulingen Richtung Osterburg, in Domnitz Richtung Könnern. Dann gleich zweimal hintereinander in Halle auf der Berliner Straße und zwar in beiden Richtungen. Halle-Volkmannstraße einwärts, Magdeburg-Fermersleber-Weg Richtung B71 und Blitzer in

0: Bukmöden Richtung Haldensleben. Haben Sie noch was? Staus, Blitzer, Verkehrsbehinderung oder vielleicht mal gute Nachrichten und Sie können entwarnen? Wir freuen uns, wenn Sie im Verkehrszentrum anrufen. Sie erreichen uns immer kostenfrei 0800 94 6 94 6 und die 1. Dankeschön. Also die Temperaturen gehen heute schön langsam hoch. Die Wolken halten die Sonne noch ein bisschen zurück. Ab dem Mittag knallt sie dann aber überall. Heute bis 31 Grad, morgen bis 34, Donnerstag noch heißer.
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0: Hallöchen auf die A14 Richtung Magdeburg und auf die Umleitung U17. Oh, ist so nervig. Die Autobahn ist jetzt wieder gesperrt, hat einen Folgeunfall am Stauende gegeben. Wir halten sie auf dem Laufenden. Hatte ja am ganz frühen Morgen um 2:30 wieder einen Unfall gegeben. Ist wieder ein LKW umgekippt, so wie schon gestern in der Gegenrichtung. Die Temperaturen gehen nach und nach immer weiter nach oben und kaum ein Lüftchen weht. Ist dir das auch aufgefallen? Die Luft steht quasi. Also außer man ist auf dem Fahrrad unterwegs. Ich habe heute früh auf dem Weg zur Arbeit eine Frau gesehen auf dem Fahrrad. Die hat sogar kurz die Augen zugemacht. So angenehm muss der Gegenwind gewesen sein. Sachsen-Anhalt ist ja ein Paradies für Fahrradtouris. Alle bereit in Aachen?
1: Wir haben viel zu trinken dabei und versuchen dann auch immer wieder etwas Pause zu machen im Schatten. Und dann geht es schon.
2: Viel trinken. Wir haben gerade eben noch Milch gekauft. Dazu haben wir auch eine Thermoskanne, dass die kalt bleibt. Sie hat sich sehr bewährt. Sie hat Vitamine, die hat wertvolle Stoffe, die man braucht beim Fahren.
3: Ganz normales Wasser. Wer hat noch einen Spritzer Zitrone rein? Und
4: abends,
3: das reicht.
4: Abends ein kühles Bier.
0: Ja genau, aber erst wenn wir angekommen sind. Wir wünschen eine gute Fahrt mit dem Rad durch die Sonne. Wir treffen uns dann am Badesee. 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

0: Ich hoffe, Sie haben es halbwegs kühl. Es wird 10 vor 10 und hier kommen ein paar gute Gedanken zum Tag.
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2: Nach dem Gottesdienst verabschieden wir uns an der Tür und da sagt Gerdi mit ihren 95 Jahren: Wissen Sie, ich habe keine Lust mehr. Wenn meine Kinder nicht da wären, wüsste ich nicht, was ich hier überhaupt noch soll. Ach, dieser Satz tut weh. Aber wie sollte ich Gerdi das verübeln? Was hat sie nicht alles erlebt und überlebt? Nun werden die Kräfte immer weniger, ihre Freundinnen sind nicht mehr und auch ihr Hans ist vor 2 Jahren gegangen. Sie ist nicht lebensmüde, sie ist lebenssatt. Das zu äußern ist gerade nicht so populär. Der Langlebigkeitshype ist längst nicht mehr nur Sache der Reichen und Mächtigen, die jährlich 2 Millionen für Nahrungsergänzungsmittel und Kuren übrig haben. Ob's den Verfall aufhalten wird? Ich habe da meine Zweifel. Vor allem frage ich mich, will ich das überhaupt? Pillenschluckende Diktatoren, die ewig leben und auch ich selbst. Ich bin jetzt nicht lebensmüde, aber ich kann mir gut vorstellen, dass ich irgendwann sage, so Gott, alles gesehen, alles erlebt hier unten. Ich wäre dann soweit. Gerdi sagt, und jetzt will ich nochmal zu meinem Hans. Und hangelt sich tapfer an den Gräbern entlang, plumpst auf das Bänkchen neben Hans Ruheplatz und dann verliert sich ihr Blick irgendwo im Himmel. Unsere Zeit steht in deinen Händen, Gott. Wir sind gewollt und geliebt, jeder einzelne von uns. Und du wirst uns allen einen Platz geben in deiner Ewigkeit, zu deiner Zeit. Darauf vertraue ich, das glaube ich. Konrad Kranich aus Halle.
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0: Das ist Musik für das Goldbräuler-Gefühl. Sonne von allen Seiten und wir drehen uns im Takt. Gleich nach 10 Cliff Richard im Radio. 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Nach den Nachrichten geht's hier musikalisch weiter.
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5: Ich bin Michael Rosebrook. Schönen guten Tag. Die Autobahn 14 bleibt auch heute das Sorgenkind im Straßenverkehr Sachsen-Anhalts. Wer zwischen Halle und Magdeburg unterwegs ist, braucht seit Stunden starke Nerven. Nach einem schweren LKW-Unfall gestern und einem weiteren in der vergangenen Nacht hat es nun heute Morgen im Stau einen Folgeunfall gegeben. Beteiligt sind laut Polizei 3 Lastwagen. Die Autobahn ist zwischen Staßfurt und Schönebeck im Salzlandkreis gesperrt. Max Hensch aus dem Regionalstudio Magdeburg, wie stellt sich die Situation vor Ort dar?
6: Also laut Polizei war zunächst gegen 2:30 heute Nacht ein Sattelzug zwischen Kalbe an der Saale und Schönebeck in Richtung Magdeburg umgestürzt. Verletzt wurde da niemand, aber die Bergungsarbeiten, die ziehen sich, weil mehr als 30 Tonnen Gemüse umgeladen werden müssen. 6 Stunden lang war die Autobahn komplett gesperrt. Zwischenzeitlich wurde eine Fahrspur wieder geöffnet. Aber am Stauende gab es jetzt einen weiteren Unfall mit 3 Lastwagen. Es gibt laut Polizei mindestens einen Verletzten. Wie lange das Ganze dauert, ist momentan noch völlig unklar. Das ist übrigens der 3. Unfall innerhalb eines Tages. Gestern Nachmittag war ein Getreidelaster auf der Gegenfahrbahn verunglückt. Die Bergungsarbeiten dauerten da 10 Stunden.
5: Wenn Eltern ihre Kinder vernachlässigen, ist das oft nicht nur ein Fall fürs Jugendamt, sondern auch für die Justiz. Vor dem Jugendschöffengericht in Halle müssen sich heute die Eltern eines mittlerweile 2-jährigen Kindes verantworten. Ihnen droht eine Geldstrafe oder eine Freiheitsstrafe von bis zu 3 Jahren. Die Staatsanwaltschaft wirft ihnen vor, ihr Kind über einen längeren Zeitraum schwer vernachlässigt zu haben. Das Kind soll dadurch in seiner körperlichen und geistigen Entwicklung erheblich beeinträchtigt sein. Kupfer ist teuer. Wer günstig daran kommt, kann gutes Geld machen. Und so haben schon wieder Kupferdiebe im Süden Sachsen-Anhalts zugeschlagen und einen hohen Schaden verursacht. In Landsberg im Saale-Kreis stahlen sie laut Polizei von einem Firmengelände Kupferkabel im Wert von 200.000 Euro. In Eisleben im Landkreis Mansfeld-Südharz verschafften sich Diebe Zugang zu einer Firma im Ortsteil Rotenschirmbach. Gestohlen wurden neben Kupferkabel auch hochwertige Werkzeuge und Maschinen. Der genaue Schaden wurde nicht mitgeteilt, nur so viel, er liegt im 6-stelligen Bereich. In Halle sorgt eine Besucherregel derzeit für mächtig Wirbel. Wer nämlich nicht gut genug Deutsch spricht, der darf seit kurzem nicht mehr rein ins Heidebad. Es gehe um die Sicherheit der Badegäste, sagt der Betreiber. Man wolle sichergehen, dass alle Besucher die Baderegeln verstehen. Das Thema wird in den sozialen Medien heiß diskutiert. Frage an meinen Kollegen Lukas Mauri, was schreiben denn die Nutzer im Netz?
7: Ja, einige sind entsetzt und sprechen von Ausgrenzung, die da stattfindet. Andere fragen, warum man nicht Piktogramme zum Beispiel einsetzt. Die könnten auch Menschen mit Lern- und Leseschwierigkeiten helfen. Zu den Top-Kommentaren bei Instagram zählt auch dieses hier. Ich hoffe, im nächsten Badeurlaub im Ausland können dann auch alle die Sprache des jeweiligen Landes, schreibt jemand. Ein anderer Nutzer hat Verständnis und schreibt, dass so Integration vielleicht besser läuft.
5: Und noch kurz zur Fußball-WM. Da hatte es seit dem Abend folgende Ergebnisse gegeben. Argentinien, Österreich 2:0, Frankreich, Irak 3:0, Norwegen, Senegal 3:2 und Jordanien, Algerien 1:2. Und das waren die Nachrichten mit Michael Rosebrook. Wetter und Verkehr mit dir, Julian.
0: Machen wir genau so. Danke, Micha. Wir möchten, dass Sie gut ankommen. Hier ist der MDR Sachsen-Anhalt Verkehrsservice um 10.03 Uhr. Wir gucken auf die A9. Warnmeldung Richtung München zwischen Naumburg und Dreußig. Achtung, ein Leitkegel auf der rechten Fahrspur. Dann schauen wir auf die A14 Richtung Magdeburg. Wir haben es gerade von Micha gehört. Zwischen Staßfurt und Schönebeck wegen LKW-Bergungsarbeiten weiter gesperrt. Es hat einen Folgeunfall gegeben. Zurzeit Stau. Die letzte freie Ausfahrt ist Bernburg. A36 Richtung Braunschweig zwischen Quedlinburg-Mitte und Thale. Achtung, kaputter LKW auf der Fahrbahn. Und B184, es dauert 10 Minuten länger zwischen Königsborn und Heirotsberge. Stockender Verkehr, vorne ist die Baustelle und dann auch noch die Ampel. Das dauert einen Moment. Geblitzt wird auf der A9 Richtung Berlin am Schkeuditzer Kreuz. Überfahrt zur A14 Richtung Dresden. Dann Blitzer auf der A14 Richtung Schwerin, Abfahrt Lüderitz. Auf der B91 auch zwischen Halle und Merseburg. B189 Abzweig Peulingen Richtung Osterburg. Und in Domnitz Richtung Könnern. Außerdem Blitzer in Halle, Berliner Straße und zwar in beiden Richtungen, gleich zweimal hintereinander. Nochmal Halle in der Volkmannstraße statt einwärts. Dann haben wir noch den in der Ortsdurchfahrt Krevisse in beiden Richtungen. Magdeburg-Fermersleber-Weg Richtung B71. In Utmöden Richtung Haldensleben und in dieser Sekunde ein neuer Blitzer auf der Liste in Burg in der Holzstraße statt auswärts. Dankeschön fürs Mitmachen und Melden. Machen Sie gerne auch. Staus, Blitzer, Verkehrsbehinderungen. Sie werden alles kostenfrei am Telefon los. 0800 94 6 94 6 und die 1. Dankeschön, gute Fahrt. Also, spätestens am Wochenende wird sogar aus Maiskolben Popcorn. Bis 38 Grad kommen auf uns zu. Das ist das Temperaturziel diese Woche. Gestern bis 30, heute bis 31, morgen bis 34 und genauso geht's weiter. Jeden Tag Sonne satt und zwischendrin sorgen wenigstens ein paar Wolken für schattige Momente.
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0: Die gute Nachricht des Tages bei MDR Sachsen-Anhalt. Die Aprikosen sind reif. In Altenwedding hängen die Bäume so voll wie noch nie, hat uns die Chefin vom Obsthof verraten. Und heute wird der vorletzte Spargel gestochen. Also quasi, heute ist der vorletzte Spargeltag. Morgen ist der Johannistag, also quasi Spargel-Silvester. Das ist der Stichtag. Auch bei uns.
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0: Ja, es stechen nicht nur die Mücken, und wie die stechen, auch die Spargel werden gestochen. Und heute Morgen in Scheldorf bei Tangerhütte in der Altmark mit dabei, unser Morgenreporter Michel Holzberger. Er war mit dem Spargelhofchef Arne Galip auf dem Feld unterwegs. Und gemeinsam haben sie Abschied genommen. Und zwar mit Tränchen im Auge.
2: Also es ist auf jeden Fall auch Wehmut, weil wir hier einen guten Job machen mit all unseren Mitarbeiterinnen und Mitarbeitern. Aber auch Freude, dass wir gemeinsam sagen können, eine erfolgreiche Spargelsaison hinter uns zu lassen.
3: Wenn ich euch jetzt helfen möchte, kann ich das so weiteres, was müsste ich beachten?
2: Also ganz klar ist es, dass du vor allem auf die Technik achtest, um deine richtige Körperhaltung zu haben. Weil wenn man das hier 3 Monate machen möchte am Stück, dann ist das schon sehr, sehr anstrengend. Und das ist wichtig, dass man die Knie durchdrückt, dass man den Rücken gerade hält. Aber auch jeder wird bei uns geschult, dass der Spargeldamm drinne nicht zu sehr in Mitleidenschaft gezogen wird und der Spargel ordentlich gestochen wird, damit er eine gute Qualität behält für den Verkauf.
3: Jetzt geht's los. Ich bekomme das Spargelmesser.
2: Jetzt ruhig den Spargel mit den 2 Fingern unterm Köpfchen vorsichtig am Hals anfassen, damit man ihn ein bisschen fixiert. Genau, und dann merkst du vielleicht jetzt schon so einen Widerstand, ein bisschen Hebel mit dem Messer.
3: Und jetzt höre ich schon so ein bisschen Knacken. Ist ja, das ein gutes Geräusch?
2: Das ist ein gutes Zeichen. Ne?
3: Und ich glaube, jetzt kommt er. Guck mal, jetzt kommt er. Jetzt ziehen wir ihn raus.
2: Ja. Schön langer Spargel.
3: Also er ist auf jeden Fall heil geblieben, das kann man sagen.
2: Ja, und vor allem das Köpfchen ist unbeschädigt. Es sieht gut aus. Aber im Schnitt erntet ein Mitarbeiter ca. 18 Kilogramm Spargel in der Stunde.
0: Naja, krass. 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

0: Spitzenmusik von Genesis bei MDR Sachsen-Anhalt mit den Hits unseres Lebens. Und während also die Aprikosen geerntet und der letzte Spargel gestochen wird, bewegen wir uns alle möglichst wenig bei der Hitze. Lass uns mal aufs Wetter gucken mit Grit Krämer im MDR Wetterstudio. Grüß dich.
1: Hallo Julian.
0: Noch helfen die Wolken dabei, dass die Sonne noch nicht so brennt, und noch ist auch das Stichwort, ne?
1: Ja, es werden auch schon weniger, ne? Heute früh war es wirklich noch überall bewölkt, so richtig angenehm bei so runden 20 Grad. Jetzt sind die Wolken nur noch in der Mitte da, links und rechts davon, vor allem im Süden und Norden, ist sie schon angekommen, die Sonne, da verschwinden die Wolken, und wenn sie erstmal verschwunden sind, gibt's auch keine neuen, denn wir kriegen gerade wieder so einen nächsten Schwung sehr trockene Luft rein. Da wird die Wolkenbildung also nicht ermöglicht. Am Nachmittag überall Sonne satt und Temperaturen, die noch ansteigen. Jetzt haben wir so 20 bis 25 Grad erreicht. Am Nachmittag gibt es dann 28 bis 30 Grad.
0: Und es ist trotzdem erst das Warm-up, weil ab morgen wird es noch heißer.
1: Morgen gibt es dann Hitzewelle Nummer 2. Am Wochenende war es ja schon mal eine. Jetzt hat sich so ein bisschen beruhigt. Auch diese Nacht sollte man unbedingt noch mal nutzen zum Durchlüften. Wir kriegen nämlich noch Werte weit unter der 20 mit 17 bis 14 Grad verbreitet. Im Harz bis 12 Grad. Auch in der Altmark geht es noch mal bis 12 Grad runter. Also überall durchlüften noch mal. Morgen früh dann die Fenster wieder zumachen. Alles zuziehen, da wird's wieder richtig heiß. Am Nachmittag gibt's dann schon 30 bis 34 Grad und wir kriegen nur noch Sonne. Auch am Donnerstag viel Sonne und Hitze bei dann maximal 35 Grad.
0: Und das war's ja immer noch nicht, weil am Wochenende noch mehr.
1: Ja, also wir müssen uns so Zahlen wie 39, vielleicht am Sonntag sogar irgendwo mal eine 40 angucken.
0: Eieieiei. Na gut, wir bleiben auf jeden Fall dran. Dankeschön für den Ausblick, Grit Krämer im MDR Wetterstudio. Dir heute einen möglichst kühlen Tag.
1: Dankeschön, wünsche ich dir auch.
0: Und wir machen uns heiße Gedanken.

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4: Um 10.30 Uhr mit Max Hensch. Guten Tag. Die Autobahn 14 bleibt auch heute das Sorgenkind im Straßenverkehr Sachsen-Anhalts. Nach einem schweren LKW-Unfall gestern und einem weiteren in der vergangenen Nacht hat es nun heute Morgen am Stauende in Richtung Magdeburg einen weiteren Unfall gegeben. Beteiligt sind laut Polizei 3 Lastwagen. Es gibt demnach mindestens einen Verletzten. Wie lange diese Sperrung dauert, ist momentan noch völlig unklar. Gestern Nachmittag war ein Getreidelaster in Richtung Dresden verunglückt und umgekippt. Die Bergungs- und Aufräumarbeiten dauerten rund 10 Stunden. Seit dem Morgen wird auch in der Gegenrichtung ein Gemüselaster geborgen zwischen Schönebeck und Kalbe. Verletzt wurde bei diesen beiden Vorfällen zum Glück niemand. An Sachsen-Anhalts Schulen gibt es im Verhältnis zum Bundesdurchschnitt die zweitmeisten Sitzenbleiber. Das ist zumindest das Ergebnis des Statistischen Bundesamts für das Schuljahr 2024-25. Wir fragen Guido Hensch, wie fallen denn die konkreten Zahlen aus?
5: Rund 148.000 Kinder und Jugendliche hatten das Klassenziel nicht erreicht. Das sind etwa 2,2% aller Schülerinnen und Schüler an allgemeinbildenden Schulen. In Bayern gab es die meisten Sitzenbleiber, nämlich 3,4% aller Schüler, und bereits auf Rang 2 folgt Sachsen-Anhalt mit 3,2%. In Berlin lag dagegen der Anteil derjenigen, die eine Klassenstufe wiederholen mussten, bei überraschend geringen 0,8%. Allerdings gibt es in den Bundesländern ganz unterschiedliche Versetzungsregeln.
4: Die Bauarbeiten am neuen Bahnstellwerk in Gerwisch im Jerichower Land kommen voran. Wie die DB mitteilte, werden heute die vorgefertigten Teile des Gebäudes mit einem Kran aufgestellt und zusammengesetzt. Alles sei im Zeitplan. Das alte Stellwerk in Gerwisch war im September durch ein Feuer so zerstört worden, dass keine Reparatur mehr möglich war. Der Bahnverkehr zwischen Magdeburg und Berlin musste zeitweise komplett unterbrochen werden. Mittlerweile fahren wieder Züge, allerdings mit Einschränkungen. Ende des Jahres sollen die Bauarbeiten bei Gerwisch abgeschlossen sein. Und nirgendwo anders auf der Welt gibt es so viele Hansestädte auf so engem Raum wie in der Altmark. Alle 8 zusammen wecken jetzt Kindheitserinnerungen mit einem gemeinsamen Wimmelbuch, ähnlich wie Wo ist Walter? Matthias Neumann von der Stadt Stendal sagt, im Buch finden sich viele Wahrzeichen und Sehenswürdigkeiten der Region.
6: Wie beispielsweise auch in Salzwede mit dem Märchenpark oder in Salzwede der Baumkuchen oder halt in Stendal mit dem Ünglinger Tor, was man denn besichtigen kann, auch mit der Pferdebahn beim Tangermünder Tor. Aber die Hauptaufgabe für die Kinder ist, auf der letzten Seite die Figuren wiederzufinden. Mehrere Figuren, die sich auf jeder Seite wiederfinden, und ich kann Ihnen sagen, es ist nicht so einfach.
4: Jeder der 8 Hansestädte ist eine Doppelseite im neuen Wimmelbuch für die Altmark gewidmet. Soweit die Meldungen von uns, mehr in unserer App. Und kriegst du alle 8 zusammen, Julian?
7: Jetzt habe ich dich erwischt.
8: Danke, Max. Wir möchten, dass Sie gut ankommen. Hier ist der MDR Sachsen-Anhalt Verkehrsservice. 10.33 Uhr. Die A14 Richtung Magdeburg ist zwischen Staßfurt und Schönebeck wegen LKW-Bergungsarbeiten und einem Folgeunfall gesperrt. Wir haben es gehört. Es gibt weiter Stau. Die letzte freie Ausfahrt ist Bernburg. A36 Richtung Braunschweig. Die zweite Meldung zwischen Quedlinburg-Mitte und Thale steht ein defekter LKW auf der Fahrbahn. Danke fürs Blitzermelden auf der A9 Richtung München zwischen Eisenberg und Bad Klosterlausnitz. Auf der A9 Richtung Berlin am Schkeuditzer Kreuz in der Überfahrt zur A14 Richtung Dresden. Dann auf der A14 Richtung Schwerin an der Abfahrt Lüderitz. B91 Blitzer zwischen Halle und Merseburg. B189 Abzweig Peuling Richtung Osterburg. In Burgholzstraße auswärts, in Domnitz Richtung Könnern, Halle, Berliner Straße in beiden Richtungen und da gleich zweimal hintereinander. Nochmal Halle, Volkmannstraße statt einwärts. Außerdem Blitzer in der Ortsdurchfahrt Krevese in beiden Richtungen und in Magdeburg im Fermersleberweg Richtung B71. Dann haben wir noch den in Uttmölden Richtung Haldensleben. Wenn Sie noch Staus oder Blitzer sehen, rufen Sie uns gerne kostenfrei an 0800 94 6 94 6 und die 1. Schönen Dank, fahren Sie vorsichtig. Ja, so nach und nach erledigt sich das mit dem Schatten dann auch. Kaum noch Wolken am Himmel, dafür Sonne und die brennt. Bis 31 Grad heute, morgen bis 34, Donnerstag bis 38 und die Tendenz steigend.
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0: Nur echt mit Gong am Ende. Alphaville bei MDR Sachsen-Anhalt. Die heiße Woche brennt uns auf der Haut ab. Heute kennt die Temperatur nur noch eine Richtung. Nach oben. Am Wochenende geht's auf die 40-Grad-Marke zu. Was hilft denn?
1: Viel trinken und wenn es machbar ist, Schatten aufsuchen.
2: Mit Freunden eigentlich eher Freibad und ansonsten in irgendwelchen klimatisierten Geschäften. Also einfach kurz mal reingehen.
3: Dann nachts auch mit offenem Fenster schlafen. Rollo runter, bis die Sonne weg ist.
2: Ich glaube, das Nordbad ist mit Freunden das Beste, ja.
4: Ja, ich werde mich dem eigentlich anschließen, aber ich finde Seen ein bisschen besser als Bäder.
5: Ich nehme den Fächer mit und versuche im Schatten zu bleiben, um keinen Sonnenbrand zu kriegen.
6: Einfach nur das geile Wetter genießen.
0: Ja, stimmt. Wir meckern wieder früh genug. Am besten fragen wir aber die, die sich mit Hitze auskennen, also weil die viel häufiger solche Hitze haben als wir. Die Spanier, die machen doch Siesta. Das ist Tradition. Ist das vielleicht der Schlüssel zum Sommerglück, Nico Hoffmann im ARD-Studio in Madrid?
7: Ein ausgiebiges Nickerchen ist gerade im Hochsommer eine ganz hervorragende Idee.
0: Ja.
7: Die viel zitierte spanische Siesta ist aber eher Mythos als tatsächlich gelebte Realität.
0: Och.
7: Die große Mehrheit gibt an, keinen regelmäßigen Mittagsschlaf zu halten. Verbreiteter ist die Siesta wohl noch in ländlichen Gebieten und besonders in den heißeren Regionen Südspaniens, etwa in Andalusien und der Extremadura. Vielen bleibt im Alltag keine Zeit für den mediterranen Powernap, sei es unterwegs in der Schule, der Fabrik oder im Büro. Dabei ist die ausgedehnte Mittagspause nach dem Almuerzo, dem Mittagessen, in Spanien weithin verbreitet. Zwischen 14 und 17 Uhr schließen viele kleinere Geschäfte und Büros, auch in Großstädten wie Madrid. Das öffentliche Leben fährt zeitweise herunter. Die Vorzüge einer Siesta sind erforscht und längst bekannt. Eine halbe Stunde konsequentes Nichtstun, ein Schläfchen im Schatten senkt Stress, unterstützt die Verdauung und tankt die Energiespeicher wieder auf, gerade bei schweißtreibenden Höchsttemperaturen. Die Siesta ist ein Boost für Körper und Geist. Der große Nachteil allerdings, durch die längere Mittagspause verschiebt sich auch der spanische Feierabend weiter nach hinten.
0: Naja, irgendwas ist halt immer. Oder wir stellen uns einen Pool in den Garten. Darf ich das eigentlich einfach so machen? Also auch im Mehrfamilienhaus? Wir haben uns die Rechtslage mal angeschaut. Ist gleich kurz nach 11 Thema. Jetzt aber erstmal Siesta mit Ansage. Jürgen Drews hat uns schon mal das Bett gemacht. Hier ist MDR Sachsen-Anhalt.

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0: Sommer im Radio, gleich nach 11 mit Jamaika-Musik von der Goombay Dance Band und mit Kiss. Also, Haargummi raus, wir brauchen die Mähne. 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Gleich geht's weiter.
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0: Mit Lukas Mauri. Guten Tag. Die Autobahn 14 bleibt auch heute das Sorgenkind im Straßenverkehr Sachsen-Anhalts. Wer zwischen Halle und Magdeburg unterwegs ist, braucht seit Stunden wieder starke Nerven. Nach einem schweren Lkw-Unfall gestern und einem weiteren in der vergangenen Nacht hat es jetzt heute Morgen im Stau einen Folgeunfall gegeben. Beteiligt sind laut Polizei 3 Lastwagen. Die Autobahn ist zwischen Staßfurt und Schönebeck im Salzlandkreis gesperrt. Max Hensch aus dem Regionalstudio Magdeburg, wie stellt sich die Situation denn vor Ort da?
9: Also laut Polizei war zunächst gegen 2:30 heute Nacht ein Sattelzug zwischen Kalbe an der Saale und Schönebeck in Richtung Magdeburg umgestürzt. Verletzt wurde da niemand, aber die Bergungsarbeiten, die ziehen sich, weil mehr als 30 Tonnen Gemüse umgeladen werden müssen. 6 Stunden lang war die Autobahn komplett gesperrt. Zwischenzeitlich wurde eine Fahrspur wieder geöffnet. Aber am Stauende gab es jetzt einen weiteren Unfall mit 3 Lastwagen. Es gibt laut Polizei mindestens einen Verletzten. Wie lange das Ganze dauert, ist momentan noch völlig unklar. Ist übrigens der 3. Unfall innerhalb eines Tages. Gestern Nachmittag war ein Getreidelaster auf der Gegenfahrbahn verunglückt. Die Bergungsarbeiten dauerten da 10 Stunden.
0: Die Vorschläge liegen auf dem Tisch. Die Rente soll reformiert werden. Heute Morgen ist das Konzept dafür an die Bundesregierung übergeben worden. Es sieht unter anderem vor, das Rentenalter langsam anzuheben. Außerdem soll die abschlagsfreie Frühverrentung nach 45 Jahren abgeschafft und der Kreis der Einzahlenden erweitert werden. Bundeskanzler Merz sagte heute Morgen, dass alle Elemente des Reformpakets umgesetzt werden müssten. Etwas anderes könne man sich nicht erlauben. In Querfurt im Saalekreis ist am Abend ein kleines Kind aus dem Fenster eines Mehrfamilienhauses gestürzt. Nach Angaben der Polizei wurde der 5 Jahre alte Junge dabei schwer verletzt. Der Unfall ereignete sich gegen 18 Uhr im Ortsteil Vietzenburg. Das Kind stürzte aus dem 1. Stock. Warum, ist noch unklar. Die Polizei ermittelt's. In den Einkaufsläden wird immer mehr geklaut. Das geht aus einer neuen Studie des Einzelhandels hervor. Demnach haben die Schäden durch Diebstahl im vergangenen Jahr einen neuen Höchststand erreicht. Es geht um 4,3 Milliarden Euro, knapp 30% mehr als noch vor 5 Jahren. In den meisten Fällen sind Kunden die Diebe. Mit weitem Abstand folgen die eigenen Angestellten und das Personal externer Dienstleister. In Sachsen-Anhalt bekommt man nach wie vor leichter einen Studienplatz als in vielen anderen Bundesländern. Das zeigt eine Analyse des Zentrums für Hochschulentwicklung. Es geht um Zugangsbeschränkungen, wie zum Beispiel einen bestimmten Abischnitt. In Sachsen-Anhalt gibt es diese Zugangsbeschränkungen bei gut 27% aller Studiengänge. In Berlin sind es zum Vergleich mehr als 53%. Am häufigsten sind in Sachsen-Anhalt Studiengänge wie Jura, Wirtschafts- oder Sozialwissenschaften Zugang. Beschränkt. Das waren die Nachrichten. Weiter geht's mit dir, Julian.
10: Dankeschön, Lukas. Wir möchten, dass Sie gut ankommen. Hier ist der MDR Sachsen-Anhalt Verkehrsservice um 11.03 Uhr. Hallo auf die A14 Richtung Magdeburg. Wir haben es gerade von Lukas gehört. Zwischen Staßfurt und Schönebeck nach 2 LKW-Unfällen gesperrt. Zurzeit gibt es Stau. Die letzte freie Abfahrt ist Bernburg. Auf der B71 zwischen der A14 Abfahrt Magdeburg-Kannenstieg und Magdeburg-Olfenstedt weiter Behinderungen nach einem Unfall. Geblitzt wird auf der A9 Richtung München zwischen Eisenberg und Bad Klosterlausnitz, auf der A9 Richtung Berlin am Schkeuditzer Kreuz in der Überfahrt zur A14 Richtung Dresden. Nochmal A14 Richtung Schwerin allerdings, Abfahrt Lüderitz haben sie aufgebaut. B91 steht die Kiste zwischen Halle und Merseburg. Auf der B189 Abzweig Peulingen Richtung Osterburg ebenfalls. In Burg in der Holzstraße Fuß vom Gas statt auswärts. In Domnitz Richtung Könnern. Halle Berliner Straße in beiden Richtungen gleich zweimal hintereinander und in der Volkmannstraße in Halle auch statt einwärts. Ortsdurchfahrt Krevese in beiden Richtungen. Magdeburg Fermerslieber Weg Richtung B71 und in Uthmöden Richtung Haldensleben. Ach, hier kommt gerade noch Freiburg. Also an der Unstrut, an der Schleuse ist die Bahnschranke gerade außer Betrieb. Wenn Sie Staus oder Blitzer entdecken oder irgendwelche anderen Verkehrsmeldungen für uns haben, wir freuen uns, wenn Sie uns auf dem Laufenden halten. Immer kostenfrei am Telefon 0800 94 6 94 6 und die 1. Dankeschön, kommen Sie gut durch. Naja, und die Hitze dreht auf, ne? Heute bis 31 Grad. Die nächsten Tage kennen die Werte nur eine Richtung, es geht immer weiter nach oben. Am Wochenende bis an die 40 Grad.
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10: Und wenn Sie jetzt ganz nah an die Lautsprecherbox kommen, dann spüren Sie den Wind vom Bass.

0: Sommerohrwurm 1984, Kool & The Gang, Joanna. Ich sag nur 40 Grad. Hallo bei MDR Sachsen-Anhalt. Die 40, die kommen am Wochenende auf uns zu und bis dahin jeden Tag weit über 30. Das schreit ja nach einem eigenen Pool im Garten. Gibt's fast in jedem Baumarkt zu kaufen. Wenn ich sowieso in einem Haus wohne und auch einen eigenen Garten habe, dann ist das ja alles kein Problem. Aber was ist denn mit Mehrfamilienhaus, Marcel Fehr? Muss ich da vorher den Vermieter und die Nachbarn im Erdgeschoss fragen?
1: Also Mieter sollten immer vorab den Vermieter fragen. Vor allem, wenn es sich um einen größeren Pool handelt. Denn ein Pool ist mehr als nur ein Planschbecken. Mehrere tausend Liter Wasser bringen ein enormes Gewicht auf die Fläche. Außerdem kann die Nutzung Auswirkungen auf die Nachbarn haben. Ein Aufstellpool im Garten bringt an schönen Tagen halt oft auch Lärm mit sich. Deshalb bei den Vermietern und Nachbarn die Zustimmung einholen. Denn wer einen Gemeinschaftsgarten nutzt, darf dort in der Regel nicht einfach einen großen Pool aufstellen.
0: So, und jetzt sind wir ja in Deutschland. Hier gibt's Regeln für alles. Worauf muss ich denn bei Größe, Lärmschutz und Haftung in Sachen Pool achten?
1: Eine bundesweit einheitliche Größenbegrenzung gibt es nicht. Allerdings können ab einer bestimmten Größe oder bei fest eingebauten bzw. eingelassenen Pools baurechtliche Vorschriften greifen. Wer einen Pool aufstellt, haftet grundsätzlich auch für Schäden, die davon ausgehen. Wird beispielsweise durch austretendes Wasser das Nachbargrundstück beschädigt oder kommt es wegen einer unsachgemäßen Aufstellung zu Problemen, dann kann der Poolbesitzer in der Verantwortung stehen. In diesem Sinne ist es auch wichtig, auf die Sicherheit zu achten. Wer Kinder im Haushalt hat oder in der Nachbarschaft, sollte den Pool sichern, etwa durch Abdeckungen oder Umzäunungen. Beim Lärm gelten dieselben Regeln wie sonst auch. Normale Nutzung und spielende Kinder müssen Nachbarn meist hinnehmen. Übermäßiger Lärm, laute Musik oder nächtliche Poolpartys können allerdings schnell zu Konflikten führen. Dann greifen die üblichen Ruhezeiten und Regelungen der Hausordnung.
0: Ja, okay, also wer einen eigenen Pool haben möchte, findet im Baumarkt alles, was er braucht. Nur die Nachbarn müssen mitspielen. Und da hilft vorher fragen. Danke für die Infos. Marcel Fehr aus unserer MDR Sachsen-Anhalt Poolnudel-Redaktion.

0: Also wenn wir uns jetzt gerade hören, ist die Wahrscheinlichkeit hoch, dass sie nicht am Strand liegen. Was machen wir da? Wir zaubern uns Strand ins Radio. Da sind die Möwen, die Wellen, die Cola. Eiswürfel, ganz wichtig. Wir trinken aus dem Strohhalm. Schön. Und dazu die richtige Musik. Bei ihrem offiziellen Sommerradio MDR Sachsen-Anhalt am Dienstagvormittag. Hier ist die Goombay Danceband.
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0: Nach einem schweren Lkw-Unfall gestern und einem weiteren in der vergangenen Nacht hat es nun heute Morgen am Stauende in Richtung Magdeburg einen Folgeunfall in Höhe Staßfurt gegeben. Beteiligt sind laut Polizei 3 Lkw. Es gibt laut den Beamten einen Verletzten. Wie lange diese Sperrung dauert, ist noch unklar. Gestern Nachmittag war ein Getreidelaster auf der A14 in Richtung Dresden verunglückt und umgekippt. Die Bergungs- und Aufräumarbeiten dauerten rund 10 Stunden. Seit dem Morgen wird in der Gegenfahrbahn auch ein Gemüselaster geborgen. Wenn Eltern ihre Kinder vernachlässigen, ist das oft nicht nur ein Fall fürs Jugendamt, sondern auch für die Justiz. Vor Gericht in Halle müssen sich heute die Eltern eines mittlerweile 2-jährigen Kindes verantworten. Ihnen droht eine Geldstrafe oder eine Freiheitsstrafe von bis zu 3 Jahren. Tobias Schwarz aus unserem Regionalstudio Halle. Was genau wirft die Staatsanwaltschaft den Eltern dann vor?
1: Die Staatsanwaltschaft wirft ihnen vor, ihr Kind über einen längeren Zeitraum schwer vernachlässigt zu haben. Demnach soll die Familie in einer stark vermüllten und verdreckten Wohnung gelebt haben. Das Kind sei häufig allein in einem Gitterbett gelassen worden. Außerdem sollen die Eltern die Körperpflege ihres Kindes vernachlässigt und ihm keine altersgerechte Nahrung gegeben haben. Nach Angaben der Staatsanwaltschaft wurde das Kind dadurch in seiner körperlichen und geistigen Entwicklung erheblich beeinträchtigt. Zudem habe es mehrere Verletzungen erlitten.
0: Steigende Preise, knappe Renten, unsichere Einkommen, das Armutsrisiko bleibt in Sachsen-Anhalt überdurchschnittlich hoch. Menschen suchen deshalb nach zusätzlichen Einnahmequellen, auch durch das Sammeln von Pfandflaschen. Der Magdeburger Obdachlose Mario Küchler wünscht sich, dass Menschen ihre leeren Flaschen gut sichtbar an Mülltonnen abstellen, wenn sie nicht selbst abgeben wollen.
2: Wenn die Gesellschaft mehr an Leute denken würde, die wirklich am Existenzminimum leben. Und da bin ja nicht nur ich, weil ich obdachlos bin, sondern da zählen Rentner, Behinderte, kranke Menschen, die sich ja nicht mehr wirklich fortbewegen können. Ich habe Leute mit Rollatoren gesehen, die Flaschen gesammelt haben.
0: Die Zahl der aktiven Pfandsammler in Deutschland wird auf 1,1 Millionen Menschen geschätzt. Mehr zu Mario Küchler sehen Sie auf mdr.de. Kühle, schattige Orte sind in diesen Tagen ja sehr gefragt. Das Gesundheitsamt des Burgenlandkreises stellt dazu online eine interaktive Karte zur Verfügung, auf der solche Orte aufgeführt sind. Parks, Schwimmbäder oder Kneippanlagen gehören laut Mitteilung des Landkreises genauso dazu wie klimatisierte öffentliche Gebäude, Arztpraxen oder Apotheken. Außerdem kann jeder über den Kühle-Orte-Melder im Burgenlandkreis selbst angenehm temperierte Orte melden. Soweit die Meldungen von uns. Mehr in unserer App. Jetzt der Blick auf die Straßen mit Julian.
3: Du, das ist super, diese Karte, kühle Orte im Burgenlandkreis.
0: Oder hier wir zum Beispiel könnten das Funkhaus auch melden eigentlich.
3: Aber wir
0: sind in Magdeburg.
3: Stimmt, aber hier der Naturbadeteich im Naturbad Osterfeld zum Beispiel ist drin. Die ja. Brunnen, Kneippanlagen.
0: Schöne gut. Sache.
3: Danke für den Tipp, Max.
0: Jo.
3: Wir möchten, dass Sie gut ankommen. Hier ist der MDR Sachsen-Anhalt Verkehrsservice um 11.33 Uhr. A2 Richtung Hannover zwischen Irxleben und Bornstedt. 8 Kilometer stockend an der Baustelle, 20 Minuten mehr. Die A14 Richtung Magdeburg, wir haben es gerade gehört, ist zwischen Staßfurt und Schönebeck nach wie vor gesperrt nach 2 Lkw-Unfällen. Zurzeit gibt es Stau, die letzte freie Abfahrt ist Bernburg. B71 zwischen der A14 Abfahrt Magdeburg-Kannenstieg und Magdeburg-Olfenstedt, Behinderungen nach einem Unfall. Und in Freiburg an der Unstrut, Achtung, an der Schleuse ist weiter die Bahnschranke außer Betrieb. Blitzer auf der A9 Richtung München zwischen Eisenberg und Bad Klosterlausnitz. Auf der A9 Richtung Berlin am Schkeuditzer Kreuz in der Überfahrt zur A14 Richtung Dresden. Auf der A14 Richtung Schwerin, Abfahrt Lüderitz. B91 zwischen Halle und Merseburg. In Burg, Holzstraße stadtauswärts, dann Blitzer in Halle in der Berliner Straße in beiden Richtungen. Und Achtung, das sind gleich 2 hintereinander, bevor Sie wieder Schwung holen. Halle nochmal, Volkmannstraße, Blitzer stadteinwärts. Ortsdurchfahrt Krevese in beiden Richtungen. Magdeburg, Fermersleberweg Richtung B71 und in Utmöden steht ein Blitzer Richtung Haldensleben. Wenn Sie noch was entdecken, Staus, Blitzer, Verkehrsbehinderung, wir sind und bleiben gerne Ihre erste Adresse. Rufen Sie uns an 0800 94 6 94 6 und die 1, melden, was Sie sehen und wir machen den Rest. Dankeschön, gute Fahrt. Sonne satt gibt's den ganzen Tag, kaum noch schattige Plätze, heute bis 31 Grad, morgen noch heißer, am Wochenende bis an die 40 Grad.
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0: 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Seit pünktlich um 5 war Ortrud Löw aus Flechtingen mit dabei. Ortrud, 5 Stunden mit Lars Wohlfahrt im Studio. Wie war's?
1: Es war angenehm, aufregend, es war interessant, es war, ja, die Einblicke, die neuen Sachen, was man sieht, hört, vor allem die vielen Leute, die hier arbeiten, das ist ja, weiß ich nicht, hätte ich nie vermutet, dass man hier überall diese ganzen Leute, der macht dies, der macht das, der macht jenes, aber es ist so spontan auch, was hier passiert, das finde ich auch so interessant, ne? Da werden mal Sachen gefragt oder dies und ruckzuck, es wird eingearbeitet, es wird geschnitten. Also da habe ich schon mal Respekt vor, da ziehe ich einen Hut vor, muss ich ehrlich sagen.
0: Viele haben ja eine Meinung über den öffentlich-rechtlichen Rundfunk, so über den mitteldeutschen Rundfunk. Ne? Und da wird ja viel erzählt und die wenigsten Leute reden ja mit uns. Und das ist das, was du jetzt machst, also mitmischen, um mitreden zu können. Gibt es denn etwas, von dem du sagst, das hätte ich nicht gedacht, dass das bei MDR Sachsen-Anhalt so ist?
1: Also das gibt's eigentlich nicht. Ich habe mir ja vorhin auch schon mal so Gedanken gemacht. Ich bin eigentlich ein Fan vom MDR Sachsen-Anhalt, das sage ich mal so, wie es ist. Deswegen habe ich mich auch beworben. Und ich weiß auch, dass viele zum Beispiel MDR so nicht hören oder sagen, weil man sowieso anderer Meinung ist. Und das verstehe ich eigentlich gar nicht. Man muss miteinander reden und nicht nur sagen, da höre ich gar nicht hin, weil das ist nicht meins. Man sollte doch mal abwägen. Jeder mal seine Meinung sagen, jedem zuhören. Ich glaube, dann kommen wir auch alle weiter.
0: Mitreden und mitmischen bei MDR Sachsen-Anhalt. Ja, genau. Und Ortrud hat mitgemacht. Schön, dass du hier warst.
1: Danke.
0: Wollen Sie auch mal? Dann kommen Sie doch. 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

3 bei MDR Sachsen-Anhalt. Ein Falschfahrer auf der A14 Dresden-Magdeburg. Achtung, zwischen Plötzkau und Stassfurt ist ein Falschfahrer unterwegs. Bitte äußerst rechts fahren, nicht überholen. Auf der A14 Dresden-Magdeburg zwischen Plötzkau und Stassfurt ist ein Falschfahrer unterwegs. Bitte äußerst rechts fahren, nicht überholen. Wir melden, wenn die Gefahr vorüber ist.

0: Und in diesem Moment auch schon wieder die Entwarnung von der A14 hier bei MDR Sachsen-Anhalt. Dresden-Magdeburg, kein Falschfahrer mehr zwischen Plötzgau und Staßfurt. Hallo am Dienstagmittag. Unser großes Thema diese Woche bei MDR Sachsen-Anhalt ist doch der Wald. Also hier im Radio und auch bei den Kollegen von MDR Sachsen-Anhalt heute im Fernsehen. Nur noch jeder fünfte Baum gilt als gesund. Das steht im aktuellen Waldzustandsbericht des Bundeslandwirtschaftsministeriums. Und im Harz, hier bei uns in Sachsen-Anhalt, wird nicht nur gewandert, sondern auch geforscht. Und zwar an der Waldrettung von morgen. Es gibt ein wissenschaftliches Testfeld. Rico Fischer vom Waldschutzinstitut hat die Messwerte im Blick.
1: Bäume, die unter Stress stehen, atmen mehr. Wie wir Menschen, wenn wir jetzt ganz schnell rennen würden, atmen wir auch mehr und schneller. Und durch diesen Stress werden auch mehr Duftstoffe generiert. Und diese Duftstoffe sind wahrscheinlich dafür verantwortlich, dass der Bogenkäfer angezogen wird.
0: Ist das irre? Und das ist messbar. Mehr zu dem Thema heute Nachmittag hier im Radio bei Billy Wolf und heute Abend dann wieder um 19 Uhr im MDR Fernsehen. Schönen Nachmittag mit MDR Sachsen-Anhalt. Ich bin Julian Mengler. Bis morgen.

0: Christopher Cross hier bei MDR Sachsen-Anhalt. Sie haben hoffentlich einen Ventilator oder eine Klimaanlage im Büro und wir machen gleich Wind mit Dolly Parton und Jolene. Spielen wir kurz nach 12 und vorher haben wir noch den Nachrichtenüberblick.
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0: Im Studio ist jetzt für uns Uli Wittschock. Er hat alle wichtigen Themen. Uli, hallo erstmal.
10: Hallo Billy.
0: Bei dir geht's gleich ums längere Arbeiten und um weniger Ausnahmen bei der Rente.
10: Ja, also die Pläne für die Rentenreform sind offiziell und die Bundesregierung will noch in diesem Jahr das Gesetz verabschieden. Und Wahlkampfauftakt der Linken in Sachsen-Anhalt natürlich mit Gregor Gysi. Länger arbeiten, weniger Sonderregeln und mehr Geld aus Aktien, das sind die Pläne der Rentenkommission der Bundesregierung. Heute übergab sie nach monatelangen Beratungen den Bericht. Vorgesehen ist unter anderem, dass das Rentenalter weiter steigt, je nachdem, wie lange die Menschen leben. Wie die Reaktionen sind aus der Bundesregierung, dazu Tim Aßmann.
11: Der Bundeskanzler kündigte an, allen Empfehlungen der Kommission zu folgen. Nichts tun sei keine Option, betonte Friedrich Merz.
12: Alle Elemente dieses Reformpakets müssen jetzt zügig umgesetzt werden. Wir können es uns nicht erlauben, einzelne Maßnahmen herauszunehmen oder abzulehnen. Die einzelnen Maßnahmen greifen ineinander und balancieren sich aus. Sie bilden ein Gesamtkonzept, das nur in seiner Gesamtheit funktioniert.
11: Die Rentenkommission empfiehlt unter anderem eine langsame Erhöhung des Renteneintrittsalters, gekoppelt an die allgemeine Lebenserwartung, sowie das Ende der Rente mit 63 und eine kapitalmarktgedeckte Zusatzrente als Teil der gesetzlichen Rente. Die Erträge aus dieser Kapitalrente nach schwedischem Vorbild sollen die gesetzliche Rentenversicherung stabilisieren und mittel- bis langfristig für ein höheres Rentenniveau sorgen. Von einem Gesamtkunstwerk sprach Bundesarbeitsministerin Bärbel Baas.
13: Ich will hier deutlich sagen, ich möchte dieses Paket umsetzen. Wir müssen dafür noch sicherlich auch in unseren eigenen Reihen die Fraktionen mitnehmen.
11: Bereits in der nächsten Woche werden die Spitzen von Union und SPD über die Umsetzung beraten. Ziel ist, nach der Sommerpause einen konkreten Entwurf für die Rentenreform in den Bundestag zu bringen.
10: Die Rentenreform als Gesamtkunstwerk, also noch in diesem Jahr, soll das dann auf den Weg gebracht werden. Wir blicken nach Sachsen-Anhalt. Es gab einen Wahlkampfauftakt, und zwar einen Wahlkampfauftakt der Linken in Magdeburg gestern. Nicht mitten in der Stadt, in einem modernen Zentrum, sondern bei den Menschen vor Ort in Neu-Olfenstedt. Das ist ein Plattenbaugebiet. Und mit prominenter Unterstützung aus Berlin. Max Hensch.
14: Die Temperaturen rufen eher nach Freibad als nach Wahlkampfstand mitten in Neu-Olfenstedt. Zwischen DDR-Plattenbauten, die seit einigen Jahren jedoch hochmodern saniert sind, stehen unzählige Zelte der Linken. Spitzenkandidatin Eva von Angern hat diesen Ort mit Bedacht gewählt.
6: Vor genau 32 Jahren habe ich hier als 17-Jährige mein erstes Interview als Schülerzeitungsreporterin mit Gregor Gysi gemacht. Und ich fand das irgendwie so eine nette Idee und habe gesagt, also nur wenn du kommst, dann mache ich das mit der Spitzenkandidatur. Er hat das Zwinkern im Auge verstanden, hat sofort zugesagt. Und ich finde, Olmstedt und die Menschen, die hier leben, haben es einfach mal verdient, dass sie hier im Mittelpunkt stehen. Und das tun sie mit unserem Wahlkampfauftakt hier.
14: Und Gysi holt die Menschen ab. Trotz der gleißenden Hitze versammeln sich gerade bei seiner halbstündigen Rede besonders viele Besucher auf dem Platz. Und Gysi teilt aus, insbesondere gegen seine Kollegen in Berlin.
15: Letztlich müssen Sie eins wissen, die Wahl am 6. September ist auch ein Zeugnis für die Regierung Merz. Und wenn ich sage, dass Sie versetzungsgefährdet sind, ist das untertrieben. Denn Sie machen wirklich eine völlig falsche Politik. Und es ähnelt alles so an die Ampel. In demselben Tempo findet dort Zerstörung statt.
14: In Sachsen-Anhalt könnte Spitzenkandidatin Eva von Angern jedoch zur Königsmacherin der CDU werden. Zuletzt hatte ihr zwar der neue Parteivorsitzende Luigi Pantisano das Leben schwer gemacht, weil er genau dieser CDU faschistische Politik unterstellt hatte. Für von Angern geht es aber um die Menschen im Land, nicht um Grabenkämpfe. Ihren Vorsitzenden hatte sie aus diesem Grund auch öffentlich kritisiert. Sie möchte mit ihrer Kampagne ein Wir-Gefühl schaffen. Heimat ist für alle da, heißt der Slogan der Linken aus diesem Grund. Sie will den Begriff Heimat damit nicht dem konservativen oder rechten Rand überlassen. Die Besucher der Wahlkampf-Auftaktveranstaltung hatten indes unterschiedliche Beweggründe.
16: Weil ich den Rechtsruck in Sachsen-Anhalt nicht unterstützen möchte.
17: Ganz ehrlich, weil meine Frau das wollte und meine Tochter Hunger auf Eis hatte. Und ich wollte Gregor Gysi sehen, ja.
18: Weil ich oder wir die Linke als eine wichtige Partei in Sachsen-Anhalt empfinden und sehen, gerade im Kampf gegen Rechtsextremismus und gegen oder für Demokratie und gegen Diskriminierung.
14: Aktuell liegt die Linke laut Umfragen in Sachsen-Anhalt bei 12%. Die Chance, sich inhaltlich an einer Regierung beteiligen zu können, war jedoch nie größer.
10: Also Wahlkampfauftakt der Linken in Sachsen-Anhalt, der fand in Magdeburg statt. Und wir berichten natürlich nicht nur über den Auftakt bei den Linken. Am Wochenende war schon der Auftakt der Grünen, haben wir auch schon berichtet. Und über die nächsten Wahlkampfauftakte werden wir natürlich auch berichten. Wir blicken nach Halle und dort sorgt ein Thema, naja, für, sagen wir mal, ein bisschen Debatten. Menschen ohne ausreichende Deutschkenntnisse werden nämlich ins Heidebad Halle nicht mehr eingelassen. Man müsse sicher sein, dass die Besucher die Baderegeln verstehen, so der Geschäftsführer des Heidebades. Hintergrund ist, dass am Wochenende ein Kleinkind aus tiefem Wasser gerettet werden musste. Die Kommunikation mit den Eltern war wohl eher schwierig. Also, nur noch, wenn man Deutsch kann, ab ins Bad. Was sagen denn die Hallenser dazu? Attila Dabrowski.
19: Ja, ich habe das Interview mit ihm heute gelesen und habe das eigentlich nicht so verstanden, dass er jetzt nicht deutsch sprechende Leute ausgrenzen will. Und gut, was ich nicht ganz verstehe, ist, dass er diese Warnhinweise nicht auch in anderen Sprachen anbringt. Das würde ich an seiner Stelle tun.
20: Ich finde das Schwachsinn, weil am Ende gibt es auch Badeunfälle, wenn man weiß, wo man hin darf oder nicht. Also es kommt gar nicht darauf an, wie gut Menschen Deutsch oder nicht Deutsch können.
21: Ja, also Englisch würde natürlich auch gehen, aber da sind die meisten Kenntnisse natürlich auch bei sehr vielen begrenzt. Also
22: was sagst du?
23: Ich denke, es ist wichtig, dass die Leute, die jetzt in eine Einrichtung gehen, die Regeln dieser Einrichtung auch gut verstehen können und dass das halt auch wichtig ist für die anderen Besucher, damit die ihre Zeit da genießen können.
24: Er ist verantwortlich fürs Bad. Wenn was passiert, die Eltern, die wenden sich dann an ihn, wollen ihn verklagen.
22: Was sagen Sie?
25: Ich bin zwiegespalten. Ich finde auch, wer beobachtet, dass sie nicht aufpassen. Und ich finde es auch gut, dass er selbst entscheiden darf, denn er ist derjenige, der dann angegriffen wird.
22: Ich frage hier einfach mal weiter, was halten Sie denn davon?
26: Ist ein Witz, oder? Kann ich nichts mehr dazu sagen. Es ist so abartig, also wirklich.
23: Ich finde, wir sind kulturell gesehen schon so weit, dass wir auch ziemlich viele Deutsch und Englisch können. Zumindest zwei Sprachen wäre schon mal eine Option.
10: Also, die Debatte geht weiter. Darf man nur noch ins Bad, wenn man zumindest die Baderegeln versteht? Wir blicken jetzt nach Bitterfeld-Wolfen. Dort gibt es ja den Kulturpalast. Das war ja so eine Art Palast der Republik. Doch anders als der große Bruder in Berlin steht er noch. Die Betonung liegt derzeit aber auf noch. Die Stadt hatte ja den Kulturpalast gekauft. Doch die Pläne für ein Musical-Projekt sind offenbar gescheitert. Die Stadtentwicklungsgesellschaft hat nun den Kauf rückgängig gemacht. Wie geht's denn jetzt weiter? Lonny Kirchner weiß mehr.
1: Damit ist wieder Anke Goßler Eigentümerin des Kulturpalastes. Sie hatte den Bau von ihrem Mann geerbt, der bei einem Unfall ums Leben kam. Seitdem wird um die Zukunft des Bauwerks gerungen. Es gab Pläne für ein Musical-Theater, das allerdings einiges an Investitionen und Fördermitteln gebraucht hätte. Der Stadtrat stimmte mit knapper Mehrheit dafür, der Oberbürgermeister war dagegen. Anke Goßler sagte dem MDR, sie sei von der Entscheidung enttäuscht. Sie wirft der städtischen Entwicklungsgesellschaft Untätigkeit vor. So seien Termine für die Beantragung von Fördermitteln nicht eingehalten worden. Sie werde nun mit ihrem Anwalt Kontakt aufnehmen und Insolvenz beantragen. Der Kulturpalast ist ein Wahrzeichen der DDR und steht unter Denkmalschutz. Neben einer Bühne für internationale Stars bot die Einrichtung auch Platz für rund 60 Laienkunstgruppen, von der Malerei bis zur Fotografie.
10: Übrigens gibt es auch in Schkopau einen solchen Kulturpalast. Der ist inzwischen leider eine traurige Ruine. Und jetzt geht's hier weiter mit den aktuellen Verkehrsmeldungen. Die hat Billy.
0: Dankeschön, Uli. Wir möchten, dass Sie gut ankommen. Hier ist der MDR Sachsen-Anhalt Verkehrsservice und ich gucke zuerst auf die A2 Richtung Hannover. Es ist jetzt 12.08 Uhr. A2 Richtung Hannover, wie gesagt, zwischen Irxleben und Bornstedt 7 Kilometer stockender Verkehr an einer Baustelle. 20 Minuten brauchen Sie hier Geduld. Die A14 Richtung Magdeburg, unser Sorgenkind, ist zwischen Stassfurt und Schönebeck nach 2 Lkw-Unfällen immer noch gesperrt. Zurzeit staut es sich. Die letzte freie Abfahrt ist Bernburg. Halten Sie durch. Dann auf der B71. Zwischen der A14 Abfahrt Magdeburg-Kannenstieg und Magdeburg-Olfenstedt gibt es Behinderungen nach einem Unfall. Und in Freiburg an der Unstrut an der Schleuse ist die Bahnschranke außer Betrieb. Und es wird auch geblitzt im Moment, und zwar auf der A9 Richtung München zwischen Eisenberg und Bad Klosterlausnitz. Auf der A9 Richtung Berlin am Schkeuditzer Kreuz in der Überfahrt zur A14 Richtung Dresden. Dann haben wir einen Blitzer auf der A14 Richtung Schwerin an der Abfahrt Lüderitz. Auf der A36 Richtung Braunschweig zwischen Wernigerode Nord und Esenburg. B91, hier wird zwischen Halle und Merseburg geblitzt. In Burg in der Holzstraße stadtauswärts. In Halle in der Berliner Straße in beiden Richtungen, und zwar zwei immer hintereinander. Das ist ein bisschen tückisch. In Halle wird in der Volkmannstraße stadteinwärts geblitzt, dann noch auf der Ortsdurchfahrt Krevese in beiden Richtungen und in Uthmöden Richtung Haldensleben. Haben Sie vielleicht doch noch was entdeckt? Ein Blitzer, ein Stau, irgendwas. Wäre schön, wenn Sie mal Bescheid sagen, wenn Sie hier durchrufen. Wir geben es hier ganz schnell weiter. Der Anruf ist natürlich kostenfrei mit der 0800 94 6 94 6 und die 1. Und jetzt kommt noch eine neue Meldung für die A36 Richtung Braunschweig. Vorsicht bitte. In der Abfahrt Blankenburg-Ost steht jetzt ein defekter PKW. Ich guck mal für uns aufs Wetter. Noch gibt's ein paar Wolken, die mal ein bisschen Schatten bringen. Gegen Abend ist es fast überall sonnig. Können wir lange draußen sitzen. Es weht ein leicht böiger Wind. Maximal 31 Grad sind möglich, auf dem Brocken 21. Und wir haben jetzt 28 Grad in Jessen erreicht, 26 zum Beispiel in Kalbemilde und 25 Grad in Aschersleben. Morgen am Mittwoch geht's dann auf sonnige bis zu 34 Grad rauf. Am Donnerstag wird's noch heißer mit viel Sonne. Da sind dann auch Gewitter möglich. Und Freitag bis zu 37 Grad. Das ist heftig.
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0: Ich hoffe, Sie haben ein schattiges Plätzchen für sich und wir wünschen eine wunderbare Mittagszeit jetzt mit Dolly Parton, wie schon angekündigt, und Jolene.

Wenn Träume sterben, die Pudis hier bei MDR Sachsen-Anhalt, die haben sich morgen vor 10 Jahren am 24. Juni 2016 aufgelöst. Und da werden wir morgen natürlich dann auch drauf gucken und auch ganz viel über die Bandgeschichte erzählen. Wir haben Sommer, der lässt sich nicht lumpen. Noch sind wir im Wohlfühlbereich für die Mittagspause, aber wir kommen noch über die 30 Grad und damit entschwitzen. Also absolutes Badewetter, so bleibt es auch in dieser Woche. Und wir haben Hits, die uns ein bisschen entspannen lassen. Hier ist James Blunt.

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0: Schönebeck immer noch nach zwei Lkw-Unfällen gesperrt. Wenn Sie dort stehen, halten Sie durch. A14 Richtung Dresden. Zwischen Magdeburg-Sudenburg und Magdeburg-Reform befindet sich eine ungesicherte Unfallstelle auf der rechten Fahrspur. Vorsicht hier bitte. Dann auch bitte aufpassen auf der A36 Richtung Braunschweig. Hier steht ein defekter Pkw und zwar in der Abfahrt Blankenburg-Ost. Und wir gucken noch auf die B71. Zwischen der A14 Abfahrt Magdeburg-Kannenstieg und Magdeburg-Olvenstedt gibt es Behinderungen nach einem Unfall. In Alsleben ist die B245 im Bereich Rudolf-Breitscheid-Straße und Bahnhofstraße nach einem Unfall gesperrt. Ansonsten haben Sie freie Fahrt. Und die Blitzer, ja, die lauern. Und zwar auf der A9 Richtung München zwischen Eisenberg und Bad Kloster-Lausenitz. Auf der A9 Richtung Berlin am Schkeuditzer Kreuz. Hier wird in der Überfahrt zur A14 Richtung Dresden geblitzt. Auf der A14 Richtung Schwerin an der Abfahrt Lüderitz. A36 Richtung Braunschweig zwischen Wernigerode Nord und Ilsenburg. Auf der B91 zwischen Halle und Merseburg. In Burg steht ein Blitzer in der Holzstraße stadtauswärts. In Halle in der Berliner Straße wird in beiden Richtungen geblitzt und auch noch zweimal hintereinander. Also, das ist ein bisschen listig. In Halle steht ein Blitzer in der Volkmannstraße stadteinwärts. Dann noch einer auf der Ortsdurchfahrt Krevese in beiden Richtungen. In Stendal wird in der Bismarckstraße Richtung Arneburger Straße geblitzt. Und der letzte Blitzer steht in Utmöden Richtung Haldensleben. Und wenn Sie jetzt sagen, nee, das war nicht der letzte Blitzer, den letzten Blitzer habe ich, ja, dann rufen Sie durch. Wäre schön, wenn Sie Bescheid sagen. Das kostet Sie nichts mit der 0800 94 6 94 6 und die 1. Kommen Sie gut durch die Hitze und eine gute und sichere Fahrt da, wo es rollt. Ja, noch ist es doch ganz angenehm, wenn wir so aufs Wetter gucken. 27 Grad in Osterwiek, Schönebeck, Zeitz und Annaburg. 36 Grad in Ahrensee. Natürlich kurbeln die Temperaturen weiter hoch. Maximal 31 Grad sind drin. Auf dem Brocken maximal 21 Grad. Sonne und Wolken wechseln sich noch ab. Also es gibt noch Schattenmomente, aber spätestens zum Feierabend können wir uns dann wirklich durchgehend in die Sonne brezeln. Da gibt es dann kaum noch ein Wölkchen und es weht ein leicht böiger Wind, der sich dann anfühlt wie ein heißer Föhn. So, morgen am Mittwoch geht's auf sonnige bis zu 34 Grad. Am Donnerstag das Ganze noch heißer mit viel Sonne. Da sind auch Gewitter möglich. Und am Freitag, ja, da heißt es dann schon fast für uns alle durchhalten, ne? Bis zu 37 Grad können wir erwarten. Wir wünschen weiterhin einen schönen Sommertag. Und mein Name ist Billy Wulff. Ich grüße Sie. Hallo.
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0: Taco. Genau, Puddin' on the Ritz hier bei MDR Sachsen-Anhalt. Ja, Eis können wir gut gebrauchen. Es wird immer heißer. 28 Grad meldet Zeit jetzt. Bis zu 31 Grad sind heute noch drin. Das ist erst der Anfang. Freitag werden wir uns fühlen wie im Hochsommer in Griechenland oder Spanien. Schwitzen bei 37 Grad im Schatten ist dann angesagt. Und was kann man dagegen tun? MDR Sachsen-Anhalt-Reporter André Damm hat sich im Landkreis Wittenberg von Ihnen mal gute Tipps geholt.
1: Auf jeden Fall was Kühles trinken, sich ein schattiges Plätzchen suchen und auch gerne mal an See fahren und sich dort abkühlen.
2: Ja, Sonnencreme, viel trinken, ja, und den Schatten suchen. Also das ist schon wichtig.
3: Na, nach Möglichkeit nicht unbedingt bei der Hitze draußen aufhalten, das eigentlich. Und viel trinken und Pool baden gehen.
4: Wir sitzen viel im Schatten, trinken viel und bewegen uns kaum.
5: Gut, Lutz, das hast du gut gesagt. Gut.
0: Ja, hat er, der Lutz. Kommen Sie gut durch diesen heißen Sommertag, machen Sie langsam, und das geht jetzt ganz gut, zu John Denver. Take me home, Country Roads.

0: Klingt doch nach Sommer, die Simple Minds, Don't You, hier bei MDR Sachsen-Anhalt. Und gleich spielen wir Foreigner mit Cold as Ice hier bei MDR Sachsen-Anhalt. Und wir gucken jetzt aber erstmal kurz auf die Fußball-Weltmeisterschaft. Nach der Elfenbeinküste ist ja vor Ecuador. Bei der WM ist die deutsche Nationalmannschaft aber schon als Gruppenerster weiter. Da konnte man sich also vor dem bedeutungslosen letzten Gruppenspiel gestern mal eine kleine Auszeit gönnen. Unser Reporter in den USA, Dirk Walsdorf, weiß, wie es nach dem trainingsfreien Familientag jetzt weitergeht.
1: Die Erholungspause ist vorbei. Auch die Familien der Spieler haben das Teamhotel wieder verlassen. Dort haben die DFB-Kicker am Abend natürlich auch auf das durch eine Gewitterpause stundenlang verzögerte Spiel zwischen Frankreich und dem Irak geguckt. Frankreich oder Norwegen? Eins dieser beiden Teams wird der deutsche Gegner im Achtelfinale, wenn die Mannschaft denn dahin kommt. Denn vorher gibt's ja noch zwei Spiele. Das erste gegen Ecuador ist sportlich bedeutungslos. Trotzdem wird heute hart trainiert. Immerhin, nachdem es auch in Winston-Salem am Abend geschüttet hat, können sich die Spieler auf etwa 23 statt wie sonst oft 33 Grad beim Training freuen. Ihr Chef muss sich überlegen, wie sehr er im nächsten Spiel rotiert. Undav in die Startelf, Neuer auf die Bank, alles scheint möglich. Aber sicher ist nur, Nico Schlotterbeck ist bei dieser WM nur noch Zuschauer. Der verletzte Innenverteidiger bleibt aber bei der Nationalmannschaft und wird hier in den USA von den DFB-Medizinern gepflegt.
0: Das ist gut so. Danke, Dirk Walsdorf in den USA. Also Donnerstagabend, 22 Uhr, geht's im Endspielstadion von New Jersey dann gegen Ecuador. Das erste K.O.-Spiel steht für unsere DFB-Elf am Montagabend auf dem Plan und wir werden natürlich für Sie berichten.

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0: Tote Coutinho, dazu Sonne und Sommerhitze, da fühlen wir uns doch gleich wie im Urlaub, oder? Und genau, so geht's weiter. Linda Ronstadt singt gleich It's So Easy, kurz nach eins hier bei MDR Sachsen-Anhalt nach Verkehr und Wetter. Und vorher haben wir noch die neuesten Nachrichten.
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3: Mit Lukas Mauri. Guten Tag. Im Streit um die neuen Einlassregeln im Heidebad in Halle hat sich jetzt auch die Stadt selber eingeschaltet. Der Betreiber hatte erklärt, Badegäste am Eingang abzuweisen, wenn sie nicht gut genug Deutsch sprechen und die Baderegeln deshalb nicht verstehen. Das solle die Arbeit von Bademeistern erleichtern, hieß es. Michael Rosebrock, was sagt denn die Stadt jetzt zu dem Thema?
4: Ja, die Stadt Halle erklärte, dass sie auf das Heidebad zugegangen sei und Unterstützung angeboten habe. In einem schriftlichen Statement heißt es wortwörtlich, die Stadt wolle helfen, Kommunikationsschwierigkeiten zu beheben, um die Sicherheit aller Badenden zu gewährleisten. Das klingt also schon ein wenig nach Kritik an der Regel des Heidebads, Gäste, die schlecht Deutsch sprechen, nicht reinzulassen. Die Stadt bringt Piktogramme oder QR-Codes ins Spiel, mit denen Gäste zum Beispiel übersetzte Baderegeln in ihrer Sprache abrufen können.
3: Bis auf der A14 im Salzlandkreis alles wieder flüssig läuft, dürften noch einige Stunden vergehen. Seit gestern hatte es auf der Autobahn zwischen Halle und Magdeburg dreimal gekracht. Derzeit laufen die Bergungsarbeiten nach dem dritten Unfall von heute Morgen mit gleich 3 LKWs. Zwischen Stassfurt und Schönebeck bleibt die A14 nach Magdeburg laut Polizei wohl mindestens bis zum Nachmittag gesperrt. Die LKWs stünden quer auf der Fahrbahn. Das mache das Aufräumen schwer, hieß es. Ein Musicalpalast für Bitterfeld. Große Pläne, die jetzt aber spektakulär in sich zusammenfallen. Der Kulturpalast in Bitterfeld sollte eigentlich umgebaut werden. Eine städtische Gesellschaft hatte ihn dafür schon gekauft. Auch der Stadtrat hatte das Go gegeben. Bitterfelds Oberbürgermeister Schenk hat nun aber Widerspruch gegen den Beschluss eingelegt. In einer Mitteilung heißt es, es sei zu befürchten, dass das Geld für den Umbau nicht ausreicht und sich der Musicalpalast nicht rechne. Der leerstehende Kulturpalast fällt damit wieder zurück in die Hände der vorherigen Besitzer. Was aus ihm wird, ist unklar. Die Vorschläge liegen auf dem Tisch. Die Rente soll reformiert werden. Heute Morgen ist das Konzept dafür an die Bundesregierung übergeben worden. Es sieht unter anderem vor, das Rentenalter langsam anzuheben. Außerdem soll die abschlagsfreie Frühverrentung nach 45 Jahren abgeschafft und der Kreis der Einzahlenden erweitert werden. Bundeskanzler Merz sagte heute Morgen, dass alle Elemente des Reformpakets umgesetzt werden müssten. Etwas anderes könne man sich nicht erlauben. Kupfer ist ein teures Metall. Wer günstig daran kommt, kann gutes Geld machen. Und so haben schon wieder Kupferdiebe in Sachsen-Anhalt zugeschlagen. In Landsberg im Saalekreis stahlen sie laut Polizei von einem Firmengelände Kupferkabel im Wert von 200.000 Euro. In Eisleben im Landkreis Mansfeld-Südharz verschafften sich Diebe Zugang zu einer Firma im Ortsteil Rothenschirmbach. Gestohlen wurden neben Kupferkabel auch teure Werkzeuge und Maschinen. Der Schaden liegt dort im sechsstelligen Bereich. Und das waren die Meldungen. Weiter geht's mit dir, Billy.
0: Dankeschön, Lukas. Wir möchten, dass Sie gut ankommen. Hier ist der MDR Sachsen-Anhalt Verkehrsservice. Es ist 13.03 Uhr und wir starten mit einer Meldung für die A2 Richtung Berlin. Zwischen Burgzentrum und Burg Ost steht ein defekter LKW und der ist auf der rechten Spur. Vorsicht hier. A2 Richtung Hannover. Zwischen Irxleben und Bornstedt 7 Kilometer stockender Verkehr an der Baustelle. Deshalb hier 20 Minuten, die Sie mehr brauchen an Fahrzeit. Die A14 Richtung Magdeburg ist zwischen Stassfurt und Schönebeck nach 2 LKW-Unfällen weiterhin gesperrt. Sie haben es auch gerade von Lukas in den Nachrichten gehört. gehört. Ein Hinweis noch, die Ortsdurchfahrt Glöte ist für Lkw gesperrt. Dann bitte Vorsicht, auf der A36 Richtung Braunschweig in der Abfahrt Blankenburg-Ost steht ein defekter Pkw. Auf der A36 Richtung Bernburg ist die Abfahrt Wolfenbüttel-West nach einem Unfall gesperrt. Auf der B71 zwischen der A14 Abfahrt Magdeburg-Kannensteg und Magdeburg-Olfenstedt gibt es Behinderungen nach einem Unfall. Und in Alsleben ist die B245 im Bereich Rudolf-Breitscheid-Straße und Bahnhofstraße nach einem Unfall gesperrt. Wir gucken mal auf die Blitzer. Die stehen auf der A9 Richtung München zwischen Eisenberg und Bad Klosterlausnitz. Auf der A9 Richtung Berlin wird am Schkeuditzer Kreuz in der Überfahrt zur A14 Richtung Dresden stehen. Da ist ja immer gerne mal der Blitzer aufgebaut. Dann auf der A14 Richtung Schwerin an der Abfahrt Lüderitz. A36 Richtung Braunschweig zwischen Wernigerode Nord und Esenburg wird geblitzt. In Burg in der Holzstraße stadtauswärts. In Halle in der Berliner Straße in beiden Richtungen gleich zweimal hintereinander. Dann noch in Halle in der Volkmannstraße stadteinwärts. Auf der Ortsdurchfahrt Krevese in beiden Richtungen. In Stendal steht ein Blitzer in der Bismarckstraße Richtung Arneburger Straße. Und dann haben wir noch einen am Ortseingang Wernigerode aus Richtung Esenburg wird hier geblitzt. Und wenn das noch nicht alles war, wenn Sie sagen, ich habe noch was entdeckt, einen Stau, einen Blitzer, wie auch immer, wäre schön, wenn Sie durchrufen und uns mal Bescheid sagen. Kostenfrei geht das mit der 0800 94 6 94 6 und die 1. Da, wo es rollt, wünschen wir eine gute Fahrt. Sie fächeln sich vielleicht gerade Luft zu, das ist gut so. Wir haben im Moment 27 Grad in Köthen und Naumburg, 26 in Gardelegen und 25 Grad in Papsdorf im Hü. Das sind Schattentemperaturen. Bis zu 31 Grad maximal sind noch möglich. Auf dem Brocken ist es angenehmer mit 21 Grad, aber da muss man halt auch erstmal hochkommen. Noch gibt es ein paar Wolken, die mal für Schatten sorgen. Gegen Abend ist es fast überall sonnig. Es weht ein leicht böiger Wind dazu. Ja, und es wird in der Nacht dann Gott sei Dank kühler. Da ist es dann oft sternenklar, es bleibt trocken, vereinzelt sind Nebelfelder möglich und wir werden wahrscheinlich alle die Fenster aufreißen und durchlüften. Die Tiefstwerte liegen dann zwischen 18 und 12 Grad, da können wir hoffentlich gut schlafen. Und morgen am Mittwoch geht es dann ganz schnell wieder rauf mit den Temperaturen, es wird sonnig mit bis zu 34 Grad.
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0: Wir hoffen, Sie haben genug an Getränken in der Nähe und wir erfrischen, wie so gut wir können. Und das machen wir gleich mit Robbie Williams. Und hier ist jetzt Linda Ronstadt. Hallo.

0: Robbie Williams mit Feel hier bei MDR Sachsen-Anhalt und wir schauen zusammen mit unseren Fernsehkollegen in dieser Woche auf den Wald. Nur noch jeder fünfte Baum gilt ja als gesund, so steht es im aktuellen Waldzustandsbericht des Bundeslandwirtschaftsministeriums. Wir wissen alle, Dürre, Stürme, Schädlinge machen den Bäumen natürlich schon lange zu schaffen. Deshalb sind Ideen gefragt, wie unser Wald wieder auf die Beine kommen kann. Und mit dem Projekt Fichtenretter, einem wissenschaftlichen Testfeld im Harz, sollen nun Strategien entwickelt werden, indem man ganz weit in die Zukunft gucken möchte. Unser Harz-Reporter Sven Wuttke sagt uns mal, wo er genau steckt.
1: Wir sind irgendwo in den Harzer Bergen. Ein Gestrüpp aus Kabeln und Schläuchen hangelt sich an den Fichtenstämmen entlang. Sensoren und Apparate sammeln permanent Daten. Und Rico Fischer vom Waldschutzinstitut kennt sich in diesem realen Waldlabor bestens aus.
2: Diese zwei Sensoren sind für den Wassertransport. Wir haben einmal ein Saftflussmessgerät, was den Wassertransport von unten nach oben misst. Und das andere ist das Wasserpotenzial. Es misst, wie feucht der Baum im Inneren ist.
1: Ganz wichtig sind die Supernasen, die besonderen Duftstoffen auf der Spur sind. Diese Apparate hängen hier an allen vitalen Bäumen, an den entwurzelten als Windbruchsimulation und an jenen, die unter einem Dach stehen, das für extreme Trockenheit am Waldboden sorgt.
2: Bäume, die unter Stress stehen, atmen mehr. Wie wir Menschen, wenn wir jetzt ganz schnell rennen würden, atmen wir auch mehr und schneller. Und durch diesen Stress werden auch mehr Duftstoffe generiert. Und diese Duftstoffe sind wahrscheinlich dafür verantwortlich, dass der Bogenkäfer angezogen wird.
1: Der Clou ist nun, dass sämtliche Messdaten im Minutentakt einen digitalen Waldzwilling füttern. Und der gedeiht auf den Servern des Julius-Kühn-Instituts. Per Mausklick kann Henrik Hartmann, der Leiter des Waldschutzinstituts, 10 oder auch 20 Jahre in die Zukunft reisen.
3: Die Datenübertragung führt dazu, dass dieses Waldmodell jeden Tag neu von dem Wald lernt, wird jeden Tag ein Stückchen besser und realistischer. Das soll unsere Zeitmaschine werden, damit wir Vorhersagen treffen können, wenn wir heute Maßnahmen im Wald durchführen, damit der Wald resilienter wird gegenüber biotischen Störungen, Borkenkäfer oder sowas, oder abiotischen Störungen, Sturmschäden, Feuer, damit wir diese Maßnahmen testen können, ob sie zukunftsträchtig sind oder nicht.
1: Der Wald von morgen, da genügten früher die Erfahrungen aus der Vergangenheit, weil sich aber das Klima so rasant ändert, funktioniere das nicht mehr. Umso wichtiger der vorausschauende Blick in die ferne Zukunft. Also muss das Waldlabor erstmal fleißig Daten sammeln, erste ableitbare Szenarien aus dem sich entwickelnden digitalen Waldzwilling stehen dann voraussichtlich in etwa 2 Jahren zur Verfügung.
0: Das klingt interessant. Dankeschön. Das war MDR Harz-Reporter Sven Wuttke auf dem Testfeld im Harz. 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Und kurzer Blick jetzt auf die Straßen. Vorsicht, wenn Sie auf der A9 Richtung Berlin fahren. Zwischen Thurland und Dessau Süd befindet sich eine ungesicherte Unfallstelle auf der linken Fahrspur. Nochmal, wir haben jetzt eine ungesicherte Unfallstelle auf der A9 Richtung Berlin zwischen Thurland und Dessau Süd. Die ist auf der linken Fahrspur. Passen Sie gut auf.

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0: Männerli, hier bei MDR Sachsen-Anhalt und gleich haben wir Peter Schilling mit Major Tom für Sie und es wurde mitgemischt hier bei uns. Bei Ortrud Löw aus Flechtingen hat der Wecker heute irre früh geklingelt, denn sie war ja ab 5 Uhr dabei im schönsten Morgen und hat Lars Wohlfahrt hier beim Senden unterstützt. Sie haben es vielleicht gehört, da wurde auch im Studio getanzt. Sie hat zum Beispiel auch das Wetter angesagt und Ortrud, sag uns, wie war es bei Lars?
1: Na, das reimt sich ja wunderbar. Mensch, Billy, es war klasse. Wir waren froh, dass wir da sein durften. Wir hatten früh eine schöne frische Luft und jetzt sind wir froh. Es war klasse. Macht weiter so.
0: Danke. Und nun war es ja klimatisiert im Studio. Jetzt geht's wieder in die Hitze. Hast du irgendwie Tipps für uns? Wo kann man sich denn bei dir in Flechtingen und Umgebung schön erfrischen? Erzähl mal.
1: Ich schicke euch auf jeden Fall in die Kneipanlage. Diese Kneipkur kann man machen im Kurhaus in Flechtingen täglich. Mhm. Dienstags bis Freitags von 13 bis 17 Uhr. Mit Musik wird gewartet, macht sehr viel Spaß. Tipp 2 ist natürlich der Park in Flechtingen, der wirklich viel Schatten spendet. Von diesen alten Eichen, die da stehen, die schon wirklich uralt sind, wo man allerdings auch zum Strand kommen kann. Man könnte da auch die Füße reinhalten, man kann Tretboot fahren, man kann aber auch baden. Stand-up-Paddling ist alles möglich, was man da machen kann in Flechtingen. Und dann hätte ich noch zu sagen, die Kirche wäre vielleicht auch nochmal ein guter Ort, wo man bei dieser Hitze reingehen kann. Die Kirche ist täglich geöffnet in Flechtingen, ist eine sehr, sehr schöne Kirche. Die ist aus Stein, hat sehr viele Schnitzereien im Inneren, wo es schön kühl ist.
0: Herrlich, da wissen wir doch jetzt, wo wir hin können. Dankeschön. Und Sie können Ortrud, unsere Mitmischerin und vor allem Ihren Morgen bei Lars auch nochmal miterleben, denn ein Video gibt's im WhatsApp-Status. Und auch in unserer MDR Sachsen-Anhalt-App.
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7: Es ist 13.30 Uhr. Ich bin Anja Waldschak. Guten Tag. Im Streit um die neuen Einlassregeln im Heidebad in Halle hat sich jetzt auch die Stadt eingeschaltet. Dessen Betreiber hatte erklärt, aus Sicherheitsgründen Badegäste am Eingang abzuweisen, wenn sie nicht genug Deutsch sprechen, weil sie die Baderegeln deshalb nicht verstünden. Das solle die Arbeit der Bademeister erleichtern. Im Netz wird darüber heiß diskutiert. Michael Rosebruck, was sagt die Stadt zu dem Thema?
8: Ja, die Stadt Halle erklärte, dass sie auf das Heidebad zugegangen sei und Unterstützung angeboten habe. In einem schriftlichen Statement heißt es wortwörtlich, die Stadt wolle helfen, Kommunikationsschwierigkeiten zu

0: im Stau einen Folgeunfall gegeben. Beteiligt sind laut Polizei 3 Lastwagen. Die Autobahn ist zwischen Staßfurt und Schönebeck im Salzlandkreis gesperrt. Max Hensch aus dem Regionalstudio Magdeburg. Wie stellt sich die Situation denn vor Ort dar?
1: Also laut Polizei war zunächst gegen 2:30 heute Nacht ein Sattelzug zwischen Kalbe an der Saale und Schönebeck in Richtung Magdeburg umgestürzt. Verletzt wurde da niemand, aber die Bergungsarbeiten, die ziehen sich, weil mehr als 30 Tonnen Gemüse umgeladen werden müssen. 6 Stunden lang war die Autobahn komplett gesperrt. Zwischenzeitlich wurde eine Fahrspur wieder geöffnet. Aber am Stauende gab es jetzt einen weiteren Unfall mit 3 Lastwagen. Es gibt laut Polizei mindestens einen Verletzten. Wie lange das Ganze dauert, ist momentan noch völlig unklar. Das ist übrigens der 3. Unfall innerhalb eines Tages. Gestern Nachmittag war ein Getreidelaster auf der Gegenfahrbahn verunglückt. Die Bergungsarbeiten dauerten da 10 Stunden.
0: Ein Musicalpalast für Bitterfeld. Große Pläne, die jetzt in sich zusammenfallen. Der Kulturpalast in Bitterfeld sollte eigentlich umgebaut werden. Eine städtische Gesellschaft hatte ihn dafür schon gekauft. Auch die Politik hatte ihr okay gegeben. Bitterfelds Oberbürgermeister Armin Schenk hat nun aber Widerspruch gegen den Beschluss eingelegt. Es sei zu befürchten, dass das Geld für den Umbau längst nicht ausreiche und sich der Musicalpalast nicht rechne. Das leerstehende Kulturhaus fällt damit wieder zurück in die Hände der vorherigen Besitzer. Was aus ihm wird, ist nun wieder unklar. Soweit die Nachrichten aus Sachsen-Anhalt mit Anja Waltschak und wie es nun aktuell auf den Straßen aussieht, weißt wieder du, Billy.
2: Alles klar, danke schön, Anja. Wir möchten, dass Sie gut ankommen. Hier ist der MDR Sachsen-Anhalt Verkehrsservice. Es ist 13.33 Uhr und jetzt kommt gerade eine neue Meldung. Die betrifft die A9 Richtung Berlin. Vorsicht bitte. Zwischen Leipzig-West und Großkugel liegt jetzt ein Reifen auf der mittleren Fahrspur. Nochmal, wir haben einen Reifen auf der A9 Richtung Berlin zwischen Leipzig-West und Großkugel. Der liegt auf der mittleren Fahrspur. Dann geht's weiter mit der A2 Richtung Berlin. Zwischen Burgzentrum und Burgost steht ein defekter LKW auf der rechten Spur. Vorsicht. A2 Richtung Hannover, zwischen Irxleben und Bornstedt, 7 Kilometer stockender Verkehr an der Baustelle, deshalb hier jetzt 20 Minuten, die Sie länger brauchen. Vorsicht auf der A9 Richtung Berlin, zwischen Fuhrland und Dessau Süd befindet sich eine ungesicherte Unfallstelle auf der linken Fahrspur. Damit auch aufpassen auf der A14 Richtung Magdeburg, zwischen Kleinpösener und Leipzig Ost liegen Fahrzeugteile auf der Fahrbahn. Die A14 Richtung Magdeburg ist zwischen Staßfurt und Schönebeck nach 2 Lkw-Unfällen weiterhin gesperrt, Sie haben es auch gerade von Anja gehört. Ein Hinweis, die Ortsdurchfahrt Glöte ist für Lkw gesperrt. Und auf der A36 Richtung Bernburg ist die Abfahrt Wolfenbüttel-West nach einem Unfall gesperrt. Blitzer lauern auch, und zwar einige. Wir legen los. A9 Richtung München, zwischen Eisenberg und Bad Loser-Lausenitz wird geblitzt. Auf der A9 Richtung Berlin, am Schkeuditzer Kreuz in der Überfahrt zur A14 Richtung Dresden. Auf der A36 Richtung Braunschweig wird zwischen Wernigerode-Nord und Esenburg geblitzt. In Burg in der Holzstraße stadtauswärts, in Drübeck in der Esenburger Straße stadtauswärts, in Halle in der Berliner Straße wird in beiden Richtungen geblitzt und das auch zweimal hintereinander. Das ist ein bisschen listig. Dann haben wir Blitzer in Halle in der Volkmannstraße statt einwärts. Geblitzt wird auch auf der Ortsdurchfahrt Krevese in beiden Richtungen. Dann in Merseburg in der Geusaer Straße in beiden Richtungen. In Stendal in der Bismarckstraße Richtung Arneburger Straße und am Ortseingang Wernigerode aus Richtung Esenburg. So, das war's. War auch genug. Und wenn Sie trotzdem noch ergänzen können, noch mehr entdecken, dann gern her damit. Der Anruf kostet Sie wie immer nichts. Mit der 0800 94 6 94 6 und die 1. Kommen Sie gut durch die Hitze und wenn's rollt, gute Fahrt. Lutz schreibt über WhatsApp, bei dem Wetter kann man sich ja nur hängen lassen. Genauso ist es. Vielleicht geht's nachher spätestens zum Feierabend direkt in die Hängematte. Wir haben jetzt 28 Grad in Magdeburg, Halle und Dessau-Roßlau und 27 Grad zum Beispiel in Bendigenstein im Harz. Maximal 31 können wir noch einplanen. Das sind Schattentemperaturen. In der Sonne wird's eh noch heißer werden. Noch gibt's ein paar Wolken. Gegen Abend ist es dann aber fast überall nur noch sonnig und es weht ein leicht böiger Wind. In der Nacht ist es dann meist sternenklar, ein paar Wolken sind unterwegs, es bleibt trocken, vereinzelt sind Nebelfelder möglich und die Temperaturen gehen runter auf 18 bis 12 Grad. Es lässt uns hoffentlich gut durchlüften und dann auch gut schlafen. Und morgen früh schnell Fenster wieder zumachen. Es wird sonnig und noch heißer mit 34 Grad maximal. Mein Name ist Billy Wulff und hier wird es gleich sportlich mit Martin Krause hier bei mir, den werden Sie gleich hören. Und wir wünschen jetzt erstmal einen schönen Start in den Nachmittag. Hallo.
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0: Mike and the Mechanics. Und ich muss für uns mal ganz schnell hier bei MDR Sachsen-Anhalt auf die Autobahn gucken, und zwar auf die A9 Richtung Berlin. Die ist jetzt zwischen Tourland und Dessau Süd nach einem Unfall gesperrt worden. Hier gibt es Stau. Nochmal, die A9 Richtung Berlin ist jetzt gesperrt zwischen Tourland und Dessau Süd. Es gibt Stau. Haben Sie bitte Geduld.
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0: Heute Temperaturen bis zu 31 Grad in Sachsen-Anhalt. Für viele ist das jetzt schon zu heiß und es wird noch heißer. Und besser hat's da auf jeden Fall heute unsere Fußballnationalmannschaft in den USA. Im WM-Quartier in Winston-Salem liegen die Temperaturen bei angenehmen 25 Grad. Also gute Bedingungen für die Vorbereitung auf das letzte Gruppenspiel gegen Ecuador. Viele Fußballfans in Sachsen-Anhalt machen sich schon Gedanken, welche Spieler der Bundestrainer am Sonnabend dann aufs Feld schicken wird. Und darüber spreche ich jetzt mit Sportreporter Martin Krause. Ich grüße dich. Hallo.
2: Hallo, Billy.
0: Martin, Deutschland steht bereits als Gruppensieger fest. Wird der Bundestrainer im Team kräftig durchwechseln?
2: Na, ich glaube, da muss Julian Nagelsmann auch die richtige Dosierung finden, denn das ist ungewohnt. Diese Situation gab es so nämlich noch nicht. Bei allen 20 WM-Teilnahmen war die deutsche Elf noch nie vor dem letzten Gruppenspiel schon ganz sicher Erster. Diesmal ist das also schon klar, also kann der Bundestrainer taktieren, ein paar Stars mal schonen, den Ersatzspielern Gelegenheit geben, sich am Sonnabend zu beweisen. Und trotzdem muss er ja gucken, dass der gute Lauf der Mannschaft nicht unterbrochen wird. Nicht mehr zur Verfügung steht bei der WM Nico Schlotterbeck. Der bittere Ausfall des verletzten Innenverteidigers beschäftigt auch die deutschen Fans.
3: Ach du Heiland, das ist ganz schön schlecht.
4: Jetzt ist ein Problem, ne?
5: Schade, schade für ihn, schade für uns. Gut für den Rüdiger, der wird spielen.
6: Antonio Rüdiger ist auch nicht so schlecht, der wird das schon noch machen, da bin ich ganz zuversichtlich.
2: Ja, Antonio Rüdiger, der wird den Posten wohl in der deutschen Abwehr übernehmen. Der verletzte Schlotterbeck, der bleibt aber bei der Nationalmannschaft und wird die DFB 11 im Turnier emotional unterstützen.
0: Okay, und dann müssen wir über einen ehemaligen Nationalspieler reden, Miroslav Klose. Der Stürmer ist sein WM-Torrekord jetzt nämlich los.
2: Ja, das hat er sich schon ein bisschen angedeutet. Gestern nun war es dann soweit, der argentinische Superstar Messi, der erzielte gegen Österreich seine WM-Treffer Nummer 17 und 18. Damit stieg der fast 39-Jährige zum alleinigen WM-Rekord-Torschützen auf.
7: Ich erinnere mich gar nicht an alle meine Tore. Ich bin gerade platt und habe keine Kraft mehr. Ich genieße jetzt den Moment mit meinen Teamkollegen.
2: Ja, unfassbar. Alle fünf argentinischen Treffer im Turnier, die gehen auf das Konto des Kapitäns. Messi gelangen Tore bei allen sechs Weltmeisterschaften, an denen er teilgenommen hat. Dementsprechend zeigte sich Miroslav Klose dann auch fair. Lionel Messi sei der beste Fußballer aller Zeiten und damit auch zu Recht neuer Rekordtorschütze.
0: Okay, Martin, apropos Tore. Es gab beim Turnier erst 3 Spiele, die 0-0 geendet haben. Täuscht das oder ist die WM bisher sehr, sehr torreich?
2: Nur doch, das lässt sich auch an Zahlen belegen. 40 Partien sind absolviert. 121 Treffer gefallen, macht einen Schnitt von mehr als 3 pro Spiel. Zum Vergleich bei der WM in Katar davor, da waren es weniger als 2,7. Klar, das liegt diesmal auch daran, kleinere Fußballnationen sind im Turnier dabei und die kassieren auch schon mal ein paar mehr Treffer. Aber egal, wenn es doch so schön klingt.
0: Und das ist so herrlich, oder?
2: Ja,
0: also ich
2: Tore.
0: Kann das die ganze Zeit hören.
2: Tore, Tore, Tore aus aller Welt, Billy. Und so kann es doch am Abend doch schon gern weitergehen.
0: Absolut. Dankeschön, Martin. Und heute geht's für Portugal gegen Usbekistan. Anpfiff ist 19 Uhr und direkt im Anschluss spielt England gegen Ghana. Und beide Spiele können Sie live im Ersten sehen. Na dann viel Spaß.

Dion Warwick hier bei MDR Sachsen-Anhalt. Und Sie haben vielleicht den Ventilator jetzt schon auf Hochtouren zu laufen oder haben im Auto die Klimaanlage an und wir haben die Sommerhits zum Erfrischen und der hier macht Spaß. 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

0: Pet Shop Boys, Domino Dancing bei MDR Sachsen-Anhalt. Und je heißer es wird, je weniger Lust auf Bewegung haben wir ja logischerweise. Aber bei dem Hit hier, einfach mal still sitzen, ich glaube, das fällt schwer. Aber Waterloo spielen wir gleich kurz nach zwei. Und vorher haben wir noch Wetter und Verkehr und die neuesten Nachrichten. Und die hat für uns Lukas Mauri.
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6: Mit Lukas Mauri. Guten Tag. Weit über Sachsen-Anhalt hinaus sorgt dieser Fall gerade für Aufmerksamkeit. Es geht um die Einlassregeln im Heidebad in Halle. Der Betreiber hatte erklärt, Badegäste am Eingang abzuweisen, wenn sie nicht gut genug Deutsch sprechen und die Baderegeln deshalb nicht verstünden. Das soll die Arbeit von Bademeistern erleichtern. Michael Rosebruck, inzwischen hat sich auch die Stadt Halle zu Wort gemeldet. Was sagt die denn? Das war jetzt das Verkehrsbett.
0: Ja, du hattest hier keinen Ton geladen, deswegen.
6: Ah, das tut mir leid. Ja, dann mache ich einfach weiter. Das kriegen wir ganz gut hin, kein Problem. Also die Stadt Halle hat im Fall des Heidebades in Halle erklärt, dass Unterstützung möglich ist. In einem schriftlichen Statement heißt es wortwörtlich, die Stadt wolle helfen, Kommunikationsschwierigkeiten zu beheben, um die Sicherheit aller Badenden zu gewährleisten. Das klingt also schon ein wenig nach Kritik an der Regel des Heidebads, Gäste, die schlecht Deutsch sprechen, nicht reinzulassen. Die Stadt bringt Piktogramme oder QR-Codes ins Spiel, mit denen Gäste zum Beispiel übersetzte Baderegeln in ihrer Sprache abrufen können. Die nächste Meldung. Bis auf der A14 im Salzlandkreis alles wieder flüssig läuft, dürfte es noch eine ganze Weile dauern. Seit gestern hatte es auf der Autobahn zwischen Halle und Magdeburg dreimal gekracht. Derzeit laufen die Bergungsarbeiten nach dem dritten Unfall von heute Morgen mit gleich 3 Lkw. Laut Polizei war einer in ein Stauende gefahren. Zwischen Stassfurt und Schönebeck bleibt die A14 nach Magdeburg laut Polizei wohl mindestens bis zum Nachmittag gesperrt. Die Laster schwer quer auf der Fahrbahn, das mache das Aufräumen schwer, hieß es. Die Vorschläge liegen auf dem Tisch, die Rente soll reformiert werden. Heute Morgen ist das Konzept dafür an die Bundesregierung übergeben worden. Es sieht unter anderem vor, das Rentenalter langsam anzuheben. Außerdem soll die abschlagsfreie Frühverrentung nach 45 Jahren abgeschafft und der Kreis der Einzahlenden erweitert werden. Bundeskanzler Merz sagte heute Morgen, dass alle Elemente des Reformpakets umgesetzt werden müssten. Etwas anderes könne man sich nicht erlauben. Ein Musicalpalast für Bitterfeld. Große Pläne, die jetzt aber spektakulär in sich zusammenfallen. Der Kulturpalast in Bitterfeld sollte eigentlich umgebaut werden. Eine städtische Gesellschaft hatte ihn dafür schon gekauft. Auch vom Stadtrat gab's das Go. Bitterfelds Oberbürgermeister Schenk hat nun aber Widerspruch gegen den Beschluss eingelegt. In einer Mitteilung heißt es, es sei zu befürchten, dass das Geld für den Umbau nicht ausreiche und sich der Musicalpalast nicht rechne. Die Stadt Entwicklungsgesellschaft ist vom Kaufvertrag zurückgetreten. Damit fällt der leerstehende Kulturpalast wieder zurück in die Hände der vorherigen Besitzer. Was aus ihm wird, ist unklar. Jeder fünfte Bundesbürger kann sich keine einwöchige Urlaubsreise leisten. Das teilte das Statistische Bundesamt mit. Demnach lebten im vergangenen Jahr 21% der Menschen in Haushalten, für die eine Woche Urlaub zu teuer war. Das seien rund 17 Millionen Menschen. Besonders häufig auf Urlaub verzichten mussten Alleinstehende und Alleinerziehende. Und das waren die Meldungen. Weiter mit dir, Billy.
0: Alles klar, danke schön, Lukas. Wir möchten, dass Sie gut ankommen. Hier ist der MDR Sachsen-Anhalt Verkehrsservice. Es ist 14.04 Uhr und wir starten mit einer Meldung für die A2 Richtung Berlin. Zwischen Burgzentrum und Burg Ost steht ein defekter LKW auf der rechten Spur. A2 Richtung Hannover. Zwischen Wollin und Sieesa stockt der Verkehr an einer Baustelle. 10 Minuten plus deshalb hier im Moment. A2 Richtung Hannover nochmal. Zwischen Irxleben und Bornstedt 7 Kilometer stockender Verkehr an der Baustelle. Hier dauert es jetzt im Moment 20 Minuten länger. Dann bitte Vorsicht, wenn Sie auf der A9 Richtung Berlin fahren. Zwischen Leipzig-West und Großkugel liegt ein Reifen auf der mittleren Fahrspur. Die A9 Richtung Berlin ist zwischen Thurland und Dessau Süd nach einem Unfall immer noch gesperrt. Hier gibt es im Moment Stau. Die A14 Richtung Magdeburg ist zwischen Stassfurt und Schönebeck nach 2 Lkw-Unfällen weiterhin gesperrt. Ein Hinweis noch, die Ortsdurchfahrt Glöte ist für Lkw gesperrt. Auf der A36 Richtung Bernburg ist die Abfahrt Wolfenbüttel West nach einem Unfall gesperrt. Und die Blitzer lauern auch trotz der Hitze und stehen im Moment auf der A9 Richtung München zwischen Eisenberg und Bad Tussa-Lausnitz. Auf der A9 Richtung Berlin am Schgeuditzer Kreuz in der Überfahrt zur A14 Richtung Dresden. Auf der A36 Richtung Braunschweig wird zwischen Wernigerode Nord und Esenburg geblitzt. In Drübeck in der Esenburger Straße stadtauswärts. In Halle in der Berliner Straße in beiden Richtungen zweimal hintereinander. Dann in Halle in der Volkmannstraße stadteinwärts. In Merseburg wird in der Geusaer Straße in beiden Richtungen geblitzt. In Stendal in der Bismarckstraße Richtung Arneburger Straße und am Ortseingang Wernigerode aus Richtung Esenburg. Und wenn Sie noch was Neues sehen, Blitzer oder Staus entdecken, wäre schön, wenn Sie anrufen und Bescheid sagen. Das geht nämlich wie immer kostenfrei mit der 0800 94 6 94 6 und die 1. Und für alle, die jetzt bei dieser Hitze im Stau stehen, halten Sie durch. Wir halten Sie hier auf dem Laufenden und versuchen hier, Sie auch ein bisschen zu unterhalten, damit die Zeit ein bisschen schneller vergeht. Kurzer Blick mal aufs Wetter. Je heißer es wird, je schlapper fühlt er sich so mancher von uns. Wir haben jetzt die 30-Grad-Marke geknackt in Sandersdorf-Brehna. 27 Grad sind es zum Beispiel in Havelberg und 26 Grad in Halberstadt. Da ist aber noch lange nicht Schluss, ne? Also maximal 31 Grad sind möglich. Vielleicht wird es Ihnen in der direkten Sonne noch deutlich heißer. Noch gibt es so ein paar Wolken, aber gegen Abend ist es fast überall sonnig. Das klingt so richtig nach nochmal reinspringen ins Wasser nachher. Und es weht ein leicht böiger Wind dazu. In der Nacht ist es oft sternenklar. Die Temperaturen kühlen runter auf angenehme 18 bis 12 Grad. Das wird uns gut tun. Und morgen am Mittwoch geht es dann rauf auf sonnige bis zu 34 Grad. Also gleich früh, wenn Sie los müssen, die Fenster wieder schließen, damit es nicht gleich wieder heiß wird in der Wohnung.
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0: Wir wünschen einen schönen Sommertag und das sind jetzt aber mit Waterloo. Ich grüße Sie. Hallo.

0: Die Münchner Freiheit hier bei MDR Sachsen-Anhalt an diesem sommerlichen Nachmittag. Und hören Sie mal, was heute Vormittag in Plötzky im Salzlandkreis los gewesen ist.
1: Jawohl, Bodo, das ist Bodo.
0: Das ist Bodo, ja, Bodo wurde feierlich getauft und Bodo ist allerdings kein Mensch, sondern ein Storchenjunges. Und er hat heute bei den Störchen in Plötzky ein neues Zuhause gefunden, dank Michael Karz vom Storchenhof Lohburg.
2: Also wir versuchen, die Störche, die wir bekommen, das sind zum Teil Halbwaisenkinder, das sind Störche, die aus dem Nest gefallen sind, die versuchen wir natürlich bei Störchen wieder unterzubringen. Also im Adoptivverfahren, das ist immer besser, als wenn wir die jetzt per Hand aufziehen. Und das machen wir jetzt gerade diese Tage fast täglich. Man muss natürlich immer beobachten, das geht nicht immer gut, dass sie angenommen werden. Aber in meisten Fällen klappt das und wir hoffen, dass das hier in Plötzky auch gut läuft.
0: Ja, neben Bodo wurde auch Jungstorch Ingi getauft. Beide haben übrigens einen Ring und einen Sender bekommen, damit Daten gewonnen werden können. Und so wollen die Forscher dann später nachvollziehen können, wo die Störche unterwegs sind und wo sie brüten. Und wie brütend heiß es noch wird, auch für die Störche, aber vor allem auch für uns, das hören wir gleich von den Kollegen im MDR-Wetterstudio. Und jetzt singt erstmal Andy Gibb Shadow Dancing und damit haben wir es genau 14:45.

0: Andy Gibb und gleich können Sie sich schon mal auf Irene Cara und Flashdance freuen. Und jetzt auf Grit Krämer im MDR Wetterstudio. Unsere Sommerfrau heute, hallo.
1: Hallo Billy.
0: Du, wir schwitzen ja schon, aber unsere Nachbarn in Frankreich, ja, da ist es noch viel, viel heftiger, ne?
1: Ja, die hatten gestern den heißesten Tag des Jahres mit 40 bis 45 Grad, muss man sich vorstellen.
0: Oh,
1: ganze Regionen, also über 350 Wetterstationen haben 40 plus Grad gemeldet. Und die Nacht, die vergangene, war die wärmste, die es je in Frankreich gab, mit 21,6 Grad. Wir reden von einer Nacht im Juni in Frankreich. So schlimm ist es bei uns noch nicht. Wir kriegen jetzt gerade so 30 Grad, die haben wir ein paar Mal schon erreicht. Wir haben immer noch ein paar freundliche, schattenspendende Wolken. Und diese Nacht kann ich nur allen in Sachsen-Anhalt ans Herz legen, nochmal alle Fenster aufzureißen und zu lüften. Es wird nicht regnen. Ein bisschen Ungeziefer könnte reinkommen, aber vor allem kommt nochmal frische Luft rein. 17 bis 14 Grad lädt wirklich nochmal ein zum Lüften in der Nacht.
0: Und wird es dann bei uns auch noch so extrem, wenn du so auf die Woche guckst?
1: Diese Welle aus Frankreich kommt auch nach Deutschland. Heute ist schon Süddeutschland mit betroffen. Mit weit über 30 Grad. Morgen ist das Ganze dann auch bei uns angekommen. Wir kriegen morgen schon 30 bis 34 Grad. Kaum noch Wolken, Sonne satt, auch in der Nacht, sternenklar. Und auch die Nächte, die kommenden, werden oft tropisch bleiben mit 20 Grad und mehr. Da kann man nicht mehr so gut lüften. Und wenn wir uns mal die Tage angucken, eine Möglichkeit, dass wir da ausbrechen können aus dieser Hitzewelle, die gibt es erst am Sonntag. Bis dahin haben wir aber dann schon 39 Grad am Sonntag und am Sonntag erreicht. Und dann kommen die Gewitter, die das Ganze auch wieder beenden.
0: Aber über 40 Grad siehst du jetzt nicht, ne?
1: Nein.
0: Gut, also ein bisschen beruhigt.
1: Und da gucke ich sonst nicht hin.
0: Ja, 39 reicht auch, danke.
1: Genau.

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6: Es ist 14.30 Uhr, ich bin Anja Waldschak, guten Tag. Im Streit um die neuen Einlassregeln im Heidebad in Halle hat sich jetzt auch die Stadt eingeschaltet und dem Betreiber ein Hilfsangebot gemacht. Hintergrund: Der Betreiber des Strandbades am Heidesee hatte erklärt, aus Sicherheitsgründen Badegäste nicht reinzulassen, wenn sie nicht genug Deutsch sprechen, weil sie deshalb die Baderegeln nicht verstünden. Das solle die Arbeit der Bademeister erleichtern. Im Netz wird darüber heiß diskutiert. Unser Reporter Attila Dabrowski hat in einer Stichprobe Menschen in Halle gefragt, was sie davon halten.
7: Ja, ich habe das Interview mit ihm heute gelesen und habe das eigentlich nicht so verstanden, dass er jetzt nicht deutsch sprechende Leute ausgrenzen will. Und was ich nicht ganz verstehe, ist, dass er diese Warnhinweise nicht auch in anderen Sprachen anbringt. Das würde ich an seiner Stelle tun.
8: Ich finde das Schwachsinn, weil am Ende gibt es auch Badeunfälle, wenn man weiß, wo man hin darf oder nicht. Also es kommt gar nicht darauf an, wie gut Menschen Deutsch oder nicht Deutsch können.
9: Kann ich nichts mehr dazu sagen. Es ist so abartig. Also wirklich.
10: Er ist verantwortlich fürs Bad. Wenn was passiert, die Eltern wenden sich dann an ihn, wollen ihn verklagen.
6: Die Stadt Halle hat dem Heidebadbetreiber nun angeboten, Kommunikationsschwierigkeiten zu beheben

0: umgestürzt. Verletzt wurde da niemand, aber die Bergungsarbeiten, die ziehen sich, weil mehr als 30 Tonnen Gemüse umgeladen werden müssen. 6 Stunden lang war die Autobahn komplett gesperrt. Zwischenzeitlich wurde eine Fahrspur wieder geöffnet. Aber am Stauende gab es jetzt einen weiteren Unfall mit 3 Lastwagen. Es gibt laut Polizei mindestens einen Verletzten. Wie lange das Ganze dauert, ist momentan noch völlig unklar. Das ist übrigens der 3. Unfall innerhalb eines Tages. Gestern Nachmittag war ein Getreidelaster auf der Gegenfahrbahn verunglückt. Die Bergungsarbeiten dauerten da 10 Stunden.
1: Die Hoffnung lebt, aber die Sorgen sind groß. Nach der erneuten Insolvenz des früheren Domo-Werks in Leuna im Saale-Kreis bangen rund 440 Beschäftigte wieder um ihre Jobs. Die Industriegewerkschaft BCE sieht trotzdem noch eine Chance, den Standort zu retten. Das Insolvenzverfahren könne dem Unternehmen Zeit verschaffen, um einen neuen Investor zu finden. Die Beschäftigten hätten in den vergangenen Monaten unter schwierigen Bedingungen weitergearbeitet und den Betrieb aufrechterhalten. Vergangene Woche hatte der neue Betreiber erneut Insolvenz beantragt, nur wenige Wochen nach der Rettung. Soweit die Nachrichten aus Sachsen-Anhalt mit Anja Waltschak. Und die Sorgen im Stau können wir Ihnen jetzt leider auch nicht nehmen, aber unsere Billy weiß wenigstens, wo es weitergeht.
2: Und auch wo der Stau ist. Ich danke dir, Anja. Wir möchten, dass Sie gut ankommen. Hier ist der MDR Sachsen-Anhalt Verkehrsservice. Es ist 14.33 Uhr und wir haben eine Meldung für die A2 Richtung Berlin. Zwischen Burgzentrum und Burg Ost steht ein defekter LKW auf der rechten Spur. Es klemmt auch auf der A2 Richtung Hannover. Zwischen Wollin und Ciesa stockt der Verkehr an einer Baustelle. Hier 20 Minuten plus. A2 Richtung Hannover. Zwischen Irxleben und Bornstedt 7 Kilometer stockender Verkehr an der Baustelle. 20 Minuten mehr Reisezeit. Hier deshalb. Die A9 Richtung Berlin ist zwischen Bitterfeld-Wolfen und Turland immer noch nach einem Unfall gesperrt. Die letzte freie Abfahrt ist im Moment Halle. Die A14 Richtung Magdeburg ist zwischen Stassfurt und Schönebeck nach 2 Lkw-Unfällen weiterhin gesperrt. Sie haben es gerade bei Anja in den Nachrichten gehört. Ein Hinweis noch, die Ortsdurchfahrt Glöte ist für Lkw gesperrt. Dann auf der A36 Richtung Bernburg. Hier ist die Abfahrt Wolfenbüttel-West nach einem Unfall gesperrt. Und im Saale-Kreis ist die Straße zwischen den Abzweigen Döcklitz und Esperstedt nach einem Unfall gesperrt. Eine Meldung noch für den Stadtverkehr Halle. An der Kreuzung Damaschke-Straße und Elsa-Brennström-Straße gibt es auch Behinderungen nach einem Unfall. Und Blitzer stehen auf der A9 Richtung Berlin am Schgeuditzer Kreuz in der Überfahrt zur A14 Richtung Dresden. Auf der A36 Richtung Braunschweig zwischen Wernigerode Nord und Esenburg. In Drübeck wird in der Esenburger Straße stadtauswärts geblitzt, in Halle in der Berliner Straße in beiden Richtungen und auch gleich zweimal hintereinander. Dann nochmal in Halle und zwar in der Volkmannstraße stadteinwärts. In Merseburg wird in der Geusaer Straße in beiden Richtungen geblitzt, in Stendal in der Bismarckstraße Richtung Arneburger Straße und am Ortseingang Wernigerode aus Richtung Esenburg. Und wenn Sie noch was sehen, Blitzer oder Staus entdecken, rufen Sie uns bitte an. Das geht kostenfrei natürlich mit der 0800 94 6 94 6 und die 1. Wir danken und wünschen eine gute und sichere Fahrt. Die Konzentration lässt so langsam nach bei der Hitze. Deshalb passen Sie gut auf sich auf. Wir haben es ja eben auch im Verkehrsservice gehört. Wir haben eine sehr, sehr hohe Unfallhäufigkeit gerade. Ist auch kein Wunder. Also einfach noch ein bisschen langsamer machen, auch daran denken, dass auch andere vielleicht gerade so ein bisschen durchhängen. Wir haben maximal 31 Grad und im Moment 30 Grad in Bernburg, 29 in Wettin, Salzwedel und Merseburg und 25 Grad zum Beispiel in Harzgerode. Es gibt noch ein paar Wolken im Moment, die mal ein bisschen Schatten bringen. Gegen Abend ist es fast überall sonnig, es bleibt sehr warm, wir können also lange draußen sitzen und dazu weht ein leicht böiger Wind. In der Nacht ist es oft sternenklar, da kann sich auch mal Nebel bilden. Bei Tiefstwerten zwischen 18 und 12 Grad ist es noch mal angenehm, kühle Luft reinzulassen und dann hoffentlich gut zu schlafen und morgen früh schnell wieder Fenster zu. Der Mittwoch, der wird auch heiß, noch heißer als heute. Es ist sonnig mit bis zu 34 Grad. Wir wünschen einen entspannten Sommerdienstag. Ja, und mein Name ist Billy Wulff. Schön, dass Sie dabei sind. Hallo.
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0: Voll live und gleich haben wir Shaken Stevens für Sie hier bei MDR Sachsen-Anhalt. 14.45 Uhr ist es und gefühlt ist das Ende der letzten Fußball-Bundesliga-Saison ja irgendwie schon wieder ewig her. Ne? Die Fans vom 1. FC Magdeburg haben erleichtert den Klassenerhalt in der 2. Bundesliga zur Kenntnis genommen. Inzwischen steht aber schon wieder die Vorbereitung auf die neue Spielzeit an. 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

Ein Sommerhit aus dem Jahr 1967. Lee Hazelwood zusammen mit Nancy Sinatra und Summer Wine hier bei MDR Sachsen-Anhalt. Während Sie vielleicht gerade überlegen, was Sie so an Badesachen noch einpacken müssten oder das Planschbecken für die Kinder aufpusten, vielleicht müssen Sie auch Neues kaufen, weil das alte futsch ist, spielen wir auf jeden Fall hier die Spider-Murphy-Gang mit Schickeria. Es ist 14.53 Uhr in wenigen Sekunden. Schönen Nachmittag wünschen wir.

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0: Dig Brave and the Backbeats hier bei MDR Sachsen-Anhalt. Die schwitzen vielleicht schon ordentlich. Ja, wo es in Ihrer Region um die Ecke die schönsten Freibäder oder Badeseen gibt, das können Sie gerne mal nachschauen in unserer MDR Sachsen-Anhalt App. Und die Sommerhits, die gibt's oben drauf. Die Bellamy Brothers mit Crossfire spielen wir kurz nach drei und vorher haben wir noch Wetterverkehr und die Nachrichten.
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4: Mit Lukas Mauri, guten Tag. Bis kommende Woche müssen wir wohl noch schwitzen. Erst dann ist Abkühlung in Sicht. In dieser Woche könnte noch ein Temperaturrekord geknackt werden. Die höchste jemals gemessene Temperatur im Monat Juni wurde 2019 in Bernburg im Salzlandkreis erreicht mit 39,6 Grad. Und in dieser Woche geht es wieder in diese Richtung. Für Menschen, die Abkühlung suchen, gibt es in einigen Orten aber auch Tipps. Im Burgenlandkreis hat das Gesundheitsamt zum Beispiel eine Karte mit kühlen Orten zusammengestellt. Dennis Blatt, was steht da denn drauf?
5: Ja, zum Beispiel klimatisierte öffentliche Gebäude, die man aufsuchen kann, oder schattige Grünanlagen. Auch sogenannte Kneippanlagen, wo man die Füße ins kühle Nass tauchen kann, sind vermerkt. Aber auch Apotheken und Arztpraxen, falls man gesundheitliche Probleme wegen der Hitze bekommt. Die Karte kann auch mit eigenen Vorschlägen ergänzt werden. Eine ähnliche Karte gibt es etwa auch in Magdeburg. Dort sind dann auch Straßenzüge vermerkt, in denen es einen besonders angenehmen Luftzug geben soll.
4: Nach drei Unfällen fast hintereinander und stundenlanger Sperrung auf der A14 hat die Polizei eine erste Prognose, wann der Verkehr in Richtung Magdeburg wieder fließen kann. Noch immer ist die Strecke zwischen Staßfurt und Schönebeck gesperrt. Zuletzt war dort heute Morgen ein LKW in ein Stauende nach einem anderen Unfall gefahren. Die Bergungsarbeiten laufen noch immer. Eine Sprecherin nannte als vorsichtige Schätzung aber, dass die A14 noch am frühen Abend wieder freigegeben werden könnte in Richtung Magdeburg. Die Stadt Halle hat sich in die Diskussion um die Zutrittsregeln im Heidebad in Halle eingeschaltet. Dessen Betreiber hatte erklärt, Badegäste am Eingang abzuweisen, wenn sie nicht gut genug Deutsch sprechen und die Baderegeln deshalb nicht verstehen. In einer Mitteilung erklärt die Stadt jetzt, Unterstützung anzubieten. So wolle man dem Heidebad helfen, Kommunikationsschwierigkeiten mit Badegästen zu beheben, die kein Deutsch sprechen. Die Stadt bringt Piktogramme oder QR-Codes ins Spiel, mit denen Gäste zum Beispiel übersetzte Baderegeln in ihrer Sprache abrufen könnten. Es geht um ein Lebensgefühl. Tausende Menschen haben am Wochenende in der Börde ihre Leidenschaft für Mopeds gefeiert. Das Treffen der sogenannten Zweitakt-Crew in Kartendorf fand schon zum 10. Mal statt, allerdings unter dem wachsamen Auge der Polizei. Und die hat jetzt Bilanz gezogen. Michael Rosebruck aus der Nachrichtenredaktion. Warum haben die Beamten da so genau hingeschaut?
6: Ja, es ging ihnen hauptsächlich um die aufgemotzten Simsons, die bis zu Tempo 100 schaffen. Diese seien eine große Gefahr für den Verkehr. Bei etwa 50 Fahrzeugen hat laut Polizei dann auch etwas nicht gestimmt. 11 Mopeds durften gar nicht mehr weiterfahren. Wer illegal an seinem Moped schraubt, muss auch mit einem Punkt in Flensburg und 90 Euro Bußgeld rechnen, wenn die Betriebserlaubnis entzogen wird. Übrigens, der Veranstalter bezeichnete die Polizeikontrollen als Schikane.
4: Und das waren die Nachrichten für den Augenblick. Weiter geht's mit dir, Billy.
0: Dankeschön, Lukas. Wir möchten, dass Sie gut ankommen. Hier ist der MDR Sachsen-Anhalt Verkehrsservice. Es ist 15.03 Uhr und es gibt immer noch die Meldung für die A2 Richtung Berlin. Zwischen Burgzentrum und Burg Ost steht ein defekter LKW auf der rechten Spur. Gegenrichtung A2 Richtung Hannover, zwischen Irxleben und Bornstedt 7 Kilometer stockender Verkehr an der Baustelle. Hier müssen Sie 20 Minuten mehr einplanen. A9 Richtung Berlin, zwischen Bitterfeld-Wolfen und Thurland ist nach einem Unfall nur eine Fahrspur frei. Dadurch gibt es im Moment Stau Landeshalle. A9 Richtung München, am Schkeuditzer Kreuz. In der Überfahrt zur A14 Richtung Dresden gibt es Behinderungen nach einem Unfall und der ist im Kurvenbereich. Sorgenkind A14 Richtung Magdeburg. Die Autobahn ist zwischen Stassfurt und Schönebeck nach 2 Lkw-Unfällen immer noch gesperrt. Das dauert auch noch. Ein Hinweis noch, die Ortsdurchfahrt Glöte ist für Lkw gesperrt. Auf der A36 Richtung Bernburg ist die Abfahrt Wolfenbüttel-West nach einem Unfall gesperrt. Im Saalekreis ist die Straße zwischen den Abzweigen Döcklitz und Esperstedt gesperrt. Auch hier ist ein Unfall der Grund. Und im Stadtverkehr Halle an der Kreuzung der Maschke-Straße und Elsa-Brandström-Straße gibt es auch Behinderungen nach einem Unfall. Und Blitzer lauern auf der A9 Richtung München zwischen Dreußig und Eisenberg. Auf der A9 Richtung Berlin am Schkeuditzer Kreuz in der Überfahrt zur A14 Richtung Dresden. Auf der A36 wird Richtung Braunschweig geblitzt und zwar zwischen Wernigerode Nord und Esenburg. Dann in Drübeck in der Esenburger Straße stadtauswärts, in Halle in der Berliner Straße in beiden Richtungen zweimal hintereinander. In Halle steht ein Blitzer in der Volkmannstraße stadteinwärts, in Merseburg in der Geusaer Straße wird in beiden Richtungen geblitzt, in Stendal in der Bismarckstraße Richtung Arneburger Straße und am Ortseingang Wernigerode aus Richtung Esenburg. Machen Sie also heute auf jeden Fall langsam, auch wegen der Hitze. Da ist man nicht so konzentriert. Und wenn Sie noch irgendwie Blitzer sehen oder vielleicht einen neuen Stau entdecken, wäre schön, wenn Sie Bescheid sagen und hier anrufen. Das kostet Sie wie immer nichts mit der 0800 94 6 94 6 und die 1. Lieben Dank und gute Fahrt. Wir sind mittendrin im Schwitzkasten. Überall sieht man geschlossene Jalousien. Das ist gut so. Wir haben jetzt zum Beispiel 28 Grad in Gommern, Zörbig und auch in Osterburg in der Altmark. Und es wird noch heißer. Maximal 31 Grad im Schatten sind heute angesagt. Es gibt noch ein paar Wolken. Gegen Abend können wir dann auch noch lange am Badesee oder draußen im Restaurant sitzen. Es bleibt sonnig und es weht ein leicht böiger Wind wie so ein heißer Föhn. In der Nacht können wir gut durchlüften. Das ist wichtig. Da können wir hoffentlich auch gut schlafen. Die Tiefstwerte liegen zwischen 18 und 12 Grad. Es bleibt trocken, vereinzelt sind Nebelfelder möglich. Und morgen dann kühle Luft noch reinlassen, dann ganz schnell Fenster schließen. Es wird dann heiß und sonnig mit bis zu 34 Grad.
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0: Ich grüße Sie und wir haben gleich Stefan Remmler mit Keine Sterne in Athen und jetzt die Bellamy Brothers mit Crossfire. Haben Sie einen schönen Nachmittag. Hallo.

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0: Hier ist MDR Sachsen-Anhalt bei Hitze und kühle Luft auf Knopfdruck. Das ist natürlich eine feine Sache, ne? Also Klimaanlagen sind an heißen Tagen wirklich eine reine Wohltat, wenn sie funktionieren. Also bei unserem Universal-Nörgler Leonard Schubert funktioniert schon mal gar nichts.
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2: Ja toll, jetzt muss ich auch noch zu diesem Thema einen Beitrag machen. Klimaanlage. Als ob ich nicht schon genug zu tun hätte. Gegen eine Erkältung anzukämpfen, weil mir die kalte, aufbereitete Luft stundenlang ins Gesicht gepustet hat, zum Beispiel. Als ich Kind war, waren die Sommer noch schön und niemand hatte eine Klimaanlage. Wenn es wirklich mal sehr heiß wurde, gingen wir ins Planschbecken oder mittags für ein Kartenspiel in den kühlen Keller. Seit ein paar Jahren kennt das Wetter im Sommer nur noch zwei Zustände. Umluftherd, Ofen, 250 Grad oder grau, trübe und verregnet. Im schlimmsten Fall beides. Eine feuchte, graue, unangenehm schwüle Hitze, bei der einem das Bettlaken schon nach Minuten am Körper klebt und man sich wünscht, man könnte im Kühlschrank sitzen. Und dann muss man sich auslachen lassen von Leuten mit Klimaanlage, die bei 10 Grad Wohnzimmertemperatur Eistee schlürfen und sich wundern, dass andere Leute so verschwitzt aussehen. Bis sie dann fast in Ohnmacht fallen, wenn sie dem Postboten die Tür öffnen müssen, weil sie mit der Hitze gar nicht gerechnet haben. Immer, wenn ich mal eine Klimaanlage benutzen will, ist die sowieso kaputt. In der Bahn zum Beispiel oder bei uns im Funkhaus.
3: Leonard, jammer doch nicht schon wieder,
2: ruft meine Chefin. Sie hat sich eine Packung Tiefkühlfischstäbchen auf die Stirn gelegt, damit sie den Tag übersteht.
3: Du musst einfach einen kühlen Kopf bewahren,
2: meint sie.
3: Dann schaffst du auch deine Arbeit.
2: Ich seufze und beginne zu tippen, bevor sie mir auch ein Fischstäbchen an den Kopf bindet. Denn, was soll ich sagen, Hauptsache, sie ist glücklich.
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0: So klingt der Sommernachmittag hier bei MDR Sachsen-Anhalt und wir Spargelfreunde müssen leider ganz tapfer sein, denn die leckersten 2,5 Monate des Jahres haben ein Ende. Morgen ist mit dem Johannistag nämlich offizielles Ende der Spargelernte und unser Morgenreporter Michel Holzberger war heute in der Altmark in Scheldorf bei Tangerhütte und hat mit Spargelhofchef Arne Galip den letzten Spargel der Saison gestochen und Michel hat auch gleich mal gefragt, ob es zum Abschluss noch irgendwie was Schönes ist, ob da was geplant ist.
1: Ja, wir lassen es uns nochmal richtig gut gehen. Mit den rumänischen Kolleginnen und Kollegen machen wir ein schönes Grillfest, trinken was, tanzen und feiern auch. Und mit den ganzen Verkäuferinnen und Verkäufern, da sind wir unterwegs und lassen uns auch einen schönen Abend in der nächsten Woche was machen, wo wir gemeinsam was essen und auch ja die verdiente Arbeit, die wir gemacht haben, die lassen uns das gut gehen.
0: Na, da wünschen wir eine tolle Grillsause und morgen eine fantastische Party für alle. Und was es noch rund um den letzten Spargel der Saison gibt, das hören wir von Michel Holzberger nachher. Kurz nach 17:30 und alles vom heutigen Tage über den Spargel finden Sie auch in unserer Radio-App.

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1: Es ist 15.30 Uhr. Ich bin Anja Waldschak. Guten Tag. Bis kommende Woche müssen wir noch schwitzen, erst dann ist Abkühlung in Sicht. In dieser Woche könnte ein Temperaturrekord geknackt werden. In Bernburg war 2019 die höchste jemals gemessene Temperatur im Monat Juni erreicht worden. Das waren 39,6 Grad. In dieser Woche geht's wieder in diese Richtung. Tipps zur Abkühlung gibt es auch im Burgenlandkreis. Das Gesundheitsamt hat eine Karte mit kühlen Orten zusammengestellt. Dennis Blatt, was für kühle Orte werden denn da empfohlen?
2: Ja, zum Beispiel klimatisierte öffentliche Gebäude, die man aufsuchen kann, oder schattige Grünanlagen. Auch sogenannte Kneippanlagen, wo man die Füße ins kühle Nass tauchen kann, sind vermerkt. Aber auch Apotheken und Arztpraxen, falls man gesundheitliche Probleme wegen der Hitze bekommt. Die Karte kann auch mit eigenen Vorschlägen ergänzt werden. Eine ähnliche Karte gibt es etwa auch in Magdeburg. Dort sind dann auch Straßenzüge vermerkt, in denen es einen besonders angenehmen Luftzug geben soll.
1: Im Streit um die neuen Einlassregeln im Heidebad in Halle hat sich jetzt auch die Stadt eingeschaltet und dem Betreiber ein Hilfsangebot gemacht. Hintergrund: Der Betreiber des Strandbades am Heidesee hatte erklärt, aus Sicherheitsgründen Badegäste am Eingang abzuweisen, wenn sie nicht genug Deutsch sprechen, weil sie deshalb die Baderegeln nicht verstünden. Das solle die Arbeit der Bademeister erleichtern. Im Netz wird darüber heiß diskutiert. Unser Reporter Attila Dabrowski hat in einer Stichprobe Menschen in Halle gefragt, was Sie davon halten.
3: Ja, ich habe das Interview mit ihm heute gelesen und habe das eigentlich nicht so verstanden, dass er jetzt nicht deutsch sprechende Leute ausgrenzen will. Und was ich nicht ganz verstehe, ist, dass er diese Warnhinweise nicht auch in anderen Sprachen anbringt. Das würde ich an seiner Stelle tun.
4: Ich finde das Schwachsinn, weil am Ende gibt es auch Badeunfälle, wenn man weiß, wo man hin darf oder nicht. Also es kommt gar nicht darauf an, wie gut Menschen Deutsch oder nicht Deutsch können.
5: Kann ich nichts mehr dazu sagen. Es ist so abartig. Also wirklich.
6: Er ist verantwortlich fürs Bad. Wenn was

0: Tiere entlangturnen, aber eben nicht ausbüchsen können. 2019 war das ja zwei Schimpansen mal kurzzeitig gelungen. Seitdem wurde viel am Areal umgebaut, um die Haltungsbedingungen zu verbessern. Wie lange die aktuellen Arbeiten andauern, konnte der Zoo auf Nachfrage nicht sagen. Die Einschränkungen für die Besucher sollen aber kaum spürbar sein.
1: Soweit die Nachrichten aus Sachsen-Anhalt mit Anja Waldschak. Und wie es auf den Straßen aussieht, hören Sie jetzt wieder bei dir, Billy.
2: Alles klar, dankeschön, Anja, und nachher einen schönen Feierabend für dich.
1: Dankeschön.
2: Wir möchten, dass Sie gut ankommen. Hier ist der MDR Sachsen-Anhalt Verkehrsservice. Es ist 15.33 Uhr und los geht's gleich mit einer Meldung für die A2 Richtung Berlin. Zwischen Burgzentrum und Burg Ost steht ein defekter LKW auf der rechten Spur. Wir haben eine ganze Menge Meldungen, werden Sie merken. A2 Richtung Hannover, zwischen Irxleben und Bornstedt 7 Kilometer stockender Verkehr an der Baustelle. Deshalb hier 20 Minuten mehr Reisezeit. A9 Richtung Berlin, zwischen Bitterfeld, Wolfen und Thurland stockt der Verkehr an der geräumten Unfallstelle. Auch hier 20 Minuten, die es länger dauert. A9 Richtung München, am Schkeuditzer Kreuz in der Überfahrt zur A14 Richtung Dresden gibt es Behinderungen nach einem Unfall im Kurvenbereich. Unser Sorgenkind, die A14 Richtung Magdeburg, ist zwischen Stassfurt und Schönebeck immer noch nach zwei Lkw-Unfällen gesperrt. Halten Sie durch, ein Hinweis, ganz wichtig, die Ortsdurchfahrt Glöte ist für Lkw gesperrt. Dann auf der A36 Richtung Bernburg, hier ist die Abfahrt Wolfenbüttel-West nach einem Unfall gesperrt. Im Saalekreis ist die Straße zwischen den Abzweigen Döglitz und Esperstedt gesperrt. Auch hier gab es einen Unfall. Auf der B80 in Halle zwischen Leipziger Turm und Rebeckplatz stockender Verkehr. Auch hier ein Unfall der Grund. Also Sie merken, wir haben doch eine ganz schön hohe Unfallbilanz heute bei der Hitze. Und es wird geblitzt. Auf der A9 Richtung München zwischen Eisenberg und Bad Lausitz. A9 Richtung Berlin am Schkeuditzer Kreuz. Hier wird in der Überfahrt zur A14 Richtung Dresden geblitzt. Auf der A36 Richtung Braunschweig zwischen Wernigerode Nord und Esenburg. In Drübeck, in der Esenburger Straße stadtauswärts steht ein Blitzer. In Halle wird in der Berliner Straße in beiden Richtungen geblitzt, auch gleich zweimal hintereinander. Und nochmal in Halle in der Volkmannstraße stadteinwärts. In Merseburg steht ein Blitzer in der Geusaer Straße in beiden Richtungen. In Stendal in der Bismarckstraße Richtung Arneburger Straße. Und am Ortseingang Wernigerode wird aus Richtung Esenburg geblitzt. Das war's von uns. Und wenn Sie mehr entdecken, wäre schön, wenn Sie uns weiterhin gut Bescheid sagen, das machen Sie ja schon. Blitzer, Staus, alles her damit. Geht per Anruf natürlich kostenfrei mit der 0800 94 6 94 6 und die 1. Wenn Sie im Stau stehen, halten Sie durch bei der Hitze und da, wo es rollt, natürlich eine gute und sichere Fahrt. Wir haben perfektes Wetter für die Lieblingseisdiele. Jetzt 30 Grad in Zerbst und Laucher, die wir erreicht haben. 28 Grad melden Stassfurt und Bismarck in der Altmark. 26 Grad Wohlfühltemperatur ist es gerade in Wernigerode. Sehr, sehr angenehm. Maximal 31 Grad sind möglich. Noch gibt es so ein paar Wolken. Vielleicht haben sie mal so ein schattiges Plätzchen. Gegen Abend ist es fast überall sonnig und es weht so ein leicht heißer Wind dazu. In der Nacht kühlt sich die Luft dann runter auf sehr angenehme 18 bis 12 Grad. Es bleibt trocken, vereinzelt sind Nebelfelder möglich. Und auch morgen müssen wir auf jeden Fall den Garten oder unsere Balkonbepflanzung wässern. Kein Regen in Sicht, es wird noch heißer mit 34 Grad und es bleibt sonnig. Mein Name ist Billy Wulff und wir wünschen schon mal einen schönen Start in den sommerlichen Feierabend. Hallo.
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0: Die Rhythmics hier bei MDR Sachsen-Anhalt und ich muss mal schnell für uns auf die Straßen gucken. Vorsicht, wenn Sie gerade auf der A9 Richtung Berlin fahren. Zwischen Dessau Süd und Dessau Ost befindet sich eine ungesicherte Unfallstelle auf der linken Fahrspur. Nochmal, wir haben jetzt eine ungesicherte Unfallstelle auf der A9 Richtung Berlin zwischen Dessau Süd und Dessau Ost. Die befindet sich auf der linken Fahrspur. Bitte ganz vorsichtig daran fahren. Ja, wir schwitzen heute bei bis zu 31 Grad im Schatten. Das steigert sich noch. Bis zum Wochenende pumpt sich die Luft weiter auf. Temperaturen von 37, 38 Grad sollen erreicht werden. Vielleicht auch 39, mal sehen. Und die Frage ist, wie gehen wir denn mit der Hitze um? Viel trinken, völlig klar, wissen wir alle. Sonne meiden, ja natürlich. Und wenn es geht, auch auf schweres, warmes Essen verzichten. Okay, aber wir haben noch einen Tipp für Sie, denn es gibt in jeder Stadt auch kühle Plätze, die angenehme Temperaturen bieten. Und mein Reporterkollege André Damm hat heute im Bad Schmiedeberg im Landkreis Wittenberg gleich mehrere erfrischende Plätzchen gefunden.
1: Mein erster Weg führt mich in den Bad Schmiedeberger Kurgarten. Hier stehen mächtige Bäume und die spenden auch mächtig viel Schatten. Außerdem gibt es Wasserspiele und Wassertretbecken. Gefühlt ist es gleich merklich viel kühler. Das finden auch diese beiden Frauen.
2: Das auf jeden Fall. Da geht so ein bisschen ein kühles Windchen und man kann zwischendurch immer Wasser treten, wenn es zu heiß ist. Und das ist natürlich die perfekte Abkühlung.
3: Ja, das ist sehr angenehm, bis der Kältereiz eintritt. Nach einem langen Arbeitstag ist das so erholend, also Wahnsinn.
1: Dem Wahnsinn sind in diesen heißen Tagen viele verfallen, denn in den Kneipp-Tretbecken herrscht ordentlich Betrieb.
4: Das ist ja richtig kaltes Wasser. Der Körper muss dann halt sich aufwärmen und ich glaube, dann verteilt er seine Wärme, die er an der anderen Stelle hat, halt auch da an die Füße oder so.
5: Es tut den ganzen Körper durchschwallen und ich kann seitdem, ich mache es viermal schon, besser schlafen. Also ist fantastisch.
1: Fantastische Abkühlung verspricht auch ein jahrhundertealtes Gemäuer, unsere zweite Station, die Bad Schmiedeberger Stadtkirche. Ein Arbeiter, der gerade schweißtreibend das Unkraut gestutzt hat, der kühlt sich hier gelegentlich mal ab.
6: Ich bin ein Wintermensch, ja. Ist angenehmer als draußen, wie bei solchen Temperaturen von 30 Grad, ja.
1: Doch wo befindet sich gerade der kühlste Ort in der gesamten Kurstadt? Ich folge der Spur der Autos, die zum Supermarkt wollen, unserer dritten Kältestation. Die Klimaanlage dort sorgt für 22 Grad, die sich eiskalt anfühlen.
7: Wir haben die Jacke vergessen, bei Netto ist immer besonders kalt.
8: An die Kühldings, da habe ich schon gefroren, so ist es.
9: Sehr angenehm, deswegen geht man einkaufen.
1: Zum Abkühlen in die Kaufhalle, soweit ist es schon gekommen.
0: Ja, auf jeden Fall. Ich habe mich auch schon mal an so ein Kühlregal gestellt, aber ich friere dann auch immer schnell wieder. Danke, André. 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

0: Queen, we are the champions bei MDR Sachsen-Anhalt. Und diese Sommertemperaturen, diese ordentlich heißen, die sorgen natürlich auch für kurze Hosen bei den Kollegen. Und seine ist heute rot.
1: Ja.
0: Ich habe extra nochmal unter das Pult geguckt. Bei mir ist Jan Lüttke.
1: Grüß dich, Billy.
0: Du hast einiges für uns mitgemacht, weil du wirst hier gleich die Sendung übernehmen.
1: Genau, unsere drei Comedians, Olaf Schubert, Johann König und Thorsten Sträter sind nachher dran. Die gucken ja immer aufs Leben, auf Dinge, die so passieren, ne? Und natürlich alles mit einem komödiantischen Blick. Unter anderem geht's nachher, was ist die Moral von Hänsel und Gretel? Darum geht's nachher.
0: Ach.
1: Ja. Natürlich mit ihrem wirklich sehr witzigen
0: Richtung
1: Blick.
0: Geht, das kannst du
1: das kann ich, das will ich nicht verraten.
0: Spoiler,
1: Nee. Das können Sie ja jederzeit auch in der ARD-Audiothek natürlich immer nachhören, ne? Unsere drei Comedians. Und dann nachher, wir machen ja so einen kleinen Abgesang auf den Spargel. Morgen ist St. Johannes, damit ist im Grunde genommen Sense mit der Ernte. Aber den Spargel gibt's ja noch eine Weile, ne? Den kann man noch eine Weile kaufen. Und da wollen wir mal so ein bisschen den nochmal feiern heute in der Sendung.
0: Das machst du auf jeden Fall.
1: Absolut.
0: Und ich habe jetzt noch einen schönen Song für uns alle. Passt zur Hitze. Klingt nämlich auch ganz heiß. Elvis ist das mit Always on My Mind und dir viel Spaß.
1: Ja. Dankeschön.
0: Bis morgen Nachmittag.

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0: Woman in Love. Barbara Streisand hier bei MDR Sachsen-Anhalt. Wir bleiben mal weiblich und auch eine tolle Stimme von Karen Carpenter von den Carpenters habe ich gleich. Hey, Mr. Postman. Mr. Postman. Ja, eine schöne Coverversion von diesem Song kennen Sie natürlich auch von den Beatles, die Carpenters, Please Mr. Postman, die Hits unseres Lebens. Und den hier gibt's gleich hier bei mir.
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4: Mit Lukas Mauri. Guten Tag. Nach drei Unfällen hintereinander und stundenlanger Sperrung auf der A14 hat die Polizei jetzt eine erste Prognose, wann der Verkehr in Richtung Magdeburg wieder fließen könnte. Noch immer ist die Strecke zwischen Stassfurt und Schönebeck gesperrt. Zuletzt war dort heute Morgen ein LKW in ein Stauende gefahren. Die Bergungsarbeiten laufen noch immer. Eine Sprecherin der Polizei nannte als vorsichtige Schätzung, dass die A14 noch am frühen Abend wieder freigegeben werden könnte. Nach langem Ringen hat sich die Bundesregierung auf ein Gesetz geeinigt, mit dem Verkehrsprojekte beschleunigt werden sollen. Das teilte das Umweltministerium in Berlin mit. Mit dem Gesetz sollen Straßen, Brücken oder Schienen schneller geplant und gebaut werden können. Übermorgen soll der Bundestag über den Gesetzentwurf abstimmen. Zudem will das Umweltministerium den Bürokratieabbau weiter vorantreiben. Unter anderem sollen an E-Autos künftig keine Umweltplaketten mehr angebracht werden müssen. 39,6 Grad. Das ist der bisherige deutsche Hitzerekord für den Monat Juni. 2019 wurde er in Bernburg im Salzlandkreis gemessen. Laut deutschem Wetterdienst könnte diese Marke in dieser Woche geknackt werden, bevor dann kommende Woche etwas Abkühlung in Sicht ist. Für Menschen, die aber jetzt schon Abkühlung suchen, gibt es in einigen Orten Tipps. Im Burgenlandkreis hat das Gesundheitsamt zum Beispiel eine Karte mit kühlen Orten zusammengestellt. Dennis Blatt, was steht denn da drauf?
5: Ja, zum Beispiel klimatisierte öffentliche Gebäude, die man aufsuchen kann, oder schattige Grünanlagen. Auch sogenannte Kneippanlagen, wo man die Füße ins kühle Nass tauchen kann, sind vermerkt. Aber auch Apotheken und Arztpraxen, falls man gesundheitliche Probleme wegen der Hitze bekommt. Die Karte kann auch mit eigenen Vorschlägen ergänzt werden. Eine ähnliche Karte gibt es etwa auch in Magdeburg. Dort sind dann auch Straßenzüge vermerkt, in denen es einen besonders angenehmen Luftzug geben soll.
4: Ja, wir schwitzen gerade allerdings nicht alleine. Nochmal deutlich größer ist die Hitze im Übrigen in Spanien. In Regionen wie dem Baskenland wurden Temperaturen von bis zu 40 Grad im Schatten vorhergesagt. Zum Teil wurden auch nachts über 30 Grad gemessen. Die Stadt Bitterfeld baut den Kulturpalast nun doch nicht zu einem Musicalpalast um. Oberbürgermeister Schenk hat Widerspruch gegen einen Beschluss des Stadtrates eingelegt. In einer Mitteilung heißt es, es sei zu befürchten, dass das Geld für den Umbau nicht ausreiche und der Musicalpalast sich nicht rechne. Der leerstehende Kulturpalast fällt somit zurück in die Hände der vorherigen Besitzer. Und zum Schluss noch eine Wasserstandsmeldung, die gerade Bahnfahrer vorsichtig optimistisch machen könnte. Nachdem vergangenen Herbst in Gerwisch im Jerichower Land ein Stellwerk abgebrannt war, laufen die Bauarbeiten für das Neue laut Bahn nach Plan. Zwischen Burg und Biederitz auf der wichtigen Strecke von Magdeburg nach Berlin soll es trotzdem bis Ende September Einschränkungen geben. Anfang Juli wird zum Beispiel auch nochmal komplett gesperrt. Und das waren die Meldungen. Weiter mit dir, Jan.
0: Ich habe da ganz lange ein Loch gesehen und jetzt sehe ich da auch schon mehr. Der Lukas hat recht. Ne? Vielen Dank. Wir möchten, dass Sie gut ankommen. Hier ist der MDR Sachsen-Anhalt Verkehrsservice um 16 Uhr und 3 Minuten. Hallo, liebe Autofahrer. Vorsicht auf der A2 aktuell Richtung Berlin. Zwischen Ciesa und Wollin befindet sich eine ungesicherte Unfallstelle auf der mittleren Fahrspur. A2 Richtung Hannover zwischen Irxleben und Bornstedt. 7 Kilometer stockender Verkehr an der Baustelle. Hier kommt 20 Minuten obendrauf. Dann kommt nochmal, ja, jetzt noch eine Novellierung. Eben gerade frisch reingekommen von der A2 Richtung Berlin. Zwischen Ciesa und Wollin ist die Autobahn jetzt nach einem Unfall komplett gesperrt in Richtung Berlin. Zurzeit Stau. Die A9 Richtung Berlin ist zwischen Dessau Süd und Dessau Ost nach einem Unfall gesperrt. A9 Richtung München am Schkeuditzer Kreuz in der Überfahrt zur A14 Richtung Dresden. Behinderungen nach einem Unfall im Kurvenbereich. Die A14 Richtung Magdeburg ist zwischen Staßfurt und Schöneberg nach 2 LKW-Unfällen weiterhin gesperrt. Das ist ja unser großes Sorgenkind des Tages. Ein Hinweis, die Ortsdurchfahrt Glöte ist für LKW nach wie vor gesperrt. Wir schauen mal, was die Polizei uns dann demnächst sagt, wann es da wieder vorangeht. Auf der A36 Richtung Bernburg ist die Abfahrt Wolfenbüttel West nach einem Unfall gesperrt. Außerdem im Saalekreis ist die Straße zwischen den Abzweigen Döcklitz und Esperstedt nach einem Unfall gesperrt. Im Salzlandkreis zwischen der A14 Auffahrt Kalbe und Abzweig Brumby befindet sich eine ungesicherte Unfallstelle. Und auf der B80 in Halle zwischen Leipziger Turm und Riebeckplatz stockender Verkehr nach einem Unfall. Blitzer. Auf der A9 Richtung München zwischen Eisenberg und Bad Klosterlausnitz, A9 Richtung Berlin, dann nochmal am Schkeuditzer Kreuz in der Überfahrt zur A14 Richtung Dresden. In Drübeck in der Ilsenburger Straße statt auswärts ein Blitzer, in Halle in der Berliner Straße in beiden Richtungen zweimal hintereinander. Nochmal Halle in der Volkmannstraße statt einwärts, in Merseburg in der Geuser Straße in beiden Richtungen. In Stendal, in der Bismarckstraße Richtung Arneburger Straße und am Ortseingang Wernigerode aus Richtung Ilsenburg noch ein Blitzer. Mehr Blitzer gesehen, noch ein Stau zum Beispiel entdeckt, dann bitte einfach anrufen. Hier bei uns geht es nach wie vor kostenfrei unter 0800 94 6 94 6 und hinten die 1. Danke für Ihre Hinweise. Das ist eine Hitzeschlacht in dieser Woche, oder? Heute noch ein Stückchen wärmer und wenige Wolken. Überall scheint die Sonne, es bleibt trocken und so geht's auch durch die Nacht. Leicht bewölkt oder sternenklar und trocken. Vereinzelt Nebelfelder. Und merken sich, diese Nacht, die hat noch 18 bis 12 Grad. Das ist noch relativ kühl. Ja, morgen dann überwiegend sonnig und trocken. Da geht's dann rauf auf 30 bis 34 Grad. Und noch ein bisschen mehr ist drin am Donnerstag und Freitag. Weiterhin viel Sonne. Teilweise gibt's da auch schon ein paar Wolken und es sind einzelne Gewitter möglich am Freitag bis 37 Grad.
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0: Trotz der Hitze, ja, einfach cool bleiben und ein kühles Plätzchen suchen, vielleicht noch ein Kaltgetränk und dazu MDR Sachsen-Anhalt. Ja, dann kommen Sie gut durch den Feierabend. Jetzt zum Beispiel mit den Carpenters. Stop.

0: Ist mal so ein bisschen sommerlich, Wild World hier bei MDR Sachsen-Anhalt. So passt das zum Wetter. Und ich sag mal was, ja, wo sich vielleicht fragen, was hat er denn jetzt? Es ist noch recht kühl draußen. Ja, also im Gegensatz zu den Sachen, die da auf uns zukommen, denn am Freitag werden wir uns fühlen wie im Hochsommer in Griechenland oder Spanien. Da werden wir bei bis zu 37 Grad schwitzen. Aber der Sachsen-Anhalter an sich ist ja clever. Was tut er dagegen? Tipps gegen die Hitze? Was haben Sie da in petto?
1: Sehr wenig bewegen, viel trinken, ab und zu in den Pool springen und immer positive Gedanken.
2: In Schatten gehen und kühl duschen.
3: Früh rausgehen und nach der Arbeit gerne im Pool entspannen. Gesund ernähren.
4: Weniger braten, viel Salat, Obst, also kalte Speisen. Viel trinken, ist der Hauptsache.
5: Einen kühlen Aperol Spritz trinken. Da sind keine Grenzen gesetzt. Kalt und warm, das ist egal. Hauptsache Aperol. Ja, auf jeden Fall.
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MDR Sachsen-Anhalt, der Verkehrsservice hier um 16.21 Uhr. Vorsicht, Autofahrer auf der A2 Richtung Hannover. Zwischen Kreuz Magdeburg und Ilxleben liegt ein Plasteteil auf der mittleren Fahrspur. Das bitte beachten. Fahren Sie vorsichtig. Soeben hatten wir Lessons in Love. Jetzt geht's nochmal um Love, um Liebe. I love to love. Hier ist die wunderbare Tina Charles.

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8: Es ist 16.30 Uhr. Ich bin Anja Waldschlag. Guten Tag. Bis kommende Woche müssen wir noch schwitzen, erst dann ist Abkühlung in Sicht. In dieser Woche könnte ein Temperaturrekord geknackt werden. In Bernburg war 2019 die höchste jemals gemessene Temperatur im Monat Juni erreicht worden. Das waren 39,6 Grad. In dieser Woche geht's wieder in diese Richtung. Tipps zur Abkühlung gibt es auch im Burgenlandkreis. Das Gesundheitsamt hat eine Karte mit kühlen Orten zusammengestellt. Dennis Blatt, was für kühle Orte werden denn empfohlen?
9: Ja, zum Beispiel klimatisierte öffentliche Gebäude, die man aufsuchen kann, oder schattige Grünanlagen. Auch sogenannte Kneippanlagen, wo man die Füße ins kühle Nass tauchen kann, sind vermerkt. Aber auch Apotheken und Arztpraxen, falls man gesundheitliche Probleme wegen der Hitze bekommt. Die Karte kann auch mit eigenen Vorschlägen ergänzt werden. Eine ähnliche Karte gibt es etwa auch in Magdeburg. Dort sind dann auch Straßenzüge vermerkt, in denen es einen besonders angenehmen Luftzug geben soll.
8: Kupfer ist teuer. Wer günstig daran kommt, kann gutes Geld machen. Und so haben schon wieder Kupferdiebe im Süden Sachsen-Anhalts zugeschlagen und einen hohen Schaden verursacht. In Landsberg im Saalekreis stahlen sie laut Polizei von einem Firmengelände Kupferkabel im Wert von 200.000 Euro. In Eisleben im Landkreis Mansfeld-Südharz verschafften sich Diebe Zugang zu einer Firma im Ortsteil Rothenschirmbach. Gestohlen wurden neben Kupferkabeln auch hochwertige Werkzeuge und Maschinen. Der genaue Schaden wurde nicht mitgeteilt, nur so viel, er liegt im sechsstelligen Bereich. Bahnkunden wird das freuen, die Bauarbeiten am neuen Bahnstellwerk in Gerwisch im Kreis Jerichower Land kommen voran. Heute werden die vorgefertigten Teile des Gebäudes mit einem Kran aufgestellt und zusammengesetzt. Projektleiter Stefan Groß sagt:
10: Ja, also heute ist ein wichtiger Meilenstein mit der Errichtung des neuen Modulgebäudes vom Stellwerk. Das Modulgebäude besteht aus insgesamt 6 Zellen. Das Gebäude ist dann insgesamt 18 mal 6 Meter groß und ab heute können wir dann sozusagen, wenn das Stellwerk steht, in den nächsten Wochen und Monaten die Außenanlage errichten, diese dann mit dem neuen Stellwerk verbinden und schrittweise abnehmen, in Betrieb nehmen, damit dann der Eisenbahnbetrieb wieder funktioniert.
8: Das alte Stellwerk in Gerwisch war im September durch ein Feuer so zerstört worden, dass keine Reparatur mehr möglich war. Der Bahnverkehr zwischen Magdeburg und Berlin musste zeitweise komplett unterbrochen werden. Mittlerweile fahren wieder Züge, allerdings mit Einschränkungen. Ende des Jahres sollen die Bauarbeiten abgeschlossen sein. Soweit die Nachrichten aus Sachsen-Anhalt mit Anja Waldschak. Und wie Sie mit Auto und Co. jetzt vorwärts kommen, hören Sie jetzt bei dir.

0: und Schönebeck nach 2 LKW-Unfällen weiterhin gesperrt. Ein Hinweis ganz wichtig für die Brummifahrer: die Ortsdurchfahrt Glöte ist für LKW gesperrt. Auf der A36 Richtung Bernburg ist die Abfahrt Wolfenbüttel West nach einem Unfall gesperrt. Im Saalekreis ist die Straße zwischen den Abzweigen Döcklitz und Esperstedt nach einem Unfall gesperrt. Und in Halle Stau unter anderem auf der B80 in beiden Richtungen zwischen Zollrhein und Riebeckplatz, an der Magistrale zwischen Zollrhein und Rennbahnkreuz plus 20 Minuten und in der Döhlauer bis Krövitzer Straße kommt eine Dreiviertelstunde obendrauf, sowie am Kreuzvorwerk, da dauert es eine halbe Stunde länger. Blitzer. Auf der A9 Richtung München zwischen Eisenberg und Bad Klosterlausnitz, in Drübeck in der Ilsenburger Straße stadtauswärts, in Halle in der Berliner Straße wird in beiden Richtungen zweimal hintereinander geblitzt, das bitte beachten, in Merseburg in der Geusaer Straße in beiden Richtungen und am Ortseingang Wernigerode aus Richtung Ilsenburg. Mehr gesehen, Blitzer, Staus, zum Beispiel Klemms im Verkehr, bitte einfach anrufen, geht bei uns kostenfrei unter 0800 94 6 94 6 und hinten die 1. Danke für Ihre Hinweise. Wir schauen auf Sachsen-Anhalt-Wetter und da erstmal auf aktuelle Temperaturen. In Stendal haben wir da 30, Lutherstadt-Wittenberg 29, Zeitz 30 Grad. Wenige Wolken überall, viel Hitze, viel Sonne und es bleibt obendrein auch noch trocken. So ein bisschen Regen zwischendurch wäre ja nicht schlecht, aber ist nicht in Sicht. In der Nacht leicht bewölkt oder sternenklar und trocken, 18 bis 12 Grad. Das sind nochmal kühle Nächte, die jetzt kommen, ja, weil so gegen Ende der Woche wird es richtig heiß, auch in der Nacht. Morgen überwiegend sonnig und trocken, 30 bis 34 Grad. Am Donnerstag und Freitag weiterhin viel Sonne, teilweise auch einige Wolken und es sind da schon Blitz und Donner möglich. Am Freitag kriegen wir so bis 37 Grad, die Schwitzehitze. Mein Name ist Jan Lüttke, Sie machen sich aber erstmal bitte einen kühlen Feierabend.
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Immer noch eine großartige Ballade. Right Here Waiting, Richard Marx bei MDR Sachsen-Anhalt. Haben Sie einen 9-to-5-Job? Ja, dann haben Sie ja vielleicht gleich Feierabend. Das meint sie damit, die China Easton. 9-to-5, ja, von 9 bis 5. Halten Sie ein bisschen durch und suchen sich ein kühles Plätzchen. China Easton gibt's jetzt und gleich gibt's unsere Comedians, die drei, beim Gipfeltreffen. Es geht um die Lehre aus Hänsel und Gretel.

0: Trucks. Love is all around hier bei MDR Sachsen-Anhalt. Und jetzt habe ich ein Trio für Sie, ja, und was man so aus Märchen herauslesen könnte.
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3: Also wenn ich ein Pfefferkuchenhaus sehe, dann ist es für mich No-Go.
4: No, it's a No-Go area.
3: No-Go area, ja. Pepper, Cake House.
4: Oh, no. You visit a witch.
3: Yes.
4: And she says, witch, you were here. And then... Then you will get a barbecue with the witch.
3: The witch will make a barbecue with the Hänsel.
4: She will make a barbecue with the Hänsel.
3: Yes.
4: She will him brat cross. Genau. And then...
3: Moment. The Gretel.
4: Ja, Gretel, genau.
3: The famous Gretel was schubsing the Hexe into the oven.
4: Yes.
3: With the Arschtritt in die Fresse. Und...
4: Ja.
3: Pardaut, Ofen zu, die Hexe wird gebraten, die Kinder gehen nach Haus. Nun ist es Story of Hänsel and Gretel out.
4: Genau, sie kommen aus dem Wald, ihre Eltern sind weggezogen, Es gibt immer noch kein Brot. Schade, schade. Mhm. Schönes Märchen, hat mir gut gefallen. Ja.
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8: Die Zusammenfassung des Tages gibt's jetzt mit Uli Wittstock. Und Uli, sie läuft, die letzte Sitzungswoche vor der Landtagswahl.
9: Ja, und damit hält auch der Wahlkampf Einzug in das Parlament. Heute der erste direkte Schlagabtausch AfD-CDU. Wir hören gleich mal rein. Und außerdem geht's um Arbeitspflicht für Sozialhilfeempfänger und Asylbewerber. Eine Idee des Ministerpräsidenten Schulze, die soll nun real werden. Also, im Landtag heute der erste Schlagabtausch. Es ist die letzte Sitzung vor der Landtagswahl und damit auch die letzte Sitzung vor dem Wahlkampf. AfD kontra CDU stand heute auf dem Plan. Die beiden Spitzenkandidaten im direkten Schlagabtausch. Thema 24 Jahre CDU-geführte Regierungen in Sachsen-Anhalt. Das finden manche gut, manche aber auch nicht. Jochen Müller hat zugehört.
10: Seit 24 Jahren regiere die CDU in Sachsen-Anhalt. Jetzt sei es Zeit für eine schonungslose Bilanz, rief der Spitzenkandidat der AfD Ulrich Siegmund. Immer wieder habe die CDU Wahlversprechen abgegeben und hinterher genau das Gegenteil getan. Davon hätten die Bürger genug. So habe die CDU beispielsweise vor der Wahl 2021 eine Obergrenze bei der Migration versprochen. Nach der Wahl sei davon keine Rede mehr gewesen. Oder Ministerpräsident Sven Schulze, der habe doch noch vor einem Jahr versichert, dass er sich nicht während der laufenden Legislatur ins Amt wählen lassen werde. Ulrich Siegmund.
11: Sie sagten, dass Sie, Herr Schulze, im September kommenden Jahres von den Menschen gewählt werden möchten und, ich zitiere, nicht irgendwie zwischendrin reingeschoben werden möchten. Wie können Sie Ihren eigenen Wählern so ins Gesicht lügen und so auf Grundlage eines gebrochenen Versprechens sich doch hier zur Wahl stellen?
10: Sven Schulze zeigte sich davon wenig beeindruckt. Die CDU habe für die letzten 24 Jahre eine positive Bilanz vorzuweisen. So sei es doch beispielsweise gelungen, die damals extrem hohe Arbeitslosigkeit zu bewältigen. Die AfD sei immer wieder bemüht, das Erreichte im Land schlecht zu reden. Sven Schulze.
12: Ich sage Ihnen, wenn Sie mal genauso viel Enthusiasmus und Arbeitskraft, wie Sie jetzt in Ihre Rede gesteckt haben, was Kritik angeht, ohne eine Idee zu entwickeln, in Ihre parlamentarische Arbeit der letzten Jahre gesteckt hätten, in den Ausschüssen, vielleicht wäre dann Sachsen-Anhalt ein bisschen mehr geholfen gewesen.
10: Ulrich Siegmund reagierte auf diese Vorwürfe nicht. Stattdessen bescheinigte er der CDU, immer wieder nach links, Richtung SPD und Linkspartei abzudriften. Stefan Gebhardt von den Linken wollte das so nicht stehen lassen. Ja, bei der Parlamentsreform im Frühjahr habe es tatsächlich eine Kooperation gegeben, aber
13: diese Reform, dieses Gesetz, sichert wesentliche demokratische Institutionen und Kernelemente unserer Demokratie. Und das ist doch einfach schlicht und ergreifend nicht links, sondern demokratisch. Das hat nichts mit links zu tun. Es ist demokratisch gedacht.
10: Ähnlich Katja Pähle von der SPD. Zum Regieren brauche man Kompromisse. Das habe nichts mit Linksruck zu tun.
9: Ja, soweit der heutige Tag im Landtag. Es kommen noch drei weitere Sitzungstage, bevor dann tatsächlich dieser Landtag sich auflöst, mehr oder minder. Wir reden über Arbeitspflicht für Langzeitarbeitslose und Asylbewerber. Das ist ja eine Idee von Ministerpräsident Schulze. Und damit das auch klappt, wurde heute eine Vereinbarung unterzeichnet. Und was da drin steht, das weiß Dennis Blatt.
14: In der Vereinbarung ist unter anderem von arbeitsmarktfernen Menschen die Rede, die Grundsicherung beziehen, also zu gut Deutsch Langzeitarbeitslose. Aber auch Asylbewerber sollen verpflichtende Arbeitsgelegenheiten bekommen. Das sei ein wichtiger Baustein, um Teilhabe zu ermöglichen und den gesellschaftlichen Zusammenhalt in Sachsen-Anhalt zu stärken, so heißt es in der Mitteilung. Diese Regelung umsetzen sollen die Landkreise. Zunächst werden der Burgenlandkreis und der Landkreis Mansfeld-Südharz starten, quasi testweise. Weitere Landkreise sollen dann später im Jahr folgen. Damit das klappt, sollen Städte und Gemeinden, Jobcenter, Arbeitsverwaltung und Wirtschaft zusammenarbeiten. Da muss man also viel unter einen Hut bringen. Damit es losgehen kann, wurde heute eine entsprechende Vereinbarung unterschrieben. Start der Initiative ist dann am 1. Juli.
9: Aber es gibt natürlich auch Kritik an dieser Idee, ob über solche Beschäftigung der tatsächlich notwendige Qualifikationsnachweis erworben werden kann. Naja, das ist fraglich, sagen viele. Außerdem kritisieren Wohlfahrtsverbände die geringe Bezahlung. 80 Cent pro Stunde oder 1 Euro. Ja, das sei deutlich zu wenig, wird da gesagt. Wir blicken nach Halle und wir blicken zu einem Fall, der da deutliche Wellen schlägt. Wer nämlich ins Strandbad will, der sollte Deutsch verstehen. Damit sorgte das Heidebad Halle für Aufregung. Der Geschäftsführer begründet das mit Sicherheitsbedenken. So, haben wir uns gedacht, was ist da los? Wie unsicher ist es denn in diesem Bad? Und für uns war unsere Reporterin Anne Golle vor Ort. Anne, worum geht's da?
15: Ja, am Sonntag hat sich da eine Situation zugetragen, die das Fass von dem Geschäftsführer Matthias Nobel sozusagen hat überlaufen lassen. Dort ist nämlich ein Kleinkind in zu tiefes Wasser geraten und Matthias Nobel, eben auch Rettungsschwimmer, hat ihm zugerufen und das Kind hat die Rufe nicht verstanden, weil es nicht gut genug Deutsch gesprochen hat. Genauso wie die Eltern. Die Baderegeln an dem Strandbad sind nur auf Deutsch überall niedergeschrieben und deswegen war die Konsequenz von Matthias Nobel, dem Geschäftsführer, eben gut, Leute, die nicht gut genug Deutsch sprechen und uns nicht verstehen, die müssen jetzt draußen bleiben.
16: Wir sind quasi um zu retten da. Und aktuell ist der Fall so, dass wir auf Kinder aufpassen, betreuen, weil die Eltern quasi das Verständnis nicht haben, ihre Kinder zu betreuen oder aufzupassen.
9: Soweit also der Geschäftsführer. Anne, es geht aber nicht nur um ein Kommunikationsproblem, denn offenbar geht es dort noch um was ganz anderes.
15: Genau, an sich waren im Internet natürlich, die Aufregung war groß, die Vorwürfe waren groß, die Ideen waren groß, man könnte ja Schilder in Englisch oder mehrsprachig anbieten, man könnte mit Piktogramm arbeiten, damit eben wirklich alle Menschen, die dort sind, die Baderegeln auch verstehen, aber für den Geschäftsführer ist das keine Option, denn es geht eben nicht nur um das Verständnis der Regeln, sondern auch um die Einhaltung.
16: Wer nicht eingehalten, weil sie nicht kennen und nicht verstehen wollen. Es geht nicht darum, ich könnte klar in Englisch und Arabisch in allen Sprachen machen, Piktogramme machen, aber es geht um die Akzeptanz. Es ist quasi eine andere Kultur und es wird sich, die Kinder sind sich selber überlassen, die waren rumgerannt und ja.
9: Also, das zeigt schon, dass es da auch um eine Art Kultur geht. Jetzt stellt sich die Frage, wie geht's denn jetzt weiter?
15: Naja, die Reaktion von den Menschen außerhalb im Internet war natürlich sehr, sehr groß. Es gab sehr viel Kritik. Es gab aber auch viele Leute, die gesagt haben, okay, wir müssen dieses Kommunikationsproblem irgendwie in den Griff bekommen. Wir können Übersetzer stellen. Es gab Privatleute, die gesagt haben, wir organisieren die Piktogramme für euch. Auch die Stadt hat sich zu Wort gemeldet und ihre Hilfe angeboten. Und die Stadt hat eben auch gesagt, das ist jetzt sogar ganz aktuell, dass dieser Zugang eben für alle in dem Bad gewährleistet sein muss. Und demnach fordert die Stadt Halle jetzt auch, dass das Stadtbad, das Strandbad, Verzeihung, natürlich geöffnet ist für alle Leute.
9: Soweit Anne Golle. Also es gibt jetzt doch einige Leute, die sich da engagieren und das könnte ja dazu führen, dass die Menschen, die das Strandbad betreiben, nicht ganz alleine sind mit den Schwierigkeiten. Letzte Landtagssitzung vor der Wahl, das hatten wir schon gesagt, Sachsen-Anhalts Digitalministerin. Ja, wir haben eine solche, also Sachsen-Anhalts Digitalministerin wird morgen eine Regierungserklärung abgeben. Thema Stand der Digitalisierung. Das macht sie persönlich nicht mit KI und redet auch nicht als Roboter. Aber es werden jede Menge Erfolge dabei wahrscheinlich zur Sprache kommen. Aber das Thema Sicherheit, das wird keine große Rolle spielen. Nach EU-Vorgaben muss nämlich Sachsen-Anhalt ein Gesetz haben, das festlegt, wie die IT im Land geschützt ist. Aber dieses Gesetz wird nicht mehr verabschiedet. Das liegt vor, aber der Landtag müsste sich zu einer weiteren Sitzung treffen. Das tut er nicht und demzufolge hat Sachsen-Anhalt kein solches Gesetz. Und da stellt sich nun die Frage, wir feiern die Digitalisierung und nicht die Sicherheit der Digitalisierung. Was sagt eigentlich die Digitalministerin Lydia Hüskens von der FDP dazu?
17: Nein. Ich glaube, wir haben im Land tatsächlich eine unglaubliche Menge von Sachen hinbekommen, aber halt eben nicht alles. Und ich bin da ganz offen. Ich hätte mir natürlich gewünscht, dass wir mit dem Informationssicherheitsgesetz deutlich früher in den Landtag hätten gehen können. Aber manchmal sind Diskussionen und Entwicklungen so, dass sie das eigene Wollen auch ein Stück überholen. Aber ja, mir ist natürlich klar, dass das für den Landtag sehr ambitioniert ist.
9: Ja, gut. Gibt einen neuen Landtag, muss der darüber entscheiden, ob es dann ein IT-Sicherheitsgesetz gibt. Hängt davon ab, natürlich auch, wer dann die Regierung stellt. Das war der Überblick hier am Dienstag. Es geht weiter mit den aktuellen Verkehrsmeldungen und die hat Jan.
8: Danke dir, Uli. Wir möchten, dass Sie gut ankommen. Hier ist der MDR Sachsen-Anhalt Verkehrsservice um 17:09. Hallo, liebe Autofahrer. Die A2 Richtung Berlin. Zwischen Sieser und Wollin ist sie nach einem Unfall nach wie vor gesperrt. Zurzeit Stau. Dann A2 Richtung Hannover. Zwischen Irxleben und Bornstedt. 7 Kilometer stockender Verkehr an der Baustelle. Hier kommt 20 Minuten obendrauf. Die A9 Richtung Berlin. Da gibt es mal so eine kleine Entwarnung. Ist zwischen Dessau Süd und Dessau Ost nicht mehr gesperrt. Zurzeit aber noch Stau. Aber so nach und nach wird sich das auflösen. Dann die A14 Richtung Magdeburg ist zwischen Stassfurt und Schönebeck nach 2 Lkw-Unfällen nach wie vor gesperrt. Ein Hinweis, die Ortsdurchfahrt Glöte ist für Lkw ebenfalls gesperrt. Im Saalekreis ist die Straße zwischen den Abzweigen Döcklitz und Esperstedt nach einem Unfall gesperrt. Und in Halle Stau unter anderem auf der B80 zwischen Riebeckplatz und Rennbahnkreuz. Hier dauert es eine Viertelstunde länger. In der Döhlauer bis Kröwitzer Straße kommt fast eine Stunde oben drauf, also 50 Minuten dauert es da länger und am Kreuz Vorwerk plus 30 Minuten eine halbe Stunde. Blitzer auf der A9 Richtung München zwischen Eisenberg und Bad Klosterlausnitz, dann in Drübeck in der Ilsenburger Straße stadtauswärts, in Halle in der Berliner Straße in beiden Richtungen, hier zweimal hintereinander Blitzer und in Merseburg in der Geusaer Straße in beiden Richtungen. Mehr Blitzer gesehen, noch ein Stau entdeckt zum Beispiel, ja, gibt da schon fleißig Staus im Land, dann trotzdem einfach anrufen, hier bei uns kostenfrei möglich unter 0800 94 6 94 6 und die 1. Danke für Ihre Hinweise. Wir schauen auf Sachsen-Anhalt Wetter und da gen Himmel und da sieht es einfach sehr sonnig aus, jawohl. Und Hitze haben wir dazu, Temperaturen so um die 30 Grad. Ansonsten in der Nacht geht's da nochmal runter, ja, nochmal, weil die nächsten Nächte werden dann doch ein bisschen, ich will es vorsichtig ausdrücken, kuscheliger. 18 bis 12 Grad, teilweise ist die Nacht leicht bewölkt oder sternenklar und trocken. Vereinzelt gibt es ein paar Nebelschwaden. Morgen eher sonnig, wieder so wie heute, 30 bis 34 Grad, wird noch ein Stückchen wärmer und wenn ich genug davon kriege, kann am Donnerstag und Freitag weiterhin viel Sonne. Teilweise da aber auch ein paar Wolken, die unterwegs sind. Einzelne Gewitter sind auch möglich und am Freitag sind bis 37 Grad drin.
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8: Gleich Lionel Richie, vorher Fleetwood Mac und Oh, Dying.

Lionel Richie, Just For You hier bei MDR Sachsen-Anhalt. Und hier ist der Verkehrsservice um 17.18 Uhr und aufatmen kann ich mir gut vorstellen jetzt auf der A14, denn diese Autobahn beschäftigt uns seit gestern ein LKW umgekippt, dann kurz danach ein zweiter LKW, also war voll gesperrt, aber gute Nachrichten jetzt von der A14. Die Autobahn ist zwischen Stassfurt und Schönebeck nicht mehr gesperrt, hier wieder Freifahrt und wir hoffen, dass das auch ja lange Zeit so bleibt, von uns auch nicht, dass da irgendwas passiert. Also da gibt's auf der A14 jetzt gute Nachrichten und so langsam geht's da wieder voran. Vielleicht hier und da noch ein bisschen Geduld, aber dann gibt's dort wieder ein Vorankommen auf der A14. Hier ist MDR Sachsen-Anhalt jetzt mit der Roberta Flack, Killing Me Softly with His Song. Strumming.

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6: Es ist fast 17.30 Uhr. Ich bin Anja Waldschak. Guten Tag. Das Heidebad in Halle soll seine umstrittenen Zutrittsregeln wieder zurücknehmen. Darum hat die Stadt gebeten. Der Betreiber hatte zuletzt erklärt, Badegäste abzuweisen, wenn sie nicht gut genug Deutsch sprechen und deshalb die Baderegeln nicht verstehen würden. Laut Stadt muss die Allgemeinheit Zugang zum Bad haben. Ralf Schuld von der Deutschen Lebensrettungsgesellschaft sagte MDR Sachsen-Anhalt, er verstehe die Problematik, halte ein Zugangsverbot aber für falsch.
7: Wenn man sich die Statistik anschaut, auch gerade Personen mit Migrationshintergrund natürlich die gefährdetste Gruppe ist, da das Schwimmvermitteln nicht immer erfolgreich umsetzen können. Ich muss auch dazu sagen, das sind alles, was wir an Sprachkommunikation nicht selbst beherrschen können, trotzdem durch entsprechende Gestik, Mimik immer wieder deutlich machen könnten, wie das Verhalten im Schwimmbad am Ende umzusetzen ist.
6: Soweit Ralf Schuld von der DLRG. Bahnkunden wird das freuen. Die Bauarbeiten am neuen Bahnstellwerk in Gerwisch im Kreis Jerichower Land liegen im Zeitplan. Das alte Stellwerk in Gerwisch war im September durch ein Feuer so zerstört worden, dass keine Reparatur mehr möglich war. Dazu Projektleiter Stefan Groß.
8: Es war nicht geplant, dass man das Stellwerk ersetzt. Der Brand hat es quasi vorgezogen. Das Stellwerk war 30 Jahre alt. Irgendwann hätte es sowieso kommen müssen. Und jetzt setzt man einfach diese Maßnahme um und investiert in die Zukunft, indem man jetzt für die nächsten 30, 40 Jahre bestenfalls hier kein neues Stellwerk mehr errichten muss.
6: Aufgrund des Brandes musste der Bahnverkehr zwischen Magdeburg und Berlin zeitweise komplett unterbrochen werden. Mittlerweile fahren wieder Züge, allerdings mit Einschränkungen. In Naumburg ist etwas passiert, womit wohl keiner gerechnet hat. Der Festumzug zum Hussitenkirschfest am Wochenende ist abgesagt worden. Die Stadt Naumburg hat sich die Entscheidung nach eigener Aussage nicht leicht gemacht. Angesichts der Wetterprognosen mit außergewöhnlich hohen Temperaturen bis zu 39 Grad wurde so entschieden. Gesundheitsamt, Veterinäramt, Klinikum, das DRK und die Feuerwehren bewerteten das genauso. Der Festumzug zum Naumburger Hussitenkirschfest gehört seit vielen Generationen eigentlich zum festen Bestandteil. Ja, und nun kann er nicht stattfinden. Soweit die Nachrichten aus Sachsen-Anhalt mit Anja Waldschak. Und wie es auf den Straßen aussieht, hören Sie jetzt wieder bei Jan.
9: Genau, ich finde statt. Also so ist es nicht. Danke, Anja. Wir möchten, dass Sie gut ankommen. Hier ist der MDR Sachsen-Anhalt Verkehrsservice um 17.32 Uhr. Hallo, liebe Autofahrer. Die A2 Richtung Berlin ist zwischen Ziesa und Wollin nach einem Unfall nach wie vor gesperrt, zurzeit Stau. A2 Richtung Hannover dann noch zwischen Irxleben und Bornstedt. 7 Kilometer stockender Verkehr an der Baustelle. Hier kommt 20 Minuten obendrauf. Die A9 Richtung Berlin ist zwischen Dessau Süd und Dessau Ost nicht mehr gesperrt. Ganz wichtig, da geht es auch so langsam voran. Im Saalekreis ist die Straße zwischen den Abzweigen Döcklitz und Esperstedt nach einem Unfall gesperrt. In Halle Stau unter anderem auf der B80 zwischen Riebeckplatz und Rennbahnkreuz. Sie kommt 10 Minuten obendrauf. In der Dölau bis Köllwitzer Straße 20 Minuten sowie am Kreuzvorwerk eine Viertelstunde. Blitzer haben wir auch noch. Auf der A9 Richtung München zwischen Eisenberg und Bad Klosterlausnitz. In Halle in der Berliner Straße in beiden Richtungen hier zweimal hintereinander. Und in Merseburg in der Geuser Straße hier in beiden Richtungen. Mehr gesehen, Blitzer oder Staus zum Beispiel, dann bitte anrufen. Hier bei uns geht es kostenfrei unter 0800 94 6 94 6 und die 1. Schon mal jetzt vielen Dank für Ihre Hinweise. Wir schauen auf Sachsen-Anhalt-Wetter und starten auf aktuelle Temperaturen nochmal. Klötze 28, Halle 30, Stiege moderat 25 Grad, aber überall ist

0: und am Freitag erstmal bis 37 Grad. Mein Name ist Jan Lützke. Wünsche einen schönen Feierabend.
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0: MDR Sachsen-Anhalt ist hier an diesem Dienstag und es ist soweit, wir müssen Abschied nehmen. Die Jagd nach dem Edelgemüse geht zu Ende. Klingt jetzt so ein bisschen wie ein Abenteuerfilm, ja, aber es geht um den Spargel natürlich. Der wird nämlich auf den Feldern in Sachsen-Anhalt zum letzten Mal gestochen. Und das kann auch ein Abenteuer sein, denn unser Morgenreporter Michael Holzberger musste auch ran. Und wie er sich geschlagen hat, beziehungsweise wie er gestochen hat, das will ich von ihm wissen. Grüß dich erstmal, Michael.
1: Hallo Jan, ich grüß dich.
0: Du warst ja auf einem Spargelfeld in der Altmark. Wie war das so mit der Wärme, wenn ich Hitze?
1: Ja, es ging. Also heute Morgen war es in der Nähe von Tangermünde noch ganz erträglich. Deshalb hat auch das Team von Galeb Spargel mit seinen Mitarbeitern sehr früh angefangen. Ja, und du musst dir das so vorstellen, Jan, auf dem über 8 Hektar großen Feld sind in Reihe weiße Folien gespannt und das auf circa 800 Metern Länge. Ja, und darunter befindet sich der Spargel. Und diese Folien, die sind in eine Maschine, in eine sogenannte Spargelspinne eingespannt. Und dann wird die Folie hochgedrückt und der Mitarbeiter kann dann mit einem Spargelmesser den Spargel aus der Erde holen und rückt dann Meter um Meter vor, bis er die Reihe geschafft hat und geht dann mit seiner Maschine zur nächsten Reihe.
0: Also die Leute vor Ort, die Arbeiter mussten ran, du musstest dann auch mal ran. Wie sah so dein Ergebnis aus? Ist ja nicht so einfach.
1: Das ist absolut nicht einfach und auch anstrengend. Und unter Anleitung dann zwei Finger neben den Spargel in die Erde gesteckt, ein bisschen buddeln, dann das Messer parallel zum Spargel in die Erde einführen und dann raus damit. Ja, und was soll ich dir sagen? Es hat geklappt, die Stange blieb heil. Ich würde jetzt sagen, es war Glück. Und wer weiß, vielleicht landet diese Stange dann auch in einer der vielen Verkaufskisten.
0: Ich muss ganz ehrlich sagen, Chapeau, das ist wirklich nicht so einfach, sonst wird es auch jeder machen. Ist auch anstrengend, müssen wir dazu sagen. Was schaffen eigentlich so die Profis?
1: Ja, also im Durchschnitt schafft ein Mitarbeiter dort bei Galeb Spargel pro Stunde 18 Kilo zu stechen. Ja, und schaut man jetzt auf die gesamte Saison, dann ist Inhaber Arne Galeb auch sehr zufrieden.
2: Wir haben eine gute Spargelsaison hinter uns, können wir stolz drauf sein. Dieses Jahr war zum Beispiel der langanhaltende Winter, der auch cool war, aber wir sind deswegen spät auf die Felder gekommen. Trotzdem haben wir es aber dann hinbekommen, als die Frühjahrssonne da war, zu Ostern schon den ersten Spargel zu ernten. Das war super. Und vor allem, wir hatten loyale Kundschaft, die weiter bei uns Spargel gekauft haben. Wir haben den Preis nicht angehoben. Das wurde gewertschätzt von den Kunden, trotz der gestiegenen Preise an der Tankstelle und so weiter.
1: Ja, und zum Schluss hat er auch noch verraten, wie der Spargel bei Familie Galeb zubereitet wird.
2: Also bei uns, wir essen gerne Spargel satt mit einfach nur leckeren Schinken dazu, Sauce Hollandaise oder zerlassene Butter. Und das werden wir uns heute Abend auch nochmal so richtig schmecken lassen.
0: Das hört sich wirklich sehr lecker an. So kann man es machen. Es gibt ihn noch eine Weile zu kaufen, aber das ist dann sozusagen die letzte Zeit, die so verrinnt für den Spargel. Danke, Michael Holzberger. Morgen ist ja St. Johannes und viel Spaß beim Spargelessen. Wie gesagt, der liegt noch eine Weile rum. Der ist nicht morgen alle. Sie können noch genießen.
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David Dundas, Jeans On, hier bei MDR Sachsen-Anhalt an diesem heißen Dienstag. Und gleich habe ich eine 80er von Corey Hart, Sunglasses at Night. 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Und zwar ab 17 Uhr am Freitag im 80er Club mit Frank Eberlein. Und in diesem Song, Sunglasses at Night, geht es ja darum, dass er auch die Sonnenbrille eben nachts trägt. Das kann man jetzt auch in diesen Tagen machen, weil wir haben ja sehr sommerliche Temperaturen auch in der Nacht. Ja, kühlt zwar nicht, aber man sieht gut dabei aus.

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0: The New Seekers hier bei MDR Sachsen-Anhalt. Wir spielen sie die Hits unseres Lebens. Gleich Mouth and McNeil. How do you do? Gibt's gleich in wenigen Minuten hier bei mir.
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3: Im Studio Dennis Blatt. Und die gute Nachricht vorneweg, nach drei Unfällen hintereinander und stundenlanger Sperrung ist die A14 wieder frei. Zwischen Staßfurt und Schönebeck hatte es gestern das erste Mal gekracht, dabei war ein Getreidelaster umgekippt. In der vergangenen Nacht war dann an der gleichen Stelle erneut ein Laster umgestürzt. In dem dadurch entstandenen Stau hatte es dann nochmal einen Zusammenstoß zwischen drei weiteren Lkw gegeben. Das Heidebad in Halle soll seine umstrittenen Zutrittsregeln wieder zurücknehmen. Darum hat die Stadt gebeten. Der Betreiber hatte zuletzt erklärt, Badegäste am Eingang abzuweisen, wenn sie nicht genug Deutsch sprechen und deshalb die Baderegeln nicht verstehen würden. Die Stadt verwies nun aber darauf, dass die Allgemeinheit Zugang zum Bad haben muss. Ein Sprecher der DLRG sagte MDR Sachsen-Anhalt, er verstehe die Problematik, halte ein Zugangsverbot aber für falsch.
4: Wenn man sich die Statistik anschaut, auch gerade Personen mit Migrationshintergrund, natürlich die gefährdetste Gruppe ist, da das Schwimmvermitteln nicht immer erfolgreich umsetzen können. Ich muss auch dazu sagen, das sind alles, was wir an Sprachkommunikation nicht selbst beherrschen können, trotzdem durch entsprechende Gestik, Mimik immer wieder deutlich machen könnten, wie das Verhalten im Schwimmbad am Ende umzusetzen ist.
3: Ab 1. Juli geht es los. Wer länger arbeitslos ist oder sich um Asyl bewirbt, der soll in Sachsen-Anhalt künftig gemeinnützige Arbeitseinsätze leisten. Ministerpräsident Schulze hat dazu heute mit den Landkreisen eine entsprechende Vereinbarung unterzeichnet. Lukas Mauri, was bedeutet das genau?
5: Ja, das Ganze geht erst einmal testweise los und zwar im Burgenlandkreis und im Kreis Mansfeld-Südharz. Man verspricht sich davon unter anderem, dass die Betroffenen ermutigt werden, sich neue Arbeit zu suchen, was zu lernen und mehr am gesellschaftlichen Leben teilzunehmen. Und auch, dass es dann im Rest der Bevölkerung mehr Akzeptanz für die Sozialleistungen gibt. So von wegen, die kriegen das nicht umsonst, die tut auch was dafür. Gleichzeitig gibt es aber auch Kritik. Linke und Grüne sagen, das reine Existenzminimum sollte nicht an Pflichtarbeit hängen und außerdem besteht die Gefahr, dass bestimmte sozialversicherungspflichtige Jobs gar nicht mehr geschaffen werden, weil das ja die Leistungsempfänger in ihren Arbeitseinsätzen erledigen könnten, heißt es.
3: Erwachsene, die Kinder oder Jugendliche im Internet mit sexuellen Absichten anschreiben. Cybergrooming nennt sich das. Der Polizei ist nun ein Schlag gegen mehrere Verdächtige gelungen, auch in Sachsen-Anhalt. Die 10 Männer im Alter von 19 bis 47 Jahren sollen sich teilweise im Netz selbst als Minderjährige ausgegeben haben. Gegen sie wird nun unter anderem wegen des Verdachts des versuchten sexuellen Missbrauchs von Kindern ermittelt. Die Stadt Bitterfeld baut den örtlichen Kulturpalast nun doch nicht zu einem Musicalpalast um. Oberbürgermeister Schenk hat Widerspruch gegen einen Beschluss des Stadtrates eingelegt. In einer Mitteilung heißt es, es sei zu befürchten, dass das Geld für den Umbau nicht ausreiche und der Musicalpalast sich nicht rechne. Und das waren die Meldungen mit Dennis Blatt. Wetter und Verkehr kommen wieder von dir, Jan.
0: Danke dir, Dennis. Wir möchten, dass Sie gut ankommen. Hier ist der MDR Sachsen-Anhalt Verkehrsservice um 18.03 Uhr. Hallo, liebe Autofahrer. Die A2 Richtung Berlin ist zwischen Cieser und Wollin nach wie vor nach einem Unfall gesperrt. Zurzeit gibt's Stau. A2 Richtung Hannover dann nochmal zwischen Irxleben und Bornstedt. 7 Kilometer stockender Verkehr an der Baustelle. Hier kommt 20 Minuten obendrauf. Und im Saalekreis ist die Straße zwischen den Abzweigen Döcklitz und Esperstedt nach einem Unfall gesperrt. Blitzer. Auf der A9 Richtung München zwischen Eisenberg und Platt Kloster Lausnitz, dann in Halle in der Berliner Straße in beiden Richtungen, zweimal hier hintereinander und in Merseburg in der Geuser Straße in beiden Richtungen. Mehr gesehen, Blitzer, noch ein Stau zum Beispiel, dann bitte anrufen. Hier bei uns geht das nach wie vor kostenfrei unter 0800 94 6 94 6 und hinten die 1. Danke für Ihre Hinweise. Wir kommen zum Sachsen-Anhalt-Wetter und da ist eitel Sonnenschein und sehr viel Hitze, sehr viel Temperatur, so um die 30 Grad bewegen wir uns im Lande und es wird so peu à peu erst runtergehen. Ja, die Wärme hält sich ja immer länger, aber dann spätestens in der Nacht haben wir dann einigermaßen schöne Temperaturen. Dann heißt es auch wieder Fenstertüren auf, wenn sie können, ganz weit auf natürlich und mal ordentlich durchlüften. 18 bis 12 Grad kriegen wir da, leicht bewölkt, vielleicht sogar sternenklar und trocken. Hier und da gibt es ein paar Nebelfelder. Morgen auch wieder ein sehr sonniger Tag, der Mittwoch. Trocken bleibt er auch bei 30 bis 34 Grad und Donnerstag und Freitag geht es dann fröhlich so weiter, also fast, denn ein paar Wolken können sich dazu gesellen und einzelne Gewitter sind da schon möglich. Am Freitag ist noch ein bisschen mehr Temperatur drin, bis 37 Grad.
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0: Gleich hier ist Sophia's Everybody Wants to Rule the World. Vorher geht's ein Jahrzehnt zurück in die 70er. Hier sind Mouth and McNeil. How do you do? Schönen Feierabend.

0: Cheers for Fears, Everybody Wants to Rule the World. Und auf geht's jetzt zum Fernsehen.
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0: Susi Brandt ist bei mir im Studio. Grüß dich, Susi. Da.
2: Das, ach so, ich nehme das andere Mikro.
0: Nimm mal das andere Mikro.
3: Wir sind heute auf dem G2-Gipfel, nicht auf dem G1-Gipfel.
0: Genau. Wir haben ihn nämlich durchnummeriert. G1 ist Gast 1 und G2 Nummer.
3: So, also ich habe mich immer gefragt, was das G Gast heißt. 2,
0: ne?
3: Was steht denn bei dir dran?
0: Bei mir steht, glaube ich, DJ dran oder MW Moderator oder J wie Jan. Ich weiß es nicht. Ja? Oder G wie Gott. Aber nee, das sind wir wieder bei G. Susi, wir reden über was anderes, ein bisschen ernsteres Thema, muss man wirklich sagen. Es gibt einen riesen Aufreger im
3: ja,
0: Lande.
3: Also deutschlandweit, ne? Da steht im Spiegel was, ja. Da steht in der Welt was. Also hat wirklich Schlagzeilen gemacht. In dem Strandbad in Halle, da gilt ja seit einigen Tagen eine neue Einlassregel. Wer nicht ausreichend gut Deutsch spricht, darf nicht mehr rein. Am Eingang des Heidebades, da sollen also schon einige Gäste abgewiesen worden sein. Was der Betreiber damit bezweckt und auch was Migrantenorganisationen dazu sagen, ich habe nachher Besuch im Studio, das klären wir auf jeden Fall. Man kann ja irgendwie beide Seiten verstehen. Das muss man an der Stelle vielleicht auch nochmal sagen, weil es ist natürlich doof, ne? Der Betreiber muss für Recht und Ordnung sorgen, ja, und wenn er dann nicht verstanden wird, wird das natürlich auch manchmal brandgefährlich. Deswegen, es ist wirklich eine vertrackte Situation und ob es da vielleicht auch eine Lösung gibt, man sollte ja immer nach vorne gucken, das werden wir uns anschauen.
0: Genau, und Sie raten heute, hast du die Hose nachher an vor der Kamera? Ja. Sie müssen dann raten, was für eine Farbe die Hose hat. Sie kam
3: also
0: nämlich
3: Frauen
0: rein.
3: Erraten es.
0: Ich hab eine falsche Farbe genannt, weil bei uns das Licht ist auch wirklich so ein bisschen unspektakulär. Aber Sie raten mal mit, wenn 19 Uhr das Licht angeht.
3: Wir lösen dann morgen auf. Also vielleicht schicken Sie eine
0: Farbe.
3: Lustige WhatsApp.
0: Genau, welche Farbe, aber machen Sie nachher ab 19 Uhr, wenn Sie sie erst sehen. Viel Spaß mit Susi Brandt.
3: Bis gleich.
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0: Time After Time, Cyndi Lauper hier bei MDR Sachsen-Anhalt. Exile habe ich gleich, aber vorher habe ich Renato Bodenburg im MDR Wetterstudio und der ist sozusagen der Hitsman, ja, für diese Woche, denn du bringst ordentliche Temperatur mit. Es ist ja schon ordentlich Temperatur da. Aber wir wissen, das kann durchaus noch mehr werden.
1: Ja, und es kommt aber auch langsam ein bisschen mehr die Feuchtigkeit raus. Also es wird nicht mehr ganz so drückend sein. Das hat man heute vielleicht schon mal gemerkt. Die Tage zuvor war es ja dann immer so schwül, dass wir dann also immer die Quellwolken am Nachmittag hatten. Und gestern zum Beispiel gab es ja auch im Harz noch so ein paar Schauer. Richtung Burgenlandkreis hat es auch noch ein letzter Tropfen gegeben. Und das ist heute nun schon mal nicht mehr der Fall. Auch wenn es ein paar Wolken gab, die sich jetzt auch schon wieder komplett eigentlich auflösen. Harz noch ein paar, aber ansonsten ist es eigentlich schon kaum noch der Rede wert. Und somit gehen wir dann auch oft klar in die Nacht. Und jetzt noch Temperaturen bis 30 Grad. Und damit geht es jetzt so langsam erst zurück, sodass der Abend also wirklich sehr angenehm noch lange bleibt. Und die Nacht auch noch ein paar Werte so zum Durchlüften hat. Ja. Vergangene auch ein bisschen kühler. Und die jetzt kommt, hat dann so 18 bis 12 nochmal mit dabei. Und man sollte das auch nutzen, dass man da wirklich nochmal möglichst gut schlafen kann. Die nächsten Nächte werden dann wieder anders aussehen.
0: Nochmal eine Frage zur Feuchtigkeit. Geht das die nächsten Tage nochmal weiter hoch mit der Feuchtigkeit? Weil ich sage ja immer, ich vertrage sehr gut hohe Hitze, wenn es nicht so feucht ist, die Luft. Aber du wirst jetzt sagen, dass es wieder feuchter wird, oder?
1: Nee, genau. Also es bleibt wirklich, das ist trockene Luft, die jetzt hier kommt. Mhm. Und damit wird es auch relativ wenig Wolken geben, obwohl wir die Tiefs drumherum haben. Die haben aber nur wenig Einfluss jetzt auf das Wettergeschehen. Mhm. Das einzige Problem ist dann so Freitag, Sonnabend, dass ich da ein bisschen ein Höhentief mit in die, in das Gemenge mit reinmischt. Und da kann es dann schon mal für ein Gewitter mit reichen. Das sind aber wirklich von der Prognose eher nur ganz wenige einzelne, wenn die überhaupt auftreten. Ansonsten passiert da nicht viel. Erst so zum Sonntagabend kommt dann so ein bisschen Bewegung mit rein, dann eher zum Montag, sodass die Schauer dann damit auftauchen. Da wechselt es dann so ein bisschen wieder von der ganz heißen Phase in die etwas weniger heiße. Und zum Wochenstart sind wir dann schon so noch bis über 30 Grad schon. Danach geht es aber ein kleines Stückchen runter, bleibt aber weit hochsommerlich. Bloß bis dahin werden wir am Wochenende dann Werte bis 40 Grad erreichen.
0: Wow, das lassen wir erstmal so stehen. Dankeschön erstmal Renato Bodenburg im MDR Wetterstudio.

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5: Es ist 18.30 Uhr. Ich bin Anja Waltschak. Guten Abend. Ab 1. Juli geht es los. Wer länger arbeitslos ist oder sich um Asyl bewirbt, der soll in Sachsen-Anhalt künftig gemeinnützige Arbeitseinsätze leisten. Ministerpräsident Sven Schulze hat dazu heute mit den Landkreisen eine entsprechende Vereinbarung unterzeichnet. Lukas Mauri, was bedeutet das denn genau?
6: Ja, das Ganze geht erst einmal testweise los, und zwar im Burgenlandkreis und im Kreis Mansfeld-Südharz. Man verspricht sich davon unter anderem, dass die Betroffenen ermutigt werden, sich neue Arbeit zu suchen, was zu lernen und mehr am gesellschaftlichen Leben teilzunehmen. Und auch, dass es dann im Rest der Bevölkerung mehr Akzeptanz für die Sozialleistungen gibt. So von wegen, die kriegen das nicht umsonst, die tun auch was dafür. Gleichzeitig gibt es aber auch Kritik. Linke und Grüne sagen, das reine Existenzminimum sollte nicht an Pflichtarbeit hängen. Und außerdem besteht die Gefahr, dass bestimmte sozialversicherungspflichtige Jobs gar nicht mehr geschaffen werden, weil das ja die Leistungsempfänger in ihren Arbeitseinsätzen erledigen könnten, heißt es.
5: Erwachsene, die Kinder oder Jugendliche im Internet mit sexuellen Absichten anschreiben, Cybergrooming nennt sich das. Der Polizei ist ein Schlag gegen mehrere Verdächtige gelungen, auch in Sachsen-Anhalt. 10 Männer im Alter von 19 bis 47 Jahren sollen sich teilweise im Netz als Minderjährige ausgegeben haben. Gegen sie wird nun unter anderem wegen des Verdachts des versuchten sexuellen Missbrauchs von Kindern ermittelt. Bahnkunden wird das freuen, die Bauarbeiten am neuen Bahnstellwerk in Gerwisch im Kreis Jerichower Land kommen voran. Das alte Stellwerk in Gerwisch war im September durch ein Feuer so zerstört worden, dass keine Reparatur mehr möglich war. Aufgrund des Brandes musste der Bahnverkehr zwischen Magdeburg und Berlin zeitweise komplett unterbrochen werden. Mittlerweile fahren wieder Züge, allerdings mit Einschränkungen. Projektleiter Stefan Groß zum Zeitplan.
7: Natürlich hat man Verständnis für die Kunden, ja, weil jetzt sind Einschränkungen da. Es waren damals zum Brand Einschränkungen da. Damit müssen wir erstmal zurechtkommen, aber wir geben hier richtig Gas und schaffen jetzt innerhalb von einem Jahr ein neues Stellwerk und dann wieder die Aufnahme des regulären Eisenbahnbetriebes. Und das ist unser großes Ziel für den Herbst diesen Jahres.
5: Und in Naumburg ist etwas passiert, womit wohl keiner gerechnet hat. Der Festumzug zum Hussitenkirschfest am Wochenende ist abgesagt worden. Die Stadt Naumburg hat sich die Entscheidung nach eigener Aussage nicht leicht gemacht. Angesichts der Wetterprognosen mit außergewöhnlich hohen Temperaturen bis zu 39 Grad wurde so entschieden. Gesundheitsamt, Veterinäramt, Klinikum, das DRK und die Feuerwehren bewerteten das genauso. Gesundheit und die Sicherheit aller Beteiligten seien das Wichtigste. Der Festumzug zum Naumburger Hussitenkirschfest gehört seit vielen Generationen eigentlich zum festen Bestandteil. Soweit die Nachrichten aus Sachsen-Anhalt mit Anja Waltschak. Und nun geht's wieder bei dir weiter.
8: Jawohl, danke dir, Anja. Wir möchten, dass Sie gut ankommen. Hier ist der MDR Sachsen-Anhalt Verkehrsservice um 18.33 Uhr. Hallo, liebe Autofahrer. Die A2 Richtung Berlin ist zwischen Siesa und Wollin nach wie vor nach einem Unfall gesperrt. Zurzeit immer noch Stau. A2 Richtung Hannover zwischen Irxleben und Born stellt 7 Kilometer stockender Verkehr an der Baustelle. Hier kommt 20 Minuten oben drauf. Blitzer. Auf der A9 Richtung München zwischen Eisenberg und Bad Klosterlausnitz. Dann in Halle in der Berliner Straße in beiden Richtungen. Hier zweimal hintereinander und in Merseburg. in der Geusaer Straße in beiden Richtungen. Das war's auch schon. Beruhigt sich offensichtlich so langsam oder vielleicht haben Sie noch was gesehen im Verkehr? Blitzer und Staus zum Beispiel können Sie jederzeit melden. Bei uns kostenfrei möglich unter 0800 94 6 94 6 und die 1. Danke für Ihre Hinweise.

0: Und sonnig und trocken, 30 bis 34 Grad, am Donnerstag und Freitag weiterhin viel Sonne, teilweise auch einige Wolken, es können da schon einige Gewitter mit dabei sein, am Freitag bis 37 Grad. Mein Name ist Jan Lüttke, erstmal wünsche ich Ihnen aber einen schönen Feierabend.
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0: Ohne dich. MDR Sachsen-Anhalt ist hier und die Münchner Freiheit können Sie am 30. Oktober auch erleben und zwar im Steintor Varieté. 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Wir kommen mal zurück ins Land. Ja, und heute Vormittag, da gab es einen schönen Moment in Plötzky im Salzlandkreis. Da gab es nämlich Ringe. Es war aber keine Hochzeit.
1: Jawohl, Bodo. Das ist Bodo.
0: Haben Sie den Namen verstanden? Bodo wurde feierlich getauft. Bodo ist allerdings kein Mensch, sondern ein Storchenjunges. Ja, nun ist er bei seinen Artgenossen in Plötzky eingezogen, dank Michael Katz vom Storchenhof Lobog.
2: Also wir versuchen, die Störche, die wir bekommen, das sind zum Teil Halbwaisenkinder, das sind Störche, die aus dem Nest gefallen sind, die versuchen wir natürlich bei Störchen wieder unterzubringen. Also im Adoptivverfahren. Das ist immer besser, als wenn wir die jetzt per Hand aufziehen. Und das machen wir jetzt gerade diese Tage fast täglich. Man muss natürlich immer beobachten, das geht nicht immer gut, dass sie angenommen werden, aber in meisten Fällen klappt das und wir hoffen, dass das hier in Plötzky auch gut läuft.
0: Das hoffen wir für Bodo natürlich auch und auch Jungstorch Ingi wurde getauft. Beide haben übrigens einen Ring und einen Sender bekommen und das alles soll Daten liefern, damit Forscher später nachvollziehen können, wo die Störche unterwegs sind, wo sie vielleicht Rast gemacht haben, wo sie gefuttert haben, wo vielleicht gebrütet wurde. Spannend für die Forscher und wir wünschen natürlich Bodo, Ingi, allen anderen Störchen alles, alles Gute. Ne? Und wir bleiben dran an dieser Geschichte. 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Jetzt Meet Love. Der Himmel kann warten. Heaven can wait bei MDR Sachsen-Anhalt.

0: Die Rubettes, Sugar Baby Love hier bei MDR Sachsen-Anhalt. Soeben habe ich ja gehört, Mensch, die Münchner Freiheit am 30. Oktober präsentieren wir sie im Steintor Variety in Halle. Und Constanze hat sich gemeldet, die hat nämlich ohne dich gehört und hat sich ja hier eben per WhatsApp bei uns nochmal gemeldet und ihr Herz ausgeschüttet.
1: Hallo liebes MDR-Team, ich wollte euch nur gerade sagen, ihr habt ganz tief gerade mein Herz mit der Münchner Freiheit berührt. Das im wirklich wahrsten Sinne des Wortes. Ich habe bei eurem Gewinnspiel die Karten für die Münchner Freiheit bei uns im Steintor hier in Halle gewonnen, wo ich mich irrsinnig mit meinem Mann auch drauf freue. Und mein Mann liegt leider seit gestern ganzzeitig früh im Krankenhaus. Sein Herz spinnt mal wieder. Und das Lied hat einfach wahnsinnig viel Bedeutung für mich. Und ich bin jetzt gerade von ihm weg und jetzt kurz vor zu Hause, also eigentlich vor der Haustür. Und dann spielt ihr das Lied und das berührt mich einfach ganz dolle. Vielen, vielen Dank. Und ich wünsche euch allen einen tollen Feierabend. Vielleicht habt ihr noch Zeit, irgendwo schwimmen zu gehen oder was Schönes, Kühles zu trinken. Und ich finde euch einfach klasse und macht weiter so. Und ihr seid und bleibt einfach mein Lieblingssender. Und einen schönen Abend. Tschüssi, Conny.
0: Liebe Constanze, Grüße nach Halle und natürlich gute Besserung für deinen Ehemann. Ganz, ganz wichtig, ne? Wir wollen natürlich auch, dass er schnell für dich fit wird, dass er schnell für die Münchner Freiheit am 30. Oktober wird. Und drückt euch fest in die Daumen, dass alles gut verläuft. Aber ich glaube, wenn er so eine tolle Frau hat wie dich, mit dem Herz am rechten Fleck, da kann gar nichts schief gehen. Grüß deinen Mann von uns, hier von MDR Sachsen-Anhalt. Jetzt mit Laura Branigan.

0: Da läuft er, Fats Domino, I'm Walking, hier bei MDR Sachsen-Anhalt. Gleich gibt's den speziellen italienischen Moment mit Alan Sorrenti. Tu sei l'unica donna per me, die Hits unseres Lebens. Natürlich auch aus Bella Italia gibt's gleich hier bei mir.
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2: Im Studio Dennis Blatt. Guten Abend. Das Heidebad in Halle soll seine umstrittenen Zutrittsregeln wieder zurücknehmen. Darum hat die Stadt gebeten. Der Betreiber hatte zuletzt erklärt, Badegäste am Eingang abzuweisen, wenn sie nicht genug Deutsch sprechen und deshalb die Baderegel nicht verstehen würden. Laut Stadt muss aber die Allgemeinheit Zugang zum Bad haben. Ein Sprecher der DLRG sagte in der Sachsen-Anhalt, er verstehe die Problematik, halte ein Zugangsverbot aber für falsch.
3: Wenn man sich die Statistik anschaut, auch gerade Personen mit Migrationshintergrund, natürlich die gefährdetste Gruppe ist, da das Schwimmvermitteln nicht immer erfolgreich umsetzen können. Ich muss auch dazu sagen, das sind alles, was wir an Sprachkommunikation nicht selbst beherrschen können, trotzdem durch entsprechende Gestik, Mimik immer wieder deutlich machen könnten, wie das Verhalten im Schwimmbad am Ende umzusetzen ist.
2: Erste Veranstalter ziehen Konsequenzen aus der erwarteten Hitzewelle am kommenden Wochenende. Weil die Temperaturen auf bis zu 39 Grad klettern können, wurde nun in Naumburg der Festumzug zum Hussitenkirschfest abgesagt. Oberbürgermeister Müller erklärte, man habe sich die Entscheidung nicht leicht gemacht, man habe aber die Verantwortung, die Gesundheit und Sicherheit aller Beteiligten zu schützen. Das Deutsche Rote Kreuz, die Feuerwehren sowie andere Institutionen unterstützten die Entscheidung. Ab 1. Juli geht es los. Wer länger arbeitslos ist oder sich um Asyl bewirbt, der soll in Sachsen-Anhalt künftig gemeinnützige Arbeitseinsätze leisten. Ministerpräsident Schulze hat dazu heute mit den Landkreisen eine entsprechende Vereinbarung unterzeichnet. Nachgefragt bei Lukas Mauri, was bedeutet das genau?
4: Ja, das Ganze geht erst einmal testweise los, und zwar im Burgenlandkreis und im Kreis Mansfeld-Südharz. Man verspricht sich davon unter anderem, dass die Betroffenen ermutigt werden, sich neue Arbeit zu suchen, was zu lernen und mehr am gesellschaftlichen Leben teilzunehmen. Und auch, dass es dann im Rest der Bevölkerung mehr Akzeptanz für die Sozialleistungen gibt. So von wegen, die kriegen das nicht umsonst, die tun auch was dafür. Gleichzeitig gibt es aber auch Kritik. Linke und Grüne sagen, das reine Existenzminimum sollte nicht an Pflichtarbeit hängen. Und außerdem besteht die Gefahr, dass bestimmte sozialversicherungspflichtige Jobs gar nicht mehr geschaffen werden, weil das ja die Leistungsempfänger in ihren Arbeitseinsätzen erledigen könnten, heißt es.
2: Rauchschwaden an der Rappbode-Talsperre haben am Mittag die Feuerwehr auf den Plan gerufen. Wie der Einsatzleiter MDR Sachsen-Anhalt mitteilte, war in einem schwer erreichbaren Waldstück im Bodetal ein Feuer ausgebrochen. Gebrannt hatte ein eher kleines Gebiet von rund 500 Quadratmeter. Die Einsatzkräfte brauchten aber einige Zeit, um die Flammen erreichen zu können. Daher war auch das Löschflugzeug des Landkreises Harz im Einsatz. In Zusammenarbeit mit den rund 60 Einsatzkräften am Boden konnten die Flammen letztlich gelöscht werden. Und das waren die Nachrichten mit Dennis Blatt. Wetter und Verkehr kommen wieder von dir, Jan.
0: Danke dir, Dennis. Wir möchten, dass Sie gut ankommen. Hier ist der MDR Sachsen-Anhalt Verkehrsservice um 19:03. Hallo, liebe Autofahrer. Nach wie vor gilt die A2 Richtung Berlin, ist zwischen Ziesa und Wollin nach einem Unfall gesperrt. Zurzeit immer noch Stau. A2 gegen Richtung Hannover zwischen Irxleben und Bornstedt. 7 Kilometer stockender Verkehr an der Baustelle. Hier kommt 20 Minuten obendrauf. Im Landkreis Harz ist die Straße zwischen Ilsenburg und dem Abzweig Stapelburg nach einem Unfall gesperrt. Blitzer haben wir auf der A9 Richtung München zwischen Eisenberg und Bad Klosterlausnitz und dann nochmal in Halle in der Berliner Straße hier in beiden Richtungen und zweimal hintereinander. Ja, also wenn Sie durch einen durch sind, aufpassen, da kommen noch welche. Wenn Sie Blitzer oder Staus sehen, dann bitte anrufen. Hier bei uns geht es nach wie vor kostenfrei unter 0800 94 6 94 6 und die 1. Schon mal jetzt danke für Ihre Hinweise. Wir schauen auf Sachsen-Anhalt-Wetter und da sieht es erstmal sehr sonnig aus. Es ist richtig Hochsommer draußen, Temperaturen um die 30 Grad, so geht's auch fröhlich weiter. So langsam werden sie sinken, aber die lassen sich Zeit, die Temperaturen. Also wenn sie rausgehen wollen, wenn sie draußen was machen wollen, im Garten oder eben einfach draußen sitzen, ne, und ein bisschen mit den Nachbarn quatschen, können sie noch lange tun. In der Nacht dann leicht bewölkt oder sternenklar und trocken und dann durchaus wieder angenehmer bei 18 bis 12 Grad. Diese Nacht noch mal ausnutzen, natürlich zum Durchlüften, weil wir kriegen noch wärmere Nächte in dieser Woche. Morgen überwiegend Sonne. sonnig und trocken, auch der Mittwoch sehr heiß, 30 bis 34 Grad. Und am Donnerstag und Freitag gibt es auch viel Sonne, teilweise auch einige Wolken. Vielleicht so ein paar Gewitter hier und dort. Und am Freitag bis 37 Grad.
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0: Gleicher Herbert Grünemeyer mit seinem Mambo für Alan Sorrenti. Tu sei l'unica donna per me. Machen Sie sich einen schönen Abend.

0: Mambo, der von Herbert Grönemeyer natürlich, eben bei MDR Sachsen-Anhalt. Ja, Flechtingen hat mitgemischt. Sie haben auch wieder die Chance, hier im Radio oder auch bei den TV-Kollegen vorbeizukommen und mitzumachen, eben mitzumischen. Und heute Morgen hat Ortrud Löw die Chance genutzt, den schönsten Morgen kennenzulernen. Sie war übrigens oberpünktlich, kurz nach 4 schon da und dann recht schnell auch zu hören, also mit dem Lars.
1: Mitmischen heißt mitmachen.
2: Ich mische mit, 5.22 Uhr. Oh. Ja, ich würde mal sagen, frühst ganz viel lüften. Und wenn man in Flechtingen wohnt, geht man im Park spazieren. Das ist immer so ein bisschen kühler als woanders. Oh, ja. Little Willy von Sweet wäre super.
1: Was kommt da für eine Erinnerung hoch?
2: 70er Jahre, Disco-Zeit, Tanzzeit, Superzeit.
1: Ortrud, warst du eine Wilde?
2: Natürlich.
1: Bist du noch eine Wilde?
2: Nein.
0: Ja, und Ortruds Fazit im schönsten Morgen haben wir auch.
2: Also, was ich mir gedacht habe, wie es hier ist, eigentlich schon so ungefähr, wie ich es erlebt habe, dass der Lars Wohlfahrt mir gegenüber sitzt, steht, wie auch immer. Es ist sehr aufregend, wie viele Leute hier rumwuseln. Überall ist einer irgendwo mit was beschäftigt, wo ich sage, mein Gott, wie kommen die alle zusammen hier? Wie kommt daraus ein Programm? Jeder hat seinen Part und macht entweder Wetter oder Verkehr oder Informationen. Es wird wieder eingespielt. Ich durfte dabei sein, ich durfte meine Sachen von Flechtingen auch mal mitteilen. Ich hätte noch 3 Stunden erzählen können, aber naja, dann war die Zeit einfach mal vorbei.
0: So schnell geht's. Ortrud kennt jetzt also auch die Rückseite vom Radio sozusagen, das Gewusel hinter der Studioscheibe und ist zufrieden mit uns.
2: MDR ist meiner. Die Informationen sind meine. Auch, dass mal rausgegangen wird zu den Leuten, irgendwelche Sachen befragt werden. Und auf jeden Fall war das meine Mucke. Meine Mucke ist die der 70er Jahre. Da bin ich sehr mit zufrieden. Und ich hoffe, das läuft auch morgen wieder, dass es meine Musik ist, die hier läuft.
0: Ja, Grüße nach Flechtingen zu Ortrud Löw. Die war Mitmischerin heute und Sie haben auch immer mal wieder die Gelegenheit. Ja, einfach mal schauen, wenn wir so eine Aktion haben. Und dann sind Sie vielleicht auch mal bei den Radiokollegen, also bei uns oder eben bei den Fernsehkollegen von MDR Sachsen-Anhalt unterwegs. Was hat sie gesagt? 70er mag sie sehr gerne. Da gehen wir jetzt mal in die 70er zu Chicory Tip hier bei MDR Sachsen-Anhalt.

Sonniger Sound vom unvergessenen Jimmy Cliff. I can see clearly now hier bei MDR Sachsen-Anhalt. Jetzt war die Runde ja ziemlich männlich, musikalisch gesehen. Wird's doch mal Zeit wieder für die Susi Quattro hier bei MDR Sachsen-Anhalt.

0: Wir möchten, dass Sie gut ankommen. Hier ist der MDR Sachsen-Anhalt Verkehrsservice um 19.30 Uhr. Hallo, liebe Autofahrer. Die A2 Richtung Berlin ist zwischen Ziesa und Wollin nach wie vor nach einem Unfall gesperrt. Zurzeit gibt es immer noch Stau. Dann im Landkreis Harz ist die Straße zwischen Ilsenburg und dem Abzweig Stapelburg nach einem Unfall gesperrt. Blitze haben wir auch noch, nicht mehr so viele. Einmal in Halle in der Berliner Straße in beiden Richtungen, dafür zweimal hintereinander. Und nochmal in Halle in der Volkmannstraße stadteinwärts. Das war's auch schon. Oder Sie sagen, nö, ich habe da noch einen Blitzer für euch oder einen Stau. Oder es liegt was auf der Straße rum. Können Sie jederzeit melden hier bei uns, kostenfrei unter 0800 94 6 94 6 und die 1. Vielen Dank für Ihre Hinweise. Wir schauen mal auf Sachsen-Anhalt-Wetter und da schauen wir in die Sonne. Ja, das ist einfach so, in die Sonne schauen. Und das geht noch für Stunden, so lange, bis die Sonne weg ist. Trocken bleibt's auch. Und in der Nacht dann leicht bewölkt, teilweise können Sie auch ein paar Sterne gucken. Und trocken bleibt's, vereinzelt ein paar Nebelfelder, 18 bis 12 Grad. Wir haben vorhin schon rausgearbeitet, das Angenehme, also wenn man von angenehm sprechen kann, an dieser Wärme in diesen Tagen und in den nächsten ist, dass es zumindest nicht mehr so schwül ist. Ja, also da sind alles so Temperaturen, wo die Luft nicht so feucht ist. Das ist sozusagen die bessere Seite von dieser Geschichte. Aber es bleibt eben heiß, für den einen oder anderen auch sehr heiß. Morgen zum Beispiel überwiegend sonnig und trocken, 30 bis 34 Grad, geht noch ein Stückchen rauf. Und am Donnerstag und Freitag wird der Hochofen angeheizt. Weiterhin viel Sonne, teilweise auch einige Wolken. Und da sind einzelne Gewitter möglich. Am Freitag sind bis zu 37 Grad drin. Und so wie es aussieht, werden wir am Wochenende so an der 40 Grad Grenze so ein bisschen kratzen. Gucken wir die nächsten Tage drauf. Mein Name ist Jan Lüttke. Erstmal schönen Dienstagabend.
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Bad Boys Blue, A World Without You. Michelle hier bei MDR Sachsen anhand eindeutig ein 80er. Jetzt gehen wir mal in die 70er. Und diesen Song von ABBA merkt man wieder das Typische an. Es ist gut arrangiert, natürlich keine Frage, gut produziert, aber man merkt die Hitze in diesem Song. Und da geht's auch um Summer Night City. Es passt zu diesem Abend, passt zur nächsten Nacht, in die nächsten Nächte. Wunderbar. Energiegeladen, voller Hitze. Hier ist ABBA bei MDR Sachsen-Anhalt.

0: Unvergessener Falco, Vienna Calling hier bei MDR Sachsen-Anhalt. Wir gucken mal kurz zur Fußball-WM. Da sind ja reihenweise Spiele, die da anstehen. Eins läuft gerade, Portugal gegen Usbekistan. Und CR7 hat Gott sei Dank schon das zweite Tor gemacht. Ja, also die Portugiesen führen. Usbekistan hat eigentlich ein Tor geschossen, aber das Tor wurde aberkannt. Geht aber noch ein bisschen und heute Abend spielt ja England auch noch. Alle Infos dazu kriegen Sie natürlich auch immer auf mdr.de, bei uns in den Nachrichten, die ganzen Ergebnisse. Und wir haben ja heute ganz viele Stimmen vernommen, was wir so gegen die Hitze tun können. Die wird uns ja die nächsten Tage, nicht Wochen, aber Tage zumindest bis Sonntag beschäftigen. Bis dahin wird es teilweise hier und da, ich will mal sagen, so ein bisschen glühen. Ja. Und ich habe mal die wichtigste Stimme daraus, als Essenz für Sie, die wichtigste Info haben wir mal zusammengefasst und die hat diese Dame hier für uns.
1: Kalt und warm, das ist egal. Hauptsache Aperol. Ja, auf jeden Fall.
0: Ja, genau. Zu Recht. Sie machen sich jetzt einen schönen Abend und genießen diesen Sommerabend. Ansonsten gleich die Kollegen vom ARD-Abend, der parallel sie musikalisch begleitet. Mein Name ist Jan Lüttke. Bis morgen dann ab 16 Uhr. Da hören wir uns wieder hier bei MDR Sachsen-Anhalt. Bis dahin eine gute Zeit.

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1: Flechtingen in der Börde. 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
1: Es ist 20 Uhr. Die Nachrichten für Sachsen-Anhalt im Studio Dennis Blatt. Das Heidebad in Halle soll seine umstrittenen Zutrittsregeln wieder zurücknehmen. Darum hat die Stadt gebeten. Der Betreiber hatte zuletzt erklärt, Badegäste am Eingang abzuweisen, wenn sie nicht genug Deutsch sprechen und deshalb die Baderegeln nicht verstehen würden. Laut Stadt muss aber die Allgemeinheit Zugang zum Bad haben. Es dürfe keine pauschalen Einlassverbote für ganze Bevölkerungsgruppen geben. Erste Veranstalter ziehen Konsequenzen aus der erwarteten Hitzewelle am kommenden Wochenende. Weil die Temperaturen auf bis zu 40 Grad klettern können, wurde nun in Naumburg der Festumzug zum Hussitenkirschfest abgesagt. Oberbürgermeister Müller erklärte, man habe sich die Entscheidung nicht leicht gemacht, man habe aber die Verantwortung, die Gesundheit und Sicherheit aller Beteiligten zu schützen. Das Deutsche Rote Kreuz, die Feuerwehren sowie andere Institutionen unterstützten die Entscheidung. Rauchschwaden an der Rappbode-Talsperre haben am Mittag die Feuerwehr auf den Plan gerufen. Wie der Einsatzleiter MDR Sachsen-Anhalt mitteilte, war in einem schwer erreichbaren Waldstück im Bodetal ein Feuer ausgebrochen. Gebrannt hatte ein eher kleines Gebiet von rund 500 Quadratmetern. Die Einsatzkräfte brauchten aber einige Zeit, um die Flammen zu erreichen. Daher war auch das Löschflugzeug des Landkreises Harz im Einsatz. In Zusammenarbeit mit den rund 60 Einsatzkräften am Boden konnten die Flammen schließlich gelöscht werden. Erwachsene, die Kinder oder Jugendliche im Internet mit sexuellen Absichten anschreiben. Cybergrooming nennt sich das. Der Polizei ist nun ein Schlag gegen mehrere Verdächtige gelungen, auch in Sachsen-Anhalt. Die Beamten durchsuchten dazu Wohnungen in mehreren Bundesländern. Die 10 verdächtigen Männer im Alter von 19 bis 47 Jahren sollen sich teilweise im Netz selbst als Minderjährige ausgegeben haben. Gegen sie wird nun unter anderem wegen des Verdachts des versuchten sexuellen Missbrauchs von Kindern ermittelt. Herbert Grönemeyer hat in Berlin den Deutschen Nationalpreis erhalten. Die Deutsche Nationalstiftung erklärte, der Musiker werde für sein gesellschaftliches Engagement ausgezeichnet. Der ehemalige Vizekanzler Sigmar Gabriel betonte in seiner Lobrede, Grönemeyer habe schon früh in seinen Texten seine kritische Sicht etwa auf die Ungleichheit zwischen Ost und West gezeigt. Der Deutsche Nationalpreis wird seit 1997 jährlich für Verdienste um die Demokratie vergeben. Und noch das Wetter für Sachsen-Anhalt. In der Nacht maximal leicht bewölkt, sonst sternenklar und trocken. Die Tiefstwerte liegen zwischen 18 und 12 Grad. Morgen ist es überwiegend sonnig und trocken. Die Temperatur steigt auf Höchstwerte von 30 bis 34 Grad. Am Donnerstag unverändert sonnig und heiß. Die Temperaturen steigen auf bis zu 36 Grad.
2: Und hier ist der Verkehrsservice für den ARD-Abend. Die A4 Görlitz-Dresden ist zwischen Kodersdorf und Niederseifersdorf in beiden Richtungen wegen Wartungsarbeiten im Tunnel Königshainer Berge bis morgen früh um 5 Uhr circa gesperrt. Und die A71 Richtung Schweinfurt ist zwischen Oberhof und Suhl-Zellermilis wegen Wartungsarbeiten im Tunnel Hochwald bis morgen früh gesperrt. Das war's auch schon von unserer Seite. Und damit wünsche ich Ihnen weiterhin gute Fahrt durch den A.
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2: An diesem heißen Dienstag vom MDR aus Erfurt. Ich bin Christiane Weber und erfrischend wird es jetzt mit einem ganz frühen Song von Rod Stewart. In Maggie May, da hat er sich als Schuljunge in eine ältere Frau verliebt. Das kann natürlich nicht gut gehen.

20 Uhr und 10 Minuten. Achtung, Autofahrer, wir haben jetzt eine aktuelle Meldung vom Verkehrsservice für den ARD-Abend wegen eines Falschfahrers. Da ist ein Falschfahrer unterwegs auf der A4 Frankfurt Richtung Dresden zwischen dem Hermsdorfer Kreuz und Hermsdorf Ost. Ist ein Falschfahrer unterwegs, bitte überholen Sie nicht und fahren äußerst rechts. Wir geben Ihnen dann Bescheid, wenn die Gefahr vorüber ist. Ich sag's nochmal, Falschfahrer auf der A4 Frankfurt Richtung Dresden zwischen dem Hermsdorfer Kreuz und Hermsdorf Ost. Gefühlt könnten wir ja rund um die Uhr Fußball gucken. Also zurzeit spielt Portugal gegen Usbekistan und es steht zum Beginn der zweiten Halbzeit 3:0 für Portugal. Und um 22 Uhr spielt ja heute Abend auch England gegen Ghana. Aber bei 48 Mannschaften und den Anstoßzeiten so mitten in der Nacht können wir uns ja nicht den Wecker stellen, um dann zum Beispiel Schweden gegen Tunesien zu gucken. Also das ist, finde ich, für so ein WM-Gefühl nicht so toll. Wie geht's Ihnen damit? Haben Sie schon viel Zeit als Fußballfan mit Fußballgucken verbracht? Oder reicht es Ihnen vielleicht, sich in den Mediatheken von ARD und ZDF dann am nächsten Tag einfach die Spielzusammenfassung anzuschauen? Dauert ein paar Minuten, das mache ich auch manchmal. Und dann hat man im Prinzip ja auch sehr viel verstanden. Wie machen Sie es? Und haben Sie eigentlich auch schon ein bisschen so ein WM-Gefühl? Also heute auf dem Weg zur Arbeit habe ich auch wieder ein paar wenige Autos so mit Fähnchen gesehen. Ich sehe manchmal Kinder, die ein Nationaltrikot der deutschen Fußballer anhaben und dann denke ich immer, ah ja, okay, die haben auch schon das ein oder andere Spiel geguckt. Wie geht's Ihnen? Sie können anrufen 0800 80 80 110. Das ist unsere Nummer hier im ARD-Abend. Und das ist jetzt Klaus Lage mit Komm, halt mich fest.

ARD-Abend und ich habe jetzt nochmal den Falschfahrer für Sie um 20 Uhr und 20 Minuten. Da ist ein Falschfahrer auf der A4 Frankfurt Richtung Dresden unterwegs zwischen dem Hermsdorfer Kreuz und Hermsdorf Ost. Bitte fahren Sie äußerst rechts und überholen Sie nicht. Achtung, Falschfahrer auf der A4 Frankfurt Richtung Dresden zwischen dem Hermsdorfer Kreuz und Hermsdorf Ost. Und wir hören jetzt im ARD-Abend einen schönen 80er, Ende der 80er Jahre, irgendwo zwischen leichtem Pop und ganz großer Emotion. Da treffen zwei Musiker aufeinander, die also genau wissen, wie man viel Melancholie, finde ich, in einen Song hineinpackt. Simon Climie ist der eine, Rob Fisher der andere und zusammen sind sie das Duo Climie-Fisher. Und Love Changes ist für mich so ein Song, der sich so ganz leise einschleicht, hier mit den Streichern. Und dann wird er immer größer mit einer Stimme, die uns jetzt eine sehr, sehr schöne Liebesgeschichte erzählt. Und Liebesgeschichten können wir ja gar nicht genug bekommen. Climie Fisher, Love Changes.

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7: 20 Uhr und 31 Minuten haben wir es und hier ist der Verkehrsservice für den ARD-Abend. Nochmal mit dem Falschfahrer auf der A4 Frankfurt Richtung Dresden. Zwischen dem Hermsdorfer Kreuz und Hermsdorf Ost ist immer noch ein Falschfahrer unterwegs. Bitte fahren Sie äußerst rechts und überholen Sie nicht. Wir geben Ihnen dann Bescheid, wenn die Gefahr vorüber ist. Falschfahrer auf der A4 Frankfurt Richtung Dresden zwischen dem Hermsdorfer Kreuz und Hermsdorf Ost. Die A4 Görlitz Dresden ist zwischen Kodersdorf und Niederseifersdorf in beiden Richtungen wegen Wartungsarbeiten im Tunnel Königshainer Berge bis morgen früh ca. 5 Uhr gesperrt. Und die A71 Richtung Schweinfurt ist zwischen Oberhof und Suhl-Zellamelis wegen Wartungsarbeiten im Tunnel Hochwald bis morgen früh um 6 gesperrt. Und damit wünsche ich Ihnen weiterhin gute Fahrt durch den Abend.
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7: Und hier ist Sandra Maria Magdalena. Schönen Abend.

20 Uhr und 36 Minuten und wir haben jetzt eine Entwarnung vom Verkehrsservice für den ARD-Abend. Auf der A4 Frankfurt Richtung Dresden ist kein Falschfahrer mehr unterwegs zwischen dem Hermsdorfer Kreuz und Hermsdorf Ost. Ich wünsche Ihnen weiterhin eine gute und entspannte Fahrt durch den Abend.

Back mit Beckermann hier im ARD-Abend. In dieser Woche, da habe ich ein Mädchen gesehen, also die war vielleicht so 10 oder 11 Jahre alt und sie hatte das Bayern-München-Trikot mit der Nummer 9 an und alle Bayern-München-Fans wissen natürlich sofort, das ist das Trikot von Harry Kane. Und dieses Mädchen war mit ihrer Mutter unterwegs, also in die Stadt, so sah es aus. Und das Mädchen hat wirklich die ganze Zeit, während sie an der Seite ihrer Mutter gelaufen ist, einen Ball gekickt. Also soweit ich das einschätzen kann, hat sie das ganz schön gut gemacht. Ist vermutlich auch ein großer Fußballfan und sie hat sicher auch schon das ein oder andere Spiel geguckt oder vielleicht durfte sie auch nur die beiden deutschen Spiele gucken. Also es war eben, wie gesagt, ein Mädchen, 10 bis 11 Jahre ungefähr. Die deutschen Spiele zu gucken ist ja Pflicht für jeden Fußballfan. Haben Sie schon eingeplant, dass Sie übermorgen spät ins Bett kommen, wenn Deutschland gegen Ecuador spielt? Wie läuft das bei Ihnen? Gibt es da schon ein bisschen so ein WN-Gefühl oder sagen Sie, also durch diese Entfernung, diese 3 Spielorte und die Spiele mitten in der Nacht, also Sie sind raus, Sie haben bis jetzt noch überhaupt kein

You Too mit Still Haven't Found What I'm Looking For hier im ARD-Abend. Und ich möchte ja gerne wissen, ob Sie so ein bisschen WM-Feeling schon haben, sage ich mal, nach anderthalb Wochen Fußball-Weltmeisterschaft. Und der Frank aus Lauchhammer hat sich bei uns gemeldet und er registriert nur die Ergebnisse. WM-Fieber hat er keines bei diesen Temperaturen. Das sollte man bei dieser Hitze auch nicht haben, findet der Frank. Ja, da hat er ja auch irgendwie so ein bisschen recht. Wie geht's Ihnen mit dieser Weltmeisterschaft bis jetzt? Gucken Sie oder sagen Sie auch, es interessiert mich im Moment überhaupt nicht? Dann melden Sie sich doch ard-abend@ndr.de. Und jetzt kommen wir zu Sänger Bruno Mars. Dieser Mann ist auf der Bühne, finde ich, ein absoluter Partytyp, geht immer aus sich raus, tanzt sehr, sehr viel und er tanzt natürlich auch sehr gut, kann sich fantastisch bewegen. Aber er hat auch eine andere Seite, also weniger Showman, mehr so Geschichtenerzähler. Und diese Seite zeigt er uns jetzt hier im ARD-Abend mit Count on Me. Hier ist Bruno Mars.

läuft die Nachspielzeit im WM-Spiel Portugal gegen Usbekistan. Aber mittlerweile steht es 5:0 für Portugal. Also ich glaube, die Kiste ist ziemlich sicher. Sie haben den ARD-Abend. Jetzt mit den Rembrandts, auch ein schöner Song. Just the way it is, baby.

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1: Es ist 21 Uhr. Die Nachrichten für Sachsen-Anhalt. Im Studio Dennis Blatt. Das Heidebad in Halle soll seine umstrittenen Zutrittsregeln wieder zurücknehmen. Darum hat die Stadt gebeten. Der Betreiber hatte zuletzt erklärt, Badegäste am Eingang abzuweisen, wenn sie nicht genug Deutsch sprechen und deshalb die Baderegeln nicht verstehen würden. Laut Stadt muss aber die Allgemeinheit Zugang zum Bad haben. Es dürfe keine pauschalen Einlassverbote für ganze Bevölkerungsgruppen geben. Erste Veranstalter ziehen Konsequenzen aus der erwarteten Hitzewelle am kommenden Wochenende. Weil die Temperaturen auf bis zu 40 Grad klettern können, wurde nun in Naumburg der Festumzug zum Hussitenkirschfest abgesagt. Oberbürgermeister Müller erklärte, man habe sich die Entscheidung nicht leicht gemacht, man habe aber die Verantwortung, die Gesundheit und Sicherheit aller Beteiligten zu schützen. Das Deutsche Rote Kreuz, die Feuerwehren sowie andere Institutionen unterstützten die Entscheidung. Bei einem schweren Autounfall im Saalekreis ist am Nachmittag ein Mann ums Leben gekommen. Der 74-Jährige war nach Angaben der Polizei bei Obhausen in der Nähe von Querfurt unterwegs. Dabei kam er aus bisher unbekannten Gründen von der Landstraße ab und überschlug sich mehrfach mit seinem Wagen. Der Fahrer verstarb noch an der Unfallstelle. Im Auto saßen auch eine 47-jährige Frau und ein 12-jähriger Junge. Beide wurden schwer verletzt ins Krankenhaus gebracht. Sachsen-Anhalt gehört im bundesweiten Vergleich zu den Bundesländern, in denen die meisten Schüler sitzen bleiben. Nach Angaben des Statistischen Bundesamts waren im vergangenen Schuljahr 3,2% der Schüler in Sachsen-Anhalt entweder nicht versetzt worden oder hatten eine Schulklasse freiwillig wiederholt. Bundesweit war der Anteil nur in Bayern höher mit 3,4%. Am niedrigsten lag der Anteil in Berlin mit 0,8%. Herbert Grönemeyer hat in Berlin den Deutschen Nationalpreis erhalten. Die Deutsche Nationalstiftung erklärte, der Musiker werde für sein gesellschaftliches Engagement ausgezeichnet. Der ehemalige Vizekanzler Sigmar Gabriel betonte in seiner Lobrede, Grönemeyer habe schon früh in seinen Texten seine kritische Sicht etwa auf die Ungleichheit zwischen Ost und West gezeigt. Der Deutsche Nationalpreis wird seit 1997 jährlich für Verdienste um die Demokratie vergeben. Und auch das Wetter für Sachsen-Anhalt. In der Nacht maximal leicht bewölkt, sonst sternenklar und trocken. Die Tiefstwerte liegen zwischen 18 und 12 Grad. Morgen ist es überwiegend sonnig und trocken. Die Temperatur steigt auf Höchstwerte von 30 bis 34 Grad. Am Donnerstag unverändert sonnig und heiß. Die Temperaturen steigen auf bis zu 36 Grad. Das waren die Nachrichten mit Dennis Blatt. Es ist gleich 21.03 Uhr und wir schauen auf den Verkehr.
2: Und hier ist der Verkehrsservice für den ARD-Abend. Die A4 Görlitz Dresden ist zwischen Kodersdorf und Niederseifersdorf in beiden Richtungen wegen Wartungsarbeiten im Tunnel Königshainer Berge bis morgen früh ca. 5 Uhr gesperrt. Und die A31 Meppen Richtung Lingen an der Ems ist zwischen Geeste und Wiedmarschen nach einem Unfall gesperrt. Die empfohlene Umleitung geht über die U60. Und die A71 Richtung Schweinfurt ist zwischen Oberhof und Suhl-Zellermilis wegen Wartungsarbeiten im Tunnel Hochwald auch bis morgen früh 6 Uhr gesperrt. Und damit wünsche ich Ihnen weiterhin gute Fahrt.
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2: An diesem heißen Dienstagabend, heute wieder vom MDR aus Erfurt. Ich bin Christiane Weber. Ich wünsche Ihnen einen ganz schönen, entspannten Abend mit uns. Und wir machen mal weiter mit dem Boss. Das kann nie verkehrt sein. Bruce Springsteen, Tougher Than the Rest.

Auberge von Chris Rea hier im ARD Abend. Und in der sehr, sehr langen Liste der perfekten Disco- und Party-Hits gehört, finde ich, Le Freak von Chic einfach mit dazu. Sie werden jetzt kein Gegenargument finden. Also Le Freak aus dem Jahr 1978, also auf dem Höhepunkt der Disco-Euphorie, ist ein Song von Bernard Edwards und Nile Rodgers. Und 2022, da ist ein Asteroid nach Nile Rodgers benannt worden. 191911 Nile Rodgers. So heißt dieser Asteroid. Und ich denke mir immer, da leuchtet jetzt sicher irgendwo im All da draußen so eine kleine Disco-Kugel für Chic. Le Freak.

ist 80 Jahre alt geworden, vor kurzem der Panikrocker Udo Lindenberg mit Airport hier im ARD-Abend. Ich finde es auch immer wieder interessant, auch mal nachzuschauen, wo kommen eigentlich die Bands her? Und wir hören jetzt hier am ARD-Abend eine Band, die kommt aus einem kleinen Ort in Alaska. Haben wir jetzt hier auch nicht so oft, dass wir eine Band aus Alaska vorstellen. In Vasilia leben gut 9000 Menschen. Und ein paar davon sind eben Mitglieder der Band Portugal The Man. In Vasilia habe ich auch mal nachgeguckt, da ist es im Moment überhaupt nicht so heiß wie bei uns. 11 Grad haben die nur, das finde ich auch nicht so schön. Portugal The Man mit Phillip Still.

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7: 20:31 aber es sieht relativ entspannt aus. Hier ist der Verkehrsservice für den ARD-Abend. Die A2 Richtung Berlin ist zwischen Ciesa und Wollin nach einem Unfall gesperrt. Und die A4 Görlitz Dresden ist zwischen Kodersdorf und Niederseifersdorf in beiden Richtungen wegen Wartungsarbeiten im Tunnel Königshainer Berge bis morgen früh um 5 gesperrt. Und A17 Richtung Dresden zwischen Grenzübergang Breitenau-Schönwald und Bad Gottlieb Leuber, 2 Kilometer Stau. Dort brauchen Sie 15 Minuten mehr Zeit. Und die A31 Meppen Richtung Lingen ist zwischen Geeste und Wiedmarschen nach einem Unfall gesperrt. Die empfohlene Umleitung geht über die U60. Und die A71 Richtung Schweinfurt ist zwischen Oberhof und Sulzellamelis wegen Wartungsarbeiten im Tunnel Hochwald bis morgen früh um 6 gesperrt. Und damit wünsche ich Ihnen weiterhin gute Fahrt. Und jetzt hören wir gleich Edwin Collins mit A Girl Like You.
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Madonna, die Queen of Pop hier mal die Abend, Like a Prayer. Haben Sie mittlerweile ein paar MBN-Gefühle? Der Günther aus Staatsfurt hat sich bei uns hier im ARD-Abend gemeldet. Und natürlich schaut er keine WM-Spiele ab 2 Uhr in der Nacht. Also Spiele um Mitternacht, die schaut er mal ausnahmsweise, wenn sie Spannung versprechen. Der Günther findet die skandalösen Anstoßzeiten und Wucherticketpreise einfach wirklich Mist. Und das Ganze ist für ihn einfach total überdimensioniert und überkommerzialisiert. Also der Günther ist nicht zufrieden mit dieser WM. Und für die Madeleine aus Spremberg war Fußball ja noch nie so ihre Welt gewesen. So richtig hat sie das Gefühl, man bekommt eben wenig von der WM-Stimmung mit, jedenfalls in Spremberg. Ja, das kann schon gut sein. Vielleicht liegt es aber auch daran, dass die WM eben in USA, Kanada und Mexiko stattfindet. Würde sie in Europa stattfinden, findet die Madeleine, dann wäre die Stimmung bei uns in Deutschland vielleicht mit ein paar mehr Fahnen etwas stärker. Die Madeleine hört einfach die Ergebnisse im Radio und das reicht ihr dann ja auch. Das finde ich auch eine sehr gute Entscheidung. Wie ist das bei Ihnen? Haben Sie doch ein bisschen so ein kleines WM-Gefühl? Also ich muss dann doch, also spätestens wenn die deutsche Mannschaft spielt, hingucken und um 22 Uhr spielen ja die Engländer und das werden ganz viele

Stones-Lied im ARD-Abend. Jetzt so ein Hauch von Rolling Stones durch den heißen Dienstagabend. Denn normalerweise füllt Gitarrist Ronnie Wood von den Rolling Stones die allergrößten Stadien. Ist einfach ein Klassiker. Wird irgendwie gar nicht alt, dieser Song. Und jetzt gibt es die ganz seltene Gelegenheit, die Legende Ronnie Wood in einem intimen Solokonzert zu erleben. Und zwar am 3. September im E-Werk in Köln. Dort passen gerade mal maximal 2000 Besucher rein. Es gibt noch ein paar Resttickets. Die kosten ziemlich viel Geld, also über 200 Euro. Ronnie Wood kommt mit seiner Band und er bringt noch Sängerin Imelda May mit. In seinen Konzerten hat Wood neben eigenen Songs auch Titel von Jimmy Reed, Jeff Beck oder Chuck Berry gecovert. Bei ihm klingt Johnny B. Goode dann so. Ich finde es wunderbar. Und das hier ist die

ist natürlich auch eine irre gute Sängerin, Imelda May. Ich sag Ihnen nochmal den Termin. Ronnie Wood ohne die Rolling Stones kommt am Donnerstag, 3. September, ins E-Werk nach Köln. Wird bestimmt ein guter Abend.

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Hardy von der Greg Kim Band hier im ARD-Abend. Habe ich auch schon länger nicht mehr gehört. Und in Boston, da wurden gerade die Nationalhymnen von England und Ghana gesungen. In ein paar Minuten um 22 Uhr ist ja auch Anpfiff. Wenn ein Tor fällt, dann hören Sie das auch bei uns hier im ARD-Abend. Und die Aline hat sich bei uns gemeldet. Bei ihr wird viel Fußball geguckt im Moment, da sie gerade Urlaub hat. Kann sie das eben mal ausnutzen, ist darüber sehr glücklich und am Abend im Garten ist es einfach schön angenehm und es lässt sich gut gucken. Ja, Aline, ja dafür sind ja diese schönen, warmen und langen Sommerabende perfekt und dann noch Urlaub, also da kommt natürlich viel Gutes zusammen. Aber schöne, warme Sommerabende gehen natürlich auch sehr gut ohne Fußball. Hier ist REM, The One I Love.

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1: Es ist 22 Uhr. Die Nachrichten für Sachsen-Anhalt im Studio Dennis Blatt. Das Heidebad in Halle soll seine umstrittenen Zutrittsregeln wieder zurücknehmen. Darum hat die Stadt gebeten. Der Betreiber hatte zuletzt erklärt, Badegäste am Eingang abzuweisen, wenn sie nicht genug Deutsch sprechen und deshalb die Baderegeln nicht verstehen würden. Laut Stadt muss aber die Allgemeinheit Zugang zum Bad haben. Es dürfe keine pauschalen Einlassverbote für ganze Bevölkerungsgruppen geben. Erste Veranstalter ziehen Konsequenzen aus der erwarteten Hitzewelle am kommenden Wochenende. Weil die Temperaturen auf bis zu 40 Grad klettern können, wurde nun in Naumburg der Festumzug zum Hussiten-Kirschfest abgesagt. Oberbürgermeister Müller erklärte, man habe sich die Entscheidung nicht leicht gemacht, man habe aber die Verantwortung, die Gesundheit und Sicherheit aller Beteiligten zu schützen. Das Deutsche Rote Kreuz, die Feuerwehren sowie andere Institutionen unterstützten die Entscheidung. Bei einem schweren Autounfall im Saalekreis ist am Nachmittag ein Mann ums Leben gekommen. Nach Angaben der Polizei war eine 47-jährige Frau mit ihrem Wagen bei Obhausen in der Nähe von Querfurt unterwegs. Dabei kam sie aus bisher unbekannten Gründen von der Landstraße ab und überschlug sich mehrfach mit ihrem Wagen. Ein 74-jähriger Beifahrer starb noch an der Unfallstelle. Die 47-jährige Fahrerin sowie ein 12 Jahre alter Junge wurden schwer verletzt ins Krankenhaus gebracht. Sachsen-Anhalt gehört im bundesweiten Vergleich zu den Ländern, in denen die meisten Schüler sitzen bleiben. Nach Angaben des Statistischen Bundesamts waren im vergangenen Schuljahr 3,2% der Schüler in Sachsen-Anhalt entweder nicht versetzt worden oder hatten eine Schulklasse freiwillig wiederholt. Bundesweit war der Anteil nur in Bayern höher mit 3,4%. Am niedrigsten lag der Anteil in Berlin mit 0,8%. In Sachsen-Anhalt kann man auch weiterhin echte Sterne-Küche genießen. Drei Restaurants in Sachsen-Anhalt konnten ihre vom Gourmetführer Guide Michelin verliehene Sterne behalten. Das Peach in Wernigerode behauptete seine 2 Sterne. Das Zeitwerk in Wernigerode sowie das Speiseberg in Halle werden weiterhin mit 1 Stern aufgeführt. Und auch das Wetter für Sachsen-Anhalt. In der Nacht ist es maximal leicht bewölkt, sonst sternklar und trocken. Die Tiefstwerte liegen zwischen 18 und 12 Grad. Morgen ist es überwiegend sonnig und trocken. Die Temperatur steigt auf Höchstwerte von 30 bis 34 Grad. Am Donnerstag unverändert sonnig und heiß. Die Temperaturen steigen auf bis zu 36 Grad.
2: Und hier ist der Verkehrsservice für den ARD-Abend. Die A2 Richtung Berlin ist zwischen Ziesa und Wohlin nach einem Unfall gesperrt. Die A4 Görlitz-Dresden ist zwischen Kodersdorf und Niederseifersdorf in beiden Richtungen wegen Wartungsarbeiten im Tunnel Königshainer Berge bis circa morgen früh um 5 gesperrt. Und A17 Richtung Dresden zwischen Grenzübergang Breitenau-Schönwald und Bad Gottleuba 2 Kilometer Stau, dort brauchen Sie 10 Minuten mehr Zeit. Und die A31 Meppen Richtung Lingen ist zwischen Geeste und Wiedmarschen nach einem Unfall gesperrt. Die empfohlene Umleitung geht über die U60. Die A71 Richtung Schweinfurt ist zwischen Oberhof und Sulzfelder-Mehlis wegen Wartungsarbeiten im Tunnel Hochwald bis morgen früh um 6 gesperrt. Das war es von unserer Seite. Damit wünsche ich Ihnen weiterhin gute Fahrt durch den Abend.
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2: Heute wieder vom NDR aus Erfurt. Ich bin Christiane Weber. Wünsche Ihnen einen ganz schönen Dienstagabend mit uns. Wir knipsen jetzt die Disco-Kugel an mit Banana Rama. Schönen Abend.

Never Did. Hat so was Schönes, Schwebendes, dieser Song. Mag ich sehr gerne. Haben wir gehört im ARD-Abend. Es gibt ja Fußballfans, die sind einfach sehr gut ausgestattet. Im Fitnessstudio habe ich letzte Woche einen jungen Mann gesehen. Der hatte das aktuelle Deutschland-Trikot an, also das Auswärtstrikot, das mit diesen blauen kleinen Sternchen da drauf, glaube ich. Also es ist so dunkelblau, türkisblau ist auch mit dabei. Mit der Nummer 5, und das ist Alexander Pavlovic. Da konnte ich mir das Trikot auch nochmal so in Ruhe ansehen. Also während der junge Mann eben so an den Geräten ein bisschen angefangen hat zu schwitzen. Und ich finde ja, es sieht ein bisschen aus wie so ein Schlafanzug. Aber eigentlich eine sehr schöne Farbe, aber hat was von so einem Jungschlafanzug. Aber Hauptsache, die Deutschen sind beim Fußballspielen hellwach, übermorgen dann wieder. Hellwach ist auf jeden Fall auch Wolfgang aus Wernigerode. Er ist seit Anfang Juni in Rente, also rechtzeitig zur WM, schreibt er. Und er genießt es, dass er auch morgens bis um 3 oder 4 oder 5 Mal Fußball gucken kann, wenn ihm danach ist. Er macht dann halt tagsüber so ein kleines Snicker. Und für den Wolfgang ist die Fußball-WM ein gutes Renteneinstiegsprogramm. Sehr schön. Glückwunsch, Wolfgang.

auch schöner Singer-Songwriter-Pop von Calvin Jones, Call You Home. Und jetzt hören wir eine sehr, sehr erfolgreiche deutsche Sängerin. Vor allen Dingen in den 80er Jahren hat Nina ganz viele Ohrwürmer produziert, Nur geträumt zum Beispiel. Und 1984 hat sie aus ihrem Ohrwurm 99 Luftballons auf Englisch 99 Red Balloons gemacht, nur um die Anzahl der Silben voll zu bekommen, hat sie einfach ihre Ballons in der englischen Version rot angestrichen. Aber schon die deutsche Version war in Amerika ein Hit. Der englische Text beschreibt ja auch im Wesentlichen dasselbe Szenario wie der deutsche. Luftballons helfen, die Welt zu retten. Und jetzt hören wir hier Nina auf Deutsch mit ihrem ganz persönlichen Friedensappell. Nein, 99 Luftballons.

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7: Und hier ist der Verkehrsservice im ARD-Abend um 22 Uhr und 31 Minuten. Die A4 Görlitz Dresden ist zwischen Kodersdorf und Niederseifersdorf in beiden Richtungen wegen Wartungsarbeiten im Tunnel Königshainer Berge bis ca. 5 Uhr morgen früh gesperrt. Die A31 Meppen Richtung Lingen ist zwischen Geeste und Wiedmarschen nach einem Unfall gesperrt. Die empfohlene Umleitung geht über die U60 und die A71 Richtung Schweinfurt ist zwischen Oberhofen und Sulzeller-Mehlis wegen Wartungsarbeiten im Tunnel Hochwald bis morgen früh um 6 gesperrt. Und damit wünsche ich Ihnen weiterhin gute Fahrt durch den Abend.
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7: Wir steigern jetzt noch mal ein bisschen unser Energielevel und das machen wir perfekt mit den Rolling Stones Start Me Up. Schönen Abend.

hat eine unglaubliche Hammerstimme, Anastasia Sick and Tired hier am ARD-Abend. Also es mangelt doch vielen irgendwie noch so am richtigen WM-Gefühl. Da sind sie noch nicht so richtig reingekommen. Selbst der Ralf, der hat sich jetzt bei uns gemeldet. Er ist eigentlich ein großer Fußballfan, aber er muss gestehen hier im ARD-Abend, dass er bis jetzt noch kein Spiel bis zum Schluss angesehen hat. Also das finde ich ja auch interessant, wie er das geschafft hat. Als großer Fußballfan, er hat mit Mühe und Not dann am nächsten Tag das Ergebnis mitbekommen, als er nämlich am Sonntag, dem 14. Juni, aus dem Urlaub zurückgekommen ist. Da hat er dann eben sich informiert am nächsten Tag und beim zweiten Spiel der Deutschen hat er sich die erste Halbzeit nur angeschaut, hat sich natürlich dann gefreut zu erfahren am nächsten Tag, dass Deutschland gewonnen hat. Das dritte Spiel kommt ihm einfach auch viel zu spät, dann das wird ja am Donnerstag sein. Da ist er einfach zu müde und nicht bereit, so spät schlafen zu gehen. Ja, ich glaube, das können ganz viele Fußballfans unterschreiben, die einfach sagen, wer arbeiten gehen muss und am nächsten Tag früh aufstehen, der kann sich eben nur dann oft die Zusammenfassung, das mache ich öfter mal, in der ARD oder beim ZDF in der Mediathek anschauen. Das reicht ja auch manchmal.

Billy Ocean mit Get Out of My Dreams, Get Into My Car hier im ARD-Abend. Und jetzt hören wir hier eine Stimme, die Kultstatus genießt, also so rau und gleichzeitig so zart. Joe Cocker hat ja ein ganz wildes Leben geführt, hat alles mitgenommen, was der Rock'n'Roll so an ungesunden Vorschlägen für ein Musikerleben zu bieten hat. Drogen und Alkohol waren auf jeden Fall mit dabei. Unter diesen Umständen ist er nur 70 Jahre alt geworden. Eines meiner Lieblingslieder von ihm ist dieses hier. N'oubliez jamais, Joe Cocker.

Sie war immer so wild bei ihren Auftritten und dieser Song ist ja so ein richtiger Song zum Empowern von jungen Frauen. Girls Just Wanna Have Fun hier im ARD-Abend. Also nach dem Ende jetzt der ersten Halbzeit im WM-Spiel England gegen Ghana steht es immer noch 0-0. Ich vermute mal, das hat sich Harry Kane und der Rest der Nation und auch Thomas Tuchel, der Trainer, ganz anders vorgestellt. Aber da geht ja noch was, wird ja noch gespielt, 45 Minuten. Ich bin Christiane Weber. Ich wünsche Ihnen jetzt eine gute Nacht und nach den 23 Uhr Nachrichten, da kommen Sie super durch die Nacht mit der ARD-Hitnacht. Heute Nacht wieder mit Hanno Bauer.

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1: Um 23 Uhr mit Martin Seiler. Deutschland steht vor einer weitreichenden Rentenreform. Union und SPD wollen die Empfehlungen der Rentenkommission schnell 1:1 umsetzen. Die insgesamt 33 Vorschläge wurden heute offiziell vorgestellt. An den Plänen gibt es von verschiedenen Seiten Kritik, wie Katharina Seiler aus Berlin berichtet.
2: Zum Beispiel von den Gewerkschaften. Die kritisieren, dass vor allem die abschlagsfreie Rente für langjährig Versicherte, also die Rente mit 63, gestrichen werden soll. Und die Jusos, zum Beispiel der Landesverband Niedersachsen, die sehen die junge Generation einseitig belastet, wenn der Renteneintritt zukünftig an die Lebenserwartung geknüpft wird. Tja, und die Unternehmerverbände sind nicht glücklich darüber, dass sie mit Beiträgen die Kapitalrente mitfinanzieren sollen.
1: Der heutige Tag ist der heißeste in Frankreich seit Beginn der Wetteraufzeichnungen gewesen. Wie der staatliche Wetterdienst Météo France meldet, lag die landesweite Durchschnittstemperatur bei 29,8 Grad Celsius. Auch in den kommenden Tagen bleibt es extrem heiß. Mancherorts werden Rekordtemperaturen von über 44 Grad Celsius erwartet. In mehr als der Hälfte des Landes gilt inzwischen die höchste Hitzewarnstufe Rot. Auch auf Norddeutschland kommt in den nächsten Tagen eine Hitzewelle zu. Der Flugzeugbauer Airbus überprüft nach eigenen Angaben mehrere Maschinen des Typs A380, nachdem Risse in einem Flügelteil entdeckt worden sind. Die Europäische Agentur für Flugsicherheit hatte Inspektionen angeordnet, bei denen die Defekte festgestellt wurden. Von den insgesamt 16 Maschinen werden 15 von der Fluggesellschaft Emirates und eines von Qantas betrieben. Auch die Lufthansa, British Airways und Qatar Airways setzen den A380 ein. Bei der Fußball-Weltmeisterschaft hat Portugal mit 5:0 gegen Usbekistan gewonnen. Cristiano Ronaldo hat einen neuen Rekord aufgestellt. Aus dem ARD-WM-Team Desiree Krause.
3: I'm back. Ich bin zurück, schrie Portugals Superstar nach Abpfiff in die Kamera. Mit seinen beiden Treffern hat Cristiano Ronaldo die Diskussionen um seine Person vorerst beendet. Er ist der erste Spieler überhaupt, der bei 6 verschiedenen Weltmeisterschaften getroffen hat. Die Portugiesen haben mit jetzt 4 Punkten nach 2 Spielen wieder gute Chancen auf das Erreichen der K.O.-Runde. Nach der Partie zwischen England und Ghana treffen in der Nacht erst Panama und Kroatien, später Kolumbien und die Demokratische Republik Kongo aufeinander.
1: Das waren die Nachrichten. Das Wetter in Deutschland in der Nacht klar und trocken, im Süden vereinzelt Schauer, Tiefstwerte 22 bis 11 Grad. Morgen heiter und trocken, im südlichen Bergland später einzelne kräftige Gewitter, Höchstwerte 28 bis 38, an der See um 24 Grad. Donnerstag warm bis heiß bis 39 Grad, am Freitag meist trocken, leichte Schauer und Gewitter bei 31 bis 40 Grad. Es ist 23.03 Uhr.
4: Dankeschön fürs aktuelle Nachrichtenupdate. Von mir jetzt der Blick auf die Straßen im Lande mit dem Verkehrsservice der ARD-Hitnacht. Nur mit den aktuellen Meldungen. Der Blick auf die lang angekündigten Baustellen, die per Navigation bereits hinterlegt wurden, kommt dann zur halben Stunde. Achtung bitte in beiden Richtungen. Erstmal auf der Autobahn 28 zwischen Ganderkese Ost und Raststätter Hasbruch Nord. Hier werden Gegenstände auf die Fahrbahn geworfen. Achtung also bitte in beiden Richtungen auf der Autobahn 28 zwischen Ganderkesee Ost und Raststätte Hasbruch Nord. Hier werden Gegenstände auf die Fahrbahn geworfen. So, A2 Dortmund Richtung Braunschweig zwischen Dreieck Hannover West und Hannover Lahe, 3 Kilometer Stau. Die A3 Passau Richtung Nürnberg zwischen Oberösbach und Altdorf Burgtan. Hier ist nach einem Unfall gesperrt. Die Umleitung führt über die U60. Die A8 Karlsruhe Richtung Stuttgart ist zwischen Karlsbad und Pforzheim West wegen eines brennenden LKW gesperrt. Die Autobahn 31 Meppen Richtung Lingen ist zwischen Gese und Wiedmarschen nach einem Unfall bis auf weiteres gesperrt. Die Umleitung führt über die U60. Die Autobahn 44 ist zwischen Ringgau und Sontra West in beiden Richtungen wegen eines technischen Defektes gesperrt. Umleitung führt über die B27. Und dann noch die Autobahn 67 Mannheim Richtung Darmstadt zwischen Viernheimer Dreieck und Lorsch. 2 Kilometer Stau nach einem Unfall. Der Verkehr wird an der Unfallstelle vorbeigeleitet. Und wenn wir schon auf die Straßen geschaut haben, auf die Schiene, schauen wir auch noch. Der Verkehr der Deutschen Bahn ist wegen einer Funkstörung bundesweit eingestellt. Das hat ein Sprecher der Deutschen Bahn am Abend der deutschen Nachrichtenagentur bestätigt. Vorläufig werden demnach alle Züge an Bahnhöfen zurückgehalten. Also beachten Sie das bitte, wenn Sie heute Nacht unterwegs sein müssen. Der Verkehr der Deutschen Bahn ist wegen einer Funkstörung bundesweit eingestellt worden. Bitte informieren Sie sich vorher.
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4: Hanne Bauer ist hier in Magdeburg. Schön, dass Sie dabei sind. Und Cher macht die Eröffnung dieser ersten Stunde der Nacht für heute. Cher, save up all your tears.

So, wir halten mal die Tränen wirklich schön zurück. Die Sendung 2001 der ARD-Hitnacht des MDR ging ja schon mal schön los. Ja, eine sekundenaktuelle bundesweite Störung bei der Bahn, die als Sondermeldung reinploppte, genau während ich auf den Bildschirm mit den Straßenmeldungen blickte. Und dann noch solche schönen Ortschaften wie Ganderkesee und Ringau. Ja. Herzlichen Dank nochmal für die Aussprachetipps, die schnell reinkamen von unserem Radioarzt Jürgen in Gorch, der mir gleich geschrieben hat, Ganderkesee wird das ausgesprochen. Ja, wunderbar. Ich glaube, ich werde jetzt nochmal ein bisschen gurgeln mit Wasser. Also, womit sonst? Und dann geht's frisch durch die Nacht. Schreck war auf jeden Fall schon da.

0: Tja, inzwischen setzt sich das Bild so ein bisschen zusammen. Die Kollegen von Presseagenturen wie dpa, AfD und Reuters, die kümmern sich jetzt natürlich sofort zeitgleich um die Recherche, was bei der Deutschen Bahn so passiert. Inzwischen sagte der Bahnsprecher Reuters etwas mehr. Es gäbe eine bundesweite IT-Störung, also was die interne Kommunikationskanäle betreffe. Die Züge würden an geeigneten Stellen vorübergehend zurückgehalten, bis eine sichere Weiterfahrt gewährleistet werden könne, hieß es. Und deswegen kommt es eben bundesweit zu Verspätungen und Ausfällen und die Züge, die gerade in Bahnhöfen sind, werden dort zurückgehalten. Gut, das klang erstmal etwas bedrohlicher vielleicht, als es ist. Und Software-Updates kenne ich hier zur Genüge. Ich weiß, wie das ist, wenn der Computer hängt und dann die Kommunikation gefährdet ist, gerade nach außen mit Ihnen, den Hörern der ARD-Hitnacht. Heute Abend, toi toi toi, ich klopf auf Holz, gab's bis jetzt noch nichts, aber ich weiß auch, wie es ist, wenn man mitten beim Sprechen plötzlich einen schwarzen Computermonitor vor sich hat, weil gerade das nächtliche Update durchläuft. Also, schönen Gruß an die Kollegen der Deutschen Bahn, die jetzt damit zu kämpfen haben. Und toi toi toi, dass dieser Softwarefehler sich schnell beheben lässt.
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Frau Lieblingsmensch, Namika, ich freue mich schon drauf, aber ich halte dann doch das Lied nochmal an, denn es gibt eine aktuelle Falschfahrermeldung. Achtung bitte, Falschfahrer auf der Autobahn 6, Autobahn 620, zwischen Dreieck Saarbrücken und Saarbrücken-Westspangenbrücke ist ein Falschfahrer gerade eben gemeldet worden. Bitte ganz rechts fahren, überholen Sie nicht, es ist ein Falschfahrer unterwegs auf der Autobahn 6, A620, zwischen dem Dreieck Saarbrücken und Saarbrücken-Westspangenbrücke. Hier ist ein Falschfahrer unterwegs.

Hier ist die ARD Hitnacht und es gibt noch einmal die Falschfahrermeldung. Achtung bitte auf der Autobahn 6, Autobahn 620 weiterhin zwischen dem Dreieck Saarbrücken und Saarbrücken-Westspangenbrücke. Hier ist ein Falschfahrer unterwegs. Bitte ganz rechts fahren, nicht überholen und Vorsicht in beiden Richtungen.

Man at Work, Down Under. Also, wir schönen Gruß nach Australien. Ja, und mein Kollege, wer ist es, der mir geschrieben hat? Werner war es, der über das Kontaktformular der ARD Hitnacht reingekommen ist. Der hat geschrieben, ja, mir ist es ja auch schon passiert bei einem IT-Update, dass beim Moderieren im Sender plötzlich das Update gefahren wurde. Aber das Beste war, als ich plötzlich einen kompletten Stromausfall im Radiostudio hatte. Erst anderthalb Stunden später war wieder Strom da. Ja. Also ich hoffe, dass das jetzt mal nicht bei der Bahn so lange dauert, dass anderthalb Stunden da dran rumgebastelt werden muss, bis dann auch die Kommunikation zwischen den einzelnen Zügen wieder gewährleistet ist. Das soll wohl das Problem sein hier gerade an der Stelle, sondern dass da jetzt schnell und zügig natürlich, um das Wort mal zu benutzen, dann die Kommunikation wiederhergestellt werden kann und alle die Bahnkunden, die auch jetzt in den Zügen sitzen, dann auch ans Ziel kommen. Also bis jetzt rollt kein Rad mehr auf den Schienen in Deutschland. Und man arbeitet natürlich mit Hochdruck daran, dass das IT-Update jetzt richtig eingepflegt wird und dann natürlich auch die Sicherheit gewährleistet ist für den Bahnverkehr auf den Schienen im ganzen Land. Hier ist die ARD Hitnacht, jetzt mit Musik.

0: 23.30 Uhr ist es und damit jetzt Zeit für den Verkehrsservice der ARD-Hitnacht. Jetzt nur auch wieder mit den aktuellen Meldungen. Achtung bitte in beiden Richtungen auf der Autobahn 28 zwischen Ganderkesee Ost und Raststätte Hasbruch Nord. Hier werden Gegenstände auf die Fahrbahn geworfen. Dann gibt es die Entwarnung von der Autobahn 6, Autobahn 620. Kein Falschfahrer mehr hier, alle fahren wieder in die Richtung, das ist sehr schön. A2 Dortmund Richtung Braunschweig zwischen Dreieck Hannover West und Hannover Lahe, 3 Kilometer Stau. Oh, jetzt kam auch die Entwarnung noch einmal von Ganderkesee Ost und Raststätte Hasbruch Nord. Also dort werden keine Gegenstände mehr auf die Fahrbahn geworfen. Somit haben wir jetzt also auch aktuell keine Gefahrenmeldungen mehr für die Straßen in Deutschland. Dann also A2 Dortmund Richtung Braunschweig zwischen Dreieck Hannover West und Hannover Lahe, 3 Kilometer Stau. Die Autobahn 3 Passau Richtung Nürnberg ist zwischen Oberösbach und Altdorf-Burgtann nach einem Unfall gesperrt. Umleitung führt über die U60. Die A8 Karlsruhe Richtung Stuttgart ist zwischen Karlsbad und Pforzheim West wegen eines defekten LKW gesperrt. Die Autobahn 31 Meppen Richtung Lingen ist zwischen Geeste und Wiedmarschen nach einem Unfall bis auf Weiteres gesperrt. Umleitung führt über die U60. Die A44 ist zwischen Ringgau und Sondra West in beiden Richtungen wegen eines technischen Defekts gesperrt. Umleitung ist die B27 und A67 Mannheim Richtung Darmstadt zwischen Viernheimer Dreieck und Lorsch gibt es 2 Kilometer Stau nach einem Unfall. Und dazu dann auch noch einmal die Wiederholung. Es gibt eine aktuelle Störung bei der Deutschen Bahn. Aktuell gibt es eine IT-Störung, nachdem ein Update aufgespielt wurde. Bei der Bahn gibt es keine Kommunikation mehr zwischen den Zügen und den Leitstellen und deswegen mussten die Züge alle angehalten werden an geeigneten Stellen. Wahrscheinlich sind sehr viele Bahnkunden, die jetzt gerade sich wundern und auf den Bahnhöfen im Zug sitzen und darauf warten, dass die Züge wieder weiterfahren können. Also es gibt Verspätungen und Ausfälle. Natürlich wird daran gearbeitet, dieses Update wieder so hinzurichten, dass es dann natürlich auch wieder sicheren Zugverkehr geben kann. Bis dahin aber kein Rad rollt aktuell auf der Schiene in Deutschland.
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0: Mit Hanno Bauer in Magdeburg. Ich grüße schön.

0: steht es tatsächlich immer noch 0-0. Die Partie immer noch torlos. Was ist denn da los? Wir erwarten natürlich, dass da noch irgendwas passiert. Wenn dann ein Tor gefallen ist, egal für wen, noch ist alles offen, hören Sie es natürlich auch hier in dieser Sendung.
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0: Hier ist die ARD Hitnacht und was für eine Nacht. In ganz Deutschland fahren aktuell keine Züge mehr. Und zwar nirgendwo auf den Gleisen. Es gab eine IT-Panne, war zu hören, und deswegen mussten alle Züge angehalten werden. Wir recherchieren natürlich auch. Unser ARD-Reporter ist Andreas Gerlach und hat Folgendes dazu herausbekommen.
1: Ein Sprecher der Deutschen Bahn sagte, es gebe eine bundesweite Störung am digitalen Bahnfunk GSMR. Deshalb würden aktuell erst einmal alle Züge und S-Bahnen an den meisten Bahnhöfen zurückgehalten. Die Ursache für die Störung ist noch nicht bekannt. Auch wie lange das Problem noch bestehen wird, kann die Bahn nicht sagen. Die Techniker arbeiteten mit Hochdruck daran, das Problem zu beseitigen. GSMR gibt es seit 1992. Es ist eine spezielle Mobilfunktechnik, die vor allem

0: Steuerungsdaten übermittelt. Damit können Lokführer aber auch zum Beispiel mit den Stellwerken telefonieren. Das GSMR-Netz zählt zur kritischen Infrastruktur, wie zum Beispiel auch Stromnetzbetreiber. Andreas Gerlach, Frankfurt am Main.
1: Dankeschön. Also GSMR, das war mir auch neu, dieses System. Aber natürlich wichtig, wenn es dazu dient, Gefahren zu verhindern und zu vermeiden. Und deswegen ist es auch ganz richtig, dass alle Züge erst einmal angehalten wurden. Und wir wünschen natürlich auch für die Bahnkunden, die da betroffen sind, dass es nicht mehr allzu lange dauert, bis das IT-Update, was fehlgeschlagen ist, auch wieder korrigiert werden konnte und somit dann also auch die Züge wieder fahren können. Hier ist die ARD-Hitnacht. 23:44 Uhr ist es.

0: Prince and the new power generation. Money don't matter tonight. Hier ist die ARD Hitnacht. Und wir haben gerade gehört, dass bei der Bahn das GSMR, also das Kommunikationsnetz, ausgefallen ist. Das Netz dazu dient, Gefahren zu minimieren und mit den Lokführern unterwegs Kontakt zu halten und sie über Gefahren zu informieren. Deswegen, wenn das Gefahreninformationsnetz ausgefallen ist, fällt natürlich auch der Bahnverkehr aus. Ganz klar. Und das ist gerade aktuell der Fall. Nirgendwo in Deutschland gibt es aktuell also fahrende Züge, weil alle angehalten wurden, bis dieses Funknetz erstmal wieder in Ordnung gebracht wurde. Und Annette aus Leipzig hat dazu geschrieben, hat mir eine Mail ins Studio geschickt. Ich glaube fest daran, dass die Deutsche Bahn das Problem schnell beseitigen kann und wünsche den betroffenen Kunden alles Gute. Ich habe da auch Verständnis dafür. Sicherheit muss sein. Also ganz liebe Grüße zurück, Annette. Ich hoffe, dass wir alle jetzt den Bahnkunden überall die Daumen drücken. Und falls Sie eine Reise antreten müssen, heute Nacht oder in den nächsten Stunden, Minuten, dann bitte informieren Sie sich vorher noch einmal. Wir halten Sie natürlich hier auch auf dem Laufenden in unserer Nachtsendung.
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3 Minuten noch bis zum Tagesende und zum Tageswechsel. Von uns in der ARD Hitnacht jetzt allerdings auch nochmal ganz kurz der Blick aufs aktuelle Spiel in England zwischen England gegen Ghana, genau bei der FIFA-Fußball-WM. Es steht immer noch torlos, 0:0 und mehr gleich in den aktuellen Nachrichten.

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1: Um 0 Uhr mit Wolfgang Berger. Wegen einer Funkstörung ist der Zugverkehr nach Angaben der Deutschen Bahn bundesweit eingestellt worden. Die Ursache für die Störung des Bahnfunksystems GSMR ist noch unklar. Aus Frankfurt am Main Andreas Gerlach.
2: Auch wie lange das Problem noch bestehen wird, kann die Bahn nicht sagen. Die Techniker arbeiteten mit Hochdruck daran, das Problem zu beseitigen. GSMR gibt es seit 1992. Es ist eine spezielle Mobilfunktechnik, die vor allem Steuerungsdaten übermittelt. Damit können Lokführer aber auch zum Beispiel mit den Stellwerken telefonieren. Das GSMR-Netz zählt zur kritischen Infrastruktur, wie zum Beispiel auch Stromnetzbetreiber.
1: Das deutsche Rentensystem steht vor einer tiefgreifenden Erneuerung. Die Empfehlungen der Rentenkommission sollen schnell und 1:1 umgesetzt werden. Das kündigten Bundeskanzler Merz und Sozialministerin Baas an. Aus Berlin Markus Preis.
3: Also schnell, das wäre wenn dann im Herbst. Das ist heute klar geworden. Das ist der Zeitraum, wo es die Gesetze geben soll. Ob es genau so umgesetzt wird, das muss man sehen. Die Fraktionen sagen natürlich, wir gucken uns das an, also die Abgeordneten im Bundestag. Wir werden auch noch darüber diskutieren, aber es gibt schon den Willen. Aber es gibt eben auch Kritik an einzelnen Punkten, zum Beispiel von den Arbeitgebern, die eben kritisieren, dass sie da mehr belastet werden. Oder aus der Gastronomie, wo natürlich viele Minijobber sind, die sollen künftig nämlich auch volle Rentenbeiträge zahlen.
1: Der heutige Tag ist der heißeste in Frankreich seit Beginn der Wetteraufzeichnungen gewesen. Wie der staatliche Wetterdienst Météo France meldet, lag die landesweite Durchschnittstemperatur bei 29,8 Grad Celsius. Auch in den kommenden Tagen bleibt es extrem heiß. Mancherorts werden Rekordtemperaturen von über 44 Grad Celsius erwartet. In mehr als der Hälfte des Landes gilt inzwischen die höchste Hitzewarnstufe rot. Auch auf Norddeutschland kommt in den nächsten Tagen eine Hitzewelle zu. In der Fußball-Weltmeisterschaft haben England und Ghana unentschieden gespielt. Die beiden Teams kamen nicht über ein 0:0 hinaus. Vorher hatte Portugal seinen ersten Sieg eingefahren. Das Team um Superstar Cristiano Ronaldo gewann gegen Außenseiter Usbekistan mit 5:0. Dabei gingen zwei der Tore auf das Konto Ronaldos. Der 41-Jährige hat damit als erster Spieler überhaupt bei 6 Weltmeisterschaften getroffen. Das waren die Nachrichten. Und hier noch das Wetter in Deutschland. Häufig klar und trocken, im Süden vereinzelt Schauer, Tiefstwerte 22 bis 11 Grad. Tagsüber heiter und trocken, im südlichen Bergland später einzelne kräftige Gewitter. Höchstwerte 28 bis 38, an der See um 24 Grad. Am Donnerstag warm bis heiß bei 22 bis 39 Grad. Freitag meist trocken, im Westen später leichte Schauer und Gewitter, 31 bis 40 Grad, auf den Inseln etwas kühler. Es ist 0:03 Uhr.
4: Dankeschön für die ersten Nachrichten des neuen Tages. Von mir der Blick auf die Gleise in den Verkehrsinformationen der ARD Hitnacht durch einen Kommunikationsausfall im Sicherheitsnetz. Wir hörten es gerade eben, bei der Bahn ist jeglicher Eisenbahnverkehr in Deutschland aktuell eingestellt worden. Alle Züge sind bis auf Weiteres angehalten, bis die Störung behoben werden kann. Bahnkunden berichten inzwischen in den Netzwerken von Ausnahmezustand auf den Bahnhöfen und natürlich wird es in den Zügen, wo die Bahnkunden natürlich sitzen, auch nicht viel besser aussehen. So, wenn es also so auf den Schienen aussieht, dann ist es umso wichtiger, dass der Verkehr auf den Straßen reibungslos läuft. Deswegen von uns die aktuellen Verkehrsinformationen. A2 Dortmund Richtung Braunschweig zwischen Dreieck Hannover West und Hannover Lahe. 2 Kilometer Stau. Dann der Blick auf die A3 Passau Richtung Nürnberg zwischen Oberölsbach und Altdorf-Burgtann. Nach einem Unfall ist hier gesperrt. Die Umleitung ist die U60. Die A4 ist zwischen Kodersdorf und Niederseifersdorf in beiden Richtungen wegen Wartungsarbeiten gesperrt. Die Autobahn 7 ist zwischen Bad Brückenau-Volkhorst und Bad Brückenau-Wildflecken wegen einer Nachtbaustelle in Richtung Würzburg bis 6 Uhr und in Richtung Fulda bis 1 Uhr gesperrt. Umleitung ist die U54. Die Autobahn 8 ist gleich zweimal dabei. Karlsruhe Richtung Stuttgart fangen wir erstmal an. Hier ist zwischen Karlsbad und Pforzheim West wegen eines defekten LKW gesperrt. Die Autobahn 8 München Richtung Salzburg ist zwischen Bergen und Traunstein-Siegsdorf Ost wegen Bauarbeiten bis ca. 6 Uhr früh gesperrt. Die Autobahn 44 ist zwischen Ringgau und Sontra West in beiden Richtungen wegen eines technischen Defekts gestört. Umleitung führt über die B27. Die Autobahn 46 ist zwischen Wennenem und Freienohl in beiden Richtungen wegen Wartungsarbeiten in den Tunneln bis 5 Uhr gesperrt. Die A71 Erfurt Richtung Schweinfurt ist zwischen Oberhof und Suhlzelle-Mehlis mal wieder wegen Wartungsarbeiten im Tunnel gesperrt. Bis 6 Uhr wird es auch hier dauern. Und aufgrund der Störung des digitalen Bahnfunks, wir hörten es gerade auch schon, ist der Nah-, Regional- und Fernverkehr deutschlandweit eingestellt. Natürlich sind auch gerade die aktuellen Auskünfte, die Telefonauskünfte zum Beispiel, überlastet. Deswegen bitte, falls Sie eine Bahnfahrt antreten müssen, in diesen Minuten oder in den nächsten Stunden, versuchen Sie sich zu informieren. Wir geben alle Informationen, sobald etwas auftaucht, hier auch weiter in dieser Nachtsendung. Hier ist die ARD Hitnacht.
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4: Mit Hanno Bauer in Magdeburg. Ich grüße schön und wünsche einen neuen schönen Tag.

0: Kung Fu Fighting, ja, Kung Fu Kämpfe im Radio. Jetzt werden wir aber doch mal kurz die Sportart wechseln.
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0: Heute ist ja Mittwoch, ja, und genau zum Tageswechsel endete eine Gruppenphasenpartie, die jedermann mit einem haushohen Sieg zugunsten der europäischen Mannschaft gewettet hätte. England gegen Ghana. Ghana hat sich aber trotz vieler Torschüsse der Engländer tapfer gehalten und quasi alle pariert. Denn am Ende der Partie stand es jetzt 0-0, torlos und damit ein erstaunliches, gutes Ergebnis natürlich für Ghana. Herzlichen Glückwunsch. Ja, und wie es dann weitergeht, ist auch schon klar. Um 1 Uhr gibt es ja das Spiel Panama-Kroatien. Und Kroatien wird dann am Sonnabend dieser Woche auf Ghana treffen. Also Ghana, die jetzt gerade so gut davon gekommen sind und mit voller Stolz sagen können, wir haben ein Unentschieden gegen England erreicht, treffen dann also auf Kroatien, die jetzt sich auch in der Gruppenphase in einer Stunde, ja, in einer Dreiviertelstunde ist es schon, beginnt das Spiel, noch beweisen müssen. Also, spannende Sachen, die da passieren, wenn verschiedenste Länder aufeinandertreffen. Und ich muss ja mal sagen, als gesagt wurde, dass da so viele Länder dabei sind, die quasi keine Chance haben, hat bestimmt keiner auf dem Schirm gehabt, dass es bei so einem Spiel England gegen Ghana auch mal ein Unentschieden geben könnte.
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0: Hier ist die ARD Hitnacht und zwei Powerfrauen haben diese perfekte Nacht genutzt und haben in die Sendung geschrieben. Auch heute sind wir wieder auf dem Weg nach Rostock mit dem LKW zum Hafen, um uns von dort aus mit der Fähre nach Schweden zu begeben. Ganz liebe Grüße senden dir Silla und Frau Dani aus dem Spreewald. PS, mein lieber Schatz Silla, ich liebe dich, deine Perle Dani. Na dann euch einen guten Weg. Mädels, kommt gut ans Ziel und hoffentlich sind die Straßen und die Fähre nicht so voll. Stichpunkt Weg. Herbert Grönemeyer ist jetzt auch dabei mit seinem herrlichen Weg. Gesungenermaßen um 0:21.
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0: Der Weg, heute Nacht. Auf den Gleisen wahrscheinlich nicht vergnüglich und der Verdruss ist auch nicht ins Gegenteil zu verkehren, wie Herbert es hier gerade gesungen hat. Jedenfalls nicht, wenn der Weg heute mit der Eisenbahn zurückgelegt werden muss. Egal welches Bahnunternehmen in Deutschland, der Verkehr ist wegen einer Funkstörung im Sicherheitskommunikationsnetz nach einer IT-Software-Update-Panne bundesweit eingestellt. Ein Sprecher der Deutschen Bahn hatte vorhin gerade gesagt, vorläufig werden alle Züge an Bahnhöfen zurückgehalten und dort herrscht natürlich auch das blanke Chaos, wie jetzt von unseren Korrespondenten zu hören war. Die Bahn sagt aber weiter, unsere Techniker sind mit Hochdruck daran, die Störung zu beheben. Und jetzt kam gerade eine Eilmeldung, dass erste Züge der Deutschen Bahn nach dem bundesweiten Ausfahren wieder losfahren konnten. Das haben auch mehrere dpa-Reporter aus den Zügen bestätigt, also Reporter der Deutschen Presseagentur. Das hört sich ja schon erstmal gut an. Also offensichtlich ist die Deutsche Bahn dabei, den Eisenbahnverkehr auch wieder hochzufahren. Offensichtlich gibt es dann wieder ein funktionierendes Sicherheitskommunikationsnetz bei der Bahn. Und das ist ja eine frohe Kunde jetzt um 0.26 Uhr hier bei uns in der Nachtsendung.
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0: Alle Updates natürlich dazu immer hier bei uns.

0: 0.30 Uhr ist das ganz genau. Und damit Zeit für den Verkehrsservice in der ARD-Hitnacht. A2 Dortmund Richtung Braunschweig zwischen Dreieck Hannover West und Hannover Lahe gibt es immer noch 2 Kilometer Stau. Die Autobahn 3 Passau Richtung Nürnberg ist zwischen Oberölsbach und Altdorf-Burgthann nach einem Unfall gesperrt. Die Umleitung ist die U60. Die Autobahn 4 ist zwischen Kurdersdorf und Niederseifersdorf in beiden Richtungen wegen Wartungsarbeiten gesperrt. Die Autobahn 7 ist zwischen Bad Brückenau-Volkers und Bad Brückenau-Wildflecken wegen einer Nachbaustelle gesperrt in Richtung Würzburg und in Richtung Fulda bis 1 Uhr. Die Umleitung führt über die U54. Die Autobahn 8 Karlsruhe Richtung Stuttgart ist zwischen Karlsbad und Pforzheim West wegen eines defekten LKW gesperrt. Die Autobahn 8 München Richtung Salzburg ist zwischen Bergen und Traunstein-Siegsdorf Ost wegen Bauarbeiten gesperrt die ganze Nacht. Die Umleitungen sind die U87 und U89. Die A44 ist zwischen Ringgau und Sontra West in beiden Richtungen wegen eines technischen Defekts gesperrt. Umleitung ist die B27. Die Autobahn 46 ist zwischen Wennenem und Freienohl in beiden Richtungen wegen Wartungsarbeiten im Tunnel bis 5 Uhr gesperrt. Ebenfalls am Tunnel gearbeitet wird auf der Autobahn 71, deswegen ist Erfurt Richtung Schweinfurt gesperrt zwischen Oberhof und Suhlzeiler Medes. Und dann der Blick auf die Schiene. Aufgrund einer Störung des digitalen Bahnfunkes ist der Bahnverkehr deutschlandweit ja gerade eben komplett zum Erliegen gekommen. Ohne Funk keine Zugfahrten. Ja, bei Betriebsgefahr konnte nicht gewarnt werden. Jetzt gab es die gute Nachricht vom Schienenverkehr, dass erste Züge wieder losgefahren sind. Es scheint also so, als sei die Störung zumindest streckenweise behoben und hoffentlich fährt sich das System dann auch deutschlandweit ganz schnell wieder hoch, sodass alle relativ zeitnah ans Ziel kommen. Um es mal vorsichtig auszudrücken. So, kommen Sie gut ans Ziel. Das ist auf jeden Fall der Wunsch für alle, egal ob auf Schiene oder auf der Straße.
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0: Mit Hanno Bauer in Magdeburg. Und Updates natürlich, wie es aussieht beim Bahnverkehr. Das gibt es bei uns dann auch regelmäßig hier in dieser Sendung. Hier ist die ARD-Hitnacht. Into the Great Wide Open. Hier sind Tom Petty und die Heartbreakers. Hey.

Na, der blöde Montag, der liegt doch schon etwas hinter uns. Inzwischen ist ja schon Mittwoch, der 24.06. ist heute und wir hören die ARD-Hitnacht. Ja, und auch der Dienstag war ja jetzt nicht ganz so glücklich, ja, mit dem Totalausfall bei der Bahn. Inzwischen scheint ja so langsam der Bahnverkehr wieder anzulaufen. Es gibt immer mehr Bestätigungen, dass erste Züge schon wieder rollen. Im Fernverkehr und auch im Regionalverkehr und zumindest in Berlin zum Beispiel, die S-Bahnen sind wohl wieder in Bewegung. In anderen Städten wird es wahrscheinlich ähnlich aussehen, je nachdem, wie schnell dort das Sicherheitsnetz, das Kommunikationsnetz wieder in Betrieb ist. Und dann gehen auch die Bahnfahrten hoffentlich zügig zu Ende, um mal zügig zu sagen in diesem Zusammenhang.

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1: Orodion. Geronimo, haben wir gerade gehört in der ARD-Hitnacht und Holzhasi Anja, LKW-Fahrerin, hat sich auch gemeldet. Ich weiß gar nicht, ob von der Kaffeepause unterwegs oder aus dem Feierabend. Auf jeden Fall grüßt sie alle Menschen, die nachts mit dem LKW unterwegs sind und wünscht eine gute Fahrt. Und hat außerdem auch nochmal zur Sendung gestern gesagt, das war wirklich eine Wucht. Eine Menge E-Mails zur 2000. Ausgabe der ARD-Hitnacht. Und das mit dieser Radiofamilienbeteiligung in der Nacht. Stolz könnt ihr absolut auf euch sein. Nach den ganzen vorgelesenen E-Mails war bestimmt die Kehle sehr trocken, oder? Da hat es dir gegebenenfalls dein Feierabendbierchen... bestimmt gut geschmeckt, hat sie noch geschrieben. Ja, genau. Und dann steht da, ja, ich habe gerade Pause und freue mich auf die heutige Nacht. Ah, okay, also war es dann tatsächlich die Kaffeepause. Anja... Schönen Gruß zurück natürlich und eine fröhliche Fahrt wünsche ich. Ich hoffe, es ist auf den Straßen jetzt nicht so voll, nachdem bei der Bahn eben der Ausfall gemeldet wurde, sind bestimmt viele umgeschwenkt und fahren heute Nacht lieber mit dem Auto dorthin, wo sie hin müssen. Und das Feierabendbierchen war ein Feiermorgenweinchen bei mir übrigens, aber das hat tatsächlich sehr gut gemundet. Ja, und dann war der Schlaf schön und tief. Und erfrischt bin ich jetzt wieder im Nachtstudio. So muss es sein. Ich wünsche auch eine erfrischende Fahrt in hoffentlich gut klimatisierter LKW-Kabine.
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Hier ist die RD-Hitnacht in der Nacht, in der deutschlandweit der Bahnverkehr ausgefallen ist. Ein Software-Update im Kommunikationsnetz führte zum Ausfall. Zwischen den Lokführern und den Stellwerken gab es keine Kommunikation und ohne Sicherheitsnetz eben auch keinen Bahnverkehr. Wir hörten jetzt allerdings von Reportern, Hörern und Zuschauern Meldungen auch aus sozialen Netzwerken, dass einzelne Züge wieder gerollt sind. Inzwischen gab es eine Stellungnahme, auch der Bahnchefin, wo gesagt wurde, dass jetzt erstmal versucht wird, die Züge, die unterwegs auf der Strecke stehen, irgendwie in die nächsten Bahnhöfe zu bekommen. Das bedeutet natürlich auch Absprachen zwischen Lokführern und den Stellwerkern, damit da auf der Strecke nichts passieren kann. Also das Netz selbst scheint noch nicht wieder repariert zu sein. Das ist der aktuelle Stand jetzt kurz vor den 1 Uhr Nachrichten, wo jetzt der aktuell bekannte Stand natürlich auch gleich zusammengefasst wird. Und wie es weitergeht mit den Passagieren, was die Rechte sind zum Beispiel, darüber gab es jetzt auch klar, gerade eine Information eines Bahnsprechers, dazu aber dann in der nächsten Stunde dieser Nachtsendung. Jetzt bis oben noch Musik von Dionne Warwick. Wir hören den Heartbreaker in den letzten 3 Minuten bis 1 Uhr.

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1: Um 1 Uhr mit Wolfgang Berger. Wegen einer Funkstörung ist der Zugverkehr nach Angaben der Deutschen Bahn am späten Abend bundesweit vorübergehend eingestellt worden. Inzwischen läuft er in einigen Regionen langsam wieder an. Die Bahn hat die Ursache für die Störung des Bahnfunksystems GSMR nach eigenen Angaben identifiziert. Genauere Informationen zur Ursache wurden aber bislang nicht genannt. Aus Frankfurt am Main, Andreas Gerlach.
2: Die Techniker arbeiteten mit Hochdruck daran, das Problem zu beseitigen. GSMR gibt es seit 1992. Es ist eine spezielle Mobilfunktechnik, die vor allem Steuerungsdaten übermittelt. Damit können Lokführer aber auch zum Beispiel mit den Stellwerken telefonieren. Das GSMR-Netz zählt zur kritischen Infrastruktur, wie zum Beispiel auch Stromnetzbetreiber.
1: Die Bundesregierung will die 33 Empfehlungen der Rentenkommission schnell umsetzen. Kanzler Merz erklärte bei der Übergabe, nichts tun sei keine Option. Arbeitsministerin Baas sagte, man könne es sich nicht erlauben, einzelne Maßnahmen herauszunehmen. Kritik kam unter anderem von den Gewerkschaften. Der Deutsche Gewerkschaftsbund beklagte, dass die abschlagsfreie Rente mit mindestens 45 Beitragsjahren abgeschafft werden soll. Der US-Senat hat einer Resolution zugestimmt, die weitere Militäreinsätze gegen den Iran ohne Zustimmung des Kongresses blockieren soll. Die Kammer wird von den Republikanern dominiert. Das Repräsentantenhaus hatte die Resolution schon Anfang des Monats verabschiedet. Beide Kammern des Kongresses stellen sich damit gegen weitere Iran-Einsätze ohne Mandat des Parlaments. Bei der Fußball-Weltmeisterschaft beginnt in diesen Minuten die Partie Kroatien gegen Panama. Zuvor kam England gegen Ghana nur zu einem torlosen Unentschieden. Aus dem ARD-WM-Team Michael Küster.
3: England hat überraschend den vorzeitigen Einzug in die K.O.-Runde verpasst. Das Team von Trainer Thomas Tuchel kam gegen kampfstarke Ghana nicht über ein 0:0 hinaus. Damit bleibt es in Gruppe L weiter spannend. Schon am Abend hat Portugal in Gruppe K Usbekistan mit 5:0 geschlagen. Dabei hat Cristiano Ronaldo mit 2 Treffern einen neuen Rekord aufgestellt. Als erster Spieler der Geschichte hat er in 6 verschiedenen WM-Turnieren getroffen. Kolumbien kann am frühen Morgen mit einem Sieg über die Demokratische Republik Kongo vorzeitig das 16. Finale buchen. Der Ball rollt in Guadalajara um 4 Uhr.
1: Das waren die Nachrichten. Und das Wetter in Deutschland. Häufig klar und trocken, im Süden vereinzelt Schauer, Tiefstwerte 22 bis 11 Grad. Tagsüber heiter und trocken, im südlichen Bergland später einzelne kräftige Gewitter, Höchstwerte 28 bis 38, an der See um 24 Grad. Am Donnerstag warm bis heiß bei 22 bis 39 Grad, am Freitag meist trocken, im Westen später leichte Schauer und Gewitter, 31 bis 40 Grad, auf den Inseln etwas kühler. Es ist 1:03 Uhr.
4: Schönen Dank für das aktuelle Nachrichtenupdate. Hier ist jetzt der Verkehrsservice in der ARD-Hitnacht. A2 Dortmund Richtung Braunschweig zwischen Dreieck Hannover West und Hannover Lahe 2 Kilometer Stau. Die A8 Karlsruhe Richtung Stuttgart ist zwischen Karlsbad und Pforzheim West wegen Bergungsarbeiten gesperrt. Die Autobahn 37 Hannover Messe Richtung Burgdorf ist zwischen Miesburg und dem Kreuz Hannover Buchholz gesperrt. Die Autobahn 44 ist zwischen Ringgau und Sontra West in beiden Richtungen wegen eines technischen Defekts gesperrt. Bitte die B27 als Umleitung nutzen. Und dann ist die Autobahn 72 Plauen Richtung Zwickau noch zwischen Zwickau West und Zwickau Ost wegen Bergungsarbeiten gesperrt. Von der Bahn gibt es diese Auskunft. Aufgrund einer Störung des digitalen Bahnfunkes ist der Bahnverkehr Deutschland immer noch stark eingeschränkt. Es gibt aber erste Meldungen, dass die Fahrgäste und die Zugbegleiter und die Lokführer, die in Zügen unterwegs feststeckten, wieder losfahren durften. So steht es auch in einer E-Mail, die gerade ganz aktuell reinkam von Hans aus Schwerin, dessen Frau bei der Bahn arbeitet und unterwegs ist. Das ist ja erstmal eine frohe Kunde und mehr zu seiner E-Mail dann gleich hier in unserer Nachtsendung. Gute Fahrt!
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4: Ich bin Hanno Bauer und grüße aus Magdeburg.

0: so. Sie erträgt den Regen nicht gegen die Fensterscheiben. Ich frage mich, wo es heute Nacht regnen soll. Also bei mir auf dem Regenradar sehe ich jedenfalls keinen Tropfen und eigentlich auch sehr wenig Wolken über Deutschland. Und wo soll es denn herkommen? Hans aus Schwerin hat sich gemeldet bei uns und ehrlich gesagt, viele werden sehr froh sein, das zu hören. Er hat nämlich geschrieben, hallo, meine Frau ist Zugbegleiterin und auch sie steckte fest um den Bereich Rostock, Güstrow, Neustrelitz und sie hat sich gemeldet, dass dort die Bahnen wieder fahren. Ich selber will allerdings morgen früh 10 Uhr nach Wien. Na, das wird was werden. Gruß, Hans aus Schwerin. Danke, Hans, das ist ja wirklich halbwegs frohe Kunde. Liebe Grüße erstmal an die Frau, die sich zum Dienstende verwöhnen lassen soll, ja, wenn sie dann nach Hause kommt. Und wer weiß, vielleicht ist ja dann bis zum Morgen, heute am Mittwochmorgen, 24.06., halbwegs wieder Normalität eingekehrt. Ich wünsche es auf jeden Fall allen.
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1.15 Uhr ist es. Und Micha hat geschrieben, Grüße ins Studio und schöne Sendung dir. Grüße auch an die Anja mit dem LKW. Ich bin ebenfalls mit dem LKW unterwegs, nur eben jetzt gerade in Pause. Aber gleich geht's weiter Richtung Dresden und es gibt wieder klasse Musik im Radio. Also, ich grüße so auch mit alle anderen Nachtfahrer. Gruß Micha. Und dann grüße ich den Micha natürlich auch von hier und wünsche eine gute Fahrt.

Klöso. Close Encounters. Und hier ist die ARD Hitnacht mit einer schönen Erinnerung von Gerhard Ecker, einem Bäckermeister, der sich aus Homburg an der Saar gemeldet hat. Er hat eine ganz kurze E-Mail geschrieben, in der steht, ich wollte daran erinnern, dass heute in 6 Monaten wieder Weihnachten ist. Schöne Grüße aus der heißen Backstube vom Bäckermeister. Genial. Ja, hätte ich beinahe vergessen. Wobei ja draußen fast weihnachtliche Temperaturen sind. Also das Weihnachtstauwetter zumindest würde einsetzen bei den Temperaturen, die wir heute draußen haben, wenn es denn sowas im Dezember gäbe.

0: Die Flying Pickets sind das hier in der ARD-Hitnacht. Und Anja, unsere LKW-Fahrerin, hat sich auch nochmal zurückgemeldet und hat geschrieben, danke für deine Wünsche. Von den Bahnproblemen bekomme ich hier allerdings in Frankreich, wo ich unterwegs bin, nichts mit. Ich habe hier eine Überlandfahrt, das heißt nur Rehe und Füchse und Hasen und natürlich 3 Millionen Kreisverkehrer aller Größen. Da kann man dann nach solchen Touren dann tatsächlich feiern, wenn man es hinter sich gebracht hat. Oh ja, das mit den Kreisverkehren, das kenne ich noch. War ja erst unterwegs. Im Dezember war es nochmal, genau. Es ist schon lustig, wenn man Überlandverkehr dort fährt und überall die ganzen Kreisverkehre sind. Und wenn es dann in die Ortschaften reingeht, da gibt es dann auch noch diese roten Ampeln, die so schön erstmal direkt auf Rot springen, wenn sie merken, da kommt ein Auto an. Und erst wenn man dann schön angehalten hat am Ortseingang, dann werden die plötzlich grün und man darf weiterfahren. Obwohl natürlich überhaupt keiner über die Straße gehen wollte oder auch keine Straßen einmünden an der Stelle. Einfach nur, um den Verkehr auszubremsen. Wunderschöne Erfindung.
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0: Nochmal ganz liebe Grüße, Anja. Gute Fahrt.

0: 21.30 Uhr, genau jetzt in dieser Sekunde und damit Zeit für den Verkehrsservice der ARD-Hitnacht. Wir schauen zuerst auf den Straßenverkehr. Na klar, die Autobahn 4 ist zwischen Kodersdorf und Niederseifersdorf in beiden Richtungen wegen Wartungsarbeiten gesperrt. Die A7 ist zwischen Bad Brückenau-Volkers und Bad Brückenau-Wildflecken wegen einer Nachtbaustelle in Richtung Würzburg bis 6 Uhr und in Richtung Fulda bis 1 Uhr gesperrt. Die Autobahn 8 Karlsruhe Richtung Stuttgart ist zwischen Karlsbad und Pforzheim-West wegen Bergungsarbeiten gesperrt. Die A8 München Richtung Salzburg ist zwischen Bergen und Traunstein-Siegsdorf-Ost wegen wegen Bauarbeiten bis ca. 6 Uhr früh gesperrt. Die A37 Hannover Messe Richtung Burgdorf ist zwischen Miesburg und dem Kreuz Hannover Buchholz gesperrt. Die A44 ist zwischen Ringgau und Sontra West in beiden Richtungen wegen eines technischen Defektes gestört. Umleitung führt über die B27. Die A46 ist zwischen Wennenem und Freienohl in beiden Richtungen wegen Wartungsarbeiten im Tunnel bis 5 Uhr gesperrt. Die A71 Erfurt Richtung Schweinfurt ist zwischen Oberhof und Suhlzeller Mehles wegen Wartungsarbeiten im Tunnel Hochwald gesperrt. Und die Autobahn 72 Plauen Richtung Zwickau ist zwischen Zwickau West und Zwickau Ost wegen Bergungsarbeiten gesperrt. Außerdem ist nach einer Störung des digitalen Bahnfunks der Bahnverkehr deutschlandweit noch eingeschränkt. Wir schalten dazu gleich zu unserem Reporter Lars Hofmann am Bahnhof in Frankfurt mit ganz aktuellen Informationen hier in dieser Nachtsendung.
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0: Mit Hanno Bauer in Magdeburg. Grüß Sie schön.

0: Na, das ist ein Tänzchen heute Nacht. Hier ist die ARD-Hitnacht in der Nacht, in der deutschlandweit der Bahnverkehr ausgefallen ist. Ein Fehler gab es laut Auskunft der Bahn bei einem Software-Update im Sicherheitskommunikationsnetz. Und dieser Ausfall der Kommunikation, ja, bedeutet natürlich ohne Sicherheit, ohne Kommunikation zwischen Lokführer und den Stellwerkern keine Fahrten. Unser Reporter Lars Hofmann ist im Bahnhof Frankfurt. Lars, was beobachtest du gerade?
1: Die Leute sind regelrecht gestrandet, auch hier am Frankfurter Hauptbahnhof. Das hat am Abend angefangen. So seit ungefähr 12:30 scheint die Störung einigermaßen behoben zu sein. Es fahren langsam wieder ein paar Züge ein, ein paar fahren auch wieder los. Es gibt Leute, die jetzt Glück haben, die auch in die Züge reinkommen. Viele stehen aber hier noch am Informationsschalter und versuchen irgendwie rauszufinden, wie es für sie weitergeht.
0: Die Bahnchefin Evelyn Paller, die sagte in einem Zeitungsinterview jetzt gerade, dass Bahnkunden im Fernverkehr unkompliziert mit Taxi und mit Hotelgutscheinen geholfen werden soll. Denn es ist ja nicht zu erwarten, dass alle Reisende heute ihre Ziele erreichen. Was sagen denn die Leute, die du so sprichst am Bahnhof?
1: Na, viele sind fast so ein bisschen fatalistisch, haben teilweise auch schon 4-5 Stunden Warten hinter sich, denen steht der Schweiß auf der Stirn. Einige sagen, es gab wenigstens Wasser, es gab was zu trinken. Manche sagen ausreichend, andere sagen wieder nicht ausreichend, also ganz unterschiedlich. Die Stimmung ist auch ein bisschen angespannt und ein bisschen aggressiv, weil es dann wirklich auch lange ist. Manche haben Glück, haben jetzt wenigstens in Aussicht, dass sie mit einem Zug noch ans Ziel kommen. Ein Mann zum Beispiel hat versucht, nach Stuttgart zu kommen. Der will jetzt aber eher ins Hotel gehen. Auch eine ältere Dame hier hat sich schon erkundigt und hat von einem Bahnmitarbeiter gehört, wo sie hier zu Fuß wenigstens einigermaßen ein Hotel erreichen kann.
0: Zwischen Lokführern und den Stellwerken läuft also offensichtlich die Kommunikation aber langsam wieder an. Wir hatten von Hans aus Schwerin gerade gehört, dass seine Frau selbst Zugbegleiterin inzwischen wieder in Bewegung ist, also dass der Zug wieder in Bewegung ist und damit seine Frau natürlich auch. Das ist ja erstmal gut. Was sagt denn die Bahn selbst? Firmensitz ist ja in Frankfurt und in Berlin.
1: Die Bahn selber sagt, dass sie jetzt mit Hochdruck versucht, die ganzen Probleme zu beheben. Das heißt, wenn diese Kommunikationspanne, diese IT-Störung behoben ist, dann muss man natürlich auch wieder erst anfangen, die ganzen Züge pünktlich auf die Strecke zu bringen, an die Bahnhöfe zu bringen, wo sie benötigt werden. Das kann noch einige Zeit dauern, bis das alles wieder läuft. Die Leute, die jetzt betroffen sind von diesem Komplettausfall, die bekommen Gutscheine, die werden entschädigt, die bekommen teilweise Taxigutscheine, die können teilweise auch in Hotels übernachten. Aber das ist eine ganze Menge, was da gemacht werden muss und ich glaube auch nicht bei jedem wird das funktionieren.
0: Und ich glaube auch, dass mit den Anschlüssen, das wird wahrscheinlich auch nicht so einfach zu lösen sein und so manche Reise wird sich ja nur mit einem Hotelaufenthalt heute Nacht erstmal zwischenpausieren lassen. Lars Hofmann, Reporter heute Nacht im Hauptbahnhof Berlin, sehen wir es erstmal positiv. Zumindest ist es wohl möglich, die Züge erst einmal wieder in den Bahnhof zu bringen und manche Züge mögen ja vielleicht sogar heute Nacht noch ihr Ziel erreichen.
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Hier ist die ARD Hitnacht und nach Space und Magic Fly hören wir noch Musik von Carly Simon, You Are So Wayne, und dann die aktuellen 2 Uhr Nachrichten wieder mit aktuellsten Informationen, zum Beispiel eben auch zum Totalausfall bei der Deutschen Bahn.

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1: Um 2 Uhr mit Wolfgang Berger. Wegen einer Funkstörung hat am späten Abend bundesweit der Zugverkehr stillgestanden. Inzwischen fahren nach Angaben der Deutschen Bahn die ersten Züge wieder. Aus der Nachrichtenredaktion Diana Bartani.
2: Betroffen war, dem Unternehmen zufolge, eine spezielle Mobilfunktechnik namens GSMR, die für den Zugbetrieb von zentraler Bedeutung ist. IT-Experten konnten demnach das Problem beheben. Wie es zu der massiven Störung gekommen ist, hat die Bahn aber noch nicht mitgeteilt. Zurückgehalten wurden an den Bahnhöfen alle Züge des Nah- und Fernverkehrs. Das Bahnpersonal hatte an die Reisenden schon Taxi- und Hotelgutscheine ausgegeben oder auch Aufenthaltszüge zur Verfügung gestellt. Jetzt heißt es, der Zugverkehr laufe Schritt für Schritt wieder an.
1: Die Bundesregierung will die 33 Empfehlungen der Rentenkommission schnell umsetzen. Kanzler Merz erklärte bei der Übergabe, nichts tun sei keine Option. Arbeitsministerin Baas sagte, man könne es sich nicht erlauben, einzelne Maßnahmen herauszunehmen. Kritik kam unter anderem von den Gewerkschaften. Der Deutsche Gewerkschaftsbund beklagte, dass die abschlagsfreie Rente mit mindestens 45 Beitragsjahren abgeschafft werden soll. Der US-Senat hat einer Resolution zugestimmt, die weitere Militäreinsätze gegen den Iran ohne Zustimmung des Kongresses blockieren soll. Die Kammer wird von den Republikanern dominiert. Das Repräsentantenhaus hatte die Resolution schon Anfang des Monats verabschiedet. Beide Kammern des Kongresses stellen sich damit gegen weitere Iran-Einsätze ohne Mandat des Parlaments. Bei der Fußball-Weltmeisterschaft läuft aktuell die Partie Kroatien gegen Panama. Zuvor kam England gegen Ghana nur zu einem torlosen Unentschieden. Aus dem ARD-WM-Team Michael Küster.
3: England hat überraschend den vorzeitigen Einzug in die K.O.-Runde verpasst. Das Team von Trainer Thomas Tuchel kam gegen kampfstarke Ghana nicht über ein 0:0 hinaus. Damit bleibt es in Gruppe L weiter spannend. Schon am Abend hat Portugal in Gruppe K Usbekistan mit 5:0 geschlagen. Dabei hat Cristiano Ronaldo mit 2 Treffern einen neuen Rekord aufgestellt. Als erster Spieler der Geschichte hat er in 6 verschiedenen WM-Turnieren getroffen. Kolumbien kann am frühen Morgen mit einem Sieg über die Demokratische Republik Kongo vorzeitig das 16. Finale buchen. Der Ball rollt in Guadalajara um 4 Uhr.
1: Das waren die Nachrichten. Und hier noch das Wetter in Deutschland. Häufig klar und trocken, im Süden vereinzelt Schauer, Tiefstwerte 22 bis 11 Grad. Tagsüber heiter und trocken, im südlichen Bergland später einzelne kräftige Gewitter. Höchstwerte 28 bis 38, an der See um 24 Grad. Am Donnerstag warm bis heiß bei 22 bis 39 Grad, am Freitag meist trocken, im Westen später leichte Schauer und Gewitter, 31 bis 40 Grad, auf den Inseln etwas kühler, 2:03 Uhr.
4: Dankeschön für die aktuellen Nachrichten. Von mir jetzt der Blick auf die Verkehrslage im Lande. Hier ist der Verkehrsservice der ARD-Hitnacht. Die A4 ist zwischen Kodersdorf und Niederseifersdorf in beiden Richtungen wegen Wartungsarbeiten gesperrt. Die A8 Karlsruhe Richtung Stuttgart ist zwischen Karlsbad und Pforzheim-West wegen Bergungsarbeiten gesperrt. Die A37 ist zwischen Miesburg und dem Kreuz Hannover-Buchholz gesperrt. Die Autobahn 44 ist zwischen Ringgau und Sontra-West in beiden Richtungen wegen eines technischen Defektes gesperrt. Umleitung hier ist die B27. Und dann noch der Blick auf die A72 Plauen Richtung Zwickau. Hier ist zwischen Zwickau West und Zwickau Ost ebenfalls wegen Bergungsarbeiten gesperrt. Das waren die aktuellen Meldungen. Die ganzen Baustellen, die ja langfristig geplant waren, sind natürlich schon bereits in Ihrem Navigationsgerät hinterlegt, wenn Sie denn online sind. Gute Fahrt!
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4: Mit Hanno Bauer in Magdeburg und mit wunderbar entspannter Musik. Hier ist die Version True Colors von Phil Collins.